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0: Hallo Claudia.
1: Ja, hallo Maria.
0: Na, wir sind hier bei Egoist Radio Show und ich habe hier einen Gast heute dabei. Also an deiner Stimme hört man ja, aber die ist ein bisschen verschnupft. Das ist ja Claudia Basravi, meine Freundin.
1: Mhm. Was hört man an meiner Stimme?
0: Na, dass du verschnupft bist.
1: Ja.
0: Und erkältet.
1: Ich kann es nicht hören.
0: Leider höre ich nicht mal die Platte, die ich gerade spiele.
1: Was ist das für eine Platte?
0: Ah, das ist eine Platte, das ist eine iranische Musik.
1: Ah, ausgerechnet.
0: Ja, ausgerechnet, obwohl, du hast ja mit Iran eigentlich nichts zu tun.
1: Nee, gar nichts.
0: Irak.
1: Ja, Irak.
0: Irak habe ich nichts gefunden zu Hause.
1: Ja, vielleicht, die nehmen sich auch nicht so wichtig wie diese Iraner.
0: Ach so, ach, interessant. Ist es so?
1: Ja, das sage ich jetzt neuerdings immer ganz gerne, dass die Iraner nehmen sich ja total wichtig. Deshalb hast du wahrscheinlich auch so eine Platte. Die Iraker kommen vielleicht nicht auf die Idee, so Platten zu machen, die du dann kaufen kannst.
0: Also du meinst, die haben die für mich gemacht. Die haben die extra für mich gemacht.
1: Mhm. Ne, die Iraker machen die Musik eher so für sich, glaube ich.
0: Okay.
1: Was ist denn da auf dieser iranischen Platte
0: drauf? Also das sind eigentlich...
2: Okay, wenn man sie nicht hört, lese ich einfach vor, was drauf.
0: Ja, man hört sie nicht, aber ich lese einfach vor, was drauf ist.
1: Ja, okay, bitte.
0: Das ist, die Sängerin heißt Afsar Shahidi.
1: Aha.
0: Und das Stück heißt Jedaye. Oder Jodaye? Jodaye?
1: Verstehe ich nicht.
0: Jodaye, ja, das ist ja auch iranisch.
1: Ja, genau.
0: Ja, das kannst du ja nicht verstehen. Aber sprichst du eigentlich irakisch?
1: Nee, aber Arabisch kann ich, aber Irakisch kann ich nicht. Das ist so ein Dialekt, vielleicht könnte ich den verstehen, aber ich habe jetzt neulich gehört, dass die Iraker kein R rollen können. Ich kann das.
0: Echt? Mhm. Was sprechen die denn dann?
1: Na, so ein normales R, so ein ungerolltes.
0: So wie ich?
1: Ja, weiß nicht, mach mal. aber sag mal.
0: Wie spricht man denn Basravi aus?
1: Basraui,
0: genau.
1: Ja, aber das S spricht man auch so mit so einem vollen Mund, so Boss, ungefähr. Und das muss man aber dann nicht so übertreiben. Aber ich glaube, ich mach's richtig. Ich habe neulich mal meinen Vater gefragt und der hat gesagt, doch, es ist richtig.
0: Und dein Vater ist Iraker, ne?
1: Ja.
0: Okay. Aber warst du eigentlich schon mal im Irak?
1: Ja, aber als Kind nur. Und neulich bin ich über den Irak geflogen mit dem Flugzeug.
0: Ah, und wohin ging's?
1: Wir sind erst nach Amsterdam, umständlicherweise, und dann von Amsterdam aus nach Katar und dann nach Oman, Maskat. Und da fliegt man über den Irak. Also es sieht ganz interessant aus, weil... Du siehst ja oben vom Flugzeug aus, siehst du, dieses Schwarze Meer, ne?
0: Ja, das ist ganz schwarz, ne?
1: Das sieht man, also dann sieht man noch diese Felsen über Trabzon, also in der Gegend, das weiß man natürlich, dass das Trabzon ist, weil gleichzeitig läuft über so einen Bildschirm, kann man ja mal gucken, wo man gerade ist, sonst hätte ich das auch nicht erkannt. Mhm. Ja, und dann fliegt man weiter und ich habe wirklich den Fluss Tigris gesehen, der schlängelt sich so. Herrlich.
0: Herrlich, wie das sich schlängelt.
1: Ja, das ist richtig ein Fluss, der sich schlängelt. Das war toll. Und dann wurde es aber dunkler.
0: Und hast du den Euphrat auch gesehen?
1: Nee, den habe ich, glaube ich, nicht gesehen. Ich glaube, die sind irgendwie weit auseinander. Die liegen nicht so richtig nebeneinander. Und was ich dann noch gesehen habe, willst du das wissen?
0: Ja. Erzähl bitte mal ganz genau, was du noch gesehen hast. Und zwar in allen Einzelheiten, weil wir haben noch viel Zeit.
1: Ja, also vom Flugzeug aus habe ich den Flügel gesehen vom Flieger. Ne? Also es war nicht so richtig gute Sicht. Und innen auch die Leute, die da mit im Flugzeug saßen.
0: Wer saß denn mit im Flugzeug?
1: Ja, die Leute, die ich kannte.
0: Ich hab's einfach ganz neugierig gemacht. Du hast mich ganz neugierig gemacht, muss ich echt sagen jetzt.
1: Ja.
0: Bekannte und Unbekannte.
1: Ja, meine Mitreisenden waren da im Flugzeug und hinter mir saß ein.
0: Und wie alt waren die Mitreisenden?
1: Der eine. Also die waren so zwischen Ende 30 und, oder wie fängt man an? Ein Jahr.
0: Also zwischen Ende 30 und ein Jahr. Oh, okay.
1: Ja, das einjährige beziehungsweise anderthalbjährige Kind war da und das war eine große Verlockung für die anderen Fluggäste. Und es wurde dann geküsst von dem Mann, der hinter mir saß.
0: Oh.
1: Der durfte das aber auch. Ne?
0: Ja. Ja. War der Omanese?
1: Nee, der war aus Indien.
0: Ah.
1: Aber es saß auch noch ein Omanese, das ist totaler Quatsch. Maria, offiziell heißt es Omaner.
0: Omane.
1: Oh, aber ja, das sage ich nicht.
0: Ja, Oman sagt man ja auch, ne? Oman.
1: Ja,
0: Frau,
1: Oman, was ist los?
0: Genau. Ja, nein, dass man sagt Omane.
1: Aber Omane. Sag mal, also pass auf, ich sage Omani.
0: Ja.
1: Ne?
0: Omani, ja, weil das ja, ist weil, die Mehrzahl, oder?
1: Wenn man jetzt wirklich was lernen will in dieser Sendung, dann wie geht der arabische, ist das der Genitiv? Also wenn du sagst zum Beispiel Berliner, was ist das für eine Form? Für eine grammatikalische?
0: Also es hat doch nichts mit
1: ist ja völlig egal.
0: Das ist
1: ja total egal.
0: Das ist nicht, ist kein Genitiv.
1: Aber zum Beispiel,
0: das ist egal.
1: Auf der arabische Dings da für Berliner oder er ist Deutscher, ne, das R hört man da ja auch nicht drin. Das wäre das I. Deshalb sagt man Omani.
0: Naja.
1: Und deshalb heißt ich auch Basrawi, weil es heißt aus Basra. Und über Basra bin
0: aus
1: ich
0: Basra.
1: Auch. Ja, ja, über Basra bin ich auch geflogen.
0: Ah ja, und in Basra warst du sogar noch
1: nie.
0: Nee,
1: habe ich noch nie gesehen.
0: Sehr interessant. Warum bist du nicht noch nie da gewesen?
1: Das ist, glaube ich, eine ganz lange Geschichte.
0: Du hast ja Zeit.
1: So. Ja, aber ob das jetzt so interessant ist, auf jeden Fall.
0: So uninteressant.
1: Die Deutschen sagen Omaner und ich sag aber Omani. Und was willst du noch was wissen?
0: Ja, ja, erzähl.
1: Oman liegt, das wissen die meisten gar nicht.
0: Ganz klein, ne? Ganz klein, das ist ganz klein.
1: Das Land ist nicht so klein, aber es gibt wenige Leute, die da leben. Also wenige Einwohner. Das war früher, so in den 80er Jahren, da gab es so viel Einwohner wie in der Stadt Bonn. Also weißt du, wie viel Bonn, wie viel Einwohner?
0: Naja, ich schätze jetzt mal,
1: Bonn?
0: Also mit Oliver Schütz zusammen, schätze ich mal, sind das ungefähr 250.000 oder sowas?
1: Kann sein, also jedenfalls waren es früher so...
0: Eine Viertelmillion.
1: Ich meinst nicht, dass es mehr sind? Also früher waren jedenfalls gerade so viel Omani wie Bonn, wie Bonner.
0: Mm.
1: Wie würde man das sagen? Bonner?
0: Boni.
1: Boni, genau. Und dann... Heutzutage sind es aber mehr und aber auch ebenso viele Gastarbeiter aus verschiedenen Ländern wie Bangladesch, Indien, Pakistan und Philippinen. Das glaube ich, das ganz genau gesagt, ja. Ja, mach mal. Ja, und der Oman liegt... Du stellst mir ja gar keine Fragen.
0: Naja, ja, nee.
1: Der ist in Nachbarschaft von Jemen. Und Jemen ist ja, wie man weiß, ist sozusagen am Arsch von der arabischen Halbinsel. Und Oman liegt eben neben Jemen und teilt sich so ein bisschen teilt sich die Wüste.
0: Ja, Jemen teilt sich die Wüste.
1: Mit dem Oman,
0: genau.
1: Und Saudi-Arabien. Und zwar diese Wüste, die da heißt, das leere Viertel. Das ist also die Wüste, die Wüste schlechthin, so, wo man auch heutzutage auch einfach mal nicht mehr durchwandert. So.
0: Okay. Warum bist du genau dort? Warum seid ihr dahin geflogen? Hat das was mit dir, also hast du dort Arabisch gesprochen? Das wollte ich wissen. Sprechen die Arabisch und kannst du dann dort, wenn du dort bist, dich mit dem Arabisch, das du kannst, verständigen?
1: Ja, das ist immer so eine Frage. Ja, die Leute haben mich schon verstanden, aber man muss eigentlich da nicht unbedingt Arabisch können. Die meisten konnten Englisch sprechen.
0: Okay.
1: Und dadurch, dass du sowieso, wie ich gesagt habe, sehr viele ausländische Gastarbeiter hast, die sowieso schon mal kaum Arabisch können.
0: Ja, ich hab die.
1: Die im Oman.
0: Ach so, ja, okay.
1: Und die, deshalb, du triffst ja mehr auf Leute, die keine Omani sind, als auf Omanis. Weil, wenn du zum Beispiel was essen willst oder so, dann wirst du meistens indisch essen oder Pakistani und sowas. Und deshalb habe ich auch, war ich quasi, oder waren wir gleichzeitig in mehreren Ländern. Also okay. Wir haben viele Leute getroffen.
0: Aber es sind viele Inder dort, ne?
1: Ja, was meinst du mit vielen? Jede Menge. Also wie viel genau, weiß ich nicht. Aber ich glaube, es sind so von den ausländischen Gastarbeitern sind 700.000 irgendwas.
0: Mm, okay.
1: Das ist ganz schön viel.
0: Das ist irrsinnig viel, ja.
1: Ja, weil für das Land, das so klein ist. Also es sind
0: Das Land ist ja nicht so klein, aber es wohnen wenig drin.
1: Ja, genau, das hatte ich gerade gesagt, ja.
0: 2 Millionen oder wie viele Einwohner?
1: Ich hab's echt, vergesse sowas eigentlich immer wieder, aber eben nicht mal so viel wie in so einer Großstadt hier.
0: Mhm. Ja.
1: Und ich wollte eigentlich gar nicht so viel reden.
0: Echt?
1: Bei meinem Schnupfen.
0: Ja, stimmt. Naja, was soll ich sagen? Also jetzt sind wir dazu gezwungen. Weil wir wollen ja eigentlich, ja, wir werden jetzt mal, ich werde jetzt mal,
1: ja. Was? Aber Maria, was interessiert dich denn jetzt wirklich? Interessiert dich da jetzt nur, wer was da spricht? Ist das alles?
0: Wie, wer was verspricht?
1: Na, da, was die da für eine Sprache sprechen.
0: Ist nein, überhaupt nicht. Nee, mich interessiert eigentlich schon, wie du darauf gekommen bist, genau dorthin zu fahren.
1: Ach so, das war so eine Einladung das war ein Forschungsprojekt von der Uni Kassel. Die machen da so einen Austausch, weil es gibt im Oman eine deutsche Universität, German University of Technology. Und da gibt's so ein das sind also Kooperationspartner von Aachen und Kassel und in der Sparte Architektur befassen die sich mit New Materials, also wie man alte Baumaterialien wiederbeleben könnte.
0: Mhm.
1: Und zwar weil die Leute haben ja in der Hitze, es sind da bis zu 50 Grad im Sommer. Mhm. Jetzt waren aber nur 30 Grad, das war aber natürlich total gut.
0: Das ist ja toll.
1: Und wie man da ohne Aircondition und solche Sachen so bauen kann, dass es da erträglich ist. Und dass auch das Baumaterial nicht unbedingt von sehr weit weg hergebracht werden muss, sondern dass man das nutzen kann, was es vor Ort gibt. Also der Sand zum Beispiel, da war eine Mitreisende von diesem Forschungsprojekt, die hat, glaube ich, Sandproben mitgenommen, weil man kann ja nicht mit jedem Sand bauen. Und ja, aber ansonsten im Oman bauen die natürlich, weil es auch ein Land ist, was jetzt Ölreichtum hat und Gas, also Erdgas, können ja bauen, was die wollen. Also die bauen sich da ihre Villen hin und nicht gerade Paläste, das wirkt immer noch ganz okay, also nicht so übertrieben vom Luxus her.
0: Ach so, ist es nicht wie in Saudi-Arabien?
1: Da war ich noch nie, aber so wie man es sich vorstellt.
0: So wie ich mir das vorstelle.
1: Kommt es eigentlich nicht so rüber. Ja, genau.
0: Mhm, mhm.
1: Und ich könnte jetzt stundenlang...
0: Also nicht, also keine... Also ich stelle mir das... Ich habe mir das eigentlich wirklich so vorgestellt, dass im Oman... Okay. Das war gut. Wer war denn das? Das war eine Stimme aus dem Oman, oder? Könnte es sein?
1: Das war nicht ist das jetzt war eine diese Stimme. Iranische Platte immer noch?
0: Ja, das könnte sein. Aber die läuft parallel. Während wir sprechen, läuft die Platte. Ist doch gut. Warum nicht?
1: Ja, können man die jetzt mal hören kurz? Oder geht's?
0: Ja.

0: Ja, das war Afsa Shahidi mit Cheddar Yace oder so ähnlich.
1: Also, weißt du was? Ich glaube, ich habe verstanden, was die da immer gesungen hat.
0: Genau, das wollte ich wissen.
1: Die hat immer gesungen, Shahre Ghariba oder sowas, glaube ich, heißt seltsame Sache, hat sie da gesungen.
0: Das kann nur die Liebe sein, die seltsame Sache.
1: Wie, das heißt so?
0: Wahrscheinlich.
1: Aber ich kann nur sagen, jetzt ich verstehe langsam, worauf du nämlich hinaus willst. Du dachtest so, ja, du spielst irgendwas aus meiner Heimat oder was, ne? Dabei ist ja meine Heimat Niedersachsen. Da haben wir ja nichts, ne, oder?
0: Ja. Ne, da habe ich nichts. Da habe ich nichts.
1: Und irakische Musik ist zum Beispiel, das hörte sich für mich sehr türkisch an, wie so eine türkische 60s-Musik, so,
0: ja,
1: ne?
0: Ja, ja.
1: Von der Stimme her türkischer.
0: Mhm.
1: Und so irakische Musik liegt schon sehr in der Nähe der Golfstaatenmusik auch. Also, und das ist ein anderer Rhythmus. Das ist so ein, ich glaube, Peter Weiß hat mir mal gesagt, 16. oder so.
0: Mhm.
1: Oder, also, das ist so ein, wie so ein Humpelrhythmus. Also, ein sehr, du würdest eher an Afrika oder Indien denken.
0: Also, ein libanesisches Lied habe ich dann auch noch dabei. Das
1: ja,
0: kann man
1: ja aber das ist auch,
0: das ist wahrscheinlich nochmal ganz
1: sehr
0: anders.
1: Sehr westlich.
0: Ist alles das, ist ja sowieso alles ganz westlich, was ich mitgebracht habe, weil ich habe ja gar nichts aus der
1: Zeit. Ja, genau. Und deshalb, dieses ganz westliche. Ah ja, und ich habe aber auch noch. Maria.
0: Ich habe aber davor noch was gespielt von Frank Sinatra.
1: Ich wollte auch noch was sagen. Darf ich?
0: Nein, du hast davor schon so viel gesagt. Ich muss noch was sagen. Über Frank Sinatra, ich habe extra ein Lied gespielt, das ich ganz erstaunlich finde, über seine dünne Freundin schwärmt. Sowas gibt's ja ganz selten. Also über sein Lean Baby und dass sie ganz, ganz dünn wären, dass man sie fast nicht sieht von der Seite. Das fand ich echt ganz lustig.
1: Das ist
0: ich jetzt
1: toll.
0: Das wieder entdeckt.
1: Aber ist das nicht auch bei Risky Blues sowas so? Da gibt's doch auch diese Lieder von so einer ganz dünnen Frau und die sich aber dann ganz toll verbiegen kann oder so. Naja.
0: Ah.
1: Auf jeden Fall.
0: Okay, dann, na gut, auf jeden Fall wollte ich das mal spielen für alle Magersüchtigen.
1: Aber die Musik, die griechische, die ich jetzt erst kennengelernt habe oder erst geschnallt habe, dass es von immer einem und demselben Typ kommt, das ist Manos Hatzidakis.
0: Ah ja, den finde ich gut.
1: Ich weiß nicht, wie du es aussprichst, aber ich bin neulich, letztes Jahr war ich in Belgien mit so einem Griechen unterwegs und der hat die ganze Zeit Mona Lisa's Smile von Manos Hatzidakis gespielt, es war so toll. Aber ich wollte, dass du jetzt kurz Maxwell's Silver Hammer spielst und dann kannst du ja sofort...
0: Ja,
1: meinetwegen.
0: Das ist ja Hatzidakis.
1: Ja.
0: Da habe ich ja mitgebracht.
1: Wenn du willst.
0: Ah, okay.
1: Mal ganz kurz.
0: Ja,
1: weil zu
0: aber nee, mache ich nicht. Na gut, ich mach's.
1: Kannst du auch austauschen.
0: Nee, ich mach's.
1: Okay, los.

0: sehr schön. Die Beatles.
1: Ich hätte lieber
0: toll.
1: Das andere Lied gespielt, I Want You. Da steht dann nämlich im Klammern, She's So Heavy. Das wäre jetzt eine blöde Anspielung auf deine...
0: I Want You!
1: Nee, also, auf dieses, also, auf deinen Frank
0: Sinatra. She's So Heavy. Ja, na gut. Das gibt's aber oft. Es gibt oft Lieder über ganz fette
1: Aber
0: Frauen.
1: Heavy heißt ja nicht dick, sondern das heißt ja nur schwer.
0: Ja, schwermütig vielleicht. Wahrscheinlich ja, war es eher in dem Fall, ist es glaube ich eher so, die ist schwer im Sinne von psychisch.
1: Ach so, weil bei Maxwell Silverhammer ist auch, ach so, Titel und Name, das war Maxwell Silverhammer von den Beatles. Und ich mag das Lied so gerne, weil ich gucke mir manchmal diese Sessions an.

0: ich habe den erst einmal durchgelesen, wo Leute bekloppt sind. Und die werden dann immer, die werden bekloppt und dann schlägt irgendjemand mit dem Hammer auf deren Kopf drauf.
1: Ja, bekloppt. Also sie
0: ja,
1: werden so
0: geklopft
1: auf den Kopf. Hey, ich muss mal durchgehen. Wir sind hier bei Reboot FM, 88,4 FM in Berlin, 90,7 in Potsdam. Und wenn ihr anrufen wollt, die Nummer im Studio ist 397-87-105. Wir sind, ihr
0: nochmal
1: seid.
0: Nochmal sagen bitte.
1: Also nochmal sagen bitte. 397-87-105.
0: Ah.

0: Ja. Ach so. Ja, das war Don Rahlke, Ritual of the Cobra aus dem Jahre 1960. Sehr schöne Compilation. Eastern and Hip. Und davor lief?
1: Davor lief Dave Brubeck, spielt Bernstein, Leonard Bernstein.
0: Genau, also, und Maria hieß das Lied, ne?
1: Maria, genau.
0: Hieß das Lied, genau.
1: Und ich finde es schön, also der Dave Brubeck, wo du da gerade bei Eastern bist, der hat ja auch diese, der hat doch Blue Rondo à la Türk auch gemacht, ne?
0: Ja, ist auch, ja,
1: und
0: sehr
1: da hat er
0: schön
1: sich daran orientiert, am Orient. Aber das ist jetzt ein bisschen...
0: Hat er sich am Orient orientiert?
1: Ja, genau.
0: Am Orient orientiert.
2: Das
1: ja,
2: ist
1: und,
0: ja, total gut.
1: Und echt? Der, ich bin auf Dave Brubeck jetzt neulich gekommen, weil der war mit so einem Jazzmusiker befreundet, den ich toll finde, Lee Morgan. Und ich habe mal über ihn gelesen, der hatte echt so ein schreckliches Jazzmusikerleben. Da bleibt immer nur dieses... das übrig, was man so von diesen Leuten so hört, ne?
0: Na, der ist ganz verarmt gestorben, ne?
1: Nee, der wurde erschossen von seiner Freundin.
0: Ich dachte,
1: Frau.
0: Das ist, ach so, das ist nicht Lee, okay, das war nicht Lee Morgan, okay.
1: Der wurde erschossen von seiner Frau aus Eifersucht. Die ist direkt hingegangen in den Club und hat ihn erschossen.
0: Ja, oft ist auch umgekehrt.
1: Aber es bleibt immer nur so wenig übrig. Wir haben uns gerade drüber unterhalten, von so berühmten Leuten dann immer nur so, ja, er war heroinsüchtig, und wurde erschossen von seiner Frau. Also es bleibt, das ist eben dieses Sensationsding. Man könnte jetzt, man würde.
0: Aber die Musik bleibt doch übrig.
1: Ja, die
0: Fall.
1: Musik. Oder man könnte auch sagen, er hat gerne Toast gegessen mit, ja, das vielleicht.
0: Gibt's ja auch.
1: Sagen
0: gibt's ja
1: auch.
0: Es ne? gibt's ja auch. Schau mal zum Beispiel.
1: Oder irgendwas anderes. Mir fällt nichts ein. Ja. Das sollte man über mich sagen, wenn ich gestorben bin. Da würde ja zum Beispiel sowas nicht drin vorkommen, weder...
0: was würde denn drin vorkommen?
1: Ich werde nicht erschossen von meiner Freundin.
0: Ja, okay. Also man könnte, es könnte auch drin vorkommen, wenn Claudia Pastrawi ist nicht erschossen. Ja, unglaublicherweise, obwohl sie gerade auf dem Weg war in Oman.
1: Ja, für mich, also da müssten sie schon was aus den Fingern saugen. Da gibt es einfach nichts. Ich bin ja noch nicht mal, ich bin ja fast Nichtraucherin.
0: Fast?
1: Super. Also da
0: gerade noch
1: nichts.
0: So, gerade noch so Nichtraucherin, fast.
2: Fast Nichtraucherin.
1: Ja.
0: Ah, ich bin nicht mal Nichtraucherin.
1: Und Oman war auch nicht gefährlich, falls du es wissen
0: willst. Ach so, ja, das wollte ich wissen.
1: Nur Autofahren soll da gefährlich sein, also.
0: Nee, warnt man. Wie lang warst du denn da?
1: Nur 17 Tage. Wunderschöne 17 Tage. Aber ich werde nicht darüber erzählen.
2: Warum?
1: Weil es soll halt niemand wissen, dass das da schön ist. Sollen sie doch denken, was sie wollen. Sagen wir einfach, da ist es ganz schlimm und die Leute behandeln ihre Gastarbeiter schlecht und die Frauen werden auch ganz schlecht behandelt. Und im Wasser gibt's Haie. Also schwimmen gehen sollte man da auf gar keinen Fall.
0: Oh, nee, Haie.
1: Und es ist auch sehr heiß.
0: Nein, das wäre nichts
1: und
0: für
1: ganz
0: mich.
1: Teuer.
0: Na, das wäre nichts für mich. Das ist da. Das wäre nichts. Das wäre nichts.
1: Also lieber nicht hinfahren.
0: Nee. Oh, und ein Anruf.
1: Jemand ruft an.
2: Ja, hallo? Schon weg. Ein Störanruf, ein echter Störanruf. Ja.
1: So, das war Wiener Sesamstraße eben gerade.
0: Eine Frechheit, ja. Dann kommt stattdessen Musik. Na, eben, selber schuld.

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0: Sie sind doch eine echte Wienerin, Frau Marie.
1: Ja, das hört man ja,
2: was? Ja, was für einen Vornamen.
3: Ja. Ja, Servus Wien. Das war schön. Ja, das war so schön mit Hans Moser und Paul Hörbiger. Ja, und davor habe ich eine Platte gespielt aus Wien von einer Wiener Band, die hieß The Vogue. War eine sehr gute Band. Ich glaube, die Platte ist aus dem Jahre 1979 oder so. Und mit Ronny Urini, mit dem bekannten Ronny Urini am Schlagzeug.
1: Sag mal, wann bist du denn aus Wien weggegangen?
3: Also weggegangen, richtig weggegangen, ernsthaft vor immer. Ja, 1983. Nee, ah. 82, Entschuldigung, 82. Und aber da haben wir uns, glaube ich, kennengelernt, 82.
1: Und hattet ihr dann in Wien schon Farbfernsehen?
3: Naja, schon eigentlich, ne? Servus Wien, Servus Wien. Ja.
1: Und habt ihr
3: dann, Hallo Wien.
1: Hattet ihr da so ein ORF-Programm?
3: Ja, ORF und Ö3.
1: Und habt ihr auch DDR-Fernsehen empfangen?
3: Nein, gar nicht, leider nicht.
1: Ja, also, aber deutsches Fernsehen.
3: Auch nicht. Wir haben nur zwei Sender gehabt. Also ORF 1 und ORF 2.
1: Okay.
3: Also dann. Und ihr?
1: Ja, ich hatte DDR-Fernsehen, DDR1, DDR2, ARD, ZDF, alles.
3: Und das dritte Programm.
1: Ja, alles. Aber ich wollte jetzt ja was von Wien wissen.
3: Ach so, ja. Also in Wien haben wir zwei Programme gehabt.
1: Außer Fernsehen jetzt.
3: Ach so. ja, was soll ich das sagen? In Wien, das war sehr, sehr düster. Das war so richtig grau alles. Wenn ich mich an Wien erinnere, so 1979, 80 war es alles grau.
1: Alles grau.
3: 1978 war es ja noch ganz gut, weil da war ich ja gerade so am Aufwachen, da bin ich auch zum David Bowie-Konzert gegangen und weiß ich nicht was.
1: Und hat der in Wien gespielt?
3: Ja, 1978. Bowie? 1978 hat er in Wien gespielt.
1: Aha.
3: Aber wir müssen jetzt die Sendung beenden.
1: Ach, schade. Ach,
3: Mist! Ich glaube, am 20. Mai 1978 war er beim David Bowie-Konzert. Das war toll.
1: Wow.
3: Die Stage-Tour. Das war fantastisch. Bin ich mit meiner Kunstlehrerin hingegangen. Das war super. Mein allererstes Konzert. Und da habe ich der Punks kennengelernt. Das war der Einstieg in die Hölle.
1: Deine Kunstlehrerin, hat die noch mehr Mädel mitgenommen?
3: Ja, noch mich und eine andere.
1: Ach so.
3: Okay, jetzt kommt das letzte Stück. Claudia.
1: Ja.
3: Claudia, danke.
1: Ja, danke. Hier
3: vielleicht können wir noch mal eine zweite Sendung machen, weil das war ja so gut, war ja so ein bisschen verpatzt.
1: Ja, total verpatzt, die Sendung.
3: Aber du hast ja zu, aber verpatzt im Sinne von, war trotzdem alles gut getan, dass es immer noch gut gegangen ist.
1: Finde ich auch.
3: Und Erdinsch, Dank an Erdinsch, übrigens war ja auch sehr gut, und danke an Noemi.
1: Danke. Und weil, übrigens, ich wollte noch schnell sagen, dass ich gleich in der Bar Fahimi in Kreuzberg.
3: Genau.
1: Über dem West Germany, unterm West Germany.
3: Unterm West Germany, ja, im Kotzer Tor. Hallo Kotti. Okay.
1: Also ciao.
3: Also ciao. Und Claudia klickt jetzt gleich auf. Wir müssen jetzt alle zum Kotzer Tor fahren. Und dann
1: werden
3: 100.000 Leute dort.

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3: Das Gericht sei sich verhöhnt vorgekommen. Es hätte darauf nur das Todesurteil fällen können, um seine Würde zu bewahren. Er, Platon, hoffe nur, dass Sokrates seinen nächsten Text besser lerne. Zeit sei genug vorhanden. Aber als dieser im Gefängnis dann von Platon den Text bekam, den er vor seinem Tode sprechen sollte, weigerte er sich. Wenn er schon sterben müsse, wolle er nicht noch Text lernen. Was heißt es sterben, rief Plato aus, wenn Sokrates unsterblich werde. Er brauche nur den dafür bestimmten Text auswendig zu lernen. Der gehe in die Weltliteratur ein. Eine einmalige Chance, Sokrates blieb störrisch. Er pfeife beim Sterben auf Literatur. Da mischte sich Aristophanes ein. Er habe Platons Text gelesen. Sokrates sage darin vieles, was einem nachdenklich mache, besonders was er von Leben nach dem Tode erzähle. Alles Quatsch, sagte Sokrates, Tod sei tot. Beim Zeus, klagte Platon, jetzt habe er den Phaidon umsonst geschrieben. Dabei habe er an keinem Dialog so gefeilt. Es gebe einen Ausweg, sagte Aristophanes. Er werde den Text lernen und den Sokrates spielen. Und es sei für ihn als Komödienschreiber kein würdiger Tod denkbar, als in der Maske des Sokrates zu sterben. Es sei höchste Zeit, dass der Sokrates Platon sterbe und der Sokrates weiterlebe. Aristophanes ließ aus Theben die Schauspieler Kebes und Simmias kommen und probte mit ihnen den Dialog. Seine Regie nannte er poetischen Realismus. In der Zelle war es ziemlich dunkel. Er hatte Maske gemacht, sodass ihn die eingeladenen Athener für Sokrates hielten. Sie folgten atemlos dem Gespräch des Simmias und des Kebes mit dem zum Tode bereit. Aristophanes spielte grandios. Als der Mann mit dem Schierlingsbecher eintrat, weinten alle, dann trank Aristophanes, ging hin und her, und als seine Beine schwer wurden, legte er sich hin, und als sein Unterleib erkaltet war, deckte er sich noch einmal auf und sagte zum alten Kriton, der ihn noch immer für Sokrates hielt, er schulde dem Asklepios einen Hahn, machte noch eine Bewegung und verschied. Aristophanes wurde als Sokrates verbrannt. Ganz Athen sah zu, wie sich die Rauchwolke im Blau des Himmels auflöste, während Sokrates mit gesandt.

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Guten Abend und herzlich willkommen bei CCFM. In der ersten Augustwoche haben wir eine Kunstgruppe von rund 40 Teilnehmerinnen in der NGBK besucht. Die nennen sich die Swansong Operette. Die nächste halbe Stunde hören wir ein paar Ausschnitte von den alltäglichen Begegnungen, um ein kleines Blick zu erschaffen, was die Operette ist und wie es sich bewegt.

Blue von den Giant Rooks in der Piano-Version. Und damit Good Morning schön. Hier von mir, von uns im Freien Radio Potsdam, kurz Frappo. 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Also nicht nur wir, sondern auch die anderen freien Radios aus Berlin und Brandenburg. Mein Name ist Lissy Topp und an jedem vierten Montag im Monat gestalte ich diese Sendung hier, das Good Morning Schön, The Gentle Wake Up. Und auch heute begeben wir uns auf eine kleine, recht ruhige, aber auch irgendwie mitreißende musikalische Reise. Also wenn ihr Zeit und Lust habt, dann bleibt einfach dran und dann können wir die nächste Stunde miteinander verbringen. Und damit kommen wir direkt zum nächsten Song, zum zweiten Song in dieser Sendung, der warmen musikalischen Umarmung. Und die kommt heute von den Cranberries und wir hören Pretty. Und zwar nicht in der Albumversion, sondern im Prêt-à-porter Movie Mix. Fühlt euch warm und fest, musikalisch umarmt.

Das war Pretty von den Cranberries im Pret-a-Porter Movie Mix. Die warme musikalische Umarmung im Mai. In der Albumversion erschien 1993 auf ihrem Album Everybody Else Is Doing It, So Why Can't We? Und dieses Jahr kam eine remasterte Version von diesem Album raus. Und da ist dieser Track drauf zu finden. Der nächste Song, der erfüllt so ein bisschen so eine Kategorie, die gibt's in dieser Sendung selten, in der Sendung Favorite Tunes zum Feierabend, da komme ich später nochmal drauf, die heute auch läuft, gibt's diese Kategorie öfter und die heißt Cheesy. Cheesy, das sind in meinem Empfinden Songs, die ich richtig, richtig gut finde und die mir aber auch irgendwie ein kleines bisschen peinlich, also so ein bisschen kitschig im Empfinden sind. Und an dem Track, der jetzt läuft, ist eigentlich überhaupt nichts cheesy. Das ist ein richtig guter, richtig starker Song. Und ich glaube aber, zurzeit kommt an diesem Titel irgendwie kein Mensch vorbei. Ich vermute, dass er auch in den anderen Radiostationen hoch und runter läuft wieder, obwohl er eigentlich von 2017 ist, und zwar vom selbst mit dem Namen des Künstlers betitelten Debütalbum. Die Rede ist von Harry Styles. Und ich kannte diesen Track gar nicht, bis mir immer und immer und immer wieder Sandra Hüller mit einer Coverversion vorgeschlagen wurde in Social Media. Und diese Coverversion von diesem Song läuft in Sandra Hüllers aktuellem Film oder in einem ihrer aktuellen Filme, Astronaut, Project Hail Mary, an der Seite von Ryan Gosling. Und Ryan Gosling hörte Sandra Hüller in der Umkleidekabine singen und hat dann vorgeschlagen, dass sie auch wirklich singt. Sie tut das Karaoke und macht es richtig, richtig gut. Und mich hat dieser Track vom ersten Moment an dann voll in seinen Bann gezogen. Und deshalb läuft er heute hier, Sign of the Times von Harry Styles in der Kategorie Cheesy. Lange Anmoderation. Genießt ihn.

Lola Young mit ihrer brandneuen Single From Down Here, die ist letzten Freitag erst erschienen. Ich vermute, es wird ein neues Album kommen. Und immer wenn ich Lola Young höre, dann muss ich unweigerlich an meine liebe Freundin und Co-Moderatorin von den Favorite Tunes zum Feierabend, die Bonnie, denken. Weil Bonnie ist, das kann ich glaube ich so behaupten, ziemlich großer Lola Young-Fan. Hat sie mehrfach schon live gesehen, worum ich sie ein bisschen beneide. Es ist mir bisher nicht gelungen, da Karten rechtzeitig zu ergattern. Würde ich aber unbedingt echt gerne nachholen. Und das ist die Überleitung. Nochmal zu den Favorite Tunes, das sagte ich ja eingangs schon. Da habe ich eben auch nochmal erwähnt, ein bisschen Eigenwerbung. Nicht nur für Frappo, sondern auch für die eigenen Inhalte. Warum nicht? Bonnie würde jetzt sagen, weil was können. Den Spruch bringt sie heute Abend auch. Und zwar könnt ihr uns von 18 bis 20 Uhr, 2 Stunden, alle 2 Monate, jetzt ja immer zuhören. Welche Art von Favorite Tunes, also Lieblingslieder, wir für die Mai-Ausgabe rausgesucht haben. Kleiner Spoiler, wir haben uns jeweils für eine Band entschieden und teilen uns abwechselnd diese 2 Stunden auf. Das ist sehr schön geworden. Was soll ich auch anders darüber sagen? Und jetzt hören wir noch einen Song, bevor es dann um 6:30 das Medley of the Month gibt. Und bei dem kommenden Track bin ich mir nicht völlig sicher, ob der nicht doch schon mal gelaufen ist hier in dieser Sendung. Wenn, dann hören wir ihn jetzt nochmal, weil er sich lohnt. Und wenn nicht, hören wir ihn zum ersten Mal, weil er sich lohnt. So oder so hören wir jetzt Celeste featuring Yeshi mit Summer. Passend zum Wetter.

Rapport, guten Morgen, schön, wie an jedem vierten und auch in Wiederholung an jedem zweiten Montag im Monat. Warum immer montags? Weil wir, das Freie Radio Potsdam, kurz Frappo, immer montags senden. An den anderen Wochentagen senden andere Freie Radios aus Berlin und Brandenburg aus unserem Verbund FRBB. Auf dieser Webseite fr-bb.org könnt ihr zum Beispiel auch dem Webstream folgen. Der teilt sich in den Wochen dann auch mal so ein bisschen. Das hat mit den DAB-Plus-Frequenzen unter anderem zu tun. Könnt also zwischen zwei Webstreams wählen, ob ihr den Brandenburger oder den Berliner hören wollt. Ihr hört uns auf DAB-Plus auf dem Kanal 12D in Brandenburg oder 7D in Berlin. Und es gibt seit einer Weile auch eine App in euren App-Stores, die heißt Freies Radio. Da könnt ihr uns auch relativ easy finden und eben auch den anderen Radios zuhören. Und jetzt kommen wir wie immer hier im Good Morning Schön zum Medley of the Month. Ich habe ja im Januar große Töne gespuckt und habe gesagt, ich schaffe dieses Jahr jeden Monat ein Medley. Bisher läuft es ganz gut. Wir sind also bei Medley Nummer 5 des Jahres 2026 angekommen. Und bis gestern wusste ich noch nicht, aus welchem Song ich diesen Monat ein Medley machen werde. Und dann fiel mir aber schlagartig ein Song ein, der diesem Maßstab Klassiker gerecht wird und ziemlich oft auf jeden Fall gecovert wurde. Unser Medley of the Month ist im Original 1984 auf dem Album Born in the USA von Bruce Springsteen erschienen, Dancing in the Dark. Und den hören wir heute. Vorgetragen von Bruce Springsteen in zwei Varianten, nämlich einmal in der, also mit Teilen der Albumversion von 1984 und in Teilen vom Album Bruce Springsteen on Broadway, das ist ein Live-Album, das ist 2018 erschienen. Und mit dabei, mit Versionen sind heute noch Sam himself, der hat das als Single 2020 rausgebracht, John Legend vom iTunes Festival 2013, also auch eine Live-Version. Mit dabei sind The Hammerlays, auch eine Single von 2018. Basti mit ihrer Version von Dancing in the Dark aus dem Jahr 2021 von der Apple Music Home Session und Lucy Dacious aus dem Jahr 2019. Und dabei wünsche ich euch jetzt echt viel Spaß. Dancing in the Dark.

Das war Basti hier im Good Morning Schön mit Thelma and Louise in der Version von 2021 der Apple Music Home Session. Und der nächste Song, den ich euch rausgesucht habe hier heute im Gentle Wake Up, der liegt mir ganz besonders am Herzen und den widme ich DJ Parker. Denn als neulich nach 9 Jahren die queere Potsdamer Party auf den Schwurf zu Ende ging, war dieser Song der allerletzte, der aufgelegt wurde. Und die ganze Veranstaltung war sehr bewegend und sehr warmherzig und es flossen auch zwischendurch öfter Tränchen. Aber bei diesem Song und ja, einfach mit dem Wissen, dass das jetzt der letzte ist, der hochgefahren wird, zu dem die Leute tanzen und danach verstummt diese Partyreihe, das war schon nochmal eine ganz andere Nummer. Deshalb nehme ich euch jetzt nochmal mit in diesen Moment und wir hören 5 Minutes von Her.

Der Applaus, der diese Partyreihe beendete, war noch viel, viel länger als der Applaus dieser Live-Version von 5 Minutes von Her zu finden auf dem 2017 erschienenen Album Her Live Tapes Number 2. Und ich möchte meine lieben Grüße auf jeden Fall oder die Widmung dieses Songs noch erweitern. Nicht nur an DJ Parker, sondern natürlich auch ans komplette Offenschwurf-Team. Denn ihr wart ein ehrenamtliches Kollektiv. Ihr habt das über Jahre richtig, richtig gut durchgezogen. Ich werde diese Party unfassbar vermissen. Es war ein wirklich schöner Ort und immer eine schöne Veranstaltung. Du konntest da hingehen und ja, die Menschen waren einfach irgendwie toll. Das Publikum war toll. Ihr werdet mir fehlen. Aber das Gute ist, dass Parker jetzt ein bisschen mehr Zeit hat. Und so viel kann ich auf jeden Fall schon mal verraten. Er wird im Juli bei den Favorite Tunes zum Feierabend 2 Stunden mein Gast sein, weil Bonnie da eine kleine Auszeit hat. Und das bringt mich auch direkt dazu, euch nochmal das ganze Programm des heutigen Tages hier unbedingt an die Ohren und ans Herz zu legen. Nach mir kommt das Morgenmagazin der Freien Radios von 7 bis 10 und danach Frühstücksei mit Trüffelsalz oder Trüffelmayo oder Trüffel whatever, irgendwas mit Trüffel. Auf jeden Fall bis um 12, dann hören wir eine Stunde Radios Lupfurt. Dann kommt heute eine Doppelstunde live aus unserem Studio Wobbling Notes and Fluted Crackle von und mit Christoph Schall. Jazz und Jazz-Verwandtes zum 100. Geburtstag von Miles Davis und Christoph hat einen Gast, den Greasy Jalapeno von den Trüffeleiern. Da könnt ihr gespannt sein, die senden von 1 bis 3, so ihr den Jazz mögt oder einfach mal reinhören wollt und feststellen wollt, ob ihr vielleicht Jazz mögen könntet. Danach Doper Than Dope mit Nifty, eine Female queere Hip-Hop-Sendung, gefolgt von dem Kinder- und Jugendradio aus dem Radio Korax in Halle. Dann eine Folge We Claim Waves, da läuft heute Tipkin, queer-feministische Sendung aus dem Radio Blau in Leipzig mit dem schönen Titel Ich kündige, Musik zum Thema Kündigen, Arbeiten und Relaxen, wenn ich es jetzt richtig wiedergegeben habe. Dann wie gesagt die Favorite Tunes zum Feierabend von 18 bis 20 Uhr mit mir und meiner Kollegin Bonnie. Heute ein 2-Bands-Special, danach dann Shoegazer mit einer Musiksendung. Es ist nämlich wirklich ein Musikmontag, dieser vierte Montag. Danach kommt Bobby's Muckmix, das Dubversive Radio. Und dann sind wir auch schon mitten in der Nacht angekommen. Dann ist es nämlich 0 Uhr und bis morgen früh um 6 könnt ihr uns hier weiter zuhören. Also 24 Stunden freies Radio. Und jetzt hören wir noch einen wunderschönen Titel von London Grammar namens Hell to the Liars, gefolgt von The Modern Lovers mit Hospital, von dem ich mir auch nicht so sicher bin, ob der nicht neulich schon mal lief. Aber eigentlich ist er hier noch als zu spielender Track in meiner Liste. Jo, das war's. Wenn ihr Beschwerden, Anregungen, Wünsche habt, könnt ihr mir schreiben an Lissy mit Doppel-Z und Y at frappo mit Doppel-R.de. Ich wünsche euch einen schönen Montag, einen schönen Feiertag, wenn ihr frei habt, einen schönen Arbeitstag, wenn ihr arbeiten gehen müsst. Bleibt solidarisch und bis zum nächsten Mal.

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2: Ja, guten Morgen und damit herzlich willkommen hier beim Morgenmagazin der Freien Radios auf Radio Korax auf der 95,9. Ich bin Malte, der euch da schön ins Ohr spricht. Ich finde es auch immer lustig, wenn die ersten Worte am Morgen erstmal direkt im Radio sind. Meine Stimme ist noch nicht so ganz aufgewacht, aber das wird. Ja, wir haben eine schöne Sendung für euch heute vorbereitet. Ja, aber bevor wir auf die Sendung schauen, will ich erstmal auf die verschiedenen freien Radios schauen, wo ihr wahrscheinlich auch gerade zuhört, weil wir sind ja nicht nur auf der 95,9 in Halle an der Saale zu hören, sondern wir laufen auch bei den freien Radios Berlin-Brandenburg auf der DAB Plus oder auch in Leipzig bei Radio Blau, in Dresden bei Coloradio und für ganz Sachsen gilt immer, dass man uns auch online beim Rundfunkkombinat zuhören kann. Außerdem laufen wir auch in Frankfurt an der Oder bei Radio Swupfurt auf der DAB Plus und auch bei Radio Unerhört in Marburg auf der 90.1 und auf der DAB Plus oder überall auf der ganzen Welt im Livestream. Ja, ich fand die Nachtschleife heute besonders schön. Bei uns bei Korax sind gerade schön französische Klänge durch den Raum geschwebt. Ich will auch musikalisch eigentlich direkt mal reinstarten. Ja, einen Song, den habe ich neulich wiederentdeckt. Der schwirrt jetzt schon länger bei mir in irgendwelchen Playlisten rum. Finde ich gut zum Aufwachen für mich und vielleicht auch für euch. Von Kerala Dust. Das ist der Song The Orb. TX.

Kerala Dust. Hier im Morgenmagazin um 7.06 Uhr. Jo, ist zwar früh, aber die meisten arbeitnehmenden Menschen sind wahrscheinlich mittlerweile auch wach. Ich will einmal über die erste Stunde hier im Morgenmagazin so ein bisschen drüber blicken, thematisch. Wir haben gleich jetzt um 7:15 beschäftigen wir uns mit Kernkraftwerken. Juhu, das wird schön. Und von 7:30 bis um 8 haben wir dann einen großen thematischen Block über die GEAS-Reform und ihre Folgen für Menschen auf der Flucht. Da haben wir ja schon einige Interviews auch geführt hier bei Korax. Und jetzt also nochmal so einen thematischen Überblick darüber. Bevor es aber so richtig inhaltlich jetzt losgehen soll hier im Morgenmagazin, ja, ich spiele erstmal zum Reinkommen immer erstmal noch so ein bisschen Musik und ich war jetzt schon so ein bisschen im französischen Flair durch die Nachtschleife. Und deswegen will ich auch einen Song mit einem französischen Namen spielen. Hat jetzt nicht so wahnsinnig den französischen Kaffeehaus-Vibe, ihr werdet es hören, aber das ist egal. Mir macht der Song immer trotzdem Spaß von Stavros Aujourd'hui.

0: Stavros, einer meiner absoluten Lieblingsbands. Ja, von denen, das ist irgendwie so eine Musikgruppe, da kann ich einfach gefühlt jeden Song anmachen und es ist immer ein Banger. Ja, also super geil. Wir wollen, ja, also wenn ich bin heute Morgen aufgestanden und habe mir erstmal direkt kurze Sachen angezogen. Ja, heute wird es wieder sehr warm in Deutschland und in Halle. Ja, die Temperaturen sind sommerlich, also vergesst auch nicht, kleine Trinkschälchen für Vögel und andere Tiere bei euch in den Vorgarten oder auf die Fensterbank zu stellen, die brauchen auch Wasser, aber habt ihr denn auch schon mal an die armen Atomkraftwerke gedacht? Ja, die sind, denen ist nämlich auch heiß, ja, denn auch alle Jahre wieder müssen Atomkraftwerke heruntergefahren werden, wenn etwa das Wasser aus den Flüssen nicht mehr zur Kühlung reicht. Ja, ein Problem, das der Klimawandel natürlich verstärkt. Konrad von Radio Dreieckland sprach über die Situation rund um Hitze und Atomkraftwerke mit Axel Meyer von der Mitweltstiftung Oberrhein. Er wollte zuerst wissen, wie geht es denn jetzt gerade den Atomkraftwerken eigentlich?
1: Bevor wir mit den Atomkraftwerken anfangen, du hast gesagt, alle Jahre wieder, es ist alle Jahre wieder heiß. Alle Menschen leiden und ich frage mich immer, wo ist der Zorn der Menschen gegen die Klimakatastrophenverantwortlichen? Also warum sind wir so brav? Warum ducken wir uns immer vor den Großen? Und warum treten die Menschen nach unten und warum buckeln sie vor den Großen? Und warum ist kein Sonder wegen der Hitze und wegen den Klimakatastrophenverantwortlichen. Aber das als Vorwort und jetzt gehen wir zu den Atomkraftwerken. Die Atomkraftwerke haben genau wie wir Menschen ein Hitzeproblem. Atomkraftwerke erzeugen Atommüll, der eine Million Jahre strahlt. Tschernobyl und Fukushima haben die Gefahren aufgezeigt. Und Atomkraftwerke sind nicht nur teuer und gefährlich, sie sind auch gigantische Tauchsieder. Einige Reaktortypen erhitzen gerade in Hitzesommern unsere europäischen Flüsse und gefährden das Leben in den Gewässern. Und deswegen werden einige mit Flusswasserkühlung auch abgeschaltet. In Frankreich und der Schweiz, das sind die Atomkraftwerke Betznau, Bugey, Golfech, Blayas und andere. Die werden jetzt abgeschaltet, weil sie einfach die Gewässer in Hitzesommern noch mehr erhitzen als sonst.
2: Das heißt, wenig Strom und damit auch wenig, ja, Licht oder was weiß ich, was man aus dem Strom heraus macht.
1: Ja, atomarer Flatterstrom. Gerade im Sommer wird natürlich ganz viel Energie gebraucht, auch wegen den ganzen Airconditionern. Und da ist gut, dass wir dann die Solarenergie haben, die dann einspringt. Aber einfach nochmal, um auf die Atomkraftwerke zurückzukommen. Wenn ein normales Atomkraftwerk hat 1000 Megawatt Leistung ungefähr und dann gibt es ungefähr 2000 Megawatt an die Umwelt ab. Jetzt kann sich das keiner so richtig vorstellen, Megawatt. Das ist so, ja, wie wenn wir von Milliardären reden, wo sich keiner aufregt, weil sich niemand eine Milliarde vorstellen kann. Also einfach 1000 Megawatt thermische Leistung, das entspricht ungefähr dem gleichzeitigen dauerhaften Betrieb von mehreren 100.000 typischen Wohnzimmerheizkörpern auf voller Leistung. Also wenn man mehrere 100.000 Wohnzimmerheizkörper auf voller Leistung laufen lässt, dann entspricht es 1000 Megawatt Wärme. Und ein 1000 Megawatt Reaktor gibt 2000 Megawatt thermische Leistung ab. Das ist einfach so dieses Phänomen. Und auf diese Art und Weise werden die Flüsse erhitzt. Und ja, das ist ein gigantisches Problem. Und wir reden von diesem Problem jetzt natürlich nur in den Hitzesommern, aber diese Wärme wird generell abgegeben. Und das, als Naturschützer muss ich dazu sagen, wir haben einfach dieses Phänomen, dass sich unsere Gewässer immer stärker erwärmen und dass für Lachs und andere Salmoniden sind die Gewässer auch wegen der Atomkraftwerke einfach zu warm.
2: Das heißt also, die Natur passt sich da nicht an, dass wir jetzt plötzlich in unseren Gewässern, sagen wir mal, ausgesetzte Piranhas haben, sondern praktisch die Natur leidet darunter, dass die von uns ausgesetzten Lachse, die wir in den Gewässern haben, nicht nur durch Flusskraftwerke, durch Staumauern und sonstige Sachen daran gehindert werden, aufzusteigen, sondern auch die Temperatur macht den Lachsen und anderen Fischen zu schaffen.
1: Das ist ein Phänomen, das ist einfach, das sieht man natürlich nicht nur bei den Atomkraftwerken, das sieht man auch bei der sommerlichen Hitze. Also Els Dreisam-Klotter, so die Gewässer im Einzugsbereich von Radio Dreieckland sind schon lange keine Salmonidengewässer mehr. Und das, was du angesprochen hast, das kann natürlich dann dazu führen, dass einfach neue Arten auftreten. Aber einfach in Hitzesommern sterben Fische, der Sauerstoff schwindet und das ist einfach schlecht für Mensch, Natur und Umwelt. Das ist neben diesen radiologischen Aspekten, ist das noch ein Aspekt, auf den man seine Aufmerksamkeit lenken muss. Und jetzt gibt es aber natürlich eine super tolle Lösung, wie man das Problem lösen kann. Und das trifft gerade in der Schweiz zu. Die Schweizer haben ja das Problem, also A, das Atomkraftwerk Betznau, das nur auf Flusswasserkühlung setzt, aber die haben ja auch Leibstadt mit Kühltürmen und Göske mit Kühltürmen. Aber auch diese Atomkraftwerke erwärmen die Gewässer. Laut den Betreibern nimmt Leibstadt im Rhein bis zu 3,5 Kubikmeter Wasser pro Sekunde, im Kühlturm verdunsten rund 0,7 Kubikmeter pro Sekunde. Der Rest geht erwärmt zurück in den Fluss. Und im Sommer wird das Kühlmittel um 3,6 Grad erwärmt. Ähnlich ist das auch beim Atomkraftwerk Gösgen bei der Aare. Das heißt also auch diese Atomkraftwerke mit Kühltürmen in der Schweiz, die erwärmen die Flüsse. Und jetzt haben die Schweizer mal wieder eine richtig tolle schweizerische Lösung gefunden. Sie haben einfach den Grenzwert erhöht. Das heißt also, auch wenn der Rhein über 25 Grad warm ist, darf Leibstadt weiter Kühlwasser einleiten. Und so kriegt man die Probleme in den Griff. Man passt einfach im Rahmen der Zeitenwende rückwärts, passt man einfach die Vorschriften an die Realität an, weil man will ja Gewinne mit den Schweizer Atomkraftwerken machen.
2: Das heißt, das ist ja keine neue Lösung, sondern die Schweizer machen ja diesen Trick, man erhöht einfach die Grenzwerte bzw. verschiebt da ein bisschen schon häufiger.
1: Das machen sie auch in anderen Bereichen, das machen sie auch im Bereich der Radioaktivität, aber jetzt im Moment sind wir halt gerade im Hitzesommer und da wird jetzt natürlich auch der Rhein wieder über alle Maßen erwärmt. Ich denke, das wäre vielleicht auch mal eine Aufgabe für den TRAS, ich bin ja im Vorstand vom Trinationalen Atomschutzverband, vielleicht auch mal rechtlich prüfen zu lassen, ob man das nach der europäischen Wasserrahmenrichtlinie überhaupt darf. Das fände ich eine spannende Frage. Das müsste man vielleicht mal juristisch angehen, dieses Thema. Aber wie gesagt, im Moment sind einige Atomkraftwerke abgeschaltet. Das schafft den Betreibern einige Gewinneinbußen und das schafft einige Probleme.
2: Mal eine andere Frage, beziehungsweise um beim Thema zu bleiben, dieser Trick, einfach mal die Grenzwerte zu verschieben, der scheint ja so neu nun nicht wieder zu sein. Mit anderen Worten, wer hat es erfunden? Waren das die Schweizer oder machen da andere auch schon ganz kräftig mit?
1: Dass man Grenzwerte zurückschraubt, das ist im Moment im Rahmen dieser Zeitenwende rückwärts ein europäisches und ein weltweites Phänomen, wo Umweltschutz immer stärker zurückgedrängt wird und wo eine viel zu brave Umweltbewegung sich das einfach gefallen lässt. Also finde ich ärgerlich und damit sind wir vielleicht wieder bei meiner Einleitungsbemerkung, wo bleibt der Zorn über diese Umweltzerstörung und über diese Klimakatastrophenverantwortlichen?
2: Mit anderen Worten, man hat irgendwann mal Grenzwerte gefunden, erfunden, festgelegt, erkämpft. Und jetzt, wenn es ernst wird, dann werden nicht die Probleme gelöst, sondern der Grenzwert wird losgelöst von den Grenzen und entsprechend den Problemen angepasst.
1: Ja, nur irgendwie den Grenzwert der Sterblichkeit bei den Fischen, den können die Betreiber noch nicht erhöhen und die Fische, die gehen dann einfach ein.
0: Das sagt Axel Meyer von der Mitweltstiftung Oberrhein im Gespräch mit Konrad von Radio Dreieckland. Sie sprachen über die Situation von Atomkraftwerken während der Sommerhitze. Mehr Informationen darüber, genau, über Atomkraftwerke im Sommer findet ihr in der Mitweltstiftung unter mitwelt.org. Ja, Grenzwerte verschieben, na, das hört sich nach einer validen Lösung an. Für mich ist eine Lösung gegen die Sommerhitze zumindest oft dann eine kühle Melone, eine Wassermelone. Ich freue mich auch schon drauf, jetzt mal wieder eine zu essen. Ich hatte dieses Jahr noch keine richtig gute Wassermelone. Naja, mal schauen. Irgendwann finde ich bestimmt eine Perle. Ein Lied, was man dazu anhören kann, ist natürlich Watermelon Man von Herbie Hancock. Mir macht das Lied immer ganz gute Laune. Wenn man sich jetzt schon gerade mit Atomkraftwerken beschäftigen musste, dann kann man danach wenigstens ein lustiges Lied hören. Watermelon Man.

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1: Am 12. Juni trat das vor 2 Jahren beschlossene neue gemeinsame europäische Asylsystem, die GEAS, in Kraft. 5 Tage später verabschiedete das Europäische Parlament die neue Rückführungsverordnung. Sie erlaubt künftig sogenannte Abschiebezentren in Drittstaaten, ein Beschluss, den Abgeordnete der extremen Rechten mit »Send them back« rufen feierten. Die Strategie, Europas liberale Grundwerte im Innern durch eine härtere Migrationspolitik an den Außengrenzen zu bewahren, ist offenbar nicht aufgegangen. Der Süd-Nord-Funk ordnet die GEAS-Reform anhand der Analyse des Juristen und Migrationsforschers Maximilian Pichel ein und fragt, welche Folgen sie für Menschen hat, die in Europa Schutz suchen.
2: Wir haben im Endeffekt seit Anfang der 2000er Jahre europäische Rechtsregeln, die auch verbindlich sind. Also das GEAS ist ja nicht neu. Es gibt ein GEAS bereits seit 2003, 2004 mit den Dublin-Regeln, der Ausnahmerichtlinie und vielen anderen Aspekten, die immer zugleich, muss man sagen, in Europa ein System der verstärkten Offenheit gegenüber Schutzsuchenden ermöglicht haben und gleichzeitig der verschärften Abschottung. Also dieses GEAS war von Anfang an hochgradig ambivalent.
3: Das sagt Maximilian Pichel, Professor für Recht der sozialen Arbeit an der Frankfurter Universität of Applied Science, und zwar bei einer Veranstaltung in Freiburg. Das war diesen März. Am 12. Juni trat dann die bereits 2023 beschlossene Reform des gemeinsamen europäischen Asylsystems in Kraft. Lars, du hast aus dem Vortrag von Maximilian Pichel diese O-Töne mitgebracht, die sehr klar, finde ich, auf den Punkt bringen, was das neue GEAS beschert, beziehungsweise für geflüchtete Menschen auch an Repressionen bedeutet.
4: Genau, mit dem neuen GEAS erleben wir die massivsten Asylrechtsverschärfungen der letzten 30 Jahre. Und Maximilian Pichel hat zu Beginn nochmal historisch darauf geschaut, wie es dazu kommen konnte. Er sieht 2015 als Wendepunkt, denn vorher stand das Thema

0: dürfen, dass Menschen nicht einfach nach Libyen abgeschoben werden dürfen, dass die Abschiebehaft sehr streng reglementiert wurde, dass mehr Bleiberechte geschaffen wurden. Und dann kam natürlich 2015 aber der Backlash. Die EU-Mitgliedstaaten haben dann gesehen, Migration ist jetzt auf der Top-Agenda. Man muss wirklich sagen, für viele Mitgliedstaaten war das Migrationsthema vor 2015, das lief unter ferner Liefen. Das hatte man gar nicht so im Fokus. Ungarn beispielsweise, was sich ja heute als großer Abschottungsweltmeister inszeniert, in Ungarn spielte Migration vor 2015 gar keine Rolle im politischen Diskurs. Ja? Das hat sich erst 2015 dann massiv verändert. Und das war in vielen anderen Staaten auch so. Und dann hat die EU-Kommission gesagt, okay, wir müssen dieses GEAS jetzt einmal grundlegend reformieren. Wir verändern alle Vorschriften und legen Pläne vor. Und diese ersten Pläne der Kommission waren schon sehr repressiv und wurden mit der Zeit immer repressiver.
1: Ja, ich erinnere mich tatsächlich ganz gut daran, wie ein Bündnis von mehr als 50 Organisationen dann ja die damalige Bundesregierung aufgefordert haben, von den Plänen zur Reform von GEAS definitiv abzulassen. Das war so kurz vor dem Treffen der EU-Innenministerinnen im Juni 2023. Und damals appellierte das Bündnis vor allen Dingen an Innenministerin Nancy Faeser von der SPD, diese humanitäre Verantwortung, die sie eigentlich hat, der gerecht zu werden und keinem europäischen Kompromiss auf Kosten des Flüchtlingsschutzes zuzustimmen. Ja, und den eigenen Koalitionsvertrag vor allen Dingen auch ernst zu nehmen.
2: Denn im Koalitionsvertrag hatte sich die Ampelregierung zum Ziel gesetzt, einen, ich zitiere, Neuanfang in der Migrations- und Integrationspolitik einzuleiten. Gesprochen wurde darüber, das Leid an den Außengrenzen zu beenden und bessere Standards in Asylverfahren zu etablieren. Tatsächlich waren die Pläne der EU-Kommission zur Reform des GEAS damals von diesen Zielen weit entfernt. Beobachterinnen gingen zunächst nicht davon aus, dass es zu einer Einigung kommen würde, und auch Maximilian Pichl tat das nicht.
1: Kurz zur eigentlichen zentralen Kritik: Mit den geplanten Grenzverfahren befürchtete das Bündnis, dass Asylanträge künftig nicht mehr fair geprüft werden, denn die Verfahren würden ja dann direkt an den EU-Außengrenzen stattfinden und zwar oft unter haftähnlichen Bedingungen. Anstatt der Prüfung eben individueller Fluchtgründe könnten Menschen so viel leichter in sogenannte sichere Drittstaaten abgehoben werden. Und damit wäre das Versprechen gebrochen, jeden Asylantrag einzeln und gründlich zu prüfen. Tja, und was ist dann passiert?
0: Und dann gab es aber wirklich einen Gamechanger. Die deutsche Bundesregierung unter der Ampel ist 2023 auf die repressive Linie der EU-Kommission umgeschwenkt, auch mit Zustimmung der Grünen ja im Wesentlichen. Und jetzt war die Frage, wie kriegt man noch die anderen Staaten mit rein? Und ich würde sagen, ein Gamechanger war, da gab es noch so die Pressebilder, wie Olaf Scholz persönlich zum Gipfel fährt und mit Giorgia Meloni Hände schüttelt und man sagt, wir arbeiten jetzt zusammen, ja, in dieser Migrationsfrage. Und damit war dann der Weg frei, man hatte eine qualifizierte Mehrheit im Rat und konnte dann in die Verhandlungen mit dem Parlament einsteigen. Und das Parlament, was damals noch liberaler aufgestellt war als heute, hatte an einigen Punkten gesagt, wir wollen menschenrechtliche Korrekturen und wir wollen ein paar Dinge anders haben als das, was der Rat will. Wir wollen nicht, dass Kinder inhaftiert werden. Wir wollen, dass die Geflüchteten mehr Rechte behalten. Und da muss man sagen, das Parlament hat sich wirklich fast gar nicht durchsetzen können in den Verhandlungen. Und was wir jetzt am Ende haben, ist ein wirklich sehr massiv repressives System. Die schärfsten Asylrechtsverschärfungen in Europa der letzten 30 Jahre. Und das war auch nur möglich, weil ab 2015 sich in Europa immer stärker extrem rechte Parteien in den nationalstaatlichen Wahlen durchsetzen konnten. Also es gab da wirklich sehr viele rechte Regierungen, die dann auch die Mehrheitsverhältnisse im Rat verändert hatten. Das ist schon sehr wesentlich dafür, dass diese Migrationspolitik so verschärft wurde.
2: Ja, die Debatte der EU-Kommission kreist immer auch um Ziele, die über das Asylrecht hinausgehen. Den Erhalt der Binnenfreizügigkeit im Schengen-Raum, weniger Streit unter den EU-Mitgliedstaaten über den Umgang mit ankommenden MigrantInnen und Geflüchteten. Und dann wollte man sich selbst unbedingt liberal geben und ein liberales Gesicht wahren, sich sozusagen reinwaschen.

0: und alles, was repressive Praxis ist, vor die Außengrenzen verlagern.
1: Es gab drei Ziele, die EU-Kommission verfolgen wollte mit dem EAS. Und da kann man sagen, man teilt diese Ziele nicht, aber es gab drei Ziele. Und das erste Ziel war, das war für die Kommission total wichtig, wir wollen die Schengener Binnenfreizügigkeit erhalten. Wir wollen, dass die Leute in Europa frei reisen können. Ja? Keine Grenzkontrollen. Und da muss man einfach sagen, dieses Ziel ist überhaupt nicht erreicht worden. Wir haben weiterhin Grenzkontrollen. Das wissen alle ganz genau. Die versuchen in andere EU-Staaten den Urlaub zu fahren. Es gibt die Kontrollen in den Zügen. Und die Bundesregierung hat gerade erst angekündigt, sie wollen auch bis nächstes Jahr die Grenzkontrollen verlängern. Trotz des Inkrafttretens des GEAS. Das zweite Ziel der Kommission war, wir wollen einen großen Konsens unter den EU-Mitgliedstaaten. Wir wollen, dass es nicht mehr so viel Streit gibt um die Migration. Und da muss man auch sagen, das hat auch nicht wirklich funktioniert. Nach dem Inkrafttreten des GEAS haben ganz viele Staaten gesagt, wir machen unser eigenes Ding. Italien, ja, will eigene, ja, sozusagen Lager in Albanien errichten. Polen hat eine liberalere Regierung bekommen, die aber konsequent den harten Kurs der rechten Regierung fortsetzt. Da gibt es kaum Unterschiede, ja, zu der PiS-Regierung vorher. Die setzen auch das Asyl aus, die sorgen nicht für eine Deeskalation an der polnisch-belarussischen Grenze. Also ganz viele Staaten sind aus diesem vermeintlichen Konsens, der eigentlich noch nie einer war, komplett ausgeschert. Und das dritte Element, das dritte Ziel der Kommission war, wir wollen ein liberales Europa erhalten, deswegen verschärfen wir Migration, also liberal nach innen, hart nach außen, und dadurch schwächen wir die extrem rechten Parteien. Da muss man sagen, das hat auch nicht funktioniert. Also es gibt in vielen Staaten weiterhin große Zugewinne für rechte Parteien bei Wahlen. Manchmal verlieren sie auch, aber insgesamt gibt es natürlich einen autoritäreren Kurs in Europa. Also in keinster Weise hat das dazu beigetragen, rechte Kräfte in Europa zu schwächen. Ganz im Gegenteil, die sind massiv gestärkt. Also drei Ziele verfolgt, dreimal gescheitert.
0: Wenige Tage bevor GEAS in Kraft getreten ist, habe ich mit Geflüchteten aus der Landeserstaufnahmeeinrichtung hier in Freiburg sprechen können. Wir hatten mit einer Gruppe von Leuten auf eine Sendung gemacht zum Thema Hoffnung und daraus hier ein kleiner Ausschnitt.
2: Wenn ich meinen Alltag im deutschen Asylsystem beschreiben müsste, dann so: frustrierend, voller Angst und schlafloser Nächte. Es gibt keinen Unterschied zu einem Leben im Gefängnis. Ich habe mir das Leben hier ganz anders vorgestellt. Das Asylsystem, ja, wie soll ich es beschreiben? Eigentlich fehlen mir die Worte. Wenn wir den Menschen, die uns in dieses System gesteckt haben, nur ein einziges Mal zeigen könnten, wie es sich anfühlt, hier zu leben. Wenn sie nur für eine Woche in einem Heim leben würden, dann würden sie ganz schnell verstehen, dass das hier kein lebenswertes Leben ist. Es ist schwer, sehr schwer. Obwohl ich noch minderjährig bin, habe ich schon viel erlebt. Und ich habe das Gefühl, schon alles verloren zu haben, obwohl mein Leben jetzt erst beginnt. Was mir am meisten wehtut, ist, dass ich keinen Bezug zu meinen Gefühlen finde. Einfach, weil ständig etwas passiert. Manchmal weine ich oder bin gestresst. Beweg dich oder lächle, ganz egal. Mit einem Finger zeigend fragen sie mir alle die gleichen Fragen, aber ich finde mich in nichts wieder. Das, was wir hier in den Lagern erleben, ist sehr schlimm. Und es ist schwer, überhaupt darüber zu sprechen. Ich persönlich bin seit einem Jahr in einer Asylunterkunft und ich habe alles versucht, um zum Deutschkurs zu gehen oder die Sprache zu lernen. All meine Anträge wurden abgelehnt. Alles wird abgelehnt. Dir bleibt nichts übrig, als den ganzen Tag im Asylheim zu bleiben und zu schlafen. Wie soll man da nicht auf dumme Ideen kommen? Je länger du herumhängst und nichts zu tun hast, desto mehr veränderst du dich.
3: Venir, eux-mêmes voient comment nous vivons dans les camps d'asile. Ils vont comprendre que vraiment il faut qu'on change un peu le système.
2: Wenn die Leute, die hier Entscheidungen treffen, sich verkleiden würden, um nur einmal zu erleben, was wir durchmachen, sie würden sofort verstehen, dass sich das System ändern muss.
4: Parfois, je ne te sens pas à l'aise. Tu te sens toujours en danger. Alors que le...
2: Als wir endlich hier ankamen, dachten wir, wir wären in Sicherheit. Aber jetzt fühle ich mich immer öfter unwohl. Ich bin so enttäuscht von den Behörden und hätte nie gedacht, dass man mir im Asylverfahren die Fragen stellen würde. Was wäre, wenn man dich in dein Land zurückschicken würde? Da habe ich nur geantwortet, wie soll das gehen? Wie soll Gott das zulassen? Ich bin doch über das Mittelmeer hierher gekommen. Wir haben doch alles riskiert, um hier anzukommen. So viele Menschen sind ertrunken, ganz zu schweigen von meinen Brüdern, die ich im Meer verloren habe. Das ist doch kein Scherz hier. Ich habe Beweisvideos auf meinem Handy. Ich kann sie euch doch zeigen. Ich dachte, sobald ich hier Asyl beantrage, kann ich schnell als einfacher Bürger, der hier arbeitet und Steuern zahlt, ein ganz neues Leben beginnen. Eine kleine Familie gründen und zeigen, dass wir bereit sind, hart für unser Glück zu arbeiten. Aber stattdessen leben wir im Dublin-Abkommen. Viele von uns sind frustriert. Einige haben sich das Leben genommen. Davon hören wir regelmäßig in den Nachrichten. Wenn die PolitikerInnen uns eine Chance geben würden, könnten wir ihnen zeigen, wie hart wir bereit sind zu arbeiten.

Ihr habt gerade ein Kurzinterview von Geflüchteten aus der Landeserstaufnahmestelle in Freiburg gehört, im ersten Teil eines Beitrags vom Süd-Nordfunk über die Anfang Juni beschlossene GEAS-Reform. Hier bei den Freien Radios im Morgenmagazin geht es jetzt dann in wenigen Minuten weiter mit dem zweiten Teil von dieser Sendung, unter anderem mit weiteren Einordnungen des Juristen und Migrationsforschers Maximilian Pichel und der Frage, was ändert sich denn jetzt für die Betroffenen der GEAS-Reform? Davor wollen wir aber noch einmal ein bisschen Musik hören. Das ist der Künstler Conny mit dem Lied Rote Linien.

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3: Wir wollen weiterschauen auf die GEAS-Reform. In der ersten Hälfte ging es um die politischen Hintergründe und den Inhalt der GEAS-Reform und es waren Erfahrungen von Geflüchteten aus der Landeserstaufnahmestelle in Freiburg zu hören. Im zweiten Teil soll es jetzt unter anderem weitergehen mit noch mehr Einordnungen des Juristen und Migrationsforschers Maximilian Pichel sowie mit dem Text Hoffnung der ugandischen Journalistin Eunice Nangobi.

0: Was ändert sich jetzt durch das neue GEAS eigentlich für die Betroffenen? Darum ging es in der zweiten Hälfte von Maximilian Pechels Vortrag.
1: Ich will das mal an zwei Flüchtlingsbiografien, die fiktiv sind, mal durchspielen. Nehmen wir mal eine iranische Geflüchtete, ja, nennen wir sie mal Reza. Und nehmen wir auf der anderen Seite einen togolesischen Flüchtling, nennen wir ihn Kofi. Jetzt schafft es Reza vielleicht in die EU und kommt in Griechenland an. Sie ist Iranerin. Sie kommt dann erstmal, und das ist jetzt ganz neu im neuen GEAS, in ein sogenanntes Screening-Verfahren. Screening heißt, Reza kommt an und staatliche Mitarbeiterinnen der griechischen Behörden und auch europäischer Behörden mit Unterstützung des EU-Asylbüros, die gucken erstmal, wer ist denn das? Was hat die Person für eine Identität? Ist die vielleicht eine Gefahr für die öffentliche Sicherheit und Ordnung in Europa? Man nimmt die Fingerabdrücke. Man schaut auch nach, hat die Person irgendwelche Vulnerabilitäten? Und da muss man aber sagen, dieses Screening, das sollte innerhalb von 7 Tagen durchgeführt werden. Und da habe ich schon die Befürchtung, dass viele Leute mit wirklich krassen Verfolgungsgeschichten, mit Foltererfahrungen aus den Raster fallen, weil die gar nicht in der Lage sein werden, ihre Geschichten zu erzählen. Nach diesem Screening-Verfahren wird dann geguckt, auf welches Verfahren bringen wir dann die Person, auf welchen Verfahrenstrack. Da gibt es jetzt unterschiedliche. Ein Verfahrenstrack ist das sogenannte Grenzverfahren. Grenzverfahren heißt, ist ein beschleunigtes Verfahren. Die Person muss sich aufhalten an dem Ort, wo sie ist. Das wird mit einer de facto Inhaftierung einhergehen, weil wenn ein Staat irgendwie sicherstellen will, dass jemand irgendwo bleibt, dann wird man das in der Regel mit Inhaftierung machen. Und das Grenzverfahren ist erstmal da für alle Leute aus Staaten, die europaweit keine guten Erfolgsaussichten im Asylverfahren haben. Da wird gesagt, im Durchschnitt, wenn im Durchschnitt aus einem Staat die Antragsteller nur in unter 20% der Fälle Erfolg haben im Asylverfahren, dann kommen die in das Grenzverfahren rein. Reza mit einer hohen Erfolgschance wird da wahrscheinlich nicht reinkommen in so ein Grenzverfahren. Ja? Die würde sehr wahrscheinlich in ein Verfahren reinkommen, wo geprüft wird, was hat sie eigentlich erlebt und wo aber auch geprüft wird, können wir sie verteilen in einen anderen Mitgliedstaat. Weil das ist auch neu. Es gibt jetzt den sogenannten Solidaritätsmechanismus. Was wir jetzt haben im GEAS, nennt sich flexible Solidarität. Und flexible Solidarität heißt, die Staaten haben die Möglichkeit, aus 3 Dingen auszuwählen. Entweder, ich sage jetzt mal aus der Perspektive von Deutschland, entweder wir nehmen Reza aus Griechenland auf in Deutschland. Also wir nehmen Flüchtlinge auf. Oder wir geben Griechenland Geld, dass die Reza gut unterbringen können. Oder wir schicken Logistik, Material und Personen nach Griechenland, um die im Asylverfahren zu unterstützen. Ja? Oder auch im Grenzschutz. Das ist auch möglich. Reza könnte die Möglichkeit haben, in Griechenland jetzt Asyl zu bekommen. Oder sie könnte die Möglichkeit haben, nach Deutschland überstellt zu werden, wenn Deutschland sagt, theoretisch, wir nehmen ein paar Leute auf. Und Iranerinnen wollen wir aufnehmen. Könnte sein, ja?
0: Ja, dieses Durchdenken von Flüchtlingsbiografien scheint mir schon sehr hilfreich, einfach mal um zu erklären, was das neue GEAS konkret bedeuten kann.
2: Ja, denn Begriffe wie etwa Solidaritätsmechanismus klingen ja erstmal nicht nach dem, was an institutioneller Gewalt dahinter stecken kann, welche Hin- und Herschiebereien von Menschen hier möglich werden, die Schutz suchen und nach den Strapazen der Flucht auch dringend benötigen und wie das faktische Recht auf Asyl damit durchlöchert und ausgehebelt wird.
1: Jetzt nehmen wir mal Kofi, den togolesischen Geflüchteten. Der ist nicht in Griechenland angekommen, der ist aber am Frankfurter Flughafen möglicherweise angekommen. Oder er ist angekommen über die bayerische Grenze, hat sich über Italien durchgeschlagen, wird in Bayern abgefangen und kommt dann in ein Grenzverfahren am Münchner Flughafen oder in der Nähe von Rosenheim. Wird also auch in ein Screening-Verfahren reingepackt und dann wird gesagt, Kofi, du hast weniger Chancen auf Asyl in Europa, du bleibst im Grenzverfahren. Dieses Grenzverfahren läuft dann 12 Wochen lang höchstens ab und dann soll da eine Entscheidung gefällt werden. Und wenn die negativ ist, dann kommt Kofi in das Grenzrückkehrverfahren und soll abgeschoben werden. Bleibt die ganze Zeit in diesem Verfahren drin, an diesem Ort. Und jetzt kommt die neue Rückführungsverordnung. Was machen wir jetzt mit Kofi, dem togolesischen Geflüchteten? Deutschland fragt an, in Togo, wollt ihr den zurücknehmen? Ja? Jetzt hat Kofi keine Papiere dabei. Und dann sagt der togolesische Staat, wir wissen nicht, ob das jemand von, aus unserem Staat ist, wir nehmen den nicht zurück. Und jetzt sagt Innenminister Dobrindt, wir wollen aber alle Leute raus haben. Diese neue Rückführungsverordnung ermöglicht jetzt, dass Deutschland sich auf die Suche macht nach einem Staat, der sagt, wir nehmen alle Leute, die ihr habt, aus und schieben die dann ab. Und jetzt gesetzt den Fall, Deutschland findet so einen Staat, das wird sehr schwierig sein, aber gesetzt den Fall theoretisch, da ist aktuell Uganda im Gespräch. Man sagt, Uganda, ihr nehmt alle unsere Leute, egal ob die eure Staatsangehörigkeit haben. Ja? Kofi aus Togo war vielleicht nie in seinem Leben in Uganda. Wir schicken dich jetzt aber nach Uganda und Uganda sorgt dann dafür, dass du aus Uganda nach Togo abgeschoben wirst. Das sind die sogenannten Return Hubs. Also, Kofi kommt vielleicht dann, je nachdem, nach Uganda oder nach Togo, ja, je nachdem, wie das ausgeht. Es kann aber auch sein, dass man es doch nicht schafft, Kofi abzuschieben. Und was dann passiert, dann ist Kofi wie jetzt auch im sogenannten Dublin-Verfahren. An dieser grundsätzlichen Idee, der Staat der ersten Einreise ist zuständig für die Asylverfahren, daran ändert sich nichts.
0: Was Pichel hier über Rückführungsverordnungen erzählt, erinnert mich an einen Beitrag von Christian Jakob in unserer Zeitschrift, also in der IC3W von Februar 2024. Er schrieb, Schutzgarantien wären schnell ausgehebelt. Staaten wie etwa die Türkei schieben massenhaft in Regionen ab, in welche die EU selbst viele Geflüchtete nicht abschieben darf, etwa Syrien oder Afghanistan.
2: Und völlig offen und ungeklärt ist ja nach wie vor, was mit Abgelehnten geschehen sollen, die nicht in ihr Herkunftsland zurückgeschoben werden können. Bleiben sie, um bei Pichels Beispiel zu bleiben, in Uganda? Und wenn nicht, wo dann?
0: Ja, und daher die Pläne, Ländern wie Uganda oder Ruanda eine Kompensation anzubieten, wenn sie die Abgeschobenen eben aufnehmen. London hat da mit Ruanda ja verhandelt und die Niederlande verhandeln gerade mit Uganda einen Plan, sozusagen ein Testprojekt für einen solchen Hub.
2: Allerdings hat die Afrikanische Union schon 2019 einen Grundsatzbeschluss gefällt, nach dem keines ihrer Mitglieder bei Asylexternalisierungsmodellen mitzieht. Ruanda setzt sich über diesen Beschluss jedoch hinweg.
1: Und jetzt bleiben wir bei Kofi. Kofi ist über das Mittelmeer geflohen und ist in Italien angekommen und reist jetzt weiter nach Deutschland und schafft es in Rosenheim, also wird in Rosenheim abgefangen. Und wird dann da erstmal in dieses Grenzverfahren reingepackt. Man kriegt ihn nicht abgeschoben, dann kommt er ins Dublin-Verfahren. Eine wesentliche Änderung zum aktuellen System ist, Kofi kriegt in Deutschland keine sozialen Leistungen mehr. Ja, das ist aktuell so. Wer im Dublin-Verfahren ist, kriegt Leistungen nach dem Asylbewerberleistungsgesetz. Jetzt aber nach dem neuen GEAS, Kofi kriegt gar nichts mehr. Keine sozialen Leistungen mehr. Nun, noch 2 Wochen sogenannte Überbrückungsgelder. Er kann sich 2 Wochen in Deutschland über Wasser halten und soll dann bitte selber nach Italien wieder zurückkehren. Was jetzt aber neu ist, ist, dass die Bundesregierung was ganz Eigenes erfunden hat, was im GEAS gar nicht drinsteht. Und das sind die sogenannten Dublin-Sekundär-Migrationszentren. Was ein verrückter Name.
0: Ja, wenn man die Folgen der GEAS-Regeln ansieht, dann fallen einem doch schnell folgende Worte ein. Es geht darum, Leben zu machen und sterben zu lassen. Das sagte einmal der Philosoph Michael Foucault in einer Vorlesung über Biopolitik. Ein anderes Zitat von ihm beschreibt, dass Macht nicht nur über Gesetze ausgeübt wird, sondern ganz konkret über die Kontrolle, Disziplinierung und Verwaltung menschlicher Körper. Damals hat Foucault zwar nicht an die Migrationspolitik gedacht oder darüber geschrieben. Seine Analysen bezogen sich vor allem auf Gefängnisse, Schulen, Kasernen, Krankenhäuser.
2: Dabei passt Foucault hier sehr gut. Grenzverfahren und Haft machen den Körper zum Gegenstand staatlicher Kontrolle. Foucault beschreibt, dass moderne Macht nicht nur durch Verbote oder Gewalt wirkt, sondern durch Verwaltung, Kategorisierung und Kontrolle von Körpern. Auf die Migrationspolitik übertragen, lassen sich einige Parallelen ziehen. Menschen werden an Grenzen registriert, identifiziert und biometrisch erfasst. Der Zugang zu Rechten hängt von rechtlichen Kategorien ab.
1: Es gibt eine neue Krisenverordnung, die sagt, wenn ganz viele Leute nach Europa kommen, dann können wir die Standards noch mal mehr nach unten senken, wenn wir so eine Krise aktivieren. Es gibt viel mehr noch an Schlechtigkeit in diesen Regelungen. Es gibt ein paar wenige Verbesserungen, aber die sind marginal, würde ich sagen, angesichts der massiven Verschärfungen, die wir da haben. Und da muss man wirklich sagen, das wird jetzt wirklich ein Schnitt ab Juni 2026. Da stellt sich Europa anders auf in der Asyl- und Migrationsfrage. Und da wird sich auch zivilgesellschaftliche Gegenwehr, Rechtskämpfe, anwaltliche Kämpfe, wissenschaftliche Auseinandersetzungen nochmal ganz anders aufstellen müssen.
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0: Was ihr jetzt am Ende gehört habt, ist ein kleiner Text von unserer Austauschjournalistin aus Uganda, Eunice Nangobi. Den hat sie geschrieben im Rahmen der Radiosendung Hope.
5: Das war der Süd-Nord-Funk mit einer Sendung über die GEAS-Reform, die am 12. Juni dieses Jahres in Kraft getreten ist. Eine Sendung mit Kurzinterviews von Geflüchteten aus der Landeserstaufnahmestelle in Freiburg und Ausschnitten aus einem Vortrag des Juristen und Migrationsforschers Maximilian Pichel zu der GEAS-Reform.
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5: Ja, musikalisch soll es jetzt hier im Morgenmagazin der Freien Radios mit einem Song weitergehen, der, wie ich finde, sehr, sehr gut zu dem besprochenen Thema passt. Das ist das Lied Border von Bukhara.

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1: Ihr hört das Morgenmagazin der Freien Radios hier bei Radio Korax. Ich bin Malte, ich darf heute das Morgenmagazin moderieren. Ja, aber ihr hört vielleicht ja nicht nur auf Radio Korax in Halle zu, sondern ihr seid vielleicht auch noch woanders in Deutschland verteilt. Unter anderem sind wir nämlich zu hören bei den Freien Radios Berlin-Brandenburg auf der DAB+. In Leipzig sind wir zu hören bei Radio Blau, in Dresden beim Coloradio und für ganz Sachsen gilt immer, dass man uns online beim Rundfunkkombinat zuhören kann. Außerdem laufen wir auch bei Radio Swupfurt in Frankfurt an der Oder auf der DAB+ und auch in Marburg bei Radio Unerhört auf der 90.1 und auf der DAB+ oder überall auf der ganzen Welt kann man uns zuhören im Livestream. Genau, ich will einmal einen kleinen Überblick über die nächste Stunde geben, was so thematisch auf uns zukommt. Nach einem Lied, was ich jetzt dann gleich noch spielen werde, werde ich euch so ein bisschen vorschlagen, was es so für Veranstaltungen gibt, die kommenden Tage. Genau, also Veranstaltungen und Termine um 7:45. Dann um 8:30 bekomme ich Besuch bei mir im Studio, auch nur übers Telefon, aber das ist egal. Ich spreche dann mit Daniela Schmohl, das ist die Sprecherin der Sächsischen Landesarbeitsgemeinschaft auf Auseinandersetzung mit dem Nationalsozialismus. Es sind nämlich Kürzungen im erinnerungskulturellen Bereich für die Stiftung Sächsische Gedenkstätten angeplant von der sächsischen Regierung. Und um 8:50 kommt wie immer am Montag die schöne Rubrik Vogel der Woche. Und dann bin ich mal gespannt, was für ein Vogel uns heute ins Ohr zwitschert. Genau, weiter soll es aber erstmal mit einem kleinen Lied gehen. Einer Band, die ich sehr, sehr oft anspiele hier im Radio, weil ich sie einfach super, super gut finde und für mein Gefühl, die noch viel zu wenig Platz in Radios bekommt. Das ist Black Cedar Who mit dem, wie ich finde, wunderschönen Lied Humankind.

Humankind von Black Sea The Who. Ein super, super schönes Lied hier im Morgenmagazin der Freien Radios. Ja, ich will eigentlich nicht lange drum rumreden. Wir kommen einmal zu den Veranstaltungen und Terminen, was ihr in verschiedenen Städten die Tage so machen könnt. Es geht los mit einer Veranstaltung über sexualisierte Gewalt im Umfeld und im Freundinnenkreis und was dann zu tun ist. Ja, das ist in Leipzig heute Abend von 19 bis 22 Uhr eine Veranstaltung von ABL Awareness und vom Awareness Institut. Ja, das Umfeld spielt ja eine große Rolle für Betroffene von sexualisierter Gewalt. Zum einen trägt das Umfeld eben maßgeblich dazu bei, ob der Boden für Diskriminierung und Gewalt geschaffen wird oder eben, ob dieser Boden entzogen wird. In der Veranstaltung wird es um Aufklärung gehen, um Reflexion, aber eben auch um Präventionsmaßnahmen. Eine Spendenempfehlung ist da 5 Euro. Wo das Ganze stattfindet, ist im Zimt in der Torgauer Straße 80 in Leipzig heute Abend von 19 bis 22 Uhr. In Berlin wird es heute Abend eine Führung geben, eine Stadtwanderung, jüdisches Leben im Hansaviertel und Moabit. Ja, vor dem Zweiten Weltkrieg waren das Hansaviertel und Moabit Orte lebendigen jüdischen Lebens. Mit ca. 8% betrug der Anteil der jüdischen EinwohnerInnen in den 20er Jahren allein im Hansaviertel fast das Doppelte des jüdischen Anteils an der Gesamtbevölkerung Berlins. Die Dichterinnen Nelly Sachs und Elsa Lasker Schüler, die Schriftstellerin Gabriela Tergit, der Philosoph Ludwig Marcuse, die Politiker Rosa Luxemburg und Werner Scholem, der Schauspieler Alexander Granach, der Regisseur Max Reinhardt und der Maler Hermann Struck. Ja, welchen Einfluss hatten Sie auf das Leben der Stadt Berlin und Deutschland und was geschah mit Ihnen? Darum soll es eben in der Stadtwanderung gehen heute Abend. Ihr könnt euch anmelden unter der Mail seminare@nfj-berlin.de, also eine Anmeldung unter seminare@nfj-berlin.de. Und dort, wenn ihr diese Anmeldung gemacht habt, wird euch dann der Ort bekannt gegeben, wo das Ganze losgeht. Genau, heute Abend findet das Ganze statt um 18.30 Uhr. Ist eine Teilnahmebeitrag von 5 Euro. Aber wer den Beitrag nicht zahlen kann, ist trotzdem herzlich eingeladen. Also meldet euch noch an unter seminare@nfj-berlin.de. Und heute Abend um 18.30 Uhr geht's los. Außerdem wird es auch in Berlin Flinter-Kiez-Comedy geben heute Abend um 19 Uhr. Das ist immer am ersten Monat am ersten Montag im Monat. Das Ganze findet statt im Café-Kneipe B-Lage in der Mareschstraße 1 in Berlin. Der S-Bahnhof Sonnenallee ist da im nächsten. Und die DresdnerInnen will ich auch nicht vergessen. Heute Abend in Dresden gibt es nämlich Musik von den Bands The Real Mackenzies und Drei Ananas und eine Mango. The Real Mackenzies ist eine Folk-Punk-Band und Drei Ananas und eine Mango macht eine Mischung aus Ska und Punkrock. Also wird auf jeden Fall interessant. Das Ganze wird morgen stattfinden, morgen Abend. Der Einlass ist um 19 Uhr, der Beginn ist um 20 Uhr in der Chemiefabrik in Dresden. Die ist in der Petrikirchstraße 5 in Dresden-Neustadt. Genau, die Abendkasse, also der Vorverkauf sind 20 Euro für ein Ticket und die Abendkasse wäre dann 25 Euro pro Ticket. Also kommt gerne vorbei, wenn ihr ein bisschen Ska, Punk, Rock und Folk Punk genießen wollt. Und auch morgen Abend in Halle wird es im Lila Drachen einen Barabend mit Musik geben. Um 19.30 Uhr geht das Ganze los und die Veranstaltung heißt Symposium im Lila Drachen. Also ihr wisst ja, wo der Lila Drachen ist, wenn ihr aus Halle kommt, dann schaut da doch gerne dabei. Außer Barabend mit Musik steht da nichts, also wird wahrscheinlich einfach ein lustiger Abend.
Das war es jetzt dann auch schon mit den Veranstaltungen und Terminen. Wenn euch das Ganze jetzt zu schnell ging oder für euch persönlich jetzt nichts dabei war, wo ihr Interesse dran habt, dann gibt es auch noch verschiedene Veranstaltungskalender für die ganzen Städte. Einmal gibt es in Halle unseren hauseigenen Korax-Veranstaltungskalender. In Leipzig gibt es den Planlos-Terminkalender. Für Berlin kann man immer beim Stressfaktor nachschauen. In Dresden gibt es das Terminal und für Potsdam das rote Potsdam, also verschiedene Veranstaltungskalender. Falls ihr mal irgendwie eine freie Stunde habt und die mit Kultur, Kunst oder politischen Veranstaltungen füllen wollt, dann schaut doch da immer gerne nach. Weiter soll es jetzt im Morgenmagazin mit ein bisschen Mucke gehen. Einem Song, der, finde ich, sehr groovy ist, so ein bisschen Downtempo-mäßig, von Arotani und Oh Why. Lasst uns ein bisschen die Hüften schwingen. Das ist Self-Portrait, der OY-Remix.

0: Ja, wir haben gerade das Lied Self-Portrait von Arutani, von Arutani und OY gehört. Ich bekomme jetzt gleich Besuch über Telefon bei mir im Studio. Ja, die sächsische Staatsregierung hat nämlich mit ihrem vor einer Woche veröffentlichten Entwurf zum Doppelhaushalt 2027 und 28 die Grundlage für die Verhandlungen bis Ende des Jahres gelegt. Ja, die Vorlage macht deutlich, dass die Landesregierung in vielen Bereichen investieren möchte. Für die Erinnerungskultur sieht das jedoch ganz anders aus. Die Mittel für die Arbeit der Fachstelle der Sächsischen Landesarbeitsgemeinschaft Auseinandersetzung mit dem Nationalsozialismus, kurz SLAG, sollen nach dem Willen der Regierung um 30% gekürzt werden. Über diese finanziellen Kürzungen spreche ich jetzt mit Daniela Schmohl. Sie ist Sprecherin der SLAG. Guten Morgen, Frau Schmohl. Schön, dass Sie es geschafft haben.
1: Hallo, guten Morgen.
0: Ja, ich will direkt einmal ins kalte Wasser springen. Kürzungen über 30%, das hört sich nach meinem Verständnis ganz schön viel an. Ja, was hätten denn diese Kürzungen für konkrete Auswirkungen für die Sächsische Landesarbeitsgemeinschaft Auseinandersetzung mit dem Nationalsozialismus?
1: Ja, das würde für unsere Fachstelle, in der aktuell drei Menschen arbeiten als Referentin und dort über Jahre Beratungsstrukturen aufgebaut haben, Veranstaltungsreihen organisieren und vor allem, und das ist ja unser wichtigster Aufgabenbereich, die Vernetzung von ehrenamtlichen Initiativen in den ländlichen wie urbanen Räumen in Sachsen nachhaltig schwächen. Das würde ganz konkret bedeuten, dass wir auf eine Person verzichten müssen. In konkreten Zahlen ist das gar nicht so viel, also sind das eher tatsächlich nur 64.000 Euro, um die es hier gerade geht. Also wirklich nur ein kleiner Teil in diesen großen Haushaltskosten, aber wir alle wissen, wie wichtig Strukturen sind, die über Jahre aufgebaut worden sind und da wichtige Arbeit leisten. Also vielleicht kann ich an der Stelle erstmal noch ein bisschen erzählen, was die SLRG eigentlich ist und macht.
0: Genau, das wäre schön.
1: Ja, genau. Also okay, die SLAG ist das ist die Abkürzung für diesen langen Titel, ne? Sächsische Landesarbeitsgemeinschaft Auseinandersetzung mit dem Nationalsozialismus ist ein geschichtspolitisches Netzwerk von Vereinen, Verbänden, Initiativen, Geschichtswerkstätten, ganz vielen Projekten und Einzelpersonen, die gerade in kleineren Städten oder im ländlichen Raum mit ganz unterschiedlichen Zugängen und thematischen Schwerpunkten zur NS-Geschichte arbeiten, also von den Stadtrundgängen über Wanderseminare, Gedenkstättenfahrten. Stolpersteinverlegung ist, glaube ich, ein Begriff, aber auch die Pflege und Erhaltung von Erinnerungsorten, zum Beispiel an KZ-Außenlagerstandorte, Materialsammlung, aber auch digitale Angebote wie zum Beispiel interaktive Karten. Das macht alles unser Netzwerk, sind mittlerweile weit über 100 Vereine, Projekte, Initiativen, Einzelpersonen, die da organisiert sind. Seit 2018 gibt es uns, um genau diese Erinnerungsarbeit sichtbarer zu machen in Sachsen, die Aktiven zu beraten, zu unterstützen, ihnen eine Stimme zu geben, genau in solchen Auseinandersetzungen wie der jetzigen, die da wieder ansteht. Und in diesem Zusammenhang ist es uns gelungen, im Mai 2020 tatsächlich so eine Fachstelle aufzubauen für NS-Erinnerungsarbeit und Demokratiebildung mit der Förderung des Landes Sachsen. Die ist auch notwendig, weil so eine Arbeit kann man nicht ehrenamtlich stemmen. Und da arbeiten, wie gesagt, drei Referentinnen aktuell, die ganz klassische fachliche Beratungen machen, also bei Recherchen helfen, bei der Sicherung von Archivgut, über die Finanzakquise, aber eben auch, wenn es um Vermittlung oder Weiterbildungsfragen geht, um die ganz aktuellen Herausforderungen, die wir auch alle kennen, seien es Angriffe auf Strukturen, weil eben lokale kommunale Gelder gestrichen werden, weil eine Abstimmungszusammenarbeit von AfD und CDU zum Beispiel gibt auf kommunaler Ebene, aber auch natürlich die bekannten geschichtsrevisionistischen Angriffe auf einzelne Projekte, bis hin natürlich auch zur der Herausforderung in der Bildungsarbeit mit immer mehr auch rechten Positionen, Geschichtsverleugnung in so einem Vermittlungsprojekt auch konfrontiert zu sein. Genau, das ist so ein wesentlicher Teil. Die Fachstelle organisiert eigene Veranstaltungen und auch Ausstellungstouren. Genau, da tourt aktuell eine Ausstellung durch Sachsen, des Projektes Last Seen, wo es um diese Deportationsfotos geht. So eine Sache machen wir.
0: Ja, also die SLAG
1: Und
0: ist ja
1: genau.
0: extrem breit anscheinend aufgestellt.
1: Ja.
0: Ich habe jetzt aber auch schon aus der Pressemitteilung gelesen, dass Sie sowieso auch schon so ein bisschen Probleme mit Finanzierung und Strukturen haben.

0: Sitzung auch anstanden, als es um den Doppelhaushalt für 2025-26 ging, wo wir auch schon damit konfrontiert waren, dass die Erinnerungsarbeit so ein nice to have ist, also das quasi das Sahnehäubchen, was man sich irgendwie leistet, wenn es irgendwie gerade gut ins Bild passt, aber nichts, was man kontinuierlich irgendwie fördern müsste oder unterstützen müsste. Und dabei wissen wir natürlich alle, wie wichtig diese Arbeit ist, Geschichtsarbeit bis hin zu Bildungsarbeit, die natürlich aktuelle Bezüge hat in die Beständigkeit von menschenfeindlichen Ideologien, um das einfach mal so als Stichwort fallen zu lassen. Da sehen wir schon ganz klar, dass die Landesregierung da andere Prioritäten setzt und das durchaus auch unterschiedlich in den Ministerien das gehandhabt wird. Ne? Also die SLAG, wie auch zum Beispiel die Stiftung Sächsische Gedenkstätten, die diese Kürzung de facto auch betreffen, das sei an der Stelle auch mal genannt, nicht in dem Maße wie bei uns, aber die müssen halt mit der nächsten Nullrunde leben bei wachsenden Aufgabenbereichen und auch Anforderungen natürlich an sie. Jetzt habe ich einen Faden verloren.
1: Das ist gar kein Problem. Wir reden ja gerade über die politischen Auswirkungen oder die politischen Hintergründe quasi. Also Sie sagen schon, dass das schon auch ein politisches Symptom ist, sagen wir mal, der heutigen Zeit.
0: Richtig, es ist auf jeden Fall kein Bekenntnis zu unserer Arbeit, kein eindeutiges. Ne? Es ist schon ein Vertrauensverlust, wenn man irgendwie vermittelt bekommt, okay, wir können ja 30% kürzen und auf Nachfrage bekommt man dann noch mitgeteilt. Man soll doch irgendwie dankbar sein, dass es nicht noch deutlicher ausgefallen ist, aber das ist schon so eine Art und Weise des Umgangs, auch der Prioritätensetzung. Da gibt es ganz andere Projekte im Land Sachsen, die da wichtiger sind und wo man eben nicht sieht, dass gerade diese Strukturen, die ja von vielen Ehrenamtlichen auch überall in Sachsen getragen werden, also ganz besonders natürlich auch in den ländlichen Räumen, wo wir ja wissen, wie es da aussieht, auch mit den Abstimmungsverhältnissen für rechte Parteien beziehungsweise auch für die Alltagskultur. Ne? Also wir sehen ja in Sachsen, wie auch in weiten Teilen Sachsen-Anhalts, eine völlige Normalisierung von rechter Alltagskultur bis hin zu einer offen neonazistisch-terroristischen Szene. Und die bespielen natürlich auch historische Themen. Die haben das über ihre Vertreterinnen und Vertreter im Landtag seit 2004, die NPD, und dann ab 2014 die AfD gemacht, dass immer wieder auch geschichtsrevisionistische Themen gesetzt worden sind. Und für die ist das natürlich auch ein wichtiges Betätigungsfeld im Sinne ihrer Ideologie. Und ja, da hätten wir uns schon ein deutlicheres Zeichen auch der Landesregierung natürlich gewünscht, dass man sich irgendwie dieser Auseinandersetzung auch stellt und hier nicht noch versucht, irgendwie zivilgesellschaftliche Akteure auch in anderen Kürzungsbereichen dann wieder gegeneinander auszuspielen oder sie an die Oppositionsparteien weiter zu verweisen, um zu sagen, ja, dann guck doch, ob wir über die wieder was reinverhandelt bekommen.
1: Ja, das ist natürlich
0: schon ein Vertrauensverbruch, ne?
1: Absolut, ja. Ja, wie ich das jetzt verstanden habe, ist der Haushalt ja noch nicht verabschiedet. Und anscheinend hatten Sie die gleiche Situation ja letztes Jahr auch.
0: Ja.
1: Vielleicht als kurze Zwischenfrage, wie ist es denn da dann gelaufen? Und vielleicht auch mit dem Blick auf die kommenden Verhandlungen, was sind denn jetzt die Ziele und die Forderungen in den kommenden Haushaltsverhandlungen?
0: Naja, der Ball liegt jetzt wieder bei uns. Das heißt, sowohl unsere Hauptamtlichen als auch wir Ehrenamtlichen, die in diesem Netzwerk tätig sind, und das betrifft ja, wenn ich jetzt über die SLAG rede, betrifft das ja dann auch ganz viele Einzelinstitutionen, die genau vor den gleichen Herausforderungen stehen. Also zum Beispiel die Gedenkstätte für Zwangsarbeit. Die hat ja im letzten Jahr in Leipzig, ne? Die hat ja im letzten Jahr einen Teil ihres Angebotes herunterfahren müssen, weil die einfach gar keine Finanzrücklagen haben, mit denen sie irgendwie im Gedenkstättenbetrieb aufrechterhalten konnten. Ne? Die mussten dann tageweise schließen, weil eben das Geld nicht geflossen ist, es eine völlige Planungsunsicherheit gegeben hat. Und wir waren dann quasi im Hintergrund die ganze Zeit damit beschäftigt, unsere Arbeitszeit damit zu verbringen, von Pontius zu Pilatus zu laufen und überall Klingeln zu putzen bei den Abgeordneten, was ja nicht unsere eigentliche Arbeit ist, also sprich die Arbeit für die Struktur und für unsere Bildungsaufgabe, die wir uns auch gestellt haben, ist vollkommen liegen geblieben und es ist unglaublich viel Zeit und Kraft darin geflossen, da den Haushalt nachzuverhandeln. Und das ist natürlich für uns jetzt genau das, was jetzt auch wieder ansteht. Ne? Also man schickt uns in eine Unsicherheit, wo Zeit und Geld jetzt in Lobbyarbeit fließt, die wir eigentlich nicht brauchen wollen müssten, weil eben das eine Grundförderung sein müsste, für Bildungsarbeit Geld zur Verfügung zu stellen.
1: Also und mit
0: nicht nur für Bildungsarbeit, sondern auch

0: für Forschungsarbeit, ne?
1: Also. Ja, absolut. Also mit zu wenig Geld jetzt verhindern, dass es noch weniger Geld wird. Ja,
0: Ja, genau.
1: Sie haben es gerade schon, auch vorhin schon gesagt, ja, der geplante Haushalt lässt zumindest mal einen fehlenden Blick der Politik auf die Erinnerungskultur vermuten. Sie haben von einem Sahnehäubchen gesprochen, einem nice to have, aber jetzt nicht unbedingt einer Priorität. Gibt es denn irgendwelche Pläne, das zu ändern? Was können Sie und vielleicht dann auch wir als Gesellschaft tun, damit die Erinnerungspolitik wieder einen größeren Platz in der politischen Agenda findet?
0: Naja, in dem Fall ist es tatsächlich irgendwie das Herangehen an die Abgeordneten, ne, die letzten Endes dann auch den Haushalt nachverhandeln oder über den Haushalt diskutieren, dass es eben ein wichtiger Bestandteil unserer Demokratiearbeit ist, dass die Erinnerungskultur gestärkt werden muss in diesen gesellschaftlich wie politisch herausfordernden Zeiten und eben nicht eine Schwächung der Strukturen. Genau diese Anforderungen, die an die gleichzeitig ja gestellt werden, also zum Beispiel, es wird gefordert, dass möglichst viele Menschen sich Gedenkstätten anschauen. Wenn ich mir aber anschaue, dass ganz viele Gedenkstätten in Sachsen, wie zum Beispiel bei der Stiftung Sächsische Gedenkstätten, fest in fester Trägerschaft sind oder auch als in freier Trägerschaft institutionell gefördert werden, wenn die irgendwie eine halbe Stelle oder vielleicht eine Stelle für pädagogische Arbeit haben, dann weiß ich doch, wie viele Anfragen, die aus den Schulen kommen, aber auch von anderen Besucherinnengruppen einfach liegen bleiben oder eben von fachfremden Leuten oder von den Ehrenamtlichen gestemmt werden können. Und das kann ja wohl nicht die Herangehensweise sein, in der wir uns dieses Menschheitsverbrechens der NS-Geschichte eben auch stellen können. Also das, da wünsche ich mir deutlicheres Bekenntnis und eben auch den Bezug zur aktuellen Situation. Ne? Wo kommt denn unser Rechtssystem her? Warum ist das so aufgebaut, wie es aufgebaut ist? Warum ist unser Staat so aufgebaut? Warum gibt es irgendwie ein Recht auf Asyl? Naja, gut, mittlerweile fast nicht mehr, aber also so eine Punkte, wo kommen die denn her historisch? Warum gab es diese Entscheidung, in bestimmte Sachen ins Grundgesetz zu schreiben, wie zum Beispiel die Möglichkeit des Parteienverbots etc.? Also das ist ja Wissen, was irgendwie fehlt, wenn man irgendwie nichts über diese Verbrechen aus der Nazi-Zeit weiß. Und ja, dass das irgendwie nicht mal irgendwie ein Punkt ist, der irgendwann mal als die Notwendigkeit nicht nur gesehen wird und bei Veranstaltungen oder Gedenkveranstaltungen irgendwie vor sich hergetragen wird, sondern eben, dass man das dann auch monetär irgendwie belegen kann, dass das eine wichtige Arbeit ist, die eben auch finanziert werden muss. Das ist eben noch nicht mehr präsent, glaube
1: ja,
0: ich, in vielen Teilen.
1: Absolut. Also aus der Vergangenheit lernen muss einfach auch unterstützt werden, natürlich. In unserem Programm bei Radio Korax und den Freien Radios spielt die Erinnerungskultur auf jeden Fall immer wieder eine bedeutende Rolle. Ja, können unsere ZuhörerInnen die SLAG oder die STSG auch denn noch irgendwie anderweitig bei ihrer Arbeit unterstützen?
0: Ja, wir können natürlich gerne zu unseren Veranstaltungen kommen. Wir machen ja Veranstaltungen nicht nur für unser Netzwerk, sondern natürlich für eine interessierte Öffentlichkeit. Wir machen auch Fortbildung und wir haben eine ganz wichtige Veranstaltung, auf die ich gerne auch schon hinweisen wollen würde. Das ist zum Beispiel der Erinnerungspolitische Fachtag. Der findet dieses Jahr am Buß- und B-Tag. Das ist am 18. November, ist noch ein bisschen hin, in der TU Chemnitz statt. Und der widmet sich zum Beispiel dem Thema Antisemitismus und Erinnerungskultur, was wir gerade für eine der wichtigsten auch Herausforderungen im Arbeitsfeld halten und wo man eben einfach auch Räume braucht, um da nicht nur fachliches Input zu holen, sondern eben auch in Workshops ganz praktische Fragen zu diskutieren, zu besprechen. Und dafür bieten wir eben auch den Raum und die Möglichkeiten. Und das ist so einer der wichtigsten Punkte, wie man unsere Arbeit unterstützen kann. Ansonsten finden Sie alle Informationen natürlich auf unserer Website, Sie können uns folgen bei Blue Sky oder bei Mastodon und sich schlau machen und die Projekte unterstützen, die im Feld arbeiten.
1: Das hört
0: und
1: sich sehr gut an.
0: Schicken wir solidarische Grüße nach Sachsen-Anhalt und wissen, dass es in Sachsen-Anhalt da auch genügend Projekte gibt, die vor den gleichen Herausforderungen stehen. Erst recht mit Blick auf die Landtagswahlen, die uns ins Haus stehen.
1: Ja, absolut. Ja. Da ist natürlich unser ganzer Blick, unser aller Blick sehr geschärft. Frau Schmohl, ich wünsche Ihnen, aber auch nach Leipzig, eine gute Arbeit in Zukunft und jetzt vor allen Dingen gute Verhandlungen. Ich hoffe, dass dieses Haushaltskonzept sich noch ein bisschen zu Ihren Gunsten verändern darf.
0: Vielen Dank und viel Erfolg.
1: Danke sehr. Schönen Tag. Tschüss.
0: Tschüss.
1: Das war ein Gespräch mit Daniela Schmohl. Sie ist Sprecherin der SLAG, also der Sächsischen Landesarbeitsgemeinschaft der Auseinandersetzung mit dem Nationalsozialismus. Ihr habt es vielleicht schon gehört, es gibt verschiedenste Veranstaltungen zum Thema Erinnerungskultur. Also schaut da doch gerne mal auf der Webseite der Sächsischen Landesarbeitsgemeinschaft Auseinandersetzung mit dem Nationalsozialismus vorbei. Genau, einfach vielleicht SLAG eingeben, dann kommt ihr auf die Webseite. Ja, weiter geht's mit einem Lied, das uns vielleicht alle mal so ein bisschen runterbringen darf und den Blick in Richtung Himmel lenkt. Das ist Jacob Collier mit Sky Above.

0: Derby hier im Morgenmagazin der Freien Radios mit dem Song Black Leaves. Ja, wir haben es jetzt Punkt 8.50 Uhr und das heißt natürlich, wie jeden Montag gibt es uns etwas, zwitschert uns jemand auf die Ohren und zwar den Vogel der Woche. Eine meiner absoluten Lieblingsrubriken. Ja, viel Spaß mit dem Vogel der Woche.
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2: How do you know they're all female? Has somebody go out in the park and pull up the dinosaur skirts?
3: We control their chromosomes. It's really not that difficult. Yeah. All vertebrate embryos are inherently female anyway. They just require an extra hormone given at the right developmental stage to make them male. We simply deny them that.
4: Deny them that?
5: John, the kind of control you're attempting is, it's not possible. Listen, if there's one thing the history of evolution has taught us, it's that life will not be contained. Life breaks free, it expands to new territories, and it crashes through barriers painfully, maybe even dangerously, but, there it is.
6: There it is.
7: You're implying that a group composed entirely of female animals will breed?
5: No, I'm simply saying that life, finds a way.
8: Jahre ist es her. Ein paar Wochen lang war dieser Film in den amerikanischen Kinos. Insgesamt sollte er über $1 Milliarde einspielen. Die Rede ist von Jurassic Park im Jahre 1993 released. Und warum das auf so ein starkes Interesse kam, lag wohl nicht nur an den gut animierten Dinosauriern, sondern auch an der Idee, dass es etwas gibt, was sozusagen außer Kontrolle geraten kann, aber nicht, weil ein Zaun sozusagen nicht mehr unter Strom steht, sondern weil da Evolution am Werk ist und eben der Mensch das alles nicht so ohne weiteres beherrschen kann, was evolutionär irgendwann sich seinen Weg gebahnt hat, beziehungsweise immer seinen Weg bahnen wird, wie uns hier einer meiner Lieblingsschauspieler gerade zum Besten gab. Ja, und so ist auf den ersten Blick unser Vogel der Woche gar nichts Besonderes. Die Aldabra-Weißkehlralle ist ein Laubvogel, kann also nicht fliegen und lebt auf dem Aldabra-Atoll im Indischen Ozean. Bei näherer Betrachtung aber ist genau dieses Tier alles andere als normal. Denn die Evolution hat diese Spezies nämlich nicht einmal, sondern gleich zweimal hervorgebracht. Vor ungefähr 136.000 Jahren, auf den Tag genau, ist die Aldabra-Weißkehlralle ausgestorben, weil der Wasserpegel sozusagen diese Atolle einfach verschluckt hat und damit die ganze evolutionäre Entwicklung zunichte gemacht hat und alles, was da so lebte, im Wasser begraben hat quasi. Ja, und jetzt ist sie wieder da. Läuft quicklebendig durch die Gegend und tut, was eine Weißkehlralle eben so tut. Ne? Futter suchen. Sieht übrigens sehr hübsch aus, so braun mit weißer Kehle, wie der Name schon sagt. Und hat so einen langen Schnabel, wie das bei so Wasserrallen zum Beispiel auch der Fall ist. Also so ein Sumpfvogel, aber eben ein sehr hübscher, samtiger Laufvogel. Der gibt es nicht mehr so viele, weil da, wo auf den Inseln sozusagen sich dieses Nicht-Fliegen-Müssen entwickelt hat, wo es also keine Raubtiere gab, kam irgendwann der Mensch und brachte zum Beispiel Katzen mit oder so Zeugs. Und dann war es vorbei. Nicht so auf diesen Atollen. Nochmal zurück zu diesem besonderen Moment der Evolution. Das ist eine sogenannte iterative Evolution oder eine Parallelentwicklung. So steht es in der Studie, die in diesem Frühjahr vom Zoological Journal of Linnean Society erschienen ist. Parallelentwicklung bedeutet, dass so gut wie identische Spezies in verschiedenen Regionen und Zeitaltern aufkommen können, obwohl eine frühere Version dieses Tiers schon ausgestorben ist. Ja, und vor etwa 136.000 Jahren also wurde das Aldabra-Atoll überschwemmt. Fossilien gibt es dort aber nicht nur aus der Zeit vor der großen Flut, sondern auch danach. Das schreiben die Autoren der Studie, der Paläornithologe, also so eine Art ausgestorbener Vogelforscher und so, Julian Hume vom Natural History Museum in London und der Paläobiologe David Martel von der Uni in Portsmouth und sagen, dass der steigende Meeresspiegel also dafür sorgte, dass die erste Version des Laufvogels ausgestorben ist. Hatte sich aus so einer Art flugfähigen Rallenart entwickelt, die von den Seychellen und Madagaskar nach Aldabra gelangt ist irgendwie und dann eben sich zu so einem flugunfähigen Rallenvogel entwickelt hat. Das ist mehrfach passiert auf der Welt, auf so Inseln. Erstaunlicherweise aber eroberte anscheinend zehntausende Jahre später, als der Meeresspiegel wieder gesunken war, genau dieselbe Elternspezies sozusagen dieses Atoll erneut, nämlich so eine Weißkehlralle. Und die Fossilien zeigen, dass sich diese frisch eingeflogene Aldabra-Ralle direkt wieder zum Laufvogel entwickelte, wie schon ihre Vorgängerin. Auf dem Atoll gibt es keine Raubtiere, die dem Vogel gefährlich werden könnten, also muss er nicht fliegen können, um zu überleben. Und 100.000 Jahre nach ihrem Aussterben hat die Evolution also schon wieder die gute alte Weißkehlralle hervorgebracht, die schon vor der Flut auf Aldabra rumrannte. Jetzt gibt es so Parallelentwicklungen schon bei einigen Tierarten, zum Beispiel bei Seekühen, bei Ammoniten oder Meeresschildkröten. Den Forschern zufolge liefert diese Weißkehlralle allerdings eine bahnbrechende Fallstudie zur Parallelentwicklung bei Vögeln, denn da war das bislang unbekannt. Es gibt überhaupt gar kein anderes Beispiel bei Rallen oder überhaupt bei Vögeln, das dieses Phänomen so deutlich belegt. Von allen Inseln im Indischen Ozean gibt es auf Aldabra die ältesten paläontologischen Spuren. Und nur hier gibt es quasi fossile Beweise dafür, wie sich Veränderungen im Meeresspiegel auf Artensterben und Neubesiedlung auswirken. Nun steigen ja in unserer Zeit die Meeresspiegel auch wieder, teilweise eben aufgrund des von Menschen vorangetriebenen Klimawandels. Und die heutige Aldabra-Weißkehlralle steht also womöglich vor demselben Schicksal wie schon vor ein paar hunderttausend Jahren. Aber, wie die Forscher gezeigt haben, läuft dafür vielleicht in einigen tausend Jahren ein neuer alter Vogel durch das entlegene Nanto-Atoll. Die Weißkehlralle, die dritte sozusagen. Wie schon in Jurassic Park.
5: No, I'm simply saying that life finds a way.
8: Das Leben findet einen Weg. Insofern eine schöne Woche und natürlich trotzdem schön kritisch bleiben den fiesen Unternehmen gegenüber. Das wollte ich damit nicht gesagt haben. Ich höre nicht zu den Dingsda-Bumster-Leugnern. Ich wollte nur sagen, es hat viele Dimensionen, dieses Nachdenken darüber. Aber ums Nachdenken geht's doch hier sowieso, oder? Der Vogel der Woche, die Aldabra-Weißkehlralle. Mann, ist gut. Ach so, wie ruft die eigentlich? Weiß ich selber gar nicht. Muss ich mal rauskriegen.

0: Die Weißkehlralle, unser Vogel der Woche, diese Woche. Ja, ich finde, ruft schon so ein bisschen wie so ein kleiner Dinosaurier. Ja, oder vielleicht auch einfach wie ein Wecker. Ja, weil wir haben es jetzt dann gleich 9 Uhr und alle Leute, die gerade zuhören und noch im Bett rumliegen, ja, dann steht doch langsam einmal auf, wenn ihr mögt. Vielleicht hilft euch ja der folgende Song von James Brown. Der holt mich zumindest immer aus dem Bett. 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

0: Chuck Berry mit Johnny B. Goode. Ja, eine Reise 70 Jahre in die Vergangenheit, in die musikalische Vergangenheit. Und ehrlich gesagt, weiß ich jetzt nicht so ganz genau, wie ich die Überleitung zum folgenden Beitrag machen soll, weil der wird echt ein bisschen hart. Ja, vielleicht so. Ich meine, der Song ist veraltet und ich finde tatsächlich auch, also ich persönlich ernähre mich vegetarisch. Ich esse kein Fleisch und ich finde auch, zumindest wenn man Fleisch aus Massentierhaltung isst, ist das auf jeden Fall ein sehr, sehr veraltetes Mindset. Ja, in Deutschland werden nämlich jedes Jahr ca. 750 Millionen Tiere geschlachtet. Und im folgenden Beitrag wollen wir uns damit beschäftigen, wie der Alltag in den Schlachthöfen denn abläuft. Ja, das hat Tarik aus der aktuellen, tagesaktuellen Redaktion von Radio Korax mit Anna von Animal Rights Watch besprochen. Ich will so eine kleine Triggerwarnung aussprechen. In den nächsten 10 Minuten wird das Leid und die Tötung der Tiere teilweise grafisch beschrieben. Zuerst erklärt Anna, wie die Tiere von den Ställen zu den Schlachthöfen denn kommen.
1: Ja, also die Tiere werden in den Ställen erstmal ausgestallt, so nennt sich das. Also das Verladen vom Stall in den Transporter, das ist meistens auch ziemlich brutal, wie das abläuft, weil das muss sehr schnell passieren. Es geht dann um Tausende oder Zehntausende Tiere und die werden dann je nach Tierart, bei Vögeln zum Beispiel, ziemlich brutal an den Flügeln gepackt und in Kisten geworfen, bei Schweinen natürlich auch, die werden getrieben, teilweise getreten oder geschlagen, bis sie dann in den Tiertransportern sind und dann fahren sie wie jetzt zum Beispiel im Sommer teilweise stundenlang bei brutaler Hitze über die Autobahn, was teilweise auch so nicht mehr legal stattfinden darf, ab einer gewissen Temperatur aber trotzdem gemacht wird. Das heißt, die Tiere kommen am Schlachthof schon völlig gestresst an, teilweise dehydriert. Einige sind natürlich auch während der Fahrt schon dann gestorben, also insbesondere jetzt bei diesen Temperaturen.
2: Wie lang sind diese Fahrten so im Schnitt?
1: Man kann nicht wirklich sagen, wie lange solche Fahrten sind. Also es kommt halt drauf an. Also teilweise werden die durch halb Europa gekarrt, weil sie irgendwo anders besser oder billiger geschlachtet werden können. Teilweise sind es aber auch nur ein paar Stunden. Also es kommt total drauf an, was für Absatzwege der Betrieb hat.
2: Wenn die Tiere dann vor Ort beim Schlachthof sind, wie geht es weiter für die Tiere?
1: Also am Schlachthof kommt es drauf an, um welche Tierart es geht. Also bei Schweinen, die kommen erstmal in Wartebuchten. Da sollen die sich erstmal erholen von der Fahrt und wieder zur Ruhe kommen. In den großen Schweineschlachthöfen läuft das so, dass sie betäubt werden müssen vor der Tötung. Also das ist sowieso allgemein bei Tieren der Fall. Aber bei Schweineschlachthöfen findet dann die sogenannte CO2-Betäubung statt, die eigentlich gar keine Betäubung ist, sondern eigentlich muss man hier von einer Vergiftung sprechen, weil das extrem schlimm ist, was den Tieren da physiologisch angetan wird. Also sie werden vom Wartebereich zu der Betäubungsanlage getrieben, mit Treibpaddeln meistens oder elektrischen Wänden, die sie vor sich herschieben. Und dann kommen sie in eine CO2-Betäubungsanlage rein. Das ist eine unterirdische Maschine. Da werden die Tiere in kleinen Gruppen in so kleine Gondeln reingetrieben. Und diese Gondeln fahren dann tief nach unten in einen Schacht, wo hochkonzentriertes Kohlendioxidgas ist. Und dieses Gas soll die Tiere betäuben. Aber es ist so, dass in der Zeit, das ist die sogenannte Einleitungsphase, das ist die Zeit, während die Tiere dieses Gas einatmen bis zu dem Zeitpunkt, wo sie bewusstlos sind. Das kann so zwischen 30 bis 45 Sekunden dauern. In dieser Zeit erleben die Tiere heftigste Atemnot. Das ist einfach deswegen, weil die Atmung bei Säugetieren über das Vorhandensein von CO2 im Blut reguliert wird. Und umso mehr CO2 im Blut ist, umso heftiger hyperventiliert man im Prinzip, weil man einfach versucht, Luft zu kriegen. Aber man kriegt keine Luft, man kriegt immer nur mehr CO2. Und das ruft ein Erstickungsgefühl hervor. Also die Tiere haben das Gefühl, dass sie ersticken und dementsprechend extreme Todesangst. Und dann führt dieses Kohlenstoffdioxid sogar auch noch dazu, dass es auf den Schleimhäuten zu Kohlensäure sich umwandelt und dann die Tiere extreme brennende, stechende Schmerzen haben, also an den Schleimhäuten im Rachen, in der Lunge. Und das sind dementsprechend alles sehr, sehr schlimme Bilder. Die Tiere kämpfen ums Überleben, sie schlagen sich die Köpfe teilweise blutig. Sie versuchen verzweifelt irgendwie dieser Situation zu entkommen, bis sie dann irgendwann endlich bewusstlos sind. Und dann fahren sie aus dieser tiefen Grube wieder nach oben an die Oberfläche, werden ausgeladen und dann kommt die eigentliche Tötung durch einen Stich durch die Halsschlagadern, werden die Tiere ausgeblutet und dann gelten sie halt als endgültig tot und dann werden sie im Prinzip zerlegt. Und bei Vögeln zum Beispiel ist es gar nicht mal so unähnlich. Also die Tiere sind in diesen Transportboxen drin, Hühner zum Beispiel, und kommen dann auch in den großen Schlachthöfen in eine CO2-Betäubungsanlage. Das läuft einigermaßen ähnlich ab wie bei Schweinen eigentlich. Die Tiere haben auch diese Erstickungsgefühle und so weiter. Das ist alles relativ ähnlich. Und werden dann, wenn sie dann quasi betäubt aus der Betäubungsanlage wieder rauskommen, an den Füßen kopfüber aufgehangen und dann eben auch entblutet zur endgültigen Tötung. Also das läuft dann relativ ähnlich ab. Und bei Rindern ist es so, die werden eben auch getrieben im Schlachthof bis in eine Betäubungsfalle rein. Die werden dann in der Regel mit einem Bolzenschuss betäubt. Das heißt, ein Schuss auf den Kopf, ganz grob gesagt. Wenn das gut funktioniert, sind die Tiere direkt betäubt. Es kann aber auch, also da passieren sehr, sehr viele Fehler oft, dass die Tiere eben nicht sofort betäubt sind und dann bei halbem Bewusstsein oder vollem Bewusstsein teilweise ihre Tötung noch miterleben. Weil nach diesem Bolzenschuss auch die Halsschlagader durchtrennt wird für die Entblutung. Das ist sozusagen bei allen Tieren immer gleich. Also alle Tiere müssen entblutet werden, bis sie sozusagen dann als tot gelten, bevor sie dann zerschnitten und verarbeitet werden können.
2: Gibt es Möglichkeiten, Tiere schmerzfrei zu töten?
1: Also in der Theorie kann man ein Tier natürlich schmerzfrei töten. Also die Elektrobetäubung zum Beispiel ist in der Theorie so, dass wenn die Elektroden am Gehirn, also am Kopf angesetzt werden und richtig angesetzt werden, sind die Tiere noch in derselben Sekunde nicht mehr bei Bewusstsein. Und dann ist die Tötung natürlich schmerzfrei, weil die Tötung einfach nicht mitbekommen. Das ist in der Theorie möglich, aber in der Praxis läuft das einfach immer alles anders, weil die Tiere müssen erstmal in diese Betäubungsfalle reingetrieben werden. Das ist immer mit Angst und Stress verbunden und das geht auch kaum anders, weil natürlich kämpfen die Tiere ums Überleben. Die merken, was da passiert und jedes Tier wird immer ums Überleben kämpfen. Und deswegen wird das auch niemals harmlos sein. Es wird niemals stressfrei sein und natürlich auch in dem Sinne niemals schmerzfrei sein, weil die Tiere ja, wie gesagt, da irgendwie reingetrieben werden müssen und das meistens nicht so sorgsam harmlos abläuft, sondern unter Zeitstress die Tiere da einfach teilweise reingeprügelt werden. Und dann ist es eben auch so, dass diese beispielsweise Elektrobetäubung oder auch der Bolzenschuss, das sind zwar Betäubungen, die an sich sehr effizient funktionieren, aber wenn man sie 100% korrekt durchführt. Und das passiert aber oft nicht. Und dadurch erleben wir immer wieder auf solchen Aufnahmen, sehen wir immer wieder aus Schlachthöfen, dass die Tiere am Ende brutalst getötet werden, weil sie eben nicht wirklich bewusstlos sind. Also es ist in der Theorie möglich, aber in der Praxis läuft es eigentlich immer anders.
2: Gibt es bei diesem Ablauf Unterschiede, wenn das Fleisch der Tiere unter Tierschutz oder Bio-Labels verkauft wird?
1: Es gibt keinen Unterschied zwischen einer Bio-Schlachtung und einer konventionellen Schlachtung. Also beim Transport bereits schon nicht. Also der Transport und die Schlachtung von Biotieren ist nicht im geringsten anders als im konventionellen Bereich. Es sind die gleichen Schlachthöfe, es sind die gleichen Transportunternehmen. Und beispielsweise, wovon ich eben gesprochen habe mit der CO2-Betäubung, also wo die Tiere ja wirklich ersticken, was absolut tierschutzwidrig ist und klar illegal ist eigentlich, das ist in Bio-Schlachthöfen genauso. Also da gibt es überhaupt gar keinen Unterschied. Also Biotiere werden auch in einem CO2-Erstickungskampf ihr Leben beenden.
2: Abgesehen von den Tieren, wie ist das auch für die ArbeiterInnen in den Schlachthöfen, jeden Tag Tiere zu töten?
1: Ich frage mich das auch immer, wie das für die Mitarbeitenden sein muss, jeden Tag am Fließband eine Kehle nach der nächsten durchzuschneiden. Ich kann da nur mutmaßen. Ich habe noch nie mit Menschen gesprochen, die im Schlachthof arbeiten. Das muss für diese Menschen auch eine extreme Belastung sein. Und ich glaube auch nicht, dass das möglich ist, ohne dass es einen Menschen verändert, wenn man das jeden Tag tun muss. In der Regel sind in diesen großen Schlachthöfen, also bei Großkonzernen wie zum Beispiel Tönnies oder sowas, sind die Arbeitenden ja auch Menschen, die unter sehr schlimmen Bedingungen dort auch arbeiten. Und da gibt es ja auch immer wieder Skandale, was Arbeitsbedingungen im Schlachthof angeht, wie Menschen dort abgefertigt werden und so weiter. Und das ist, ein Schlachthof bündelt einfach das System der Ausbeutung so. Also das sieht man bei am Menschen, aber eben auch am Tier und die ganzen Umweltauswirkungen von der Tierindustrie, da brauche ich ja gar nicht anfangen von zu reden. Also der Schlachthof ist wirklich, ich würde sagen, der schlimmste Ort, den man sich eigentlich nur vorstellen kann, egal für wen.
2: Inwieweit gibt es Wege, um Tiermissbrauch oder unsaubere Tötungen festzustellen und zu verhindern?
1: Also die Behörden sind theoretisch natürlich beim Schlachten sowieso dabei. Also ein Veterinäramt muss Schlachthöfe kontrollieren. Und ganz oft sehen wir immer wieder, dass Veterinäre einfach wegschauen. Also sie wissen von diesen Zuständen und sie unternehmen nichts gegen diese Zustände. Es ist extrem selten, dass da dann wirklich eingegriffen wird. Und deswegen braucht es eigentlich die Tierschutzorganisationen, die eben mit Undercover-Material solche Missstände aufdecken können, damit dagegen vorgegangen werden kann. Also in der Regel werden solche Skandale nur sichtbar durch heimlich aufgenommene Aufnahmen mit versteckten Kameras von Aktivistinnen, die in diese Schlachthöfe reingehen und diese Kameras eben installieren und dann immer wieder extreme Tierquälerei einfach sichtbar machen.
0: Das sagt Anna von Animal Rights Watch. Tarik aus der tagesaktuellen Redaktion von Radio Korax hat mit Anna über den Alltag in den Schlachthöfen gesprochen. Ja, und musikalisch will ich mit einem Song weitermachen, der genau dieses Thema tatsächlich auch noch verarbeitet. Ich war selbst so ein bisschen überrascht in der Recherche nach einem Lied, dass das von Reinhard May kommt. Hätte ich jetzt irgendwie nicht gedacht. Und der hat eben das Problem Massentierhaltung und ja, Tierquälerei in seinem Lied Die Würde des Schweins ist unantastbar verarbeitet. Also hören wir uns gemeinsam einmal das Lied von Reinhard May an.
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0: Mind Power von Black Cedarhu hier im Morgenmagazin der Freien Radios. Ja, und Mind Power ist eigentlich ein gutes Stichwort. Wir brauchen alle, glaube ich, so ein bisschen mentale Stärke, wenn wir in 2 Monaten auf die Landtagswahl in Sachsen-Anhalt schauen. Ja, die Prognosen schauen nicht unbedingt rosig aus. Es ist ja dann aber jetzt mal höchstens an der Zeit, sich mit den Wahlprogrammen der Parteien zu beschäftigen. Das dachten sich auch die 16 Teilnehmenden des politischen Bildungsworkshops Halle Behindert. Sachsen-Anhalt hat die Wahl. Die Teilnehmenden mit unterschiedlichsten Behinderungen kamen aus ganz Sachsen-Anhalt und konnten die Themen, nach denen sie die Parteien zur Landtagswahl bewertet haben, selbst festlegen. Unterstützt wurden sie dabei von Professor Dr. Andreas Petrik und Dr. David Jahr von der Martin-Luther-Universität Halle-Wittenberg sowie dem Lebenstraum e.V. Gefördert wurde das Projekt von der Aktion Mensch. Ja, genau, vor einer Woche erschienen die Ergebnisse des Workshops. Wie viel Inklusion und Teilhabe steckt nun also in den Parteiprogrammen? Über den Workshop und die Ergebnisse spreche ich jetzt mit Marc Dietzel vom Verein Lebenstraum aus Halle, der jetzt eben live bei mir im Studio ist. Schönen guten Morgen, Marc. Schön, dass du es geschafft hast.
1: Hallo Malte, hi.
0: So, ich gehe einfach direkt mal ins kalte Wasser.
1: Sehr gerne.
0: Woher kommt denn der Impuls überhaupt für diese Wahlprüfsteine?
1: Der Impuls kommt ganz klar aus dem, also am 5. Mai ist der Europäische Protesttag zur Gleichstellung von Menschen mit Behinderung und das ist ein Tag, der ja traditionell irgendwie dafür genutzt wird, für die Belange von Menschen mit Behinderung Aufmerksamkeit zu schaffen und ja, was wir so gemacht haben in den letzten Jahren war, Menschen mit Behinderung wir haben eine Demonstration ins Leben gerufen und da im Prinzip so die Themen schon mal, die Leute beschäftigen, im Prinzip so auf die Straße zu bringen. Und genau, dieses Jahr hatten wir dann die Idee, es steht ja eine Landtagswahl an und wir haben gemerkt, so gut, die Themen kommen jetzt irgendwie gerade gar nicht so in der Berichterstattung vor und es ist einfach total schwierig, da so die Informationen überhaupt zu finden. Und dann dachten wir uns, okay, dann suchen wir uns vielleicht irgendwie Partner und gucken mal auf die Wahlprogramme, weil die dann tatsächlich im Mai ja schon auch fast alle vollständig vorlagen. Und genau, und dann haben wir gesagt, okay, wir wollen das jetzt aber nicht, dass wir das jetzt irgendwie groß einordnen, sondern dass wir gucken, was beschäftigt denn überhaupt Menschen mit Behinderungen, weil wir nicht über die sprechen möchten, sondern mit denen sprechen möchten und ihre Stimmen da und ja, ihre Interessen auch abbilden möchten.
0: Absolut. Also seid ihr dann mit 16 Personen mit unterschiedlichen Behinderungen zusammengekommen und habt gemeinsam quasi über die Wahlprogramme drüber geschaut?
1: Genau. Also wir haben ganz breit eingeladen und haben uns auch total gefreut, was da an Rückmeldungen kam. Wir hatten jetzt einerseits hier in Halle so ein bisschen eingeladen und es ergab sich dann aber, dass tatsächlich das ganz gut gestreut wurde durch ganz Sachsen-Anhalt. Also wir hatten eine Gruppe aus Magdeburg zum Beispiel da und hatten dann am Ende wirklich eine sehr diverse Gruppe, also so wirklich auch mit unterschiedlichsten Hintergründen. Also das waren Leute, die teilweise noch DDR-Sozialisation erlebt haben, ganz junge Leute, Leute, die irgendwie auf dem ersten Arbeitsmarkt arbeiten gehen, Leute, die in Rente sind, Leute, die in Werkstätten sind. Und das war auf jeden Fall sehr spannend, auch so die Breite zu haben.

0: also die Breite an Themen da auch, die da auch eine Rolle spielen.
1: Mhm, absolut. Ja, und jetzt natürlich zur Frage, die uns irgendwie alle interessiert. 7 Parteien, die zur Landtagswahl in Sachsen-Anhalt antreten, wurden nach 11 unterschiedlichen Themen bewertet, eben ob sie Menschen mit Behinderung und ihre Wünsche berücksichtigen. Erstmal ganz grob, welcher Trend deutet sich da ab?
0: Also ja, wir haben jetzt nicht unbedingt eine Bewertung vorgenommen. Das würde ich gleich nochmal mit einschieben, okay. Weil ich habe ja gerade berichtet, dass wir auch wirklich eine diverse Gruppe haben. Und ja, also wenn man mal mit 16 Leuten aus verschiedensten Hintergründen irgendwie zusammensitzt, merkt man relativ schnell, da sind sich nicht alle einig zu allen Themen. Und nur weil Menschen irgendwie eine Behinderung haben, ist das natürlich genauso. Und das war dann ganz spannend zu sehen, auch, also wir hatten natürlich so ein paar Themen irgendwie vorbereitet, wo wir dachten, okay, das könnte vielleicht irgendwie interessant werden. Es ist dann aber tatsächlich so gekommen, dass wir gemerkt haben, also so die Diskussionen und die Argumente, die dahin hergeworfen wurden, die bildeten auch tatsächlich das ganze Spektrum irgendwie ab. Okay, und jetzt habe ich deine Frage vergessen.
1: Naja, also du hast schon gesagt, es wurde nicht wirklich bewertet, aber ihr habt 11 unterschiedliche Themen zumindest behandelt. Genau. Vielleicht kannst du die Themen so ein bisschen anschneiden und vor allen Dingen, welcher Trend sich denn bei den unterschiedlichen Parteien abbildet.
0: Genau, also tatsächlich der Workshop, der lief 2 Tage lang. In diesen 2 Tagen, wir haben, um das kurz so einzuordnen, wir haben den ersten Tag, haben wir tatsächlich einfach so ein bisschen darüber gesprochen, was ist Politik überhaupt? Und Professor Dr. Andreas Petrik, der hat so ein Planspiel, die Dorfgründung. Und das wird halt dazu genutzt, um so, naja, auch in der Vorstufe von was Politischen im Prinzip auch so die politischen Prozesse zu sehen. Und man macht im Prinzip eine Traumreise und es geht darum, so erstmal zu erkennen, was ist denn überhaupt politisch? Und dann geht es halt eben darum, man kommt in ein Dorf und in diesem Dorf gibt es natürlich verschiedene Hütten und was weiß ich was. Es gibt verschiedene Aufgaben, die gelöst werden müssen. Es gibt erstmal überhaupt, wie werden Entscheidungen getroffen. Und das lässt man dann laufen, moderiert das so ein bisschen und da stellt sich dann heraus, so, wer steht denn wo politisch? Einfach aus seinen Grundüberzeugungen heraus. Und von dem ausgehend haben wir dann im Prinzip mit den Teilnehmenden darüber gesprochen, was für Themen die überhaupt interessieren, auch so in diesem politischen Prozess und was ist denen wichtig. Und da sind wir auf 6 Themen gekommen, die ja den Teilnehmenden wichtig waren. Und das waren zum einen Inklusion und Schule, Werkstätten und Arbeitsmarkt, Energie und Windkraft, Migration und Bezahlkarte, Sicherheit und Strafen und Geld und Steuern. Und genau so diese letzten 4 Themen, das sind ja jetzt nicht unbedingt Themen, die, naja, explizit für Menschen mit Behinderung irgendwie, was nur die betrifft, sondern was irgendwie auch alle betrifft. Und das haben wir halt auch total, also das war für uns auch total spannend zu sehen. Ja, also so gerade so das Thema Sicherheit und Strafen ist natürlich auch ein Thema, was sehr präsent ist, bei den Teilnehmenden, weil es ist eine vulnerable Gruppe. Die sind einfach auch anders auf Sicherheitsorgane etc. angewiesen. Natürlich ist denen das wichtig. Das konnten wir von außen aber gar nicht so erstmal überhaupt sehen. Und das war total spannend. Und dann haben wir nochmal so ein paar Themen, die wir auch vorbereitet hatten, die so eher die Lebenswelt von denen auch direkter betreffen, nochmal mit reingenommen. Der Trend, den wir gesehen haben, oder was für uns auf jeden Fall erstmal sehr krass war, war die Zugänglichkeit der Informationen. Also die Wahlprogramme, die wir da angeguckt haben, da war keins in leichter Sprache irgendwie verfügbar. Und das ist ja natürlich schon erstmal überhaupt ein Ausschluss. Also wenn die Leute überhaupt nicht verstehen, worum geht es da in den Wahlprogrammen, dann ist es auch total schwierig, sich da eine Meinung zu bilden. Ja, sonst haben wir halt gemerkt, gerade bei diesen ganzen Themen, so linksliberaleren Parteien sind wahrscheinlich traditionell da auch eher vertreten Positionen der Inklusion und die konservativeren Parteien eher nicht. es ist dann tatsächlich halt, wenn man auf die einzelnen Positionen halt guckt, schon krass auch zu sehen, woher das kommt. Also so und wie soll ich das sagen? Also wie Themen auch abgeleitet werden. Und das war auf jeden Fall spannend zu sehen, aber jetzt auch, man kann jetzt auch nicht sagen, es gibt die eine Partei, die die Interessen vollständig vertritt oder eine Partei, die da komplett rausschlägt, weil es natürlich auch einfach unterschiedliche Meinungen da halt gibt, auch in der Gruppe.
1: Absolut. Ich meine, du hast schon auf die Themenfindung jetzt so ein bisschen angesprochen. Was ich interessant finde, ihr habt ja die Themen nicht vorgegeben, sondern eben gemeinsam mit den Teilnehmern diese Themen irgendwie herausgearbeitet. Und da sind am Ende dann ja auch zum Beispiel so Themen wie Windkraft oder Energie für mein Verständnis jetzt nicht klassische Themen der Inklusion. Was denkst du, woher kommt denn das Interesse an so spezifischen Themen bei den Teilnehmenden?
0: Oh, das sind einfach Sachen, die die Leute natürlich auch beschäftigen. Also so, das ist ja immer wo wir immer in der Arbeit auch merken, den Leuten wird so ein allgemeines politisches Verständnis und Interesse irgendwie auch abgesprochen. Aber wenn man dann halt mal über diese Themen spricht, merkt man auf einmal so, da sind ganz starke Meinungen auch vorhanden und die können auch verargumentiert werden. Und selbst wenn man halt irgendwie in der Sprache Schwierigkeiten hat, die vielleicht auszudrücken, aber die Meinung ist trotzdem da. Also so, das ist wirklich, das ärgert uns ja auch immer so in der Betrachtung von Menschen mit Behinderung, dass die immer so, naja, wie Kinder und man muss die irgendwie führen und man muss denen irgendwie alles zeigen und denen die ganze Zeit alles irgendwie vorgeben. So, das ist halt nicht so. Die Leute haben eine eigene Meinung, die Leute beschäftigen sich politisch, die haben politische Meinungen und politische Vorstellungen und Grundwerte, die sind eben genauso unterschiedlich und das ist, so wichtig wie banal. Also so, es sind einfach Menschen, die zurechnungsfähig sind und die auch hinter ihrer Meinung stehen können und das verargumentieren können.
1: Ja.
0: Und,
1: also Menschen mit Behinderung, aber das Thema Behinderung ist nicht lebensausfüllend, sondern natürlich einfach viele andere Themen sind natürlich genauso wichtig.
0: Genau.
1: Oder wichtiger teilweise auch.
0: Genau, die Behinderung ist ein Teil davon.
1: Ja, genau, also so. Ein Teil des Lebens, aber nicht das Leben selbst.
0: Genau.
1: Du hast schon über die Schwierigkeit teilweise mit Sprache gesprochen. Du hast auch schon angeschnitten, dass die Parteiprogramme einfach überhaupt erstmal an Informationen zu kommen, sich teilweise als sehr schwierig gestaltet. Gibt es denn auch Parteiprogramme von einzelnen Parteien in einfacher Sprache? Wenn ja, von welchen denn? Und warum gestaltet sich denn grundsätzlich es so schwierig für Parteien, ihre Parteiprogramme einfach in einfacher Sprache im Endeffekt rauszugeben, dass das auch jeder versteht?
0: Ah, das ist ein guter Punkt. Also zum Zeitpunkt der Veröffentlichung und als wir uns eben damit beschäftigt haben, lag noch nichts vor. Was ich weiß, ist, dass die SPD zumindest auf dem Weg ist und das auch noch veröffentlichen möchte. Das ist zumindest von denen, wo ich weiß und dass die Grünen da auch Interesse dran hatten. Woran das liegt, das ist eine gute Frage. Also so, das ist, man kann sich es irgendwie gar nicht vorstellen. Also so, die Landeszentrale für politische Bildung, die gibt zumindest eine, wie läuft die Wahl ab und was wird gewählt, in leichter Sprache, so ein Ratgeber quasi raus und aber diese Wahlprogramme, dass die da nicht vorliegen, ist wirklich so ein Ding, weil da ist meiner Meinung nach auch einfach so ein Riesenpotenzial, was da auf der Straße gelassen wird. Also so auf der einen Seite natürlich Menschen, die ganz direkt davon profitieren, die vielleicht jetzt nicht so ein so ein hohes Deutschlevel haben, um diese ganzen verklausulierten Sachen irgendwie lesen zu können, aber das ist ganz, ganz viele Leute, die eigentlich auch so auf eine Einfachheit von der Information, also die davon profitieren können. Also so, wenn man mal Wahlprogramme gelesen hat, weiß man ja auch, wie kompliziert das manchmal auch ausgedrückt wird. Wahrscheinlich auch einfach wegen einem juristischen Hintergrund, aber so diese Informationen wirklich einfach mal ganz klar und einfach auszudrücken, hilft jedem. Also so.
1: Ja, Verklausulierung ist ja leider oft so ein bisschen das Problem in der Politik, sagen wir so. Ich würde gerne noch einmal in die Zukunft blicken. Inklusion sollte ein großes Thema sein. In Deutschland ist es teilweise auch, aber vielleicht auch noch nicht genug. Was wäre dein Wunsch an die politischen Parteien in Sachsen-Anhalt in Sachen Inklusion?
0: Ja, das ist jetzt natürlich eine gute Frage. Also realistischerweise sind wir gerade an einem Stand, wo es gar nicht darum geht, Konzepte wirklich weiterzuentwickeln und eine Inklusion im wahrsten Sinne irgendwie halt auch so, ja, also weiter auszubauen und weiterzuentwickeln, sondern gerade kämpfen wir irgendwie schon darum, einen Status quo zu halten. Und das ist halt natürlich eine, nicht so eine optimale Ausgangslage für das Leben von ganz, ganz vielen Leuten. Und ich würde mir wünschen, dass Sachsen-Anhalt sich ganz konkret auch an das BTHG, also das Bundesteilhabegesetz, hält, das konsequent weiter ausbaut und eben auch, dass die entsprechenden Leute, um die es geht, auch mit an den Tisch kommen, beziehungsweise dass ihre Stimmen da auch gehört werden und im Sinne der UN-Behindertenrechtskonvention nichts über uns, ohne uns. Das ist, glaube ich, so das Allerwichtigste, weil ich sitze jetzt auch hier nur als, ein Abgeordneter von einem Verein, der Menschen mit Behinderungen irgendwie begleitet. Aber ich bin jetzt auch gar nicht so direkt davon betroffen. Und deswegen würde ich mir einfach wünschen, dass eben auch die Leute zu Wort kommen und gehört werden und halt nicht so infantilisiert werden, also so, dass denen da irgendwie die Kompetenzen abgesprochen werden, auch für sich selber zu sprechen.
1: Ja, das könnten wir natürlich uns auch zu Herzen nehmen. Das nächste Mal steht dann vielleicht einfach auch eine Person mit Behinderungen hier. Das sehr gut. Marc, vielen Dank für das Gespräch. Ich wünsche euch in Zukunft ganz, ganz viele coole neue Projekte und eine gute Arbeit.
0: Danke.
1: Das war ein Gespräch mit Marc Dietzel vom Verein Lebenstraum aus Halle. Wir sprachen über die Ergebnisse des politischen Bildungsworkshops Halle behindert, Sachsen-Anhalt hat die Wahl. 16 Teilnehmer mit unterschiedlichen Behinderungen aus ganz Sachsen-Anhalt haben mit Unterstützung von Professor Dr. Andreas Petrik und Dr. David Jahr von der Martin-Luther-Universität Halle-Wittenberg sowie eben dem Lebenstraum e.V. Wahlprüfsteine für die Landtagswahl in Sachsen-Anhalt erarbeitet. Die Ergebnisse im Überblick findet ihr auf der Homepage des Lebenstraums unter www.lebenstraum-verein.de oder auf der Instagram-Seite @lebenstraum. So, weiter geht's bei uns musikalisch mit... Was, jetzt habe ich vor lauter Sprechen vergessen, was ich spielen möchte. Ach, wir machen ein bisschen Downtempo wieder. Das beschwingt zum Ende des Morgenmagazins. Das ist Die L von Stavros und Poltrock.

0: Ja, und wir sind bald am Ende vom Morgenmagazin. Ich muss ganz kurz mal mein Mikro umstellen. Ich war gerade noch auf Interviewposition. So, wir sind bald am Ende des Morgenmagazins angekommen, aber ich will euch natürlich nicht vorzeitig rauswerfen. Wir haben erst noch ein paar Veranstaltungshinweise für euch. Also lasst uns doch mal über die Veranstaltungshinweise schauen. So, angefangen mit einer Veranstaltungsreihe über künstliche Intelligenz, die Gefahren und die Krise des Akkumulationsregimes. Das ist morgen um 19 Uhr in der Meuterei, das ist in Leipzig in der Zollschuppenstraße 1. Es soll um die ökonomische Polykrise gehen, ja, um KI als vermeintlicher Heilsbringer und die Gefahr, die da eigentlich dahinter steckt. Außerdem gibt es in Berlin ein Konzert, ja, das Punk-Filmfest Berlin, genau in den Schokoladen in der Ackerstraße 169 in Berlin. Heute Abend um 19 Uhr geht es da los mit verschiedenen Bands und unter anderem mit einer vietnamesischen Band. Ich weiß nicht, wie man das ausspricht, aber ich probiere es einfach. Kutschlohn, glaube ich, eventuell. Das ist eine Hardcore-Punk-Band aus Ho Chi Minh City und mit einer Band, die heißt I Hate the Bouncers. Also heute Abend ein bisschen Punk in Berlin in Schokoladen in der Ackerstraße 169. Außerdem ist in Dresden seit einer Weile eine wiederkehrende Veranstaltung, die heißt Island of Sanity. Die geht schon seit dem 15. Juni und geht noch bis zum 27. Juli. Und da ist heute Abend wieder ein Treff. Das ist quasi wie so ein Kreativabend. Da kann man basteln, da kann man malen. Collagenmaterial ist immer vorhanden. Vegane Snacks sind auch da. Also wenn ihr ein bisschen kreativ, künstlerisch werden wollt, kommt doch heute Abend gerne vorbei beim offenen Treffen des Ateliers des Neustadt Art Kollektiv in Dresden in der Rudolf-Leonhardt-Straße 19, heute Abend von 18 bis 22 Uhr. Und auch in Dresden gibt es die Kursivbar, der Barabend in Strehlen. Das ist auch eine wiederkehrende Veranstaltung. Jede Woche montags. Heute Abend dann eben auch von 19 bis 23 Uhr in der Kursivbar in der Oskarstraße 1 in Dresden-Strehlen. Und auch noch heute Abend in Halle. Jetzt habe ich den. Was ist in Halle? Ach ja, im Lila Drachen. Richtig, da bin ich auch ab und zu. Morgen Abend ist das, nicht heute Abend. Morgen Abend im Lila Drachen hier in Halle um 19:30 Uhr gibt es ein Barabend mit Musik. Das nennt sich Symposium. Mehr Infos sind da nicht vorhanden, aber ich meine, wenn es im Lila Drachen ist, dann kann es ja nur schön werden. Und wenn euch das alles jetzt ein bisschen zu schnell ging, haben wir natürlich auch noch verschiedene andere Veranstaltungskalender, wo ihr mal nachschauen könnt, falls ihr mal nichts zu tun habt. In Halle gibt es zum Beispiel den von uns hauseigenen Korax-Veranstaltungskalender, für Leipzig den Planlos-Terminkalender, für Berlin den Stressfaktor. In Dresden könnt ihr immer beim Terminkalender nachschauen und in Potsdam gibt es das Rote Potsdam. Da sind alle möglichen Termine und Veranstaltungen zu kulturellen, künstlerischen und politischen Veranstaltungen immer drinnen. So, schön, schön abmoderiert. Ja, thematisch sind wir jetzt zu Ende dann mit dem Morgenmagazin. Es hat mir super viel Spaß gemacht, zu moderieren, aber wir sind ja noch nicht musikalisch zu Ende. Ja, wenn wir gerade schon so in verschiedenen Veranstaltungen in Berlin uns umgeschaut haben, dann wollen wir doch auch musikalisch mal nach Berlin gehen mit Maiberg und dem Lied Anomalie.
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Ihr hört das Morgenmagazin der Freien Radios. Es ist bald 10 Uhr in 4 Minuten. Das heißt, das Morgenmagazin geht jetzt dann auch bald zu Ende. Und ich will euch natürlich nicht entlassen, bevor ich euch nicht gesagt habe, was auf den jeweiligen Radios dann im Verlauf noch für Sendungen laufen. Ja, wenn ihr direkt bei uns bei Korax zuhört in Halle, kommt jetzt dann gleich Wuterus. Das ist die queer-feministische Jugendredaktion bei Radio Korax. Bei Radio Blau kommt Filmriss, das Kinomagazin, die Kinosendung bei Radio Blau, verschiedene Kino-Highlights und den Film der Woche werden da gekürt. Bei Radio Unerhört in Marburg gibt es dann die Sendung Plattenbau, das ist, glaube ich, Musik, wenn mich nicht alles täuscht. Und auch bei den Freien Radios Berlin-Brandenburg gibt es Musik, eine Musiksendung, und zwar Freilandstimmen mit DJ Alex Sirbeisch. Bei Korax will ich noch auf eine ganz besondere Sendung hinweisen. Heute Abend, nämlich um 23 Uhr, gibt es die Sendung Doper Than Dope. Ja, hier wird Hip-Hop-Kultur gefeiert. Der Fokus liegt aber vor allem auf Subszenen und Artists, die oft zu wenig Beachtung finden, wie Frauen und queere RapperInnen. Seit 2014 wird diese Sendung produziert und moderiert von Nifty MC, die selbst Rapperin, DJ und vor allem Hip-Hop-Fan ist. Heute ist die Rio Reiser Musikpreisgewinnerin Bush Ida zu Gast. Ja, rauslassen will ich jetzt euch jetzt tatsächlich aber nicht mit Hip-Hop, sondern nochmal so ein bisschen mit einer sphärischen Musik zum Rausschicken in den Tag. Tut mir leid, ich bin jetzt auch ein bisschen durch. Ich muss jetzt direkt in die Uni. Das Leben spielt so die Dinge. Und deswegen auch nochmal das Lied Live von Definition ganz am Ende des Morgenmagazins. Ich wünsche euch einen ganz, ganz, ganz schönen Tag und viel Spaß beim Radiohören heute.

Ja, liebe Musikfreunde, das war's leider schon wieder für den Moment. Das war Gutes von gestern, die Classics aus den 70ern. Ich sage Dankeschön fürs Dabeisein und freue mich auf die nächste Sendung. Tschüss und bye bye, sagt Carsten Weidenfeld.

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2: Herzlich willkommen. Ja, Hitzewellen nehmen auch hier bei uns in Deutschland zu. Wir hatten schon über 40 Grad am Tag und tropische Nächte. Und das ist keine Seltenheit mehr. Das bedeutet, auch unsere Wohnungen und Häuser heizen sich auf. Arbeiten im Homeoffice oder auch schlafen ist dann kein Spaß mehr. Aber man kann ja etwas dagegen tun, oder?
3: Also wir haben erstmal eine Klimaanlage kombiniert mit Photovoltaikanlage. Und ansonsten kann man auch feuchte Handtücher aufhängen und natürlich Eis essen. Das hilft immer.
4: Vor dem Ventilator stellen und hoffen, dass man abgekühlt wird.
5: Morgens ganz früh lüften und dann die Fenster zu. Einen schönen eiskalten Tee trinken, einen Eistee mit Eiswürfeln.
6: Und ansonsten die Vorhänge zu und Fenster auf, wenn es ein bisschen kühler ist.
7: Also ich kenne nur die Klassiker, alle Gardinen und so zuzumachen, dass die Sonne nicht direkt reinknallt. Und sonst gibt es ja so mittlerweile auch kompakte, kleine Klimaanlagen, die man sich so in die Ecke stellen kann.
2: Ja, da waren schon ein paar ganz gute Vorschläge dabei. Eine weitere Lösung ist ein in Deutschland entwickeltes Gerät, das vom Time Magazine als eine der besten Erfindungen des vergangenen Jahres bezeichnet wurde. Mehr dazu gibt's heute in der Technikshow von einem Produktentwickler des Hightech-Unternehmens Midea.

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1: Die E-Mobilität macht große Sprünge, so auch bei den Lkw. Volvo Trucks stellt bereits seine zweite Generation vor und das Ergebnis, das kann sich durchaus sehen lassen, sagt Benjamin Schiebler von Volvo Trucks. Hallo, ich grüße Sie.
2: Hallo.
1: Herr Schiebler, mal im Vergleich zu den bisherigen Elektro-Trucks. Welche Verbesserungen gibt es?
2: Ja, wir setzen mit der neuen Generation aus unserer Sicht nochmal neue Maßstäbe. Die Leistung unserer neuen E-Lkw konnte deutlich verbessert werden und wir erreichen mittlerweile Reichweiten von bis zu 700 Kilometern. Und das Wichtige ist, ohne Zwischenladen. Und damit markieren wir aus unserer Sicht als Elektropionier in unserer Branche tatsächlich nochmal einen erneuten Elektrodurchbruch für unsere schwere Baureihe.
1: Inwiefern?
2: Der Volvo FH Aero Electric, das ist unser Flaggschiff. Ein Fahrzeug, das wir nun mit einer sogenannten E-Achse auf den Markt bringen, sorgt dafür, dass diese hohen Reichweiten erzielt werden können. Das liegt zum einen daran, dass wir das Fahrzeug so konstruiert haben, dass wir am Rahmen mehr Platz schaffen für eben diese Batterien und die damit einhergehenden benötigten Batteriekapazitäten. Zum anderen verändern und erhöhen wir auch die Batterieladekapazität am Auto. Das heißt, unsere Kunden und Kundinnen können in Zukunft mit noch höheren Ladegeschwindigkeiten laden. Im Idealfall laden wir das Fahrzeug von 20-80%. Das ist Mittelwert, aber in der typischen Fahrerpause von etwa 45 Minuten auf. Das ist für uns extrem wichtig, für unsere Kunden und Kundinnen ebenso, weil die Anforderung an uns als Hersteller ist, dass das Fahrzeug zum Laden nicht länger Pause machen muss als der Dieselverbrenner als Pendant.
1: Aber das ist ja noch nicht alles, was Volvo Trucks neu im Programm hat, oder?
2: Ja, das stimmt. Wir haben nicht nur den Volvo FH Aero Electric mit E-Achse auf den Markt gebracht, wir sind auch der einzige Hersteller, der den Volvo FH Aero gleich mit zwei anderen Antriebsarten auch noch auf den Markt bringen wird, denn das Fahrzeug wird auch noch mit einem Zentralmotor zu haben sein. Das bedeutet, wir können sehr gezielt unseren Kunden das Fahrzeug anbieten, das sie für ihren tagtäglichen Einsatz brauchen. Ich gebe Ihnen ein Beispiel, wir sprachen bereits vom 700 Kilometer Auto. Das ist eine Reichweite, die aber nicht jeder unserer Kunden und Kundinnen brauchen wird. Wenn ich also weniger Batteriekapazität in diesem Fahrzeug verbaue, habe ich mehr Platz für andere Sachen. Zum Beispiel für den Aufbau hinter dem Fahrerhaus, um andere Anwendungen zu realisieren. Dieses Fahrzeug wird dann ergänzt durch Fahrzeuge wie den FM oder den FMX Electric, die Sie zum Beispiel auch auf der Baustelle sehen könnten, oder den FL und FE Electric, den Sie vor allem im urbanen Einsatzbereich finden werden.
1: Der Umweltgedanke steht natürlich bei einer Anschaffung eines Elektro-Lkw an erster Stelle. Aber es gibt noch viel mehr gute Gründe dafür.
2: Für uns als Hersteller ist der Elektroantrieb der alternative Antrieb der Zukunft. Das merkt man im Pkw-Bereich, sogar in Deutschland mittlerweile auch. Das liegt auch daran, dass parallel aus traurigen Gründen der Dieselkraftstoff immer teurer werden wird. Aber es sind auch Regularien in Kraft oder werden in Kraft treten, die den Mineralkraftstoff auf Dauer auch weiterhin teurer werden lassen, sodass die alternativen Antriebe, also beispielsweise HVO, 100 Bio-LNG oder eben unser E-Lkw, immer wirtschaftlich interessanter werden für Spediteure.
1: Schauen wir nochmal aufs Laden. Was hat sich denn da in den vergangenen Jahren eigentlich grundsätzlich bei der Ladeinfrastruktur an Deutschlands Autobahnen getan?
2: Da hat sich wahnsinnig viel getan. Aus unserer Sicht ist hier gerade an den Autobahnen, wo das schnelle Zwischenladen eine hohe Relevanz hat, viel entstanden, viel mehr als manch einer vielleicht vor 4-5 Jahren gedacht hätte. Aus unserer Sicht ist das aber einer der wichtigen Hebel, bei dem Bund und Länder zusammen mit uns Herstellern noch mehr anpacken müssen, um noch mehr Ladepunkte zu schaffen, damit es für noch mehr E-Lkw diese so wichtigen Lademöglichkeiten gibt.
1: Benjamin Schiebler von Volvo Trucks über die neue Generation von elektrischen Lkw. Ich danke Ihnen für das Gespräch.
2: Danke, dass ich hier bin.

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1: Kaputt heißt künftig nicht mehr automatisch neu kaufen. Der Bundestag hat ein Recht auf Reparatur beschlossen und setzt damit eine EU-Richtlinie um. Hersteller von Waschmaschinen, Tablets, E-Bikes und anderen Elektrogeräten müssen defekte Produkte künftig zu einem angemessenen Preis reparieren. Außerdem sollen neue Geräte leichter zu reparieren sein. Fest verbaute Akkus, etwa in Handys, sollen damit der Vergangenheit angehören. Der Hype um künstliche Intelligenz hat den Ausbau großer Rechenzentren angefeuert. Und die meisten Menschen in Deutschland unterstützen das auch. Die Mehrheit hat in einer Umfrage angegeben, dass sie den Ausbau für wichtig halten. Kritisch sehen viele aber den immensen Strombedarf der Rechenzentren. Auch der Wasserverbrauch wird von einigen als problematisch eingestuft. Als erstes Land weltweit hat Australien vor einem halben Jahr ein Social-Media-Verbot für unter 16-Jährige erlassen. Einer Studie im British Medical Journal zufolge umgehen Kinder und Jugendliche das Verbot jedoch häufig, zum Beispiel über falsche Accounts oder Konten von Älteren. Das Gesetz hat laut der Untersuchung kaum Einfluss darauf, wie Kinder soziale Medien nutzen.
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1: 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Mein Kollege Matthias Piller spricht.
2: 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Doch nicht in einem üppigen und lebendigen Urwald, sondern in einer ihnen unbekannten Region. Eine karge Vulkanlandschaft voller Rauch, Asche und Feuer. 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
3: 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Das Feuer kam vom Berg, verbrannte unseren Wald.
4: Mein Volk. Es schrie um Hilfe.
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6: Beschützt deine Schwester!
7: Ja, Sir. Bleibt in Deckung! 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
2: Aber auch die Menschen kehren zurück nach Pandora. 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
5: Was, wenn jeder Mensch von der Erde hier ohne Maske leben könnte? 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
9: 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Dann brauchst du mich.
2: Die Sullys wissen, dass sie jetzt gemeinsam auf die Kräfte des Aschevolks und ihre eigenen Stärken bauen müssen, um Pandora vor den Menschen zu schützen.
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10: Ich rufe die Kriegerin, Mutter!
6: Passt auf!
7: 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Ich schwör's!
11: Ihr hört erstens einmal den Klaus Eberhardinger von der EAV, aber dann hört ihr vor allen Dingen Oliver Heinze, der Mann mit der Stimme. Man kann ihn leider nicht sehen, das ist er.

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1: 36 Grad und es wird noch heißer. Das wird in den nächsten Wochen immer mal wieder auf uns zukommen, wenn der Sommer in seine heißeste Phase geht. In Dachgeschosswohnungen ist es dann mit der Innentemperatur fast schon gleich mit der Außentemperatur. Aber auch in allen anderen Wohnungen und Häusern wird es auf Dauer unerträglich warm. Kein Wunder also, dass mobile Klimageräte hierzulande boomen, vor allem, weil fest installierte Anlagen mehrere tausend Euro kosten. Nun hat das Stuttgarter Forschungs- und Entwicklungszentrum von Midea aber mal gezeigt, was deutsche Ingenieurskunst so alles kann und ein neuartiges Klimagerät auf den Markt gebracht. Jessica Martin verrät uns mehr.
2: Laut, ein hoher Stromverbrauch und so richtig kühl wird es auch nicht. Mobile Klimageräte haben sicherlich ihre Daseinsberechtigung, aber mit der Leistung und Effizienz einer fest installierten Klimaanlage sind sie nicht zu vergleichen. Allerdings sind letztere ziemlich teuer und der Einbau ist auch sehr aufwendig. Das Hightech-Unternehmen Midea stellt Kühlschränke, Waschmaschinen und auch Klimaanlagen her. Darunter ein besonders innovatives Gerät, das vom Time Magazine als eine der besten Erfindungen des vergangenen Jahres ausgezeichnet wurde.
3: Das Gerät nennt sich HotaSplit. Das ist ein sogenanntes mobiles Split-Klimagerät. Da kann man auch als die erste Wärmepumpe bezeichnen, die ohne Werkzeug installiert wird. Mobiles Split-Klimagerät deshalb, weil es ist flexibel einsetzbar, es muss nicht fest installiert werden und es besteht aus einem Innen- und Außengerät und hat die gleiche Kühlleistung und die gleiche Effizienz wie ein fest installiertes Split-Klimagerät.
2: Erklärt Manuel Seethaler von Midea. Gegenüber anderen mobilen Klimageräten hat die Porta Split eine 6-mal höhere Kühlleistung und ist für Räume bis 42 Quadratmeter geeignet, was für viele Mietwohnungen, Ferien- oder Gartenhäuser und auch Büros ausreicht. Außerdem ist das Gerät sehr sparsam.
3: Also beim Kühlen haben wir die Energieeffizienzklasse von A++. Wenn ich das jetzt auch wieder vergleiche mit einem mobilen Split-Klimagerät, ist es 4-mal so effizient. Für eine Kühlsaison in Deutschland haben wir mal ausgerechnet, bei aktuellen Strompreisen würde mich das ungefähr 22,50 Euro kosten, wenn ich die ganze Saison durchkühlen würde.
2: Bei der Entwicklung war eine große Herausforderung, das Gerät universell einsetzbar zu machen, sodass es zu allen möglichen Fenstervarianten passt.
3: Und der zweite Knackpunkt war der Schall. Die Porta Split hat jetzt eine spezielle Schallisolierung und einen Silent-Modus, da komme ich auf 39 Dezibel. Sie können das vergleichen mit einem Kühlschrank, der im Hintergrund läuft. Wir haben auch Umfragen gemacht und 9 von 10 Menschen haben gesagt, damit kann ich tatsächlich schlafen. Und das möchte man dann gerade in tropischen Nächten, dass man das Gerät laufen lassen kann.
1: Ab jetzt kann die Sommerhitze mal schön draußen bleiben. Mehr Infos zum ersten mobilen Klimagerät, das nicht nur effizient, sondern auch sparsam, extrem leise und ein bisschen revolutionär ist, gibt's unter midea.com.

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1: Und mit Lena und Linus. Die beiden machen seit ein paar Jahren zusammen Musik.
2: Die Besonderheit an unserer Musik ist, dass wir oft gleichzeitig singen, unisono. Und meistens mit einer Gitarre Musik machen. Und wir machen deutschen Pop, der manchmal ein bisschen melancholisch ist, aber auch nach vorne geht.
1: Und genau das macht die Songs unverkennbar.
3: Ich glaube, dass dadurch, dass wir beide zusammen immer singen, dass wir gefühlt so eine neue gemeinsame Stimme vielleicht haben. Und daran kann man dann schnell erkennen, okay, das war ein Lena und Linus Song.
1: Aktuell haben sie die Single Midsommar auf dem Markt. Weitere Songs sollen folgen und Ende des Jahres soll es auch ein Album geben. Und auch eine Tour ist geplant. Moderne Technik ist für die beiden übrigens Fluch und Segen zugleich.
3: Einerseits ist es natürlich cool, dass es Social Media und alles gibt, um die Musik zu promoten. Aber zurzeit ist es einfach ein bisschen viel der Fokus da drauf, dass alle sagen, okay, ihr müsst mehr TikToks drehen, damit die Musik jemand hört. Und da sind wir dann schon ziemlich genervt von, weil man will eigentlich nicht so viel am Handy sein, vielleicht lieber den Sommer genießen und so. Aber es ist mittlerweile einfach schon Teil des Jobs, wenn man Musiker ist. Und deswegen Fluch und Segen, würde ich sagen.
2: Also zum einen ist es cool, irgendwie, dass diese Technologie existiert und man schnell mal eine Idee per Sprachnachricht festhalten kann für einen neuen Song. Auf der anderen Seite schon auch ein bisschen nervig.
1: Ja, und das war es dann auch schon wieder mit der Technik-Show für diese Woche. Ich bin Oliver Heinze und wünsche eine schöne Woche.

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Liebe Hörerinnen und Hörer, Sommerzeit, Urlaubszeit und für viele ist auch Radio DARC mit dabei. Dank unserer Kurzwelle können Sie uns in weiten Teilen Europas empfangen. Und zwar zum 595. Mal. Das Datum der Erstveröffentlichung ist Freitag, der 3. Juli 2026. Ich bin Cody Farren und werde Sie durch das Programm führen. Vergangene Woche ging einige Stunden lang gar nichts mehr bei der Deutschen Bahn. Der Zugfunk war nach einem Systemupdate ausgefallen und brachte deutschlandweit den gesamten Bahnverkehr zum Erliegen. Wir beleuchten daher heute unter anderem die technischen Hintergründe dieser weitreichenden Panne. Da es heute viel um Eisenbahn, Eisenbahntechnik und Zugfunk gehen wird, hier die passende Einstimmung dazu. Hier ist die Großmeisterin des Country Sounds, hier ist Billie Joe Spears mit Midnight Train.

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1: Heute mit diesen Themen. Bundesnetzagentur stellt neues Kundenportal zur Verwaltung vor. Deutsche Astronautin Rabea Rogge zu Gast auf der Ham Radio. Positive Entwicklungen für das 70 MHz Amateurfunkband und Gerrit Herzog erhielt die goldene Ehrennadel des DARC. Am Mikrofon Conny Farren. Auf der 49. Internationalen Funkfachmesse Ham Radio in Friedrichshafen hat die Bundesnetzagentur in einem Vortrag einen Einblick in ihr neuestes Kundenportal für die Verwaltung im Bereich Amateurfunkdienst gegeben. Der Vortrag hat gezeigt, wohin die Reise geht. Eigentlich sollte das Projekt schon zu Ostern fertig sein. Allerdings gibt es auf der Entwicklerseite noch eine leichte Verzögerung, sodass es nun im Sommer 2026 starten soll. Funkamateure können das neue Verwaltungsportal künftig über die Internetadresse bundesnetzagentur.de/amateurfunk erreichen. Eine Prozessmodellierung sei der Gestaltung des Kundenportals vorausgegangen. Das Kundenportal arbeitet als eigene Webanwendung im Browser. Zur Anmeldung stehen unterschiedliche Möglichkeiten zur Verfügung, die ebenso unterschiedliche Vertrauenslevel zur Verfügung stellen. Je nach Vertifikationslevel am Kundenportal sollen bald online folgende Funktionen möglich sein. Antrag auf Zulassung zur Amateurfunkprüfung. Antrag auf Zulassung zum Amateurfunk. Antrag auf Anerkennung ausländischer Amateurfunkprüfungsbescheinigung. Antrag auf Clubstationen und Sonderrufzeichen sowie Antrag auf Betrieb einer Relaisfunkstelle. Die Bearbeitungsstände sollen im Kundenportal eingesehen werden können. Aktuell laufende Anträge werden migriert und in das neue System übernommen. Es läuft wie gewohnt weiter, hieß es dazu. Bei Verlängerungen von Relaisstellen werden bestehende Daten übernommen, sofern das Vertrauenslevel der Anmeldung vorhanden ist. Eine automatische Information über Abläufe von Rufzeichen wird nicht Teil des Systems werden, informierte die Behörde. Auf die Frage, ob sich das neue System auf die Gebühren auswirken werde, hieß es, dass es eine Novellierung der Gebührenordnung im nächsten Jahr geben werde. Gebühren werden überdies nach dem Verwaltungsaufwand berechnet. Man erhofft sich durch das neue System weniger Verwaltungsaufwand und erhofft weiterhin, dass wenigstens die Gebühren nicht steigen werden. Die Rufzeichenliste wird weiterhin ohne Anmeldung abrufbar sein. Letztere wird HTML-basiert sein und mit besseren Suchfunktionen und besserem Layout ausgestattet sein. Einen ganz besonderen Gast und spezielles Highlight gab es auf der Funkfachmesse Ham Radio. Ab 11.30 Uhr sorgte die erste deutsche Frau im Weltraum, Rabea Rogge, Rufzeichen Lima Bravo 9, November Juliet, für regen Publikumsandrang am Stand des DARC. Moderatorin Stefanie Heine, Delta Oscar 7 Papa Romeo von der DARC Öffentlichkeitsarbeit, stellt ihr Fragen, unter anderem zu ihrem Werdegang und ihrer Weltraummission. Die Zuschauer verfolgten das interessante Gespräch. Frau Rogge war schon immer sehr daran interessiert, die Zukunft zu gestalten und Fragen zu stellen, welche die Zukunft weiter voranbringen. Die Mars-Mission Perseverance war für sie ein Momentum, in dem sie erkannte, hey, ich kann an der Zukunft mitarbeiten. Zu dem vielseits bekannten Statement, die Liebe zur Erde findet man im All, entgegnete sie, dass man die Liebe vor allem auch hier auf der Erde finden kann. Das vollständige Interview haben wir auf Video aufgezeichnet. Und Sie können es in Kürze auf dem DARC-YouTube-Kanal verfolgen. Dem Interview am DARC-Treff folgte indes eine Signierstunde ihres Buches »Ein bisschen Weltraum für alle«. Um 14 Uhr berichtete die Astronautin von ihrer FRAM-2-Mission und gab noch einmal tiefere Einblicke. Als Teil der rein privat finanzierten SpaceX-Raumfahrtmission FRAM-2 flog Rabea Rogge in einer polaren Umlaufbahn um die Erde. Während der Mission führte sie das Projekt FRAM-2-HAM durch und sendete Funkbilder via Slow-Scan-Television an Funkamateure auf der Erde. Der Bundesrat hat auf seiner Webseite einen Entwurf für die 5. Verordnung zur Änderung der Frequenzverordnung veröffentlicht. Diese trägt das Aktenzeichen 364/26. Darin findet sich eine interessante Passage, die vor allem für die Funkamateure von großem Interesse sein dürfte. Die Fußnote Nummer 12 auf Seite 61 lautet wie folgt, Zitat: Der Frequenzbereich 70 bis 70,5 MHz kann für Aussendungen durch den Amateurfunkdienst genutzt werden. Diese Nutzungen genießen keinerlei Schutz vor militärischen Funkdiensten und dürfen keine schädlichen Störungen bei diesen Funkdiensten hervorrufen. Es scheint also voranzugehen, was das mögliche Wiederaufleben der bewährten Duldung des Amateurfunksendebetriebs im 4-Meter-Band angeht. Schließlich war unsere seinerzeitige Vermutung, dass aus Sicht des zuständigen Bundesministeriums für Digitales und Staatsmodernisierung rechtliche Probleme bestünden. Mit einer Verabschiedung der angegebenen Änderung wäre zumindest die juristische Basis geschaffen, auch 4 Meter Amateurfunk zu erlauben. Allerdings ist in der Sache noch nichts endgültig. Die Verordnung wurde zwar vom Bundeskabinett beschlossen und am 9.6. als zustimmungsbedürftige Rechtsverordnung an den Bundesrat weitergeleitet. Die nächste Plenarsitzung des Bundesrates ist für den 10. Juli terminiert. Erst dann könnte frühestens etwas beschlossen werden. Wie lange der weitere Prozess bis zu einer möglichen wirklichen Umsetzung dauert, kann derzeit nicht gesagt werden. Für die diesjährige Sporadic E-Saison jedenfalls dürfte es zu spät sein. Seit vielen Jahren engagiert sich Gerrit Herzog, Delta Hotel 8, Golf Hotel Hotel, in unterschiedlichen Bereichen des DARC. Mit seinem Einsatz hat er zahlreiche Entwicklungen innerhalb des Clubs begleitet und unterstützt. Für seine langjährigen Verdienste verlieh ihm DARC-Vorstandsmitglied Ronny Järke Delta Golf 2 Romeo Oscar November auf der Funkfachmesse Ham Radio die goldene Ehrennadel des DARC e.V. Wir möchten heute jemandem danken, der sicherlich lieber im Hintergrund geblieben wäre. Der OM, von dem ich spreche, ist jemand, der sich seit Jahrzehnten in vielfältiger Weise einbringt, ohne viel Aufhebens darum zu machen, eröffnete Delta Golf 2 Romeo Oscar November seine Laudatio. In der OV- und Distriktsjugendarbeit, beim Field Day, als Jugendcampleiter auf der Ham Radio und vor allem als AJW-Referent hat er Generationen geprägt und begeistert, erklärte Järke und fügte hinzu: Wer ihn kennt, weiß, wenn es komplex wird, wird es für ihn erst richtig interessant. Das zeigt sich auch in seiner Arbeit für den DARC. Delta Hotel 8 Golf Hotel Hotel hat das elektronische Führungszeugnis eingeführt, war zunächst Packet Radio und nun Hamnet-Spezialist und Koordinator und kümmert sich seit Anfang 2020 in der Ehrenamts-IT im DARC um eine ganze Reihe von Systemen. Als Referent ist er mehrmals im Jahr in Baunatal, um die Teilnehmer der Funktionsträgerseminare auf ihre Aufgaben vorzubereiten und für ihr Amt stark zu machen. In der Corona-Zeit hat er mit dazu beigetragen, dass die Mitglieder sich weiterhin treffen konnten und das Vereinsleben am Laufen gehalten wurde. Mit der Mitwirkung an der Ham Radio World als digitaler, begehbarer Plattform hat er dafür gesorgt, dass die Messe nicht ausfallen musste, sondern ein einzigartiges Erlebnis für alle wurde. Auch war er maßgeblich an der Einführung von Treff.darc beteiligt, woraus unter anderem die Online-Lehrgänge zur Erlangung einer Amateurfunkgenehmigung resultierten. Dies wiederum brachte dem DARC e.V. neue Mitglieder. Ronny Järke schloss seine Laudatio mit folgenden Worten: Lieber Gerrit, du bist keiner für große Worte, sondern einer fürs Machen. Und genau deswegen bist du für den DARC so wichtig. Vielen Dank für dein Engagement und schön, dass wir dich haben. Das waren unsere heutigen Meldungen aus der Funkwelt für Sie. Ja, Gerrit, du bist der Zauberer im Hintergrund, der so viele Projekte verwirklicht hat. Und was passt jetzt an dieser Stelle besser als ein wirklich toller Rockklassiker aus dem Jahr 1972? Hier sind Uriah Heep mit The Wizard.

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1: Warum war es im Juni eigentlich so heiß? Naja, das war der Sommer vom letzten Jahr und der ist mit der Deutschen Bahn gefahren. Man soll ja keine Bahnwitze machen, weil es ist überhaupt nicht klar, ob die ankommen. Nee, Tatsache, dass Züge mal 2 Stunden lang nicht weiterfahren, ist für regelmäßige Bahnfahrer nichts Ungewöhnliches. Entweder macht die mobile Hardware schlapp, habe ich zuletzt am Sonntagabend kurz vor Augsburg erlebt. Da ist ein ICE 5 Minuten vor dem Ziel ohne funktionierenden Antrieb und Klimaanlage liegen geblieben. Und dann steht man da mal 1,5 Stunden, bis ein Regionalzug vorbeidümpelt, der einen mitnehmen kann. Denn immerhin hat es der ICE noch in einen kleinen Bahnhof geschafft. Der Regionalzug hat dann 1/2 Stunde gebraucht für die Strecke, die der ICE in 5 Minuten gefahren hätte. Und ein armer Kerl, der in Dinkelscherben in dem kleinen Bahnhof aussteigen wollte, hat die Panik bekommen, wie da der ganze Horde von Leuten mit Koffern einsteigen wollte und ihn übersehen hat. Ja, dann fällt auch mal ein Stellwerk aus oder es liegen Schneeflocken auf dem Gleis oder Blätter. Es gibt viele Gründe, doch zuletzt war die Bahn in den Schlagzeilen, weil sie 2 Stunden lang nicht fuhr, nur diesmal deutschlandweit, inklusive Regionalbahnen und S-Bahnen. Und warum? Nein, es war keine einzige Lok kaputt. Es war auch kein einziges Stellwerk kaputt und es waren auch keine Kühe im Gleis oder unbefugte Personen. Nein, der Zugfunk war kaputt. Ja, Kommunikationstechnik ist heutzutage unerlässlich, ging früher zwar auch ohne, aber da sind wesentlich weniger Züge gefahren. Da brauchte man nicht einmal Signale, da hat der eine Zugführer einen Stab mitgenommen und erst wenn er den an den Zug in der Gegenrichtung übergeben hatte, durfte der fahren. Das funktioniert, aber da können halt nur wenige Züge fahren. Bei der heutigen Verkehrsdichte geht das nur noch mit Funk und der fiel am Sonntagabend um 10 Uhr aus, sodass niemand mehr nach Hause kam, weil um 12 Uhr dann meistens Betriebsschluss ist und man irgendwo festsitzt. Besonders ärgerlich war, dass dann auch niemand erfahren hat, was los ist, denn wenn der Zugfunk nicht geht, dann kann ja auch niemand mehr informiert werden. Wobei Zugfunk ist da eine Untertreibung. Früher hatte man halt ganz normale analoge Funktechnik. Eine Feststation im Bahnhof, wo der Fahrdienstleiter dran saß und teilweise Handfunkgeräte im Zug. Das hat dann eher innerhalb des Bahnhofs funktioniert oder ordentliche Funkgeräte, dann ging das auch auf offener Strecke. Die Zeiten sind vorbei. In den 90er Jahren hat man GSM-R eingeführt. GSM ist der Mobilfunkstandard, nach dem unsere Handys arbeiten. GSM zählt heute als 2. Generation und wird demnächst abgeschaltet. Inzwischen sind wir bei der 5. Generation mit 5G. Das GSMR ist eine Abwandlung davon und ist immer noch die Technik, als man den digitalen Mobilfunk eingeführt hat. Das war ja so um 1993 rum mit den damaligen D-Netzen. Das ist jetzt nicht unbedingt das Hauptproblem, dass die Technik so alt ist, außer dass es manchmal keine Ersatzteile mehr gibt. Ein größeres Problem ist mangelnde Netzabdeckung. Wenn schon der normale Mobilfunk im Zug die Hälfte der Strecke nicht geht, ist es mit dem Bahnfunk natürlich nicht unbedingt besser. Aber ein Hauptproblem der Mobilfunknetze ist die zentrale Verwaltung. Das ist eben keine direkte Funkverbindung mehr. Es gibt zwar so einen Walkie-Talkie-Mode im GSMR, doch auch der läuft über Basisstationen, sonst wäre die Reichweite auch gar nicht ausreichend. Und wenn diese Basisstationen oder die dahinter steckende IT nicht mehr funktionieren, dann geht nichts mehr. Was nun genau los gewesen ist, darüber gibt es viele Ansichten. Der Südwestrundfunk hat einen geplanten Austausch von Hardware genannt, nachdem das System nicht wieder wie geplant hochgefahren werden konnte. Dann gibt es den Lokführer auf Facebook. Was der verkündet hat, klingt sehr plausibel. Es gibt allerdings keine weitere Quelle. Wenn es so war, wird es wahrscheinlich auch keiner zugeben wollen. Der schrieb, die Firma Frequentes mit Hard- und Softwarelösung für Funkverkehrsmanagement wollte zusammen mit der Betriebsführung des Network Operation Center der Bahn ein Update auf die Fixed Terminal Systems des GSMR-Systems aufspielen. Also die Funkstationen, die in den Bahnhöfen stehen, die die Fahrdienstleiter benutzen, nicht die mobilen in den Zügen. Das ist schiefgegangen und damit sind dann alle GFOS, GSMR-Fernsprecher ortsfest, der Fahrdienstleiter und Betriebszentralen ausgefallen. Ja, wir sehen, die Sprache ist hier noch wie früher bei der Deutschen Bundespost. Hier war das Problem, normalerweise testet man das erst lokal und schickt es erst dann an das ganze Netzwerk und hier hat man es gleich bundesweit gemacht und es ist dann halt bundesweit schiefgegangen. Eine weitere Quelle gibt es hierzu nicht, es klingt aber ziemlich glaubwürdig. Ist halt typisch IT. Wenn was schief geht, dann geht's gründlich schief Und da kam auch noch eine dritte Variante hinzu. Denn eigentlich ist man ja nicht so blöd. Eigentlich gibt es ja ein Backup. Also in dem Fall nicht ein Datenbackup, sondern ein Funkbackup. Die GSMR-Geräte sollten notfalls über das Telekom-Mobilfunknetz laufen können. Dann hat man zwar keine Direktverbindungen mehr, die allerdings ohnehin simuliert sind, also der Walkie-Talkie-Modus existiert dann nicht, aber man hätte zumindest miteinander telefonieren können. Nur, wenn man solche Backup-Lösungen nicht testet, dann funktionieren sie irgendwann nicht mehr, wenn man sie braucht. Genau das ist passiert. Die SIM-Karten für das Telekom-Netz in den Bordcomputern der Züge konnten vom System nicht zuverlässig identifiziert werden. Und deswegen lag dann halt weiterhin alles flach. Ein Nachfolgesystem namens FRMCS, Future Railway Mobile Communication System, ist seit Jahren geplant. Aber die Umrüstung ist sehr teuer und wird deswegen auch seit Jahren verschoben. Die Bahn wurde ja bekanntlich kaputt gespart. Mir hat das ein Fahrdienstleiter in unserem lokalen Bahnhof hier sehr gut erklärt. Man hat hier zum Beispiel alle Gleise zum Überholen stillgelegt, weil das kostet zusätzliche Weichen, die gewartet werden müssen. Wartung kostet Geld. Wenn man das weglässt, spart man Geld. Aber wenn dann ein Zug im Bahnhof liegen bleibt, dann steht der Rest dahinter und kann nicht vorbei. Oder man hat die Weichenheizung ausgebaut. Die kostet Strom oder Gas und Wartung. Da spart man viel Geld, wenn die Weichen nicht mehr beheizt werden. Aber im Winter fehlt dann halt nichts mehr. Dann heißt es mal wieder, ja, die Weichen sind eingefroren, tut uns leid. Pech gehabt. Was aber halt wirklich interessant ist, ist, dass große Computer- und Telekommunikationsnetze alle mit denselben Problemen kämpfen, dass bei Updates plötzlich alles schiefgehen kann und dann schlagartig Deutschland oder gar weltweit die Züge nicht mehr fahren oder die Flugzeuge nicht mehr fliegen. Und dass die Funktechnik inzwischen halt ein sehr essentieller Bestandteil der Verkehrssysteme geworden ist. Ein Beitrag von Wolf Dieter, Delta Lima 2, Mike Charlie Delta.

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1: Liebe Hörerinnen und Hörer, es gibt interessante Dinge über die Eisenbahn zu berichten. Nämlich zum Beispiel, wie der Zugfunk funktioniert. Ja, auch das ist bei der Eisenbahn zu finden. Denn irgendwie müssen die Lokführer ja mit ihrer Leitstelle kommunizieren. Also habe ich mir gedacht, ich erzähle heute mal etwas über den Zugfunk. Und wie immer verbergen sich hinter diesem Begriff wieder überraschende Details. Als Zugfunk wird die drahtlose Kommunikation zwischen den Eisenbahnfahrzeugen und ihren Verkehrsleitstellen bezeichnet. Das Thema ist übrigens schon recht alt. Bereits in der Anfangszeit der Eisenbahn, also so um 1840, wurden die festen Einrichtungen der Eisenbahnen wie Stellwerke, Bahnhöfe und Schrankenwärter schon untereinander über Telegrafenleitungen verbunden. Ab dem Jahr 1900 kamen hierfür vermehrt Telefone zum Einsatz. Die Bahn verfügte schließlich über ein eigenes Telefonnetz. Durch die immer schneller fahrenden Züge wurde es nach dem Zweiten Weltkrieg erforderlich, auch eine Kommunikation mit den fahrenden Zügen herstellen zu können. 1953 wurde hierfür bei der Eröffnung der Alster Nordbahn im Norden Hamburgs erstmals der Zugfunk im engeren Sinne eingeführt. Mit auf den Triebwagen installierten UKW-Sprechfunkgeräten holten sich die Triebfahrzeugführer Anweisungen für die Fahrt. Die Deutsche Bundesbahn begann ab etwa 1971 damit, systematisch alle Eisenbahnstrecken mit Funkabdeckung auszustatten. Die später errichteten Funkzentralen bedienten jeweils einen größeren Streckenabschnitt von etwa 100 Kilometer. 1980 waren 8000 Triebfahrzeuge und 13.000 Streckenkilometer mit dem Zugfunk ausgerüstet. Insgesamt sollten als Zielvorgabe fast 21.000 Streckenkilometer mit Funkabdeckung ausgestattet werden und alle Triebwagen. Das von der AEG Telefunken und der Bundesbahn gemeinsam entwickelte System galt dabei als das größte zusammende Betriebsfunkwerk in Europa. Die Technik kam auch in Österreich, Jugoslawien und England zum Einsatz. Im Prinzip handelte es sich also um ein bahneigenes Betriebsfunknetz mit eigener Infrastruktur. Wie sah nun die Technik dieses Zugfunks im Detail aus? Neben den Gleisen standen Tausende von Masten, die meist zwischen 20 und 30 Meter hoch waren. Dort waren in Strahlrichtung des Gleisverlaufs sogenannte Pendelantennen installiert. Je nach Gelände konnte damit eine Reichweite von einigen hundert Metern

bis hin zu 20 Kilometern abgedeckt werden. Der durchschnittliche Abstand der Zugfunkstationen betrug ca. 7 Kilometer. Als Frequenzbereich für den Zugfunk wurde europaweit 460 MHz koordiniert, also etwas oberhalb des 70 cm Amateurfunkbandes. Die Sendeleistung betrug 10 Watt, Modulationsart Schmalband FM und zwar im Duplexbetrieb mit einem Uplink und einem Downlink. Der Duplexabstand, die Ablage also, betrug 10 MHz. Ganz so auch, wie es die Funkamateure mit ihren Relaisfunkstellen machen. Das Besondere am Zugfunk waren die unbekannten, ständig wechselnden Standorte der Fahrzeuge. Daher sendeten die Relaisfunkstellen ständig im Downlink und ein spezielles Frequenzschema kam zum Einsatz. Abwechselnd drei Frequenzen wurden von einer sogenannten Kanalgruppe belegt, von denen das Zugfunkgerät immer automatisch das am besten empfangbare auswählte. Der Uplink, also der Signalpfad vom Zug zur Relaisfunkstelle, erfolgt aber immer nur auf einer Frequenz, die der Dreierkanalgruppe zugeordnet war. Alle Relaisfunkstellen hörten somit auf einer gemeinsamen Eingabefrequenz. Der Zugfunk war neben der Sprachmodulation auch mit Übertragungsmöglichkeiten für bestimmte Fahrbefehle ausgestattet. Sich regelmäßig wiederholende Nachrichten wie beispielsweise langsamer fahren, schneller fahren oder sofort anhalten wurden per Tastendruck durch kodierte Datentelegramme übertragen. Dann leuchteten entsprechende Anzeigen im Führerraum auf. Die Kanalbelegung wurde zwischen den Eisenbahnverwaltungen europaweit mittels standardisierten Pilottönen geregelt. So zeigt ein Dauerton in Downlink-Richtung an, dass der Kanal frei ist. Ein Sammelrufton sprach die Lautsprecher in allen Triebfahrzeugen im Funkversorgungsbereich dieses Kanals an, sodass ein offener Sprachanruf an alle Züge in einem bestimmten Bereich möglich war. Durch einen Notrufton wurden bestehende Gespräche unterbrochen und der Lautsprecher in allen Triebfahrzeugen angeschaltet. Jetzt habe ich immer von war und wurde gesprochen. Nun, das deshalb, weil es diese analoge Form des Zugfunks heute nicht mehr gibt. Wie fast alle Kommunikation ist auch die der Eisenbahn heutzutage voll digitalisiert. Und wie die heute üblichen Systeme aussehen, das erkläre ich Ihnen gleich.

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Heute geht es um den Zugfunk, um die Kommunikation der einzelnen Lokführer mit ihren Verkehrsleitstellen. Bis zur Jahrtausendwende war das natürlich noch komplett analog und schon damals überlegte man sich, wie man seitens der Bahn die Zukunft gestalten wollte. Im Prinzip gab es für die Digitalisierung des Zugfunks zwei Optionen. Die erste war, das vorhandene analoge Netz zu digitalisieren. Hierfür startete die Bundesbahn ein Forschungsprojekt namens DIPMOF, eine Abkürzung für Dienste integrierender Bahnmobilfunk. Dieses Funksystem sollte alle Kommunikationserfordernisse abdecken können, also den Sprechfunk, die Übertragung von Fahrbefehlen, eine Telemetrie zur Übermittlung von Betriebsdaten oder Störungen der Lokomotiven und sogar die Möglichkeit für Bahnreisende, Telefongespräche zu führen. Die zweite Option war, das in den 90er Jahren entstehende GSM-Mobilfunknetz für die Bahn zu verwenden. Das war auch die Option, die dann schließlich eingeführt wurde, weil diese Technik in ganz Europa als einheitliches neues System eingeführt werden sollte. GSM, also der Standard für Handynetze, wurde somit als neue europaweite technische Kommunikationsplattform für den Zugfunk eingeführt, aber mit einer speziellen technischen Variante. Diese heißt GSM-R. In Folge verpflichteten sich im Jahr 1997 deshalb 32 europäische Bahnverwaltungen zur Einführung von GSM-R. In Deutschland wurde die Umstellung darauf im Jahr 2010 abgeschlossen. Die spezielle GSM-Variante der Eisenbahn ist zum normalen GSM-Handy-Standard abwärtskompatibel. Das bedeutet, dass die Lokführer auch das normale Mobilfunknetz per Roaming mitbenutzen können, wenn es mal keine Funkabdeckung geben sollte. Zudem wurden spezielle Basisstationen entlang der Gleisanlagen aufgebaut, um eine hundertprozentige Abdeckung zu erreichen. Eine weitere Besonderheit der GSM-R-Variante ist die deutlich höhere Sendeleistung zur Erhöhung der Betriebssicherheit. Da die Funkgeräte in den Triebwagen über eine Außenantenne verfügen, können diese mit 8 Watt Ausgangsleistung arbeiten und nicht nur mit maximal 2 Watt wie mit einem normalen Handy. Es gibt noch weitere Besonderheiten. Da die Züge mit bis zu 300 Stundenkilometer fahren, muss durch entsprechende Parametrisierung der Zeitschlitze dafür gesorgt werden, dass auch dann eine Kommunikation möglich ist. Das normale Handynetz versagt, wenn sich ein Teilnehmer mit mehr als 200 Stundenkilometern bewegt, weil die Impulse verschwimmen. Und schließlich, über das GSM-R-Netz der Eisenbahnen können auch betriebliche Befehle übermittelt werden, ähnlich einer SMS. Das ist ein paketorientierter Datendienst und wird auf einem Display angezeigt. Auch können der Kommunikation bestimmte Prioritäten in 4 Stufen zugewiesen werden, also ob es sich um einen Notruf handelt oder um betriebliche Verbindungen, etwa um eine Verspätung zu melden. Eigentümer und Betreiber des heutigen digitalen GSM-R-Zugfunksystems ist die DB Netz AG, die auch alle Schienenstrecken betreibt. Insgesamt ist der spezielle Bahnmobilfunkstandard in etwa 30 Ländern im Einsatz. In weiteren 20 in Planung, darunter auch außereuropäische wie Indien, Australien, Saudi-Arabien, Marokko und Israel. Sogar in China. Damit ist der seltene Fall eingetreten, dass GSM-R so eine Art universeller, weltweiter Eisenbahnkommunikationsstandard geworden ist. Vielen Dank für Ihr Interesse, bis zum nächsten Mal. Eva Maria, DG9 MFG.

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1: Können wir Lithiumbatterien in Zukunft mit heißem Sprudelwasser recyceln? Das wäre natürlich eine interessante Geschichte, denn Lithiumbatterien befinden sich ja inzwischen in allen Geräten, vom elektrischen Nadelschneider bis zum E-Auto und natürlich in allen Funkgeräten, die irgendwie portabel genutzt werden. In Smartphones ohnehin. Und was wird am Schluss mit dem Lithium? Bislang ist das Recycling noch sehr kompliziert und deshalb ist die Ausbeute noch gering, selbst wenn die Geräte wirklich alle beim Wertstoffhof abgeliefert werden. Landen sie im normalen Müll, dann ist das Lithium erstens weg und zweitens kann es ganz gewaltig knallen in der Müllverbrennung. Wenn man Pech hat, fliegt einem dann das Heizkraftwerk um die Ohren. Aber ein chinesisches Forscherteam hat nun angegeben, einen Weg gefunden zu haben, Lithium-Ionen-Batterien mithilfe von Kohlendioxid und heißem Wasser zu recyceln. Es veröffentlichte kürzlich seine Ergebnisse in Nature Communications und das Verfahren vermeidet extreme Hitze wie bislang üblich und Auslaugungschemikalien. Und das kohlensäurehaltige Wasser, also de facto Sprudelwasser, soll dabei sogar andere Übergangsmetalle der Batterie, wie das Kobalt, in neue Katalysatoren umwandeln. Angeblich lassen sich so mehr als 95% des Lithiums zurückgewinnen, nachdem die Kathoden behandelt werden und so das Lithium als wasserlösliches Lithiumbicarbonat abgelöst wird. Wie schnell das Ganze umgesetzt werden kann, ist jetzt natürlich eine andere Frage und es ist auch nicht das erste Forscherteam, das auf diese Idee gekommen ist. Das Ames National Laboratory in Iowa in den USA hat schon 2024 eigene Forschungsergebnisse zu einer Methode zum Recycling dieser Art veröffentlicht. Das nannten sie dann Battery Recycling and Water Splitting, BRAWS. Der Unterschied war, hier wurde das Lithium aus der Anode statt aus der Kathode extrahiert und es war dann Lithiumcarbonat statt Lithiumbicarbonat. Und da sollte dann außerdem grüner Wasserstoff als Nebenprodukt abgespalten werden. Also eine klein bisschen variierte Chemie, aber dasselbe Prinzip. Auch diese Forschungen von 2024 sind noch nicht irgendwie in eine marktreife Lösung übergegangen. Trotzdem klingt heißer Sprudel angenehmer als das Zerlegen der Batterien mit Säure. Obwohl natürlich das mit Kohlensäure auch eine leichte Säure ist, aber zumindest keine giftige. Ein Beitrag von Wolf Dieter, Delta Lima 2. Mike Charlie Delta.

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4: Die Urlaubssaison geht los. Die ersten Bundesländer sind in die Sommerferien gestartet. Und in so manchem Urlaubsgepäck findet sich auch ein kleiner Transceiver und ein paar Meter Draht. So muss man auch am Ferienort den Kontakt zu seinen Freunden nicht vermissen. Und auch Radio DARC kann man so gut empfangen, wie wir aus den vielen Empfangsberichten der letzten Jahre wissen. Damit das aber optimal klappt, müssen wir uns schlau machen in Bezug auf die Wellenausbreitung, kurzum mit dem Funkwetter. Unser Spezialist Christian Reiber, Delta Lima 8 Mike, Delta Whisky vom HF-Referat des DARC, hat die aktuelle Lage einmal näher analysiert.
5: Vor einigen Wochen ging es an dieser Stelle darum, dass die Abschwungphase des solaren Aktivitätszyklus gezeichnet ist von einer Abfolge von aktiven und ruhigen Phasen. Und jetzt hat unsere Sonne wieder mal so richtig einen rausgehauen. Der solare Flux stieg das erste Mal in diesem Jahr über die Marke von 200 Einheiten. Am Donnerstag waren es 209. Vier aktive Regionen haben das bewirkt. Zwei davon mit den Nummern 4478 und vor allem 4479 sind richtige Prachtstücke. Beide haben die höchste magnetische Komplexität Beta Gamma Delta. Die entgegengesetzten Polaritäten der hier herrschenden lokalen Magnetfelder kommen sich also sehr nahe. Dadurch ist die Wahrscheinlichkeit, dass die Magnetfeldlinien schlagartig umspringen, sehr hoch. Eine solche magnetische Rekonnexion ist der Auslöser für Flares und von denen produzierten diese aktive Region jede Menge. Am Dienstag ließen sie ein X1-Flair vom Stapel, am Mittwoch dann gleich 17 M-Flares, am Donnerstag wurden sie dann ein wenig ruhiger. Dieses Flare-Gewitter ließ natürlich auch viele koronale Masseauswürfe folgen und da sich all diese Regionen in der Westhälfte der Sonne befanden, war die Chance groß, dass sie dadurch auf die Reise geschickten Plasmawolken die Erde treffen. Das X-Flare vom Dienstag erzeugte einen teilweisen Halo-CME, tags darauf folgten zwei Ausbrüche unmittelbar hintereinander. Wie stark diese Plasmawolken die Erde treffen, ist zum Zeitpunkt des Redaktionsschlusses dieses Funkwetterberichts allerdings noch unklar. Zu erwarten ist, dass am Freitag ein Magnetsturm beginnt, der die Kategorie G2 erreichen kann. Die nachfolgenden Plasmawolken werden die Unruhe dann zumindest verlängern, möglicherweise auch noch verstärken. Hatte die rasant ansteigende Sonnenaktivität die MUF über Mitteleuropa zunächst bis 25 MHz ansteigen lassen, wäre das dann eine richtig kalte Dusche für die Ionosphäre. Die aktiven Regionen, die das alles ausgelöst haben, verabschieden sich über das Wochenende nach und nach Richtung Sonnenrückseite. Dann dürfte es auf der uns zugewandten Sonnenseite erstmal ziemlich leer werden. Der solare Flux wird regelrecht abstürzen auf Werte zwischen 120 und 150 Einheiten in der neuen Woche. Bis sie verschwunden sind, dürften diese Regionen aber weiter Flares und koronale Masseauswürfe erzeugen, die das Erdmagnetfeld auch zu Wochenbeginn noch auf Trab halten werden.

Das war's nun für heute. Wir sind leider schon wieder am Ende von Radio DARC angelangt. Die Sendung der vergangenen Stunde war ein Programmbeitrag des gemeinnützigen Deutschen Amateur-Radioclubs im Rahmen der Sendefolgen unserer Übernahmepartner. Redaktion und Musikauswahl hatte Rainer Englert, Delta Foxtrot 2, November Uniform. Wir hoffen, die Sendung hat Spaß gemacht. Wenn ja, sagen Sie es doch einfach weiter. Wenn Sie wollen, hören wir uns nächste Woche wieder. Gleiche Zeit, gleiche Frequenz. 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Auf Wiederhören. Moin, tschüss, servus und 73, gut DX. Bis zum nächsten Mal.

0: Sie hatte recht gehabt. Die Welt war furchtbar, grausam, mitleidlos, dunkel wie ein schlimmer Traum. Kein Ort zum Leben. Bücher waren der einzige Ort, an dem es Mitleid, Trost, Glück gab. Und Liebe. Bücher liebten jeden, der sie aufschlug, schenkten Geborgenheit und Freundschaft und verlangten nichts dafür, gingen nie fort, niemals. Selbst dann nicht, wenn man sie schlecht behandelte. Liebe, Wahrheit, Schönheit, Weisheit und Trost im Angesicht des Todes. Wer hatte das nur gesagt? Irgendein anderer Büchernarr, sie konnte sich nicht an seinen Namen erinnern, aber an die Worte. Wörter sind unsterblich. Und damit herzlich willkommen bei Tralafitti. Ihr hört Freies Radio Potsdam gerade. Mein Name ist Leni und ich freue mich sehr auf die kommenden 2 Stunden, die wir gemeinsam haben werden. Das, was ich gerade vorgelesen habe, war aus einem meiner Lieblingsbücher, aus Tintenherz von Cornelia Funke. Ich glaube, es ist eigentlich ein Kinderbuch, beziehungsweise ich würde schon sagen eher Jugendbuch. Ich habe es auf jeden Fall in meiner Jugend verschlungen. Es ist eine Trilogie mit 3 Teilen und also ich muss ehrlich sagen, es ist schon eine ganze Weile her und ich kann mich auch nicht mehr genau an den Plot erinnern, aber ich weiß auf jeden Fall noch, dass es mich emotional zerstört, also wirklich zerstört hat und so mitgenommen hat, gefesselt hat, diese ganze Geschichte. Es geht darum, dass ein junges Mädchen es liebt zu lesen, weil sie es von ihrem Vater sozusagen in die Wiege gelegt bekommen hat. Und die beiden leben zusammen, man weiß nicht genau, was mit der Mutter passiert ist und sie findet quasi ganz viel Trost und Liebe, Freundschaft, wie gerade auch vorgelesen, in Büchern. Und dann entwickelt sich so eine dramatische Flucht vor so, ja, also Fantasiegestalten, die nämlich aus einem Buch entsprungen sind. Denn dieser Vater hat die magische Gabe, durch seine Stimme die Figuren von Büchern ins Leben zu wecken, also in die Realität zu holen. Und das sind dann natürlich die Bösewichte aus dem Buch Tintenherz, wie eben das Buch auch heißt. Und das ist wirklich unfassbar schön geschrieben. Es ist total spannend. Man wird da so wirklich in den Bann gezogen und gesogen. Und von dort stammt das Zitat, was ich gerade vorgelesen habe. Allgemein ist diese Geschichte einfach auch so eine Hymne an Bücher und an das Lesen. Und ich lese selbst unglaublich gerne, auch gar nicht so viel, wie ich eigentlich gerne würde. Und deswegen habe ich mir überlegt, beziehungsweise die Idee kam von meinem Freund, ich möchte ihn hier an dieser Stelle grüßen, letzte Folge war ja stinkig, dass ich ihn nicht genannt hatte. Aber um wieder zum Punkt zu kommen, möchte ich deswegen diese Folge dem Lesen widmen und dem, was es bedeutet, dem, was es heißt, denn da steckt sehr viel dahinter und ich habe mir einige Sachen überlegt, die wirklich sehr spannend sind und vielleicht auch ja, größer sind, als man eigentlich erwartet, wenn man übers Lesen spricht. Denn gerade so wir hier in unserer westlichen Welt, auch in unserer sehr privilegierten Blase, da ist es natürlich gang und gäbe, dass wir lesen können. Also wie würde denn unser Leben aussehen, wenn man das nicht kann? Aber für viele ist das, auch für viele Menschen in Deutschland, das ist gar nicht die Realität, diese Kompetenz zu besitzen. Und darüber möchte ich ein wenig sprechen. Ich möchte auch über allgemein die Frage sprechen, ob wir denn nicht verlernt haben zu lesen. Denn ich weiß nicht, wie es bei dir oder bei euch ist, aber man kann ja mal kurz in sich gehen und so überlegen, wann habe ich denn das letzte Mal wirklich aktiv gesagt, ich nehme dieses Buch, das liegt seit Ewigkeiten bei mir da im Schrank rum und das, im Regal stapelt sich das schon. Ich habe das zum Geburtstag geschenkt bekommen letztes Jahr, whatever. Und jetzt nehme ich mir diese Zeit und diese Ruhe und lese wirklich einfach mal und tauche in diese Geschichte ein. Und so, ich glaube, bei den meisten ist das wahrscheinlich schon eine ganze Weile her, es sei denn, man hat das wirklich als Hobby oder nimmt es sich auch aktiv vor. Denn Studien und Zahlen, auf die ich später noch eingehen werde, zeigen halt leider, dass es einen total krassen Rückgang gibt, was die Lesekompetenz, aber auch die Lesemotivation angeht. Und das ist eigentlich echt gefährlich für unsere Gesellschaft und für unsere Demokratie. Und darauf werde ich auch noch eingehen. Und auf viele andere Punkte, die, glaube ich, echt ganz interessant sind. Und irgendwo widme ich diese Folge auch den vergangenen Radiojahren, die ich ja hier mit Anni auch im Studio hatte. Ihr kennt sie bestimmt. Wir haben jahrelang die Sendung C'est la vie, 2 Teenagerinnen diskutieren übers Leben gestaltet und auch moderiert. Und ich liebe es, hier auch alleine zu sitzen, auch wenn es wirklich Leute, es ist echt befremdlich, so alleine einfach in ein Mikro zu sprechen und sich so vorzustellen, hier sind irgendwelche anderen Leute, die mir gerade zuhören. Aber diese Zeit zusammen war einfach so schön und wir haben so coole Erfahrungen gemacht und ich habe auch total viel über uns selbst gelernt. Eine Sache, die tatsächlich auch beim Lesen passiert. Und wir hatten in unseren Folgen immer die Bücher des Monats und haben da gegenseitig sozusagen uns Empfehlungen präsentiert. Und ich war immer so begeistert und so inspiriert davon, von den Geschichten, die Anni so mitgebracht hat und von ihren Büchern. Und ich habe es auch selbst so geliebt, so zu überlegen, okay, was habe ich vielleicht diesen Monat gelesen, und hatte dadurch so richtig Bock, so viel es geht, irgendwie neue Welten und Charaktere und Lebensrealitäten zu entdecken, die sich mir sozusagen durch Bücher einfach erschließen. So einfach, wie krass es ja auch ist, ist es einfach. Und irgendwie ist das so ein bisschen auch so eine kleine Ode an diese Zeit damals. Und es wird in Teilen, glaube ich, auch bestimmt ziemlich nerdig. Das kann auf jeden Fall sein. So, es ist wahrscheinlich ziemlich seltsam, sich selbst als Leseratte zu bezeichnen. Aber ich glaube, ich bin es schon. Beziehungsweise ich liebe es einfach abgöttisch. Es gibt mir auf so vielen Ebenen so viel. Da werde ich bestimmt nachher auch noch viel drüber sprechen. Genau, es wird nerdig, aber ich hoffe, dass es trotzdem eine Folge ist, bei der jeder und jede irgendwas mitnehmen kann. Und ich glaube, dass es auch wirklich für die Leute vielleicht spannend ist und gut ist, die an sich gar nichts mit dem Lesen am Hut haben, die es vielleicht sogar auch langweilig oder nervig finden, die das ätzend finden und da keine Lust drauf haben. Und ich glaube, dass es gerade für die Menschen vielleicht total cool ist, einfach mal so ein bisschen in die Sichtweise von jemandem einzutauchen, der das wirklich über alles schätzt und auch braucht, um seine eigenen so Energien aufzuladen, das Lesen. Und vielleicht auch, um daran erinnert zu werden, wie wichtig das ist und wie krass privilegiert es halt auch ist, überhaupt diese Fähigkeit zu haben und was das eigentlich bedeutet und wie vielleicht auch die Welt aussehen würde, wenn wir nicht lesen könnten. Oder wenn wir wirklich verlernen, als Gesellschaft zu lesen, was das eigentlich heißt. Und über all das möchte ich sprechen heute. Und ich habe mal erstmal eine ganz klassische Google-Recherche gemacht. So, was ist denn Lesen überhaupt? Und mir wurde Folgendes ausgespuckt. Lesen ist der kognitive Prozess, bei dem visuell wahrgenommene Schriftzeichen wie Buchstaben und Wörter in gesprochene Sprache oder direkt in Bedeutung übersetzt werden. Es ist eine komplexe Kulturtechnik, die das Sprachverständnis, die Konzentration und die Vorstellungskraft fördert. Also man merkt schon, das ist eine Sache, die gesamtgesellschaftlich verbreitet ist und mit sehr vielen Fähigkeiten und Kompetenzen einhergeht. Da möchte ich später auch noch auf jeden Fall drauf eingehen, um zu zeigen, wie unfassbar wichtig es halt auch einfach ist zu lesen. Also Leute, es wird hier, glaube ich, auch nur, ich werde hier nur positiv über das Lesen sprechen. Und ich bin in meiner Recherche auf einen Typen gestoßen, Gustave Flaubert. Ich habe tatsächlich noch nichts von ihm gelesen, aber das steht auf der Liste. Und er hat gesagt, lies, um zu leben. Und ich fand diese Aussage so schön, denn manchmal gibt Lesen einem wirklich das Gefühl zu leben. Beziehungsweise anders gesagt, es gibt dir die Möglichkeit, Dinge zu erleben, in Welten einzutauchen, Figuren anzunehmen, Rollen zu schlüpfen, die du vielleicht in deinem echten Leben niemals tun könntest. Also es gibt dir durch diese fantasievolle Art und Weise die Möglichkeit, so sehr über dich hinauszuwachsen und dich neu auch zu entdecken und kennenzulernen, in Situationen zu kommen, in denen du vielleicht sonst niemals wärst, und so zu überlegen, hypothetisch, was würde ich denn machen, wenn ich an dieser Stelle wäre? Wie würde ich mich denn entscheiden? Sei es in dramatischen Situationen oder in Lebensentscheidungsmomenten, in Sachen, die du vielleicht irgendwann haben wirst, und dadurch ist es eine gute Vorbereitung, oder genauso auch Momente, die dir so als du, dieser Mensch, der du bist, eher unwahrscheinlicherweise passieren würden. Also lies, um zu leben, bedeutet irgendwie auch, sich Möglichkeiten zu schenken, Träume zu schenken, Augenblicke zu geben, die dir sonst vielleicht verwehrt geblieben wären, wenn du nicht lesen würdest. Also es erweitert irgendwie dein Leben. Dass es deinen Horizont erweitert, ist klar. So, lesen ist eine Sache, die bildet ungemein. Du kannst, ja, weiß ich nicht, Fachbücher lesen, Fachtexte, Artikel, all sowas. Das gehört zum Lesen dazu, das ist wichtig. Aber ich glaube, mein Fokus in dieser Sendung wird vor allem auf den Geschichten liegen. Auf den Geschichten, die du liest und die natürlich ganz oft mit Moral bestückt sind und wo du ganz viel mitnehmen kannst. Aber ich glaube, ich will über dieses Fantasievolle sprechen, dieses Magische, dieses irgendwie Ungreifbare, was damit einhergeht. Und ich merke schon, es wird sehr nerdy, sehr philosophisch und all sowas. Genau. Aber genau darüber möchte ich heute sprechen. Lies um zu leben. Was heißt das? Was bedeutet das individuell und für unsere Gemeinschaft? Und wie prägt unser Leseverhalten die Weise, wie wir die Welt sehen und auch, wie sie sich tatsächlich entwickelt? All das werden wir heute in dieser Sendung von Tralafitti beim Freien Radio Potsdam besprechen. Vorher aber erst ein Song, einen neuen von Juju. Es ist so, Sixten war, glaube ich, so in meiner Generation so ein ultra krasses Ding. Gerade so, als wir jünger waren, als man so auch ein bisschen angefangen hat, draußen zu chillen. Und Juju war eine davon mit Nura zusammen. Und sie hat jetzt einen unfassbar krassen Banger rausgehauen. Und den kann ich euch natürlich nicht vorenthalten. Deswegen viel Spaß bei Crash Out Freestyle.
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1: Ihr hört Tralafitti beim Freien Radio Potsdam. Mein Name ist Leni. Herzlich willkommen zu dieser Sendung. Wir sprechen über das Thema Lesen. Und Lesen ist cool, Leute. Also es ist wirklich, wirklich cool. Wenn ich Leute sehe, irgendwie in der Bahn, die da so ihr Büchlein haben und voll drin sind und weiß ich nicht, vielleicht fliegen sie gerade auf einem Drachen durch die Lüfte oder vielleicht sind sie gerade in einem Krieg, vielleicht sind sie gerade total verliebt zum allerersten Mal, vielleicht sind sie gerade auf einem Piratenschiff. All das kann Lesen sein und noch so viel mehr. Und deswegen, ich finde, wir sollten Lesen endlich mal wieder cool machen. Und das ist auch extrem wichtig, denn wir werden in dieser Folge auch darüber sprechen, was es eigentlich für einen krassen Rückgang gibt bei der Lesekompetenz und auch bei der Lust zu lesen. Und deswegen fangen wir erstmal kurz an, uns das technisch anzugucken und sprechen kurz über die Lesekompetenz. Ich werde es kurz machen. Es ist nicht das spannendste Thema, aber es ist total wichtig, mal darüber zu sprechen, denn wenn wir uns wirklich den Akt des Lernens, des Lesens angucken, dann gibt es da verschiedene Kompetenzen, die quasi aufeinander aufbauen. Die meisten Menschen lernen Lesen in der Grundschule, da geht es ja einfach los, oder auch sogar schon in der Vorschule. Und da gibt es verschiedene Teilkompetenzen, die aufeinander aufbauen. Und es beginnt eben mit der Lesegenauigkeit, bei der Kinder eben erst anfangen, die Buchstaben zu lernen, dann die Silben und dann die Wörter genau und fehlerfrei zu lesen, also so Step by Step. Danach kommt dann eben die Leseflüssigkeit. Das meint eben, dass das genaue Lesen sich zunehmend automatisiert, also einfach natürlich wird. Und dadurch können dann eben die Kinder zügiger und dann somit auch flüssig lesen. Und vom flüssigen Lesen spricht man, wenn Kinder etwa 100 Wörter pro Minute korrekt lesen können. Und zu guter Letzt kommt dann eben das Leseverständnis, dass erst wenn Kinder sozusagen Sätze und Texte flüssig lesen können, sie eben genügend oder ja eine kognitive Kapazität frei haben, um eben den Inhalt des Gelesenen auch wirklich anzunehmen und zu verstehen. Also es ist auf jeden Fall ein Akt, der auch das Gehirn total fordert und fördert vor allem aber auch. Also man erlernt unfassbar viele Kompetenzen, da werde ich später noch drauf eingehen. Und wenn wir bei diesem Thema Lesekompetenz in Grundschule bleiben, dann ist es total interessant, sich mal die deutschen Zahlen anzugucken. Denn diese Zahlen sind nicht einfach nur interessant, sondern auch echt krass erschreckend. Denn in Deutschland ist die Lesekompetenz aktuell auf dem Tiefstand. Das bedeutet, dass 25% der SchülerInnen der vierten Klasse nicht über ausreichend Lesekompetenzen verfügen. Und ja, okay, man könnte jetzt sagen, 25% ist vielleicht ja gar nicht so viel. Aber man muss sich überlegen, wenn du in der vierten Klasse bist und das eben noch nicht ausreichend genügend kannst, wie es vielleicht erwartet wird oder wie es auch gut wäre, dann kann das erhebliche, wirklich erhebliche Auswirkungen auf deine weitere Schullaufbahn haben, auf die Bewerbungen, die du später schreiben musst und somit dann auch auf deinen zukünftigen Ausbildungsplatz oder deinen Studiumsplatz. Und wenn dir das schon so im frühen Alter fehlt, weil es vielleicht die Lehrkräfte nicht schaffen, das genügend beizubringen, weil vielleicht du zu Hause nicht genügend Unterstützung kriegst oder weil es dir einfach schwieriger fällt, weil du gewisse Einschränkungen hast. Also was sind ja verschiedene Faktoren, die damit reinfallen können. Oder wenn du eben aus einem geflüchteten Haushalt kommst oder selbst geflohen bist und du eben erst auch mal eine komplett neue Sprache lernen musst, dann braucht man eben andere Förderungen, andere Unterstützungen. Und wenn das eben nicht gegeben ist, weil Geld fehlt, weil Ressourcen fehlt, weil die Lust fehlt, keine Ahnung was, dann kann das eben ein ganzes Leben prägen. Denn ihr könnt ja vielleicht mal darauf achten, ich finde es total spannend zu gucken, wo überall gebraucht wird, dass ich lesen kann. So, ich mache gerade meinen Führerschein. Es ist schon wichtig, dass ich da lesen kann und gewisse Schilder sehen kann, wo ich abfahren muss oder von wann bis wann ich welche Geschwindigkeit fahren kann. Dann ist das bei Arztbesuchen so. Da habe ich dann ein Formular über, weiß ich nicht, Allergien und Befindlichkeiten. Das muss ich lesen können, damit mir der Arzt genau helfen kann. Das muss ich ausfüllen können. Also auch bei Medikamenten allgemein. Wenn ich was kochen möchte, ein Rezept habe, muss ich wissen, so was da steht, damit ich das richtig kochen kann. Also in ganz vielen verschiedenen Bereichen und dann natürlich in der Schule sowieso. Ich könnte mein Studium nicht machen, wenn ich nicht lesen könnte. Mein Handy, das ist auch alles Text. Und klar, mittlerweile gibt es, weiß ich nicht, so auditive Funktionen, wo dir dann die Stimme irgendwas vorliest. Aber trotzdem ist es eine Kompetenz, die eben extrem wichtig, unterstützend und hilfreich ist in der Gesellschaft, in der wir leben. Und wenn du, wie es hier heißt, 25% der SchülerInnen der vierten Klasse einfach das nicht ausreichend genug können, dann prägt das ihr ganzes Leben und ihren weiteren Verlauf. Genau. Außerdem ist es so, dass 26% der 16- bis 65-jährigen Menschen in Deutschland nicht richtig lesen und schreiben können. Also das sind etwa 10,6 Millionen Menschen. Und wie gesagt, das ist einfach eine erhebliche Zahl. Und dadurch ist, also das zeigt eben einfach, wie unfassbar wichtig ist, dass man diese Kompetenz hat und nicht eben nur in anderen Regionen dieser Welt, sondern auch hier bei uns in Deutschland ist es ein aktuelles Thema. Und wir werden, diese ganze Sendung steht eigentlich irgendwo auch unter dem Stern, darüber zu sprechen, wieso ich das persönlich total geil finde zu lesen, wieso es allgemein wichtig ist und ja, wieso es halt einfach auch notwendig ist für unsere Welt. Und ein Punkt eben ist eben auch, dass wenn Kindern regelmäßig vorgelesen wird, sie über einen deutlich größeren Wortschatz als Gleichaltrige verfügen oder mit dieser Vorleseerfahrung, dass sie im Schnitt bessere Noten haben und später eben auch viel mehr Spaß am Selberlesen und allgemein am Umgang schreiben und Lesen von Texten. Also das sind kleine Sachen, wo es eben zeigt, das hat schon erhebliche Folgen auf dein Leben und deinen Alltag. Und die Infos und diese Zahlen, die stammen alle von der Stiftung Lesen. Ich habe tatsächlich vorher noch nie davon gehört, aber das ist eigentlich echt ganz interessant, weil das eben so eine Art Förderinitiative ist, die sich eben für bessere Lesefähigkeiten und Möglichkeiten in Deutschland einsetzt und allgemein für eine so stärkere gesellschaftliche Lesekompetenz. Und die haben nämlich extrem coole Projekte auch, zum Beispiel um junge Erwachsene zu motivieren. Da bieten sie dann Anreize, wie man eben das wieder mehr integrieren kann. Aber sie haben auch ein Projekt, was ich total interessant fand, nämlich Vorlesen als Ehrenamt zu machen. Und das bedeutet, es ist echt nicht krass so, aber es bedeutet einfach, dass du dir vielleicht guckst, welche Kita, welchen Kindergarten gibt es in deinem Kiez oder erste Klasse, die vielleicht Unterstützung brauchen. Dann gibt es da einige Dokumente auf der Seite, die dir dabei helfen können. Du wählst dann eben selbstständig einen geeigneten Text für die Altersklasse aus und guckst, ist das interessant, wie kann ich das gut vorlesen, kann ich vielleicht noch irgendwie da mit meiner Stimme so die Betonung irgendwie nutzen, damit es besonders spannend ist. Und dann macht man es eben aus mit der Institution, mit der Kita oder sowas und geht dann dahin und zeigt dann einfach diesen Kindern oder Jugendlichen, wieso es so wahnsinnig schön ist zu lesen und sich auch gegenseitig vorzulesen, wenn man dann so eintauchen kann in diese Geschichte. Also ich zum Beispiel, ich war ein Mensch, ich habe Hörbücher als Kind geliebt, also ja, da kommt glaube ich auch der innere Nerd einfach in mir raus, aber das ist ja auch total geil und das ist so Hörbuchgeschichten und Hörspiele, würde ich ja sagen, erleben ja schon so eine kleine Renaissance irgendwie so gerade durch Podcasts auch. Es ist ja irgendwie auch ein wenig ähnlich, einfach einer Stimme zuzuhören, die man angenehm und interessant findet. Klar lese ich euch jetzt hier keine Geschichte vor, wobei könnte ich Loki auch mal machen, fände ich irgendwie auch geil. Genau, aber ich habe so dieses Gefühl, diese Renaissance haben wir bei Büchern oder allgemein beim Thema Lesen noch nicht so ganz. Aber vielleicht kommt das ja. Vielleicht kommt das ja auch durch diese Sendung. Vielleicht seid ihr ja so motiviert danach, dass ihr euch erstmal sagt, yo, ich setze mich jetzt hin. Ich lese dieses Buch, was ich schon immer mal lesen wollte und bin motiviert. Vielleicht kommt das ja. Wär super. Um ja, zum Thema zurückzukommen. Thema Stiftung Lesen. Also auf jeden Fall voll interessante Seite. Wenn man sich dafür interessiert, kann man da auf jeden Fall mal so reinklicken. Sie forschen unter anderem auch zum Lese- und Sprachvermögen. Und diese Stiftung sagt eben auch oder erklärt eben auch, wie Lesen eben den Zugang zu guter Bildung erleichtert. Das ist ja auch das, was ich gerade schon angesprochen habe. Und wie wichtig es einfach auch hier ist, Lebensrealitäten außerhalb der eigenen zu berücksichtigen. Das meint eben halt zum einen vielleicht zu unterstützen, wenn Menschen dabei brauchen, also wenn Menschen sie dabei brauchen zu lernen. Wow, boah, habe ich gerade einen Dreher drin, lesen zu lernen. So, oder eben auch in anderen kleinen Punkten darauf zu achten, so mäßig so Mikroaktionen zu machen, wo man so ein bisschen dafür sorgt, dass es halt einfach inklusiver ist. So, es hört sich jetzt sehr komisch an. So, was meine ich damit? Es ist zum Beispiel so, dass wenn du an der Uni bist, du dann deine Hausarbeiten schreibst und Bachelorarbeiten und was weiß ich, und dann recherchierst du ganz viel und forschst und bla bla bla und schreibst dann da total so forschungsträchtige, fachbegriffreiche Texte, wo du selbst danach beim Lesen einfach mal denkst, so, was ist da gerade, was habe ich da gerade fabriziert? Sondern also mit ganz vielen Fachbegriffen einfach arbeitest. Und ja, es ist ein wissenschaftlicher Kontext und ja, es ist so sehr akademisch, das ist auf jeden Fall angebracht. Muss man natürlich auch, damit du halt dann, weiß ich nicht, eine gute Note bekommst. Aber man kann trotz allem auch ein bisschen darauf achten, diese Sprache halt inklusiv zu gestalten. Das bedeutet, dass ich dann halt nicht den fünften Fachbegriff da an den nächsten klatsche, sondern eben vielleicht auch darauf achte, dass es Menschen, die nicht in diesem akademischen Kontext sich jeden Tag bewegen, das eben

wären an der Stelle, dann vergeht mir so die Lust, weil ich mich einfach nur total blöd fühle, währenddessen ich das lese. Und dann nehme ich vielleicht eher oder bin eher interessiert an Texten, die natürlich auch einen gewissen wissenschaftlichen Grad haben oder ein gewisses Niveau haben, aber wo ich auch einfach noch checke, worum es geht. So, das ist zum Beispiel ein Tipp, den kann man, glaube ich, easy einfach in seinem eigenen Unileben, wenn man studierende Person ist, umsetzen. Und genauso kann man eben halt auch dieses Ehrenamt, was von dieser Stiftung Lesen so angeboten wird, halt nutzen. Denn wenn du alleinerziehend bist oder wenn du im Niedriglohnsektor arbeitest und Kinder hast, dann hast du vielleicht auch nicht die Zeit, den jeden Abend vorzulesen. Und wir haben ja gerade schon gesehen, okay, das hat voll die positive Auswirkung. Dann ist es vielleicht wirklich dieses Ehrenamt vorlesen, was man halt easy machen kann, wenn man dafür Zeit hat, um eben genau diese Person zu unterstützen. So, und ich glaube, wenn man da mal kurz in sich geht und mal drüber nachdenkt, was kann man eigentlich machen, so dass es halt so ein bisschen mehr für alle zugänglich ist, dann fällt einem bestimmt auch echt eine ganze Menge ein. Und wir werden noch mehr darüber sprechen, wieso das so wichtig ist und wieso überhaupt das einfach essentiell ist, diese Lesekompetenz zu haben. Und vorher möchte ich aber noch mal eine kleine Musikpause machen, denn jetzt haben wir viel so über diese ganzen, so diese technische Ebene davon gesprochen, wie funktioniert das, wieso ist das wichtig und sowas alles. Und gleich werden wir weiter darüber gehen, denn ich habe jetzt von Büchern vor allem die ganze Zeit gesprochen, von Geschichten. Aber Lesen meint ja nicht nur Bücher lesen, da steckt ja noch ganz viel mehr dahinter. Und was es damit auf sich hat und was ich damit meine, kommt gleich.

Ihr hört Tralafitti beim Freien Radio Potsdam. Mein Name ist Leni. Wir sprechen heute über das wunderbar schöne Thema Lesen. Ich liebe es. Es ist eines meiner Lieblingsaktivitäten. Ich kann auch wirklich, glaube ich, ehrlich gesagt, nach jedem Saufabend, egal wie spät ich nach Hause komme, könnte ich mich eigentlich nochmal ins Bett legen und mindestens, oder wenn ich mich dann hinlege, mindestens nochmal 2 Seiten lesen, weil das irgendwie mir so ein Komfort, eine Ruhe, einen Seelenfrieden gibt und ich das so genieße, dieses Gefühl, wenn du die ersten 20 Seiten wirklich geschafft hast und dann wahrhaftig in dieser Geschichte drinsteckst und so ein Kribbeln in den Fingern hast, wenn du daran denkst und unbedingt wissen möchtest, wie es im nächsten Kapitel weitergeht, was noch auf dich wartet, was da noch auf dich zukommen kann. Und über all das und noch viel mehr sprechen wir gerade. Wir werden gleich über das Thema Printmedien ein wenig herfallen, denn Leute, die Printmedien sind gefährdet. Aber bevor wir darauf eingehen, vorher noch einen weiteren Song. Wirklich einen meiner absoluten Lieblingssongs, gerade so im Frühling, Sommer, wenn man draußen am See ist, gute Laune ist oder auch einfach mal mit dem Auto und offenem Fenster durch die Landstraßen juckelt. Deswegen kommt jetzt Computerliebe.

Ihr hört gerade Freies Radio Potsdam. Mein Name ist Leni, gerade läuft Tralafitti. Wir sprechen über das wunderbar tolle Thema Lesen. Und ich dachte gerade, es ist irgendwie auch so ein kleiner so Alltagssarkasmus, dass ich gerade darüber spreche, dass wir jetzt zum Thema Printmedien haben und erstmal den Song Computer lieber anmache. Irgendwie fand ich, hat mich das gerade sehr erfreut. Genau, wir sprechen über dieses große Thema Lesen und über die verschiedenen Sachen, die damit einhergehen, die echt ganz spannend sind und in Teilen auch nerdig, aber trotzdem für alle irgendwie doch auch irgendwie relevant. Und Lesen bedeutet nicht nur Bücher zu lesen, sondern eben auch Zeitungen zu konsumieren und Printartikel oder normale Berichte, Kolumnen, all sowas zu lesen, eben in Printform, in diesem schönen, haptischen, knisternden Zeitungspapier, so was ist so, keine Ahnung, was man so bei den Großeltern irgendwie sieht, die dann sonntags da sitzen und die Zeitung lesen. Und das ist echt erstaunlich, beziehungsweise nicht erstaunlich, aber schade, denn Printmedien sind gefährdet. Und ich gehe mal davon aus, dass man sich das einfach auch denken kann. Denn mit der Entwicklung und dieser starken Digitalisierung, die wir einfach haben, mit dem technischen Fortschritt, war es irgendwie abzusehen, dass eben analoge Medien einen gewissen Rückgang verzeichnen werden. Und so ist es eben auch bei Tages- und Wochenzeitungen, denn weltweit gehen Printmedien eben wegen dieser digitalen Angebote, die eben durch Digitalisierung pipapo kommen, zurück. Und das ist krass, beziehungsweise in dem Sinne schade, denn Printmedien, gerade so eine Tageszeitung oder auch die Wochenzeitung, die dann, weiß ich nicht, am Sonntag kommt, haben eben diesen Vorteil, dass sie im Gegensatz zu dieser übermäßigen Nachrichtenflut, die man dann bei Insta hat oder auch in irgendwelchen Nachrichtentickern, da haben Printmedien einfach den Vorteil, dass sie dir eben gebündelt nur eine gewisse Auswahl von Nachrichten präsentieren, die du in Ruhe lesen kannst, wo du dir Gedanken zu machen kannst und die dann auch ausführlich gestaltet sind, anstatt überall 1000 Schlagzeilen zu sehen und dann noch in dem Verteiler drin zu sein, das mitzukriegen und dann ploppt das auf und man weiß irgendwie gar nicht mehr, wo oben und unten ist, weil das einfach zu viel ist. Und in anderen Folgen, glaube ich, war das auch schon Thema, das Phänomen der Nachrichtenmüdigkeit, was eben logisch ist, wenn du so überflutet wirst mit Massen an Informationen, an Tweets und das ja wirklich in Teilen ja auch als politische Strategie genutzt wird, die Bevölkerung so zu überschütten mit allen möglichen Nachrichten, dass sie gar nicht mehr wissen, was man vielleicht glauben kann oder was jetzt noch aktuell ist oder nicht. Dass dann einfach irgendwann diese Nachrichtenmüdigkeit einsetzt, wo man sagt, ey, ich will nicht mehr, ich will mir das nicht mehr anhören, ich habe da keinen Überblick mehr, es tut mir vielleicht auch nicht gut, ich habe Weltschmerz, es ist alles zu viel, ich krieg Schiss und Zukunftsangst, dass man einfach sagt, gut, dann lese ich halt gar nichts mehr. Und das ist halt, glaube ich, auch nicht unbedingt der richtige Weg, denn als, würde ich sagen, demokratische BürgerInnen ist es irgendwo auch so eine gewisse Pflicht, informiert zu sein und zu wissen, was abgeht, um einfach halt mitreden zu können und Teil der öffentlichen Debatte auch zu sein und auch zu wissen, okay, das, was gerade vielleicht dort im Bundestag beschlossen wird oder im Europäischen Parlament oder was weiß ich, das sind Sachen, da bin ich nicht d'accord mit, das finde ich nicht okay, gewisse Beschlüsse, die ja immer mal wieder so da so rumgeflogen werden. Genau, aber wenn wir eben halt nur diese sozialen Medien als Nachrichtenquellen haben, dann ist es logisch, dass man einfach irgendwann nicht mehr kann und nicht mehr aufnahmefähig ist. Und da setzen dann eben Printmedien ein, denn sie haben halt diesen Vorteil, dass sie dich halt nicht so überrennen mit Nachrichten. Genau. Nichtsdestotrotz gehen sie eben zurück. Bundesweit gibt es immer weniger gedruckte Zeitungen, weil eben weniger gekauft und gelesen werden. Das zeichnet sich natürlich auch im Umsatz von Zeitungsverlegern. Im Vergleich zu 2022 zu 2024 ist es zum Beispiel um 6,4 gesunken, also der Umsatz bei regionalen Tageszeitungen und auch allgemein sinken die Auflagen. So war es zum Beispiel, dass in 2024 8,33 Millionen gedruckte Zeitungen bundesweit verkauft wurden und nur 10 Jahre zuvor waren es noch 12,6 Millionen. Also ungefähr 4 Millionen einfach mehr. Und das ist eben ein stetiger Rückgang, der sich verzeichnet, der vermutlich in den nächsten Jahren auch noch weiter sinken wird. Und so, ich muss ehrlich sagen, ich habe auch keine Zeitung oder keine Tageszeitung abonniert. Und es ist zum Beispiel in meiner Familie auch kein Ding, dass man das macht. Aber genau durch sowas passiert es eben, dass es immer mehr, weil die Nachfrage immer geringer ist, weil ich es ja durch mein Handy vielleicht nicht brauche, weil ich ja denke, ich habe da alle möglichen Infos dieser Welt. Wozu brauche ich dann das Abo bei dieser Zeitung?
Ja, und das ist logisch, hat halt eben Auswirkungen auf Redaktionen, auf Nachrichtenhäuser, auch auf Druckereien. Viele kleinere Druckereien mussten dadurch eben schließen. Und im Zuge dieser Recherche bin ich auf was echt Spannendes gestoßen, denn ich meinte ja gerade, habe ja von regionalen Zeitungen gesprochen. Das bedeutet, das sind halt Zeitungen, die dann nur in dieser kleinen Stadt sind oder für dieses Bundesland gelten oder in einer Zusammenkunft von Orten. Also das meint sozusagen diesen Lokaljournalismus. Und am 5. Mai ist einfach der Tag des Lokaljournalismus. Und ja, klar, ich weiß, wir haben jetzt Juni und es ist schon echt eine Weile her und ich habe es leider verpasst. Aber ich glaube, das ist eine Sache, die man sich auf jeden Fall fürs nächste Jahr merken kann. Denn an diesem Tag öffnen sozusagen Nachrichtenredaktionen, regionale und lokale eben quasi ihre Türen. Und man kann sich sozusagen das einfach mal angucken und gucken, wie da gearbeitet wird und was sie eigentlich machen und was sie für Methoden auch haben. Einfach um halt auch so ein bisschen, ja, vielleicht zur Heimatverbundenheit auch zu haben, so zu seiner regionalen Zeitung zu gehen und mal zu gucken, wer arbeitet da eigentlich und wer schreibt die Texte und wer informiert mich auch. Und wenn wir bei diesem Thema Lokaljournalismus bleiben oder anders gesagt, der Grund, wieso ich darauf hinweise, ist eben, dass es absolut essentiell ist, genauso wie ich vorhin erklärt habe, es ist essentiell, dass wir über das Lesen sprechen und es mehr tun und mehr lernen und uns dabei zu unterstützen. Genauso essentiell ist Lokaljournalismus. Und es ist vielleicht nicht der spannendste, weil wir nicht über große globale Sachen mit Trump und Krieg und Atombomben oder was weiß ich berichtet wird, wobei das ja vielleicht eigentlich auch mal nett ist, nicht immer darüber was zu hören, sondern es ist extrem wichtig, denn Journalismus ist eine Art von Demokratiegarant. Das meint eben einfach, dass wir transparenten, ehrlichen und vielfältigen Journalismus brauchen, damit wir uns gesund eigene Meinungen bilden können. Und Gott sei Dank leben wir in einer Demokratie. Es ist total wichtig, dass wir alle unterschiedliche eigene Meinungen haben, damit wir dann in die Diskussion, ins Gespräch gehen können und sagen, ey, das ist meine Meinung, das sind meine Argumente dafür, was sagst du dazu? Oder was ist vielleicht auch deine Gegenposition? Und damit wir sozusagen diesen Prozess von, wir bilden uns eine Meinung, ich denke über die Dinge nach, ich finde heraus, wie stehe ich dazu, finde ich das gut, unterstütze ich diese Person oder finde ich eigentlich, da sollte man mal, weiß ich nicht, Gegenwind zeigen, protestieren, Aktionen gegen machen, dafür brauchen wir Journalismus. Dafür brauchen wir Leute, die sich die ganze Zeit damit mit auseinandersetzen, die schreiben, die recherchieren, die nachfragen, die immer wieder sich auch in neue Gewässer vorwagen und die vielleicht halt auch gefährliche Sachen machen, Kriegsjournalismus, all sowas, die investigativen Journalismus machen, wirklich der großen oder eher der kleinen, mächtigen Elite auf die Spur geht und Sachen aufdeckt. Und neben diesen großen, außergewöhnlichen Sachen brauchen wir genauso auch den total wichtigen Lokaljournalismus. Denn wenn wir Lokaljournalismus nicht mehr haben, die Zeitungen in deinem Ort, in deinem Dorf, vielleicht auch der Radiosender, so hey, so freies Radio Potsdam ist auch irgendwie so Lokaljournalismus. Wir sind auch für hier, für Berlin und auch für Brandenburg, so klar, aber wir sitzen trotzdem hier in Potsdam und ich bin Potsdamerin und ich spreche wahrscheinlich auch für die meisten Menschen, die das hören, die kommen wahrscheinlich auch aus Potsdam. Und das Ding ist, wenn dieser Lokaljournalismus auch als Informationsvermittlung wegfällt, dann ist es eben so wie in den USA, denn das sagt ein Journalistikprofessor, Klaus Meyer, sagt, dass es in den USA nämlich ganze Landstriche schon gibt, wo es keine Tageszeitung gibt. Das heißt, da gibt es einfach keine journalistische Information mehr. Und dann werden diese Lücken, die ihm fehlen, weil die Bevölkerung nicht mehr adäquat informiert ist, eben von Fake News und von Propaganda und von populistischen Aussagen gefüllt. Und ja, das sieht man dann vielleicht halt auch im Wahlverhalten. So. Also Journalismus, Informationsvermittlung ist extrem wichtig für den Erhalt einer stabilen Demokratie. So, und deswegen ist es total wichtig, dass man eben halt auch Lokaljournalismus fördert. Und vielleicht halt auch die Printzeitung von deiner lokalen Redaktion. So, damit kann man diesen Kreis so ein bisschen schließen, denn wir reden ja eigentlich übers Lesen. So, und wenn wir bei diesen Printmedien bleiben, dann ist es total interessant, denn die Taz hat zum Beispiel als erste überregionale Zeitung im Oktober 2025 ihre Printversion eingestellt und macht es sozusagen nur noch wöchentlich und hat sich von dieser Tageszeitung eben verabschiedet. Und das ist eine Entwicklung, die wir wahrscheinlich auch in den nächsten Jahren immer mehr bei anderen Nachrichtenhäusern auch sehen werden. Und es zeigt einfach, es verändert sich einiges und trotzdem ist klar, besonders lokale Redaktionen haben eine extrem wichtige Bedeutung und auch Printmedien wie Zeitungen sind immer noch relevant, auch wenn eben Nachrichtenhäuser einfach mit dem Geist der Zeit gehen müssen. Und ich habe
euch zwei richtig coole Empfehlungen mitgebracht, auch Printmedien, um einfach da so auch mal neue Impulse zu geben, was man halt sonst noch so lesen kann. Vorher aber eine kleine Musikunterbrechung, denn ich habe auch wieder eine so tolle Playlist heute einfach mitgebracht. Der nächste Song heißt It Might Never End. Viel Spaß!

Ihr hört das Freie Radio Potsdam. Mein Name ist Leni, gerade läuft Tralafitti. Wir sprechen übers Lesen und ich habe euch zwei Empfehlungen mitgebracht, denn im Zuge des Thema Lesens wollte ich auch auf Printmedien eingehen und auf die unfassbar coolen Magazine und Zeitungen, die es gibt, die man aber einfach so im Mainstream einfach nicht kennt, weil keine Ahnung wieso. Aber deswegen bin ich jetzt hier da für euch und ich habe euch zwei Empfehlungen mitgebracht, die ich beide total cool finde auf eigene Art und Weise. Und ich möchte mit dem Missy-Magazin anfangen. Ich glaube, so gerade wahrscheinlich so junge Flinter, also ne, die werden wahrscheinlich so, die sich auch mit Feminismus auseinandersetzen, die kennen das vielleicht. Aber ich habe es auch erst von einem halben Jahr, glaube ich, entdeckt oder so. Denn das Missy-Magazin ist ein feministisches Popkulturmagazin. Und es ist gerade aus dem Grund mega spannend und cool und auch unterstützenswert, weil sie eben feministisch aus einer feministischen Perspektive schreiben und das intersektional machen. Das heißt eben ganz verschiedene Menschen mit ins Boot holen, die alle einen unterschiedlichen Background haben, unterschiedliche Geschichten erzählen können und Perspektiven mitbringen und dadurch eben dafür sorgen, dass es einfach gleichberechtigt und vielfältig ist. Und sie schreiben selbst über sich, all das passiert mit einer Attitüde, die beständig den Status quo mit einem Grinsen in Frage stellt. Weil wir immer noch nicht in einer gleichberechtigten Gesellschaft leben. Weil es noch viel zu diskutieren und zu verbessern gibt. Also sie machen sozusagen Journalismus weg vom Gewohnten, denn sie machen das machtkritisch, die machen das inklusiv, die machen das halt auch einfach so ein bisschen frech. Also es ist gerade so, wenn man betrachtet, dass ja viele Nachrichtenhäuser ja natürlich auch so elitär sind oder dass ja auch einfach auch eine Frage von wer zahlt welches Geld ist und was kann man wie sagen, ist es halt total wichtig, dass man so eine unabhängigen Alternativen wie das Missy-Magazin hat, die da so ein bisschen einfach auch so einen anderen Blickwinkel mit reinknallen und die da einfach auch Kante zeigen und die sagen, ey, wir schreiben auch über andere Themen und wir machen das mit einem anderen Wording und wir gucken halt, was so einfach unter den Tisch fällt vielleicht, welche Perspektiven und Menschen einfach nicht so gehört werden, weil sie einfach nicht richtig repräsentiert werden. Und das ist total cool. Man kann sich das online angucken. Die haben einen Insta-Account, Missy Magazin, glaube ich, heißen die da auch einfach. Und man kann daneben nämlich bei denen auch ein Abo abschließen, damit die einfach diesen unabhängigen Journalismus bezahlen können. Denn das ist auch echt eine harte Branche, in der man erstmal Fuß fassen muss und dann auch dafür kämpfen muss, dass man eine lebenssichernde ein Einkommen einfach erhält. Und deswegen ist es total cool, wenn man sich das halt leisten kann, so ein Abo abzuschließen. Ich habe es tatsächlich auch letztens irgendwann in irgendeinem Uniseminar, was echt ultra langweilig war, dachte ich auch so, los, komm. Irgendwie war das der Moment und habe dann dieses Abo abgeschlossen und freue mich total auf das erste Magazin, was hoffentlich bald kommt. Und vielleicht ist das ja auch für den einen oder die andere eine coole Sache, das Missy-Magazin. Dann habe ich noch eine zweite Sache mitgebracht, die, glaube ich, noch weniger bekannt ist als Missy. Und diese Redaktion oder diese Zeitung heißt Andererseits. Und das ist echt ein ultra cooles Projekt, denn es ist nämlich eine inklusive Zeitung. Das bedeutet, diese Redaktion besteht halt aus Menschen mit und ohne Behinderung. Sie achten aber halt bewusst darauf, dass sie eben das gleichberechtigt für alle machen und halt Menschen mitholen, die sonst vielleicht niemals im Journalismus arbeiten könnten, aufgrund einer Behinderung oder einer Einschränkung. Und deswegen so dieses andererseits, die andere Seite, die halt irgendwo ja auch so mit beleuchtet wird. Und das ist eben halt auch ein Magazin, was irgendwie faire Arbeit macht, was unabhängigen Journalismus leistet und eben Sichtbarkeit für diese unfassbar diverse Gesellschaft zeigt, die wir halt haben, die halt einfach nur untergeht, wenn wir immer im Fernsehen und in Nachrichten die gleichen Geschichten und Gesichter sehen. Wir sind so viele verschiedene Menschen, wir haben alle unterschiedliche Gedanken und Träume, Hintergründe und halt auch einfach Möglichkeiten und Herausforderungen. Und wir brauchen Sichtbarkeit dafür. Und genau deswegen ist sowas wie ein Missy-Magazin oder auch andererseits total wichtig, um eben darauf oder dafür Bewusstsein zu schaffen. So, und deswegen auch so ein bisschen dieser Appell. Andererseits, die brauchen eben Unterstützung, weil die sich eben sonst nicht mehr halten können. Deswegen der Appell, in wenigen Wochen brauchen sie 7000 Abos mehr. Also das funktioniert auch einfach mit so einem Abonnement, in dem man sie unterstützen kann. Und diese 7000 Abos, das sind halt doppelt so viele, wie sie jetzt haben. Und nur so können sie halt diese inklusiven Arbeitsplätze, die sie halt gerade eben bieten, weiterarbeiten. Und dafür brauchen sie diese Unterstützung. Also guckt gerne da mal rein. Vielleicht interessiert das euch. Vielleicht habt ihr Bock, da ein bisschen mitzuhelfen. Und ich finde es irgendwie einfach extrem schön, wenn man auf Artikel stößt und auch auf Zeitungen stößt, die
irgendwie eine Meinung außerhalb vom Mainstream auch präsentieren oder auch Menschen präsentieren. Und ich, so früher war es eigentlich auch immer mein Traum, so selbst so eine Zeitung zu gestalten. Also ich habe immer gerne so Hefte gemacht und auch die Texte dafür geschrieben und so geklebt und gebastelt und alles. Und ehrlicherweise, glaube ich, habe ich den Traum immer noch so. Der ist nur so ein bisschen so mit mir und mit meiner Jugend gereift. Und ich habe mich was getraut und das möchte ich gerne hier kundtun, denn ich schreibe selbst gerne. Auch noch nicht so gut, wie ich es gerne würde und auch nicht so regelmäßig, wie ich gerne würde. Aber trotzdem, ab und zu habe ich Ideen, die ich in Texte verwandle und die mir auch total viel bedeuten, weil das einfach ja Herzensangelegenheiten sind. Und ich habe jetzt angefangen, diese Sachen zu veröffentlichen auf der Plattform Substack. Vielleicht sagt es dem einen oder anderen was, das ist so ein orangenes Logo. Und es ist total cool für angehende Schriftstellerinnen, Autorinnen oder auch Journalistinnen, die halt einfach mal anfangen wollen, ihre Texte zu veröffentlichen. Das geht mega niedrigschwellig auf dieser Seite, also auch falls hier jemand zuhört, der darauf Lust hat, macht es gerne. Es ist total cool, es wird direkt professionell formatiert und sieht einfach mega aus. Und genau, falls ihr Bock habt, denn vermutlich interessieren euch meine Gedanken, wenn ihr diese Sendung gerade hört oder ihr seid einfach spontan dazugeschalten, dann freut es mich umso mehr. Herzlich willkommen. Wenn ihr Lust habt, auch geschriebene Sachen von mir zu lesen, dann guckt gerne auf meinem Substack-Profil vorbei. Da heiße ich auch Leni Macchiato, wie hier. Und es würde mich unfassbar freuen. Es geht auch um die Radiothemen. Also, falls ihr keinen Bock habt, meine Stimme zu hören, könnt ihr auch einfach die Texte und die Artikel dazu lesen. Es geht aber auch viel um feministische Sachen, um Frau sein irgendwie, was das eigentlich bedeutet. Ich habe meinen letzten Artikel mein philosophischer Uterus getauft. Also da geht es viel um die Periode, um den Umgang damit, um ja die gesellschaftlichen Hürden, vor denen wir immer noch stehen und die große Frage, was wüsste ich vielleicht über mich, über meinen Körper, was wüssten so viele Frauen einfach über das, was bei ihnen abgeht, wäre Medizin nicht so wie jeder andere Bereich so unfassbar männerdominiert. Also so viele Fragen, die mir einfach so aufkommen, aber auch so ein bisschen philosophischer Kram, alles Mögliche. Also wie gesagt, guckt gerne vorbei, ich freue mich. Und bevor wir weitergehen mit dem Thema Lesen, was wir gerade haben, habe ich noch eine unfassbar gute Songempfehlung, den ich letztens, ich weiß gar nicht mehr, wo ich den entdeckt habe, aber ich fand den so wundervoll und das möchte ich euch gerne mit auf den Weg geben. Jetzt kommt, wann strahlst du?

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0: Bin ich nicht ein Künstler? Gibt es etwas Schöneres auf der Welt als Buchstaben, Zauberzeichen, Stimmen der Toten, Bausteine für eine wundersame Welt? Besser als diese, Trostspender, Vertreiber der Einsamkeit, Hüter von Geheimnissen, Verkünder der Wahrheit. Ein Zitat aus Tintenherz, einem meiner Lieblingsbücher. Wir sprechen heute über das Lesen, ihr hört das Freie Radio Potsdam. Mein Name ist Leni, die Sendung heißt Tralafitti, könnt ihr später auch bei Mixcloud hören. Und genau, dieses große Thema Lesen. Wir haben schon ein bisschen über ein paar Sachen gesprochen, über die Frage, wie man Lesen überhaupt lernt, was das für eine Kompetenz ist, wie wichtig das auch ist und was leider für einen Rückgang das Lesen auch verzeichnet in Deutschland. Wir haben über Printmedien gesprochen, wie wichtig die eigentlich sind, was Journalismus eigentlich in diesem ganzen Zuge auch bedeutet und was das mit Nachrichten und ja, Demokratie, Fähigkeit und Stabilität auch zusammen zu tun hat. Und ich musste gerade spontan auch daran denken, dass Lesen, wenn man sich so die Geschichte des Lesens oder der Menschheit irgendwie auch anguckt, ein total krasses Privileg ist. Weil, okay, das ist jetzt keine unfassbar neue Info, aber natürlich war es irgendwie dem Adel oder den Eliten vorbehalten, vielleicht auch dem Klerus oder der Kirche einfach vorbehalten, diese Fähigkeit zu haben. Und dadurch hat man natürlich auch eine gewisse Macht einfach missbraucht gegenüber dem einfachen Volk und den Bauern und Bäuerinnen. Gerade wenn man sich immer wieder auf die Bibel bezogen hat und das aber eigentlich mehr so innerhalb der Bevölkerung so mündlich sozusagen weitergegeben wurde, weil diese Fähigkeit zu lesen einfach gar nicht vorhanden war. Und wenn du nicht lesen kannst und nur auf das vertrauen musst, was dir dein Gegenüber sagt, weil du es selbst gar nicht überprüfen kannst, dann ist es total krasses Machtgefälle. Und das zeigt auch wiederum, wieso es wichtig ist, dass man das eben kann. Und wenn wir uns weiter auch die Geschichte angucken, dann musste ich auch sofort an Bücherverbrennungen denken. Ich finde, das kann man sich mal auf der Zunge zergehen lassen, dass gewisse Machthaber, die Nazis, wer auch immer, Bücher, einfach nur ein paar Blätter aneinander geklebt mit schwarzer Tinte darauf und irgendwelchen Buchstabenkombinationen, die irgendeinen Sinn ergeben, dass sie das für so gefährlich hielten, dass sie es verbrannt haben. Das zeigt ja so gut, was Wissen und Wissen, das wir durch Lesen erlangen können, was das für eine Macht hat und was das für ein Privileg und für eine Wichtigkeit ist, dass manche Menschen sich so sehr davor fürchten, dass sie diese Geschichten und Perspektiven auslöschen wollen, damit bloß nicht sie weiter verbreitet werden und vielleicht die Erkenntnisse, die sie kundtun können oder die wichtigen Lektionen, die man daraus ziehen kann, die Perspektiven und die Geschichten von Menschen, die vergessen werden sollen, dass deswegen Bücher verbrannt werden. Und was das im Umkehrschluss heißt, dass wir es eigentlich viel mehr zelebrieren müssen und genießen müssen, dass wir diese Fähigkeit haben, dass wir das lernen können, dass ich die Freiheit habe, zu lesen, was ich möchte und dadurch ja tagtäglich meinen Horizont unfassbar erweitern kann mit Sachen, die ich mir vielleicht gar nicht hätte erträumen lassen können oder die Puzzleteile zusammensetzen können, die eben nur durch diese Geschichte mir vielleicht möglich wären. Also das irgendwie war mir gerade noch wichtig mit zu erwähnen, denn ja, es ist nicht einfach nur so, oh nervig, oh man muss jetzt wieder lesen oder keine Ahnung oder so. Es ist nichts von oben herab, wie das vielleicht in der Schule manchmal auch ist oder keine Ahnung, sondern um zu verstehen, wie magisch das eigentlich ist und wie revolutionär vielleicht Lesen auch einfach ist. Gerade wenn du halt bewusst dich für Sachen entscheidest zu lesen, die außerhalb von deiner Komfortzone sind. Wenn du dich vielleicht für Themen entscheidest, wo du weißt, boah, keine Ahnung, da weiß ich noch gar nicht so viel drüber oder es betrifft mich persönlich oder ich tue damit irgendjemandem was Gutes, indem ich mich darüber informiere, dann kann das eine Wirkung haben. Oder auch die Geschichten von Menschen zu lesen, die vielleicht auch von der Geschichte immer mehr verdrängt wurden. Einfach auch, sorry, aber sich auch Bücher von Frauen bewusst rauszusuchen. Denn wieso gibt es, weiß ich nicht, Literatur und dann gibt es Frauenliteratur. Bin ich jetzt, weil ich eine Frau bin, kann ich manche Sachen nicht lesen und andere Sachen besser lesen? Also wir kommen immer wieder auf das große, große Übel des Patriarchats zurück, aber einfach zu verstehen, dass du durch die Wahl von, oder durch deine Konsumwahl, das kannst du bei jedem Thema denken, durch die Wahl oder die Entscheidung, was du essen möchtest, welche Firma du unterstützt, welchen Streamingdienst du unterstützt, was du dir anguckst, was nicht. Genauso funktioniert es auch bei Büchern, indem du entscheidest, wen will ich unterstützen, über was will ich mehr erfahren, von wem will ich überrascht werden, kannst du würde ich sagen, auf eine gewisse Art und Weise Widerstand leisten oder einen gewissen kleinen individuellen Akt der Revolution vollbringen, indem du dich bewusst für oder gegen Dinge entscheidest. Genau, das kam mir gerade noch so zum Ende, denn dieses ganze Fakten-, Theorie-, Technik-Ding möchte ich damit auch abschließen, denn die eigentliche wahre Frage, ja, und wieso ich auch diese Folge machen wollte, war dem auf den Grund zu gehen, was bedeutet uns denn eigentlich das Lesen? Was ist dein Lieblingsbuch vielleicht? Was ist der All-Time-Favorite? Das Buch, das man immer lesen kann, egal in welcher Stimmungslage oder in welchem Alter. Auch die Frage, was macht vielleicht ein Buch auch zu einem guten Buch? So, was braucht es da für Gütekriterien? Und ich habe nachgefragt und ich habe wunderschöne Nachrichten bekommen mit ganz besonderen Empfehlungen, mit persönlichen Eindrücken, mit ehrlichen Gedanken und vor allem mit ganz viel Liebe zum Lesen. Und da hören wir jetzt mal rein.
1: Hallo, mein Lieblingsbuch ist Das einzige Kind von Hera Lind. In diesem Buch geht es um einen 5-jährigen kleinen Jungen, der im damaligen Jugoslawien im Zweiten Weltkrieg seine gesamte Familie durch faschistische Ustascha-Gruppen verliert. Und dann beginnt für ihn eine unglaublich krasse Flucht über Jahre bis nach Österreich. Und auf dieser Flucht lernt er immer wieder Leute kennen. Es entstehen immer wieder Bindungen, die immer wieder zerstört werden durch Verlust, Krieg, Tod, Hunger, Durst, Unfälle, alles Mögliche. Und ja, ich glaube, einfach dieses Fesselnde, dieses so sehr in diese Geschichte des kleinen Jungen mit reingezogen zu werden, das war für mich sehr ergreifend und umso ergreifender zu verstehen, dass dieses Buch auf einer wahren Begebenheit beruht, dass es wirklich einen Mann gab, der sich mit der Autorin hingesetzt hat, seine frühkindliche Lebensgeschichte erzählt hat und sie daraus dann eben dieses surreale Buch geschaffen hat. Und ich glaube, wenn man versteht, das macht es für mich so besonders, es ist ein surreales Buch. Aus meiner Perspektive in dieser privilegierten Welt ist es surreal, was dieser kleine Junge da erlebt, was einem da detailliert erzählt wird. Und dann zu verstehen, es ist aber nicht so real, weil es ist so passiert. Und dann wiederum zu verstehen, es passiert immer wieder, immer noch in anderen Teilen dieser Welt. Jeden Tag. Auf andere Art und Weise, aber mit vergleichbarem Leid. Und das zu versuchen zu fassen, ist unglaublich krass, unglaublich fesselnd, unglaublich packend. Und geschrieben wurde dieses Buch mit dieser perfekten Mischung zwischen, man ist richtig in die Details reingegangen, in die Details des einzelnen Leids auf dieser Flucht. Und trotzdem wurde man immer wieder mitgezogen, weil es ist immer wieder was Neues passiert. Man musste immer wieder gefühlt mit diesem Jungen fliehen. Er musste immer wieder weg, weil immer wieder was passiert ist. Also diese Mischung zwischen, es ging schnell und es ist packend und er muss weiter und aber auch dieses Reingehen in Details, in genaue Momente, wie genau muss ich dieses Leid angefühlt haben und irgendwie nur zu versuchen, das irgendwie zu greifen, hat es sehr besonders gemacht. Und wenn man irgendwie die Möglichkeit hat, die Kapazität hat, mal so ein Buch zu lesen, was wirklich nicht beschönigt, unglaublich grauenvoll ist, aber auch, ja, auf vielen Ebenen total bereichernd, dann kann ich das Buch sehr empfehlen, Das einzige Kind von Hera Lind.
2: Als ich die Frage zum ersten Mal gelesen habe, war mein erster Gedanke, wie soll man das denn beschreiben? Denn wenn ich so an die letzten Bücher zurückdenke, die ich jetzt wirklich gut in Erinnerung behalten habe bis jetzt, dann sind das so unterschiedliche Bücher. Da sind Sachbücher dabei, da sind Biografien dabei, da sind Romane dabei, da sind philosophische Texte dabei, die allesamt großartig waren, aber doch so unterschiedlich letzten Endes in dem, was sie sind. Aber dann ist mir aufgefallen, dass all diese guten Bücher was mit mir gemacht haben und dass das vielleicht das ist, was für mich ein gutes Buch ausmacht. Und zwar zwei Dinge. Zum einen haben mir diese Bücher immer eine neue Perspektive eröffnet. Das heißt, ich hatte das Gefühl, ich darf in den Kopf des Autors oder der Autorin reinschauen und sehen, wie er oder sie die Welt sieht und beschreibt und welches Bild da für den Lesenden gemalt wird. Und gerade in der heutigen Zeit, wo sehr viele Menschen irgendwie in ihrer eigenen Blase leben und verschwinden, finde ich es unfassbar bereichernd, über so etwas wie ein Buch einfach in die Welt eines anderen Menschen mit eintauchen zu dürfen, diese auch irgendwie indirekt miterleben zu dürfen. Ist in meinen Augen so eines der großen Geschenke, die ein Buch einem machen kann. Und der zweite Punkt, der für mich ganz relevant ist bei Büchern, dafür würde ich gern ein Zitat voranstellen, weil mir das immer in den Kopf kommt, wenn wir über gute Bücher reden. Ist von Kafka und das geht so. Ein Buch muss die Axt sein für das gefrorene Meer in uns. Und was für mich darin mitschwingt, ist, ein Buch soll einen emotionalen Effekt auf den Leser haben. Und das schaffen nicht alle Bücher, aber viele, auch auf sehr unterschiedliche Art und Weise. Ich glaube, wenn ein Buch es schafft, den Lesenden emotional anzusprechen und ihm einen neuen Blick auf die Welt oder auf irgendetwas im Leben zu geben, dann nimmt man etwas aus diesem Buch mit, was über das reine Vergnügen am Lesen hinausgeht und was in meiner Erfahrung nach einen lange im Alltag begleiten kann und ein Hochgefühl geben kann. Das letzte Buch, das das mit mir gemacht hat, war tatsächlich Der Alchemist von Paulo Coelho. Und auch wenn ich sagen muss, dass ich gar nicht in Worte fassen kann, warum dieses Buch für mich irgendwie so einen Effekt hatte, war das auf jeden Fall ein Buch, was mich emotional angesprochen und mitgenommen hat. Und ein Buch, das mich auch irgendwie über 1,5 Jahre hinweg begleitet hat. Ich hatte es immer wieder in der Hand und habe es immer wieder pausiert. Also es war jetzt nicht ein Buch, was ich am Stück durchgelesen habe, aber es hat mich über 1 Jahr hinweg in verschiedenen emotionalen Zuständen begleitet und dafür war ich sehr dankbar und für diese Perspektive, die der Autor mir in diesem Buch eröffnet hat. Es hat eine Ruhe ausgestrahlt, die mir sehr gut getan hat und die ich auch irgendwie aus diesem Buch mit in meinen Alltag nehmen konnte, bis zu einem gewissen Grad. Und ich glaube, wenn das passiert, dann hat man ein besonderes Buch in der Hand.
3: Bei C'est la vie haben Leni und ich jede Sendung unser Buch des Monats vorgestellt. Und ich glaube, ich habe bestimmt mindestens jedes zweite Mal behauptet, das hier sei mein absolutes Lieblingsbuch. Zum Beispiel bei Alea Aquarius, den Werken von Jules Verne oder die 5 Menschen, die mir im Himmel begegnen. Alles Bücher, die ich über alles liebe. Aber was ist jetzt mein absolutes Lieblingsbuch? Das ist eine schwere Frage. Was macht für mich ein All-Time-Favorite aus? Muss er mich immer wieder begeistern und nach Jahren meinen Horizont noch erweitern? Ich denke, die Antwort auf die Frage ist für jeden Menschen unterschiedlich. Aber für mich muss das Werk mich immer wieder auf eine altbekannte Reise schicken. Wie, als würde ich nach Hause kommen. Das Buch ist ein Ort, wo ich jeden Winkel kenne und liebe und wo ich mit meinen liebsten Charakteren zusammen lache oder auch in der Ecke weinen kann. Ein Buch, was mir hilft, wenn die Realität zu viel ist und was da ist, wenn ich mich alleine fühle. Es muss ein Buch sein, was ich schon lange kenne. Und deswegen wähle ich das Buch, was mich als erstes berührt, verführt hat und heute nur noch lachend gelesen werden kann. Twilight, bis zum Morgengrauen, war mit all seiner berechtigten Kritik, dem glitzernden Edward und der ehrlicherweise schlechten Story meine erste Reise. Als ich 10 war, habe ich zum ersten Mal Bella Swan kennengelernt und mich in Edward verliebt. Ehrlicherweise denke ich heute natürlich anders und frage mich des Öfteren, ob meine ungesunde Obsession mit diesem Buch in meinen jungen Jahren irgendwelche bleibenden Spuren hinterlassen hat. Aber Fakt ist, immer wenn es mir anfängt schlecht zu gehen, dann steige ich mit Bella ins Flugzeug nach Seattle und lerne zum 100. Mal die mysteriösen Cullens in Forks kennen. Der kleinen, verregneten Stadt, die wohl irgendwie über die Jahre auch mein Zuhause und Zufluchtsort geworden ist.
4: Diese Lektion von so einem Lieblingsbuch finde ich super schwer persönlich, aber ich glaube, mein liebstes Buch jemals ist The Waves von Virginia Woolf. Das folgt so ein bisschen verschiedenen Charakteren im Laufe ihres Lebens, also von der Jugend bis hin zu ihrem Tod und ist geschrieben wie ein innerer Monolog jedes Charakters. Also man hat nie wirklich Handlungsstränge, die erzählt werden, sondern eigentlich immer nur die Gedankenwelt der Personen, die auch sehr, sehr spezifisch sind und sehr gut auch so die individuellen Hürden, Probleme, Unsicherheiten oder aber auch Weltansichten aufweist. Und allein diese Art, wie sie das geschrieben hat und wie viel Poesie in ihren Worten steckt und wie viel Observation, hat mich total berührt und in so einen Fluss gerissen. Auch weil ich mir gedacht habe, wow, man kann das tatsächlich auch immer noch auf so gegenwärtige eigene Gedanken anwenden. Obwohl es einige Jahrhunderte her ist, dass sie das Buch geschrieben hat. Und das fand ich irgendwie sehr bewundernswert, wenn man einfach ein Werk hat, das so die Zeit überdauert und diese Menschlichkeit so einfängt, dass man sich einerseits gesehen fühlt, aber andererseits es halt auch eben über Jahre hinweg noch Bestand hat. Und was ich auch total daran geschätzt habe, was vielleicht auch ein bisschen zur Leitfrage Bezug hat, ist, dass man total runterkommen musste. Ich habe das Gefühl, heute ist man super stimuliert in seinem Alltag, immer auf so einer schneller, höher, weiter, mehr Schiene. Und sie hat einen wirklich dazu gebracht, dass man sich in diesen Fluss aus Bewusstsein eines Charakters einlässt, dass man in seine Welt so richtig eintritt und auch fast schon verschmilzt mit der Figur und dann eben auch total auf so die kleinen Dinge im Leben achtet und die Muster und sich da eben zurücknimmt und ja, sich Zeit für lässt, eine andere Perspektive zu verstehen.
5: Liebe Leni, du hast mich gestern im Garten besucht bei wunderschönem Wetter, hattest ein Stündchen Zeit und hast das hier bei uns genossen. Du hast mir erzählt, dass du am Freitag eine Radiosendung aufnimmst und zum Thema Lesen oder über das Thema Lesen sprechen willst und hast mich gefragt, ob mir dazu ein bisschen was einfällt. Also ich kann nur sagen, ich bin schon als Kind eine Leseratte gelesen. Wir hatten ja auch Glück, wir hatten nicht so viel Ablenkung. Wir haben am Sonntag eine Fernsehsendung gesehen und ansonsten das Sandmännchen am Abend. Und so hatten wir also auch viel Zeit, wenn wir draußen nicht gespielt haben, dass ich also sehr viel gelesen habe, was ich also bis heute noch unwahrscheinlich gerne tue. Und das kann ich jetzt hervorragend hier im Garten tun. Ich habe auch ein Buch vor mir zu liegen. Ich sitze hier gerade unter meinem Pflaumenbaum im Schatten. Und ich kann mich an mein allererstes spannendes Buch erinnern. Das war ein Kinderroman und der hieß Gefangene der Pantherschlucht. Ich glaube, das war ein russisches Buch. Und da waren Kinder im Gebirge von einem Schneesturm überrascht worden. Das Buch habe ich auch heute noch und vielleicht lese ich sogar noch mal. Du hast mich jetzt ein bisschen auf die Idee gebracht. Ja, Lesen gehört einfach zum Lesen. Lesen bildet. Ich liebe es ohne Ende. Also ich habe eigentlich immer ein Buch in der Tasche, wenn ich irgendwo unterwegs bin. Ja, dann macht eine tolle Sendung und ich hoffe, ich kann dir wieder zuhören. Und kommt gut durch die Hitze. Bis dann, deine Oma Gabi.
0: Das waren Charlotte, Devin, Annie, Isa und meine Oma Gabi, die uns hier wundervoll von ihren Empfehlungen, von ihren Gedanken zum Thema Lesen berichtet haben. Vielen Dank an euch alle, das war wundervoll. Genau, und bevor ihr meine liebsten Bücher erfahrt und meine All-Time-Favorites endlich auch wissen könnt, eine kleine Musikunterbrechung, Nika 645.

0: Tralafitti beim Freien Radio Potsdam. Mein Name ist Leni, wir sprechen heute über das wundervolle Thema Lesen. Wir haben gerade schon ein paar Eindrücke gehört von verschiedenen Leuten über ihre Lieblingsbücher, über ihre Empfehlungen, was ein gutes Buch eigentlich ausmacht. Da werde ich später noch mehr drauf eingehen, aber ich möchte nochmal auf den Punkt zurückkommen, wie krass Lesen halt eigentlich ist. Und ich meine damit nicht, dass wir Lesen wieder cool machen müssen, das finde ich auch. Aber ich will nochmal kurz auf die kognitiven Fähigkeiten eingehen, die wir gewinnen können, wenn wir regelmäßig frei und gut lesen einfach. Denn Menschen, die viel lesen, haben oftmals bessere Skills, wie eben ein besseres verbales Kurzzeitgedächtnis. Sie können Kategorien schneller wahrnehmen, Bilder, Farben und Symbole schnell benennen und auch besser vorhersagen, wie ein gesprochener Satz weitergehen könnte. Und das liegt eben daran, dass beim Lesen sich die Struktur und die Funktion des menschlichen Gehirns in gewissen Teilen verändert. Deswegen braucht es natürlich auch eine gewisse Zeit, bis man das komplett etabliert und gelernt hat, dass es wirklich intuitiv einfach passiert. Also wenn ich irgendwas sehe und da so Buchstaben kann, lese ich es einfach, ohne es ja auch lesen zu wollen. Und dadurch, dass sich das eben das so verbessert, gehen so viele positive Effekte damit einher. Also es gibt auch Studien, die jetzt nicht unbedingt methodisch die, weiß ich nicht, bestausgeklügelten sind, aber die eben auch Hypothesen aufstellen, dass es zum Beispiel Demenz vorbeugen kann, allgemein zu einem längeren und gesünderen Leben führt und unfassbar viele positive Folgen hat, wenn man liest und regelmäßig liest. Und das wollte ich einfach nochmal hier so mit in den Raum werfen, wenn wir gerade so darüber sprechen. Und jetzt will ich wieder zu dem Punkt kommen von Lieblingsbuch. Was macht ein gutes Buch aus? All-time favorite. Das sind so diese schönen Sachen und ich liebe es, darüber zu sprechen. Und trotzdem merke ich dann immer, oh Mann, ich habe so diesen riesigen Stapel mit Büchern, die ich alle unbedingt noch lesen möchte. Aber manchmal fällt es einfach so schwer, das so wieder in seinen Alltag zu integrieren. Das wurde gerade auch schon immer mal genannt. Natürlich, wenn in dieser modernen Zeit Social Media viel los, viele Bildschirme, viele neue Reize die ganze Zeit und sich dann bewusst hinzusetzen, sich Ruhe zu geben, sich die Ruhe eigentlich ja auch erstmal zu gönnen und zu sagen, jetzt konzentriere ich mich komplett auf die gedruckten Buchstaben, die irgendeinen Sinn ja dann ergeben, wenn ich sie zusammenführe und konzentriere mich komplett darauf. Der Fokus ist auf diesem Buch, auf dieser Geschichte, auf dieser Autorin oder dem Autor. Und das ist manchmal einfach echt schwer, gerade wenn man das lange nicht gemacht hat. So, ich check das so, ich rede jetzt auch hier gerade die ganze Zeit davon, als ob ich jede Woche 3 Bücher lesen würde. Aber so, nein, so ist es nicht. Man hat einen Alltag, man hat nicht immer Zeit dafür. Aber es gibt eine total coole Idee, wie man sich da sozusagen wieder mehr Freude dran gewinnen kann. Und das ist ein Buchclub.
1: Das Seissische Quartett, wie mein Buchclub heißt, ist seit fast 2 Jahren ein fester Bestandteil meinem Leben. Dabei lesen meine Schwester, meine Cousine und mein Cousin und ich jeden Monat ein anderes Buch, über das wir uns dann natürlich im Anschluss auch austauschen. Und ganz ehrlich, allein das ist der beste Part. Die Bücher, die wir lesen, sind immer unterschiedlich. Wir folgen keinem Muster, sondern jeder schlägt jeden Monat eins vor, auf was er Lust hat. Naja, und dann gucken wir halt einfach, welches gewinnt. Genau wegen dieser Taktik habe ich in meiner Buchclub-Karriere so viele neue Bücher schon gelesen, welche ich ehrlich gesagt alleine bekommen die Hand genommen hätte. Allein aus diesem Aspekt und dem Fakt, dass es mich grundlegend motiviert, oder manchmal halt auch zwingt zu lesen, kann ich jedem die Idee eines Buchclubs ans Herz legen. Vor allem aber, weil man nicht alleine liest. Ich weiß noch genau, wie frustrierend es sich anfühlen kann, wenn man ein Meisterwerk liest, was man mit niemandem teilen kann. Und da muss man all seine Freunde anbetteln, es doch bitte auch zu lesen.

wir haben viel darüber gesprochen, wie gut das ist, aber auch, dass es halt manchmal schwer ist, das eben in dieser heutigen Zeit zu machen. Und ein Punkt dabei ist natürlich Social Media. Und vielleicht kennt ihr das oder merkt es bei euch selbst auch, aber ich habe total erkannt, dass meine Aufmerksamkeitsspanne extrem gering geworden ist. Das heißt, ich merke irgendwann, ich brauche einen neuen Reiz, ich will swipen, ich will irgendwas Neues sehen, was mein Gehirn stimuliert, oder ich will währenddessen, ich was gucke, noch am Handy sein, all sowas. Und ich fand es echt erschreckend, weil dadurch widmet man sich eben gar keinem richtig langen Oschi an Buch mehr. Und ich habe angefangen, das so ein bisschen zu reduzieren und bewusst Dinge auch ohne Reize zu machen, mal keine Musik zu hören, nichts, keinen Film zu gucken und dann eher wirklich auf das Buch zurückzugreifen, um sein Gehirn auch wieder mal ein bisschen die Möglichkeit zu geben, mal runterzufahren. Denn wenn man einmal darauf achtet, wie angespannt man eigentlich ist, dann wird diese Anspannung kurz viel größer, bis man dann erkennt, ich wollte eigentlich nur mal kurz durchatmen und Luft holen und ja, mal kurz genießen. Und das ist natürlich eine Sache, die durch Social Media extrem getriggert wird, dass wir alle wahrscheinlich kollektiv eine total geringe Aufmerksamkeitsspanne haben. Das sieht man, Entschuldigung, besonders auch bei noch jüngeren Menschen, so Generation Alpha und wie die jetzt alle heißen, dass da so dreifache Stimulation durch drei Bildschirme notwendig ist, damit man irgendwie, weiß ich nicht, noch interessiert an der Sache bleibt. Und das hat natürlich dann Auswirkungen aufs Lesen, weil logisch fällt es dir dann schwieriger, wenn du dir durch deine eigene Fantasie die Geschichte vorstellen musst. Natürlich kriegen wir dadurch halt auch dann so ein verzerrtes Verhältnis von Zeit. Also, dass wir am Handy sind und auf einmal ist eine halbe Stunde vergangen und du fragst dich, was du gemacht hast. Und wenn du dich dann aber hinsetzt und wirklich 5 Minuten liest, dann ist es so ein ganz, in einer ganz, steht es in einer ganz anderen Korrelation, als wenn du auf den sozialen Medien in dieser Zeit unterwegs bist. Und genau, damit kommt eben halt auch einher, dass man diese Langeweile dann, die vielleicht eintreten kann, einfach viel schwieriger auszuhalten ist, obwohl das eigentlich wichtig ist, es auch ab und zu mal zu haben. Und gleichzeitig, und ich finde, das darf man in dieser ganzen Debatte von, oh, die sozialen Medien sind so böse, was ja auch besonders von Älteren immer gerne so als Totschlagargument genutzt wird, darf man nicht außer Acht lassen, dass es auch echt einige Pro-Argumente dafür gibt. So ist es nämlich, oh, das ist sehr nerdy jetzt, aber das ist BookTok. Ich weiß nicht, ob ihr das kennt, aber vielleicht kennt ihr die App TikTok. Das ist ja auch so eine Kurzvideoplattform. Und da gibt es immer so verschiedene Trends und Nischen. Und eine davon ist eben BookTok. Book, also einfach BuchTok, so. Wo wirklich extrem so intelligente junge Menschen sich über Bücher austauschen, dann zeigen, wie wunderschön sie ihre Bücherregale gestaltet haben, da irgendwie ästhetische Videos dazu machen, Lieblingscharaktere vorstellen, die Bücher einfach ranken, auch auf total kreative Art und Weise, so einfach nur so ein Klassiker in so einem so Komikersatz irgendwie zusammenfassen oder ganz viel so gegenseitig sich Inspiration liefert. Und ich liebe das, weil ich finde es auch gerade, wenn man sich mehr mit feministischer Lektüre auseinandersetzen will, total praktisch, sich da einfach mal so ein bisschen durchzuklicken, weil man da gute Empfehlungen einfach kriegt, was man unbedingt einfach mal lesen sollte. Also meine Go-To-feministische Empfehlung ist von Margarete Stokowski, Untenrum frei. Das ist, glaube ich, auch so das erste feministische Buch, glaube ich, was ich gelesen habe. Und dadurch war ich so beeindruckt davon, von dieser Präzision, die Welt zu erklären, gekoppelt mit den Machtstrukturen, die uns einfach prägen, aber gleichzeitig nicht sich zu sehr in Fachsprache zu verrennen, sondern trotzdem so einen gewissen Alltagshumor noch dabei zu haben und es zugänglich zu machen. Deswegen, glaube ich, ist es für jeden, der da mal einsteigen wird, total spannend, weil man sich gerade, glaube ich, als Frau, als Flinter einfach gut darin wiedersehen kann. Untenrum frei von Margarete Stokowski. Genau, und das sind halt alles so Sachen, die erfährst du vielleicht dann wirklich bei BookTok auf den sozialen Medien und das ist halt dafür schon total praktisch. Genauso ist es einfach, diese Gemeinschaft von Lesenden nicht nur untereinander total cool, sondern ja auch für die Menschen, die die Bücher schreiben. Wir haben leider in dieser Sendung jetzt gar keine Zeit gehabt, über Schriftstellerinnen und Autorinnen zu reden, was das eigentlich für ein krasser Job auch ist, wie schwer das vielleicht auch ist, einen Verlag zu finden, wie das da mit der Finanzierung aussieht, mit kreativen Blockaden, wenn man einfach nicht mehr weiter weiß. Genau, wenn ihr da Lust drauf habt, da habe ich nämlich sehr viel Interesse, mich eigentlich damit mal auseinanderzusetzen, dann schreibt mir gerne. Es gibt einen Instagram-Account, tralafitti.frapo. Könnt ihr sehr gerne reinfolgen, da kriegt ihr auch immer Benachrichtigungen, wenn neue Folgen erscheinen. Genau, und gerade für diese Menschen, die die Bücher dann schreiben, ist es praktisch, weil so kannst du direkt deine Reichweite aufbauen und, weiß ich nicht, hast die Hoffnung, dass dein Buch dann auch gekauft wird am Ende des Tages. Und es ist eben einfach sehr praktisch zum Vermarkten

von Werken. Also man sieht, so wie bei allem und bei jedem Thema eigentlich, es ist sehr komplex. Man kann nicht Dinge einfach so pauschalisieren, sagen, das ist gut, das ist böse, so in den meisten Fällen. Und auch wenn es schwerfällt, sich an dieser oder also sich dieser geringen Aufmerksamkeitsspanne mal zu stellen und zu sagen, okay, ich mache jetzt bewusst, halte ich Stille aus oder genieße das und nimm mir wirklich ein Buch und lies das. Ich weiß, es ist manchmal echt schwer, aber vielleicht ist es ja wirklich diese Sendung hier, die so einen kleinen Schubs gibt und sagt, ey, es ist, tut gut, es tut deiner Seele gut, es wird dein Nervensystem runterbringen, es wird dich bereichern vielleicht. Und jetzt habt ihr ja schon ein, zwei Empfehlungen gehört. Und bevor wir zu meinen persönlichen All-Time-Favorites kommen, kommen wir zu einem All-Time-Favorite-Song, In the Ghetto von Elvis Presley.

0: Ich glaube, nichts ist so besonders, wenn man, wie wenn man so ein extrem persönliches Geschenk kriegt. Also wirklich, so, es muss keine große Sache sein, nicht materiell teuer, aber eine Sache, wo du wirklich erkennst, die Person sieht dich, sie versteht dich, sie kann erkennen, was dich berührt und dich bewegt, was dich ausmacht, wovon du träumst und was du liebst. Und was ich umso schöner finde noch als dieses persönliche Geschenk ist, wenn man ein Buch geschenkt kriegt mit der Aussage, da muss ich ja nicht denken, das hat sich so nach dir angehört, das musst du einfach lesen. Und deswegen liebe ich es so sehr, wenn ich Geschenke mache für Freundinnen oder für Familie, wirklich zu überlegen, was könnte dieser Person gefallen? Was könnte sie bereichern? Was würde ihr vielleicht auch gut tun? Und mein Gott, es gibt so viele Bücher auf dieser Welt, so, so viele gute. Und ich wünschte, ach, genau dafür würde ich Unsterblichkeit so gerne greifen können, nehmen können, leben können, um einfach diese ganzen Bücher lesen zu dürfen, um die Zeit zu haben und die Kraft, das, diese ganzen Geschichten zu hören und da einzutauchen und, weiß nicht, nichts zu verpassen von diesen unglaublichen Werken. Und ich weiß, ich bin leider nicht unsterblich, um jedes Buch auf dieser Welt lesen zu können. Deswegen versuche ich einfach so viel zu lesen. Es klappt mal mehr, mal weniger gut. Aber in den letzten Jahren meiner Lesekarriere natürlich haben sich ein paar All-Time-Favorites angesammelt. So Bücher, die ich einfach immer empfehlen kann. Egal wem, wo ich einfach sage, das ist mega. So, lies bitte einfach. Und natürlich gehören diese All-Time-Favorites mit in diese Sendung von Tralafitti zum Thema Lesen. Und ich möchte beginnen mit einem Buch, was ich ziemlich sicher auch mal in einer vergangenen C'est la Vie-Folge vorgestellt habe, nämlich Das achte Leben für Brilke von Nino Haricivili. Ich hoffe, das war richtig ausgesprochen. Aber merkt euch einfach Das achte Leben für Brilke. Es ist wirklich ein fetter Oschi. Also es sind locker, was weiß ich, mehrere 1500 Seiten oder so. Es ist jetzt nicht unbedingt die leichteste Lektüre, die man vielleicht an den Strand mitnimmt, weil es echt schwer ist. Aber eine unfassbar gute, ehrliche, mitreißende und lebensnahe Geschichte, dass man dazu verleitet wird, die Charaktere zu hassen und gleichzeitig zu lieben, weil sie einem so roh und so echt erscheinen. Und ein Buch, das es auf außergewöhnliche Art und Weise zeigt, und vielleicht ist das auch irgendwo eine versteckte Moral in dieser Geschichte, dass man eigentlich alle Menschen nur lieben kann, man muss sie aber nicht mögen. Was ich damit meine, ist, dass es für so gut wie alles Beweggründe gibt, Faktoren, die einen Menschen dazu verleiten, sich auf eine gewisse Art und Weise zu verhalten, die einen prägen und einem deswegen oder dadurch zu diesem Menschen machen, der man jetzt ist. Und vielleicht kennt ihr das, aber ich habe manchmal den Eindruck, dass ich selbst im Streit irgendwie mir einbilde, auch zu verstehen, was es ist. Oder auch, wenn ich jemanden treffe, eine Situation habe, wo ich denke, Bruder, du bist echt ziemlich scheiße gerade und ich finde das, was du machst, geht gar nicht. Dass man trotzdem irgendwie auch so ein Verständnis für dieses Gegenüber, weil man denkt, das kommt nicht aus dem Nichts. Du bist nicht, weiß nicht, vom Himmel auf die Erde gefallen und warst von Grund auf böse, sondern irgendwas hat dich dazu gemacht oder hat dich dazu verleitet. Man hat einen Fehler gemacht, was auch immer. Was ich aber damit sagen will, dieses Buch schafft es irgendwie so gut, das so zu zeigen, dass man selbst die Charaktere, die irgendwie so ein unangenehmes Gefühl geben, man trotzdem verstehen kann, woher sie kommen. Denn Inhalt dieser Geschichte ist eine Familie in Georgien und es wird anhand dieser Familiengeschichte, die über mehrere Generationen geht, so ein bisschen auch so die georgische Landesgeschichte erzählt mit Zarenreich, dann Sowjetunion, Zerfall, was das alles bedeutet. Und die Kapitel widmen sich immer einer verschiedenen Person. Also dann ist es die mal die Uroma, dann ist es dessen Sohn, der dann später Opa wird und dann wird das Leben der Enkelin das von diesem Opa sozusagen erzählt. Und ich muss wirklich sagen, mit was für einer Detailtreue und unfassbaren Besonderheit diese Charaktere gestaltet wurden. Ich glaube, ich war wirklich danach auch, weiß ich nicht, so zwei Wochen einfach in so einem Delirium einfach oder in so einem ganz krassen Nebelzustand, weil ich so viel an dieses Buch gedacht habe und dann diese Personen, die mir irgendwie so nah waren, die gar nicht existent waren. Also das ist vielleicht auch das, wenn wir uns die Frage wieder angucken, was macht ein gutes Buch zu einem guten Buch? Genau dieses Gefühl, es beendet zu haben, die Geschichte zu kennen, den Plot zu kennen und trotzdem aber nicht genug davon zu bekommen. Also einfach noch mehr zu wollen, weil dieses Buch so eindringlich irgendwie und so eindrücklich auch bei dir war und Spuren hinterlassen hat. Und ich wirklich danach die ganze Zeit irgendwie so die Autoren gegoogelt habe und geguckt habe, gibt es da irgendwas, zweiter Teil oder keine Ahnung, irgendwie mehr. Also ja, Das achte Leben für Brilke, eine meiner wirklich All-Time-Favorites. Genauso auch Tintenherz, das lese ich gerade wieder, aus dem auch die Zitate stammen. Eine Trilogie, auch in der es um die Liebe zum Lesen geht. Von Caroline Funke, die wirklich tolle Kinder- und Jugendbücher geschrieben hat. Unfassbar toll. Eine weitere sehr wundervolle Kinderbuchautorin ist Tanja Stevener, die meine Lieblingsreihe Alea Aquarius geschrieben hat, wo es wirklich mittlerweile, weiß ich nicht, 11 oder 12 Bände gibt. Es geht um Freundschaft, um die hohe See, um Fantasie und die Meereswelten. Es geht um Umweltschutz, den Zusammenhalt und um magische Wesen. Also ein Buch, was natürlich für Kinder geeignet ist, vielleicht für kleine Geschwister. Aber ich glaube, wenn man auch damit aufgewachsen ist, dann ist es so dieser All-Time-Favorite, zu dem man immer mal greifen kann, wenn es einem schlecht geht, wenn man mal kurz zurück möchte in diese heile, magische Welt. Dann ist es auf jeden Fall wundervoll. Dazu kommt ein Buch, das habe ich, glaube ich, mal von meiner Mama bekommen oder mir einfach stibitzt. Es heißt Die bewohnte Frau von Gioconda Belli, wenn ich richtig liege. Und das ist ein dünnes Buch, ein Taschenbuch, easy für unterwegs, kann man so mit in der Bahn nochmal lesen. Die in einem fiktiven lateinamerikanischen Land die Geschichte einer jungen Frau erzählt, die sich verliebt und unter anderem dadurch so eine Untergrund-Revoluzzer-Szene so mit reinkommt in Kreise von Rebellen, die sich gegen ein autokratisches Regime wehren und die da eben Widerstand leisten, total mutig und heldenhaft da eben sich gegen auflehnen. Und das Interessante an dieser Geschichte ist, dass parallel immer es Kapitel gibt, wo sozusagen vor hunderten Jahren davor die Geschichte einer ihrer Vorfahrinnen von dieser Hauptperson erzählt wird, von einer Indigenen, die damals auch eben gegen Menschen, die sie kolonisieren wollten, gekämpft haben, auch als einzige Frau in dieser Gemeinschaft von indigenen Menschen. Und irgendwie ist diese Verknüpfung von Vergangenheit und Gegenwart so gut gelungen in diesem Buch, dass man, ich glaube, ohne dass es eine eindeutige Botschaft dieser Geschichte gibt, man ganz viel sich selbst dazu denken kann. Es ist wunderschön geschrieben, es sind tolle Landschaftsbilder, die irgendwie erzeugt werden durch die Worte und auch einfach starke weibliche Charaktere, die so gerne ja einfach mal in Geschichtserzählungen, in Geschichtsbüchern vor allem gerade ausradiert werden. Denn man möchte nicht, dass Frauen Macht und Repräsentation und was weiß ich haben. Und deswegen finde ich es umso wichtiger und wertvoller, wenn wir darüber sprechen und vielleicht auch einfach Bücher darüber lesen, wo es starke weibliche Hauptpersonen gibt und die sich nicht unterkriegen lassen und die zeigen, ich bin mehr als nur mein Geschlecht und ich bin ein Mensch und ich bin eine Seele, ich bin ein Leben, ich bin ein Geist. Und Die bewohnte Frau von Gioconda Belli, finde ich, ist eins dieser Werke für mich, die das wunderbar verkörpern. Ja, ich sehe noch so tolle Punkte auf meiner Liste. Ich weiß gar nicht, ob ich das heute alles schaffe. Ich liebe Trilogien, das merkt man bei Tintenherz, das merkt man, oder allgemein rein, auch bei Alea Aquarius. Und ich glaube, was für mich auch auf jeden Fall ein gutes Buch zu einem guten Buch macht, ist ganz, ganz viel Mitgefühl, was man gewinnt. Also I don't know, ob ihr so heulende Menschen seid, aber ich kann auch gut und gerne mal bei einem Buch richtig anfangen zu flennen. Und ein Buch, das auf jeden Fall bei mir geschafft hat, war Leuchtende Tage von Astrid Rupert. Es ist eine Trilogie, auch wieder eine Familiengeschichte über mehrere Generationen, wo es immer über die Mütter geht. Und ich finde es so wundervoll, weil diese drei Bücher sich Frauen und Töchtern und Müttern widmen und ihren verschiedenen Lebensrealitäten. Es beginnt mit, weiß ich nicht, 1880 oder 1890 bis zur Gegenwart, erzählt sozusagen also dadurch auch so ein bisschen deutsche Geschichte, deutsche Nationalgeschichte und wie das Familien- und Liebesbeziehungen und Töchter-Mütter-Beziehungen geprägt hat. Und ich glaube, gerade vielleicht, wenn man selbst Mutter ist, Oma ist oder auch Tochter ist, kann man sich im vielen davon wiedererkennen. Und ich glaube, es hilft echt gut, vielleicht Entscheidungen von Oma, Mama, Tochter zu verstehen und nachzuvollziehen, die vielleicht einem lange unverständlich geblieben waren, weil man eben diese Menschen nur als Mutter sieht oder nur als Oma. Aber sie hatten ja vorher auch ein Leben und Träume, Visionen, Ängste, Angst. Und die leuchtende Tage von Astrid Rupert und auch die weiteren beiden Teile schaffen es unfassbar gut, Frauen in den Fokus zu stellen und wunderschöne, herzzerreißende, tolle Lebensrealitäten abzuzeigen, die, glaube ich, gar nicht so fern der Realität auch sind. Ja, und damit komme ich zu meiner letzten Empfehlung für euch von meinen All-Time-Favorites. Das Buch ist kein Roman wie die anderen, sondern eine Sammlung, eine Briefesammlung. Denn das kommt ja auch dazu, wenn wir über das Lesen sprechen. So, hey, wieso schreiben wir keine Briefe mehr? So, wieso lesen wir keine Briefe mehr? Ich will Briefe schreiben, ich will Postkarten bekommen aus Urlauben von Freunden, ich will melodramatische Sätze schreiben und die dann verpacken, mit Briefmarke wegschicken. Ich finde, genauso wie wir das Lesen wieder cool machen sollten, sollten wir auch Briefe schreiben wieder cool machen. Ja, genau. Und dazu passt dieses Buch total, denn das Buch heißt Geschichte schreiben, Briefe, die die Welt veränderten, von Simone Sebag Montefiore. Und es ist wirklich total genial, weil dieses Buch 3000 Jahre Menschheitsgeschichte anhand von Briefen erzählt. Das meint, da sind Briefe von Napoleon mit drin, von irgendwelchen ägyptischen Pharaonen. Eine der wenigen Briefe, die aus Auschwitz noch herausgekommen sind, von einer Frau, die kurz vor ihrer Ermordung stand. Da sind Liebesbriefe drin von Königen. Da sind Briefe drin aus der NS-Zeit. Da sind Entdeckerbriefe drin, Reiseberichte, Briefe über Freundschaft, über Entwicklung, über Fortschritt. Genauso aber auch über, wie sagt man so, über Kreativität von Michelangelo und wie krass das eigentlich war. So unfassbar verschiedene Epochen, Personen, Perspektiven und Themen werden, die wichtig sind irgendwie für die Menschen, werden anhand von Briefen erzählt. Und das ist kein Buch, was man vielleicht am Stück liest, aber es ist ein Buch, das man immer wieder aufschlagen kann und neu begeistert davon ist, von Menschlichkeit, glaube ich einfach. Und von dieser Gewissheit, die man so oft vergisst, dass so die Sachen, die mich vielleicht gerade beschäftigen, irgendwie Freundschaft, Familie, meine Zukunft, was will ich machen? Wie geht es mit der Weltgeschichte, mit der Weltpolitik leider gerade einher? Das sind alles Themen, die waren irgendwie vor 200 Jahren auch schon irgendwie irrelevant. Und wurden auch schon, da wurden sich auch schon die Köpfe drüber zerbrochen. Und da wurden auch schon sich gegenseitig Herzen gebrochen. Und da wurden kamen Kinder zur Welt und Menschen wurden getötet, all sowas. Und das ist total spannend, weil es gibt auch immer eine historische Einordnung zu den Briefen. Und das ist, glaube ich, gerade wenn man irgendwie allgemein historisch interessiert ist oder einfach, ja, Bock drauf sowas hat, kann ich das auf jeden Fall unfassbar empfehlen. Und ich, oh mein Gott, ich habe noch eine Empfehlung. Ich hoffe, das ist überhaupt noch spannend, wenn ich einfach nur Empfehlungen raushaue. Aber gerade wenn man vielleicht viel lesen möchte oder einfach mehr lesen möchte und es aber nicht so gut schafft, kann ich... Und das ist eine Sache, wieso ich von meint, das wird ein wenig nerdig, kann ich so Lesetagebücher empfehlen. Es gibt ein unfassbar schönes, das ich mir gekauft habe von Reklam, von dem Verlag, was auch so gelb aussieht. Und dann kannst du so den Autor schreiben oder den Namen der Autorin und wann, wie viele Seiten, bla bla. Dein Lieblingscharakter, das Buch in einem Satz, so eine kleine Inhaltsangabe. Und ja, es hört sich nerdig an und vielleicht hat man dafür in seinem Alter keine Zeit. Aber ich glaube, es ist total cool, um sich mit dem Gelesenen nochmal intensiver auseinanderzusetzen und wirklich herauszufinden, was hat mich denn daran beschäftigt? Was war die neue Erkenntnis, die ich dadurch gesammelt habe? Was hat mich in diesem Buch bewegt? Und das ist für mich auch gerade eine gute Motivation, denn ich habe echt einige Bücher, die nochmal auf meiner Liste stehen. Das ist zum Beispiel eine Geschichte des Lesens von Alberto Manguel. Das habe ich im Zuge dieser Recherche, wurde mir das vorgeschlagen und das Buch hat sich so toll angehört. Oder auch Schiffbruch mit Tiger, genauso wie 1945 Chronik der Schicksalsmomente von Silvester bis Silvester. Das ist ähnlich wie dieses Briefebuch, von dem ich gerade gesprochen habe, nur dass es sich eben einem Jahr widmet, 1945. Und von Anfang bis Ende dieses Jahres, ich glaube auch durch Briefe, den Verlauf dieses Jahres eben erzählen oder durch Tagebucheinträge. Ich bin mir nicht genau sicher, aber es ist unfassbar interessant. Und ja, also wie gesagt, ich habe mir viel vorgenommen. Ich finde es ganz lustig, weil es gibt im Japanischen sogar einen Begriff dafür, wenn man ganz viele Bücher erwirbt und kauft und sie dann eben ungelesen zu Hause stapelt. Das nennt sich Tsukundo. ich kann leider kein Japanisch, aber irgendwie finde ich es echt lustig, dass die Japaner einen eigenen Begriff dafür haben, denn das ist auf jeden Fall bei mir der Fall. Ich kann mich sehr gut damit identifizieren. Aber nichtsdestotrotz wird, oder anders gesagt, ich liebe es, über Bücher zu sprechen, ich liebe es, Bücher zu lesen, ich liebe es, mich darüber auszutauschen, überall, allgemein übers Thema Lesen. Und ich habe hier viele Themen aufgerissen und ich weiß, es ist bestimmt ein wenig kompliziert auch gewesen und vielleicht auch gerade, wenn man es nicht so fühlt. Aber ich möchte trotzdem noch die grundlegende Frage beantworten, haben wir denn verlernt zu lesen? Weil das war ja irgendwie die Leitfrage auch. Und natürlich auch Fragen wie, was macht denn eigentlich ein gutes Buch aus? Aber das gucken wir uns gleich an, was wir für Erkenntnisse hier rausgesammelt haben. Vorher eine kleine Musikpause und dann kommen wir zum Fazit.
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Lesen als gesellschaftliches Phänomen steht auf jeden Fall vor einer großen Herausforderung. Die Lesekompetenz nimmt ab, genauso die Motivation zu lesen. Doch die Frage, die daraus entsteht, ist ja zum einen, was können wir dagegen tun und was passiert denn, wenn wir nicht mehr lesen? Wir brauchen es für unsere politische Willensbildung, wir brauchen es für die Demokratie, wir brauchen es für eine, ja, für eine gesunde Gesellschaft, die sich austauschen kann, die ehrlich sein kann und die auch andere Meinungen aushalten kann. Dafür brauchen wir Lesen, dafür brauchen wir Informationsvermittlung, dafür brauchen wir Lokaljournalismus und unabhängigen Journalismus. Lesen spielt eine große Rolle dabei. Wir müssen uns gegenseitig unterstützen, das inklusiver zu gestalten, Menschen mitzunehmen, die vielleicht einfach nicht die Möglichkeiten haben, die wir haben. Wir brauchen Lesen für ein historisches Bewusstsein, um zu wissen, was bereits war, gegen was man kämpfen will, damit es nicht wieder eintritt. Dafür brauchen wir das und deswegen ist es wichtig, über das Lesen zu sprechen und es wieder mehr zu tun, auch wenn wir in Zeiten der Digitalisierung manchmal nicht immer den Moment und den Kopf dafür haben. Aber vielleicht ist es genau das, genau dieser ruhige Moment, in dem man das Buch nimmt, kurz über den Einband streicht und die ersten Seiten öffnet und sich anguckt, die gut sind und die wir vielleicht auch einfach alle mal kurz brauchen. Und ja, Lesen ist wichtig und es hat unfassbar viele Vorteile. Es trainiert dein Gehirn, es bietet dir neue Kompetenzen, es macht dir die Welt und andere Lebensrealitäten zugänglicher. Und trotzdem soll die Botschaft dieser Sendung nicht sein, ihr müsst jetzt alle unbedingt 3 Bücher im Monat lesen, damit ihr gute Menschen seid und weswegen sonst keine Ahnung was auch. Sondern ich möchte eher motivieren und inspirieren, vielleicht sich mal kurz innezuhalten, zu überlegen, wann habe ich eigentlich das letzte Mal mir wirklich Zeit für mich auch genommen, für meine Entspannung. Und vielleicht war eine von den Empfehlungen mit dabei, ich packe die auch nochmal in die Beschreibung, wo ihr gemerkt habt, okay, da habe ich Bock drauf, vielleicht bräuchte ich mal genau das. Und das soll kein Stress sein, sondern eher eine Motivation, ein kleiner Schubs in die Richtung, ja, mehr die spannenden Geschichten einzutauchen, als immer nur vor dem Bildschirm zu sitzen. Und sich einfach vielleicht auch diesen Moment der Ruhe mal zu gönnen. Also ich weiß, für mich löst sowas ganz oft Druck aus, wenn mir Leute so viel erzählen, das ist so gut und du musst das machen, das und das auch. Deswegen wollte ich das nochmal an der Stelle sagen. Und damit verabschiede ich mich. Das war Tralafitti beim Freien Radio Potsdam. Mein Name ist Leni, wir haben heute über das Thema Lesen gesprochen und es war sehr schön, dass ihr diese 2 Stunden mit mir gemeinsam gestaltet habt und mir zugehört habt. Ich freue mich immer, wenn ihr einschaltet und bleibt auf jeden Fall weiter dran hier beim Freien Radio Potsdam.

0: Und deswegen ist es ganz klar hier, wenn überhaupt noch was passieren soll hier, muss man
1: einfach mal zuhören.
0: Und deswegen mache ich jetzt hier diesen Tisch mal kaputt, ja? Damit du mal genau Bescheid weißt.
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3: Wann also aber wann nehmen wir eigentlich auf?
4: Es nimmt schon auf.
3: Ach so. Achtung, Achtung, eine Durchsage. Too Cool for School, bitte in eure Streaming-Dienste. Und hiermit sage ich ein herzliches Willkommen zu der vierten Folge unseres nicen Podcastes.
5: Podcastes?
3: Ja,
5: der Podcastes? Splitzcastes?
6: Doch, Ariel, Podcast.
3: Ach nö, bitte lasch das mal lieber.
5: Bosch und Ariel, Superteam.
3: Steffen.
6: Ich bin doch Steffen.
5: Also wirklich Steffen, was wird denn das hier?
3: Ja, der Herbert ist heute auch mit dabei und,
5: genau,
3: und ich bin hier der Gustav.
5: Ich bin der Richard.
3: Ja, der Richard.
6: Also, lass noch mal die Namen durchgehen. Ich bin der Steffen, wer bist du?
3: Ich bin der Gustav.
7: Ich bin der Herbert.
5: Und ich bin der Richard, der Richard.
3: Und jetzt fragt ihr euch wahrscheinlich, warum der Richard heißt. Ihr Idioten. Der heißt Richard, weil er rich ist.
5: Und wisst ihr, was rich heißt?
3: Das heißt reich. Ja, der dreckige kleine Sack ist so fettreich, dass man es nicht verstehen kann.
5: Du bist doch nur neidisch, weil du nicht so viel Geld hast.
3: Ja, egal. In der heutigen Folge wird es um eine bestimmte Sache gehen.
6: Nämlich, wie teuer werden Döner?
5: Oh. Also eigentlich wird es in dieser Folge darum gehen, ob ich schon Cola trinke.
3: Cola.
5: Cola.
6: Cola. Oh la la, Schokozitrone.
5: Was ist denn das jetzt?
3: Was war das? Ach du Heilige. Warum ist hier plötzlich so eine komische Röhrenmaschine gespawnt?
5: Oh mein Gott. Das sieht aus wie eine halbe Rakete.
6: Mit einem Wurmliches Klo.
3: Ja. Bist du dumm? Also du bist wirklich dumm. Also du bist dümmer als dumm.
7: Ah ja, da.
3: Was hast du da gerade eben gemacht, du Spinner? Warum blätterst du wieder in deinem dummen Buch herum, ne?
5: Du Streber.
7: Ich habe gerade herausgefunden, dass das eine Zeitmaschine ist und man so etwas nicht betreten dürfte.
3: Das juckt mich nicht. Ich will da trotzdem rein.
7: man sollte es nicht betreten.
5: Das ist uns egal. Wir müssen da rein. Oder seid ihr nicht neugierig, hä? Außerdem haben wir eh nichts zu verlieren. Ich hab so viel Geld. Was wollt ihr verlieren, hä?
3: Steffen, was ist deine Meinung dazu? Sollen wir da reingehen?
6: Ich würde gern GTA 6 verlieren.
3: Was?
6: Nichts.
5: willst du also nach GTA 6 fragen?
6: Könnte ja sein.
3: Also du willst unbedingt GTA 6 haben? Also wir sind sowieso alle viel zu pleite, bis auf dieser eine Typ daneben mir, der sowieso... Ja, weiß ich nicht, viel zu reich ist, aber egal.
5: Und selbst wenn es uns 6.767 Euro kostet.
3: Ach nö. Ah, dieses elendige Mistzeichen.
6: Wartet ihr auch schon so lang auf GTA 6?
3: Actually nö, weil es ab 18, also wahrscheinlich würden nur deine Eltern das erlauben, weil... Ja, Steffen, ich weiß ja nicht.
6: Aber Richard... Du darfst doch bestimmt GTA 6.
5: Natürlich, ihr könnt zu mir kommen, da können wir dann zusammen zocken. Ich habe sowieso hier 6 Rechner bei mir stehen, ich habe so viel Geld, ich kann die ganze Nacht durchspielen.
3: Hast doch verdammte 12 Playstations, ne? Ich war schon mal bei dir zu Hause. Digga, ich check das nicht, wie du so viele Playstations hast und nichts von uns für uns abgibst, ne?
5: Hä, natürlich, ich teile doch mit euch. Außerdem, ich kann uns allen GTA 6 kaufen.
3: Digga, GTA 6 ist noch nicht on.
6: Ja, deswegen müssen wir in die Zeitmaschine... wie hieß das Wort nochmal?
5: Gehen.
6: Ach so, gehen. Und dann... dann müssen wir in die Zeitmaschine reingehen. Und dann überall fragen, wo GTA... Also, wann GTA 6 rauskommt.
5: Und ich war ja gerade noch damit dabei stehen geblieben, dass wir ja zusammen die ganze Nacht durchzocken können. Ich habe nämlich eine Privatschule, da ich ja so viel Geld habe, ne? Ach,
3: bitte sei doch, einfach still, stopp ich, das! Nein! Es reicht jetzt. Es reicht. Hast du es verstanden? Es reicht! Auf jeden Fall, ich werde gleich in die Zeitmaschine gehen.
7: No way! Wir gehen nicht in diese scheiß Zeitmaschine.
3: Doch, was soll denn dein Buch dagegen sagen? Hä, du kannst dein Buch dir sonst wohin schreiben.
7: Wenn irgend so eine beschissene Zeitmaschine geht, kommt der nicht mehr lebend raus.
5: Und seit wann sprichst du bitte Denglisch, hä?
3: Was juckt uns das?
7: Dann komm ich halt mit.
3: Okay, das ging. Das
7: was passiert gerade?
3: Also das war leichter als erwartet, ne? Also eigentlich habe ich gedacht, dass du noch mehr an dem Buch herumhängst. Aber du darfst natürlich dein Buch mitnehmen.
5: Mann, Steffen, wieso bist du eigentlich immer so verpeilt?
7: Das ist so. Leg einfach dein Handy weg. Was? Leg doch einfach mal dein Handy weg.
6: Ach so.
3: Der Richtige mit seinen 12 iPhones.
6: Das habe ich noch in der Hand. Das wusste ich gar nicht.
3: Warte, ich muss ganz kurz was trinken.
5: Übrigens, ich habe ja auch schon nicht nur 12 iPhones, sondern 12 iPhone 20, weil wir nämlich so viel Geld haben durch die Hightech-Technik von uns. Deswegen will ich auch unbedingt wissen, was passiert, wenn wir in die Zeitmaschine gehen.
3: Schnitze. So, wir gehen jetzt alle in die Zeitmaschine und weil er so verpeilt ist hier, dieser Steffen, werde ich ihn wohl leider in die Zeitmaschine reinschmeißen müssen.
6: Wohin denn?
3: Warte.
5: Wohin wollen wir reisen? Oder wollen wir vielleicht einfach erstmal reingehen? Weil vielleicht sind da ja irgendwelche Knöpfe.
3: Ja. Oder vielleicht hat man da so bestimmte Ziele und wenn man die erreicht hat, kann man so einen 6-7-Move machen.
5: Ist das dein Ernst? Na, also vielleicht gibt es ja auch so einen Random-Knopf. Vielleicht wählt er dann irgendeine Zeit für uns aus, wo wir fragen können. Nach GTA 6.
6: Ja, aber wenn
3: juckt jetzt, wir drücken diesen Knopf!
1: Als wir angekommen sind, sind wir angekommen. Wir sind erstmal drinnen gewesen in einer Zeitkapsel, also in unserer Zeitkapsel. Und da gab es keine Fenster, nirgendwo konnte man irgendwie durchgucken. Und ja, wir waren dann halt eben sehr aufgeregt und so.
7: Wo sind wir jetzt? Oh, warte mal.
6: Was guckst du da?
3: Was guckst du da? Kannst du mal sagen?
5: Ich guck. Steffen, du hast das gesehen, das hätte ich nicht gedacht.
3: Was? Du kannst sehen?
7: Oh, wir sind im alten Rom.
3: Woher weißt du das denn?
7: Da. Guck doch mal nach Größen.
3: Aber du hast einfach nur in dein Buch geguckt. Du weißt trotzdem, wo wir sind, obwohl du noch nicht mal außerhalb. Wie?
6: Na, mach mal vielleicht die Tür auf und kick raus.
5: Nee, aber vielleicht ja wegen der Architektur oder was?
3: Warte, ist da nicht Caesar, der Imperator, Star Wars, sechster
6: Gustav,
3: Teil?
6: Gustav, du bist da.
3: Natürlich bin ich hier.
6: Achso, okay.
7: Wusstet ihr schon, dass Brutus ihn ermordet hat, weil er dachte, Caesar würde eine Diktatur machen.
3: Ja, juckt. Nee, ja. Aber eigentlich, ich finde das eigentlich ziemlich nice. Also lass einfach mal Brutus suchen, ne?
6: Was? Du findest eine Diktatur nice?
3: Nein! Nein, Steffen! Ich finde die Aktion, die Brutus gemacht hat, nice.
6: Also, okay.
5: Also ich bin ja für die Demokratie, ne?
6: Yep.
3: Ja, ja, okay. Wir sind nämlich alle Rechtshänder. Ja, egal. Auf jeden Fall, jetzt gehen wir mal zu Brutus.
1: Wir haben so uns gerade so gedacht, wie schon gehört, dass wir zu einem Haus gehen wollen. Und zwar einem bestimmten Haus. Und zwar dem von Brutus. Da haben wir dann auch Brutus getroffen und haben ein bisschen mit ihm geredet.
3: So, Hallöchen.
4: Fremde, was führt euch in mein Gemach?
3: Nicht so frech. Sprich mal richtig Deutsch.
4: Soll ich die Legionäre holen, damit sie euch den Löwen vorwerfen?
3: Nö. Also, ich weiß ja, dass in den alten Rom sowieso was den Löwen vorgeworfen wurde. Und zwar die Sklaven. Und da wollen wir auch gerne mal hin. Also zu diesen Typen da in den Kolosseum oder so. Herbert ist hier der Schlaumeier, nicht Ritchie.
5: Also, ich habe halt nur viel davon gehört, weil mich auch so Rüstung und so interessiert, weil wir halt ein eigenes Museum haben und die da stehen.
8: Juckt mich nicht.
4: Und warum sollte ich euch Fremdlinge in unser Kolosseum führen?
3: Der Typ, das Reich.
5: Was wollt ihr haben, damit wir ins Kolosseum kommen können?
4: Takis.
9: Takis! Leute, er sagte Takis! Was? Kennst du auch schon Six Heaven?
4: Ein solches Geschwätz ist mir nicht bekannt.
9: Okay, danke.
5: Also ich habe ja zum Glück immer zwei Tüten Takis dabei. Was für eine Sorte wollen Sie denn?
4: Azurblau.
3: Geil, das ist die beste. Na egal, auf jeden Fall.
5: Aber das soll die schärfste Sorte sein. Und sie macht dir eine blaue Zunge.
9: Eine blaue?
4: Das habe ich auch schon gehört. Genau das will ich ausprobieren.
3: Ja, und nochmal so, auch noch so als Frage, so nebenbei.
9: Ist GTA 6 schon draußen? Ich warte schon so lange da drauf.
4: Also, ehrlich gesagt, warten wir hier noch auf GTA 1.
3: Das war 2D. Das ist ein komplettes Schrottgame.
4: Fremde, wenn ihr zum Kolosseum wollt, händigt mir eure Takis aus.
3: Jetzt gib mir ja nicht mal die Takis, Ritschi, Ritschi, Ritschi.
5: Ja.
4: So folgt mir.
9: Okay, das machen wir. Und Herbert, was sagst du dazu? Sollen wir ihm folgen oder denkst du, es ist wieder eine scheiß Idee wie mit der Zeitmaschine?
7: Ich meine, jetzt bin ich auch ein bisschen...
3: Aufgeregt?
7: Nee. Nee, ein bisschen...
3: Gar nichts.
7: Guck dir doch mal die schöne Wand da an.
3: Das ist ja nicht mal eine Wand.
7: Nee, wir gehen mal wegen dahin.
3: Ja, lass ihn mal machen, ne?
7: Okay. Aber wirklich, diese Wand ist wunderschön.
5: Das ist keine Wand, das ist ein Baum.
7: Da müsste man mal reinbeißen.
10: Wir haben uns sozusagen mit ihm angefreundet, weil wir uns ein paar Takis ertradet haben mit seiner Freundschaft. Und dann sind wir ganz schnell ins Kolosseum gegangen.
3: Ey, yo, endlich sind wir in diesem Kolosseum. Da kann man einfach GTA in halb Real Life sehen.
5: Ey, yo, was haben die denn für Rüstungen, Schilder und Schwerter?
3: Willst du welche abkaufen?
5: Ey, yo, gerne.
4: Fremde, seht, gerade...
7: Ah, ich hab mich geschossen.
4: Gerade findet ein kolossaler Kampf statt. Frische Sklaven aus der Levante werden von unseren besten Löwen gefressen.
3: Und frisches Blut. Also, hallo, also so Pluto, so als Phrase. Ich habe nämlich von Personen gehört, dass so Cäsar eine eigene Diktatur machen will. Und was ist deine Meinung so dazu? Hat dein Vater dir das schon erzählt?
4: Cäsar? Diktatur? Mein Lehrer Cäsar? Der Geliebte meiner Mutter?
3: Ja, der Typ da.
4: Ich kann es nicht glauben. Ist es wirklich wahr?
3: Ja.
5: Was sagst du denn dazu, Herbert?
9: Oder Steffen, aber ich denke, der wird sowieso keine kluge Antwort geben.
5: Mit deinem super schlauen Baum.
7: Es ist tatsächlich so. Cäsar will eine Diktatur gründen.
9: Hab eine Fliege verschluckt.
7: Okay, gut für dich. Geil, darf ich auch einen haben?
3: Ja, willst du meine auch verschluckte haben?
4: Ihr Fremde, ich weiß nicht, ob ich euch trauen kann. Aber wer Takis hat, kann kein schlechter Mensch sein.
7: Hang sie ja, doch mal ja. Nach.
4: Wenn es wahr ist, so muss ich Cäsar töten. Ich muss los.
3: Was musst du aber machen? Also wie willst du ihn töten?
4: Nur mit 23 Stichen kann ich das Schicksal Roms noch retten.
3: Okay, okay.
7: Ist es nicht ein bisschen brutal?
3: Nö.
7: Also, ja, stimmt, das tue ich ja auch die ganze Zeit.
5: Ich sag ja nur frisches Blut, ne?
10: Wir haben gewusst, was dann passiert und sind dann ganz schnell weggeteleportiert.
7: Leute, ich habe gerade gesehen, der Bürgerkrieg wird gleich ausbrechen. Ich glaube, es macht Sinn, uns jetzt zu verpissen.
3: Oh fuck, wir sind guckt, aber wir wissen ja nicht mal, wo wir hingehen sollen. Schnell in die Zeit. Nein. Steffen, du bist jetzt mal ruhig.
7: So, Zeitmaschine.
5: Halt dein Mund.
7: Schöne Wand.
3: Das ist ein Baum.
5: Nein, das sind Sklaven und Löwen und weg hier.
3: Das ist ein Baum.
7: Okay.
3: Ab zur Zeitmaschine und jetzt schnell den Knopf drücken.
7: Schnell. Ein bisschen, das leckt ein bisschen. Ich bin doch Steffen.
5: Sind wir jetzt gestorben?
3: Nein!
10: Wir haben per Zufall entschieden, dass wir tatsächlich in die Steinzeit gereist sind und da passiert was ganz Spannendes.
11: Ey, yo! Eigentlich, wo sind wir gelandet? Also nur mal so, also... wir sind ja hier immer noch in der einen Raum großen Zeitkapsel, die random hinter uns gespawnt ist.
7: Wollen wir jetzt mal raus?
11: Steffen, das ist tatsächlich mal eine gute Idee.
7: Yay!
11: Soll ich dir jetzt ein Sternchen geben dafür?
7: Wollen wir raushelfen?
11: Das hast du gerade eben schon gesagt. Okay, ja, ich musste das Sternchen wieder wegnehmen. Ich musste das Sternchen jetzt wieder wegnehmen. Es gibt eine Anzeige von uns allen.
10: Wir haben uns dann umgeguckt und wir haben so entdeckt, dass da ziemlich viel Wald, also so Regenwald ist, wie man sich den halt eben so vorstellt. Und es sah ziemlich interessant aus und um einiges besser als manche Straßen hier in Halle.
7: Just läufst du schon raus!
3: Ich laufe.
11: Wir wollen das auch gemeinsam machen.
7: Okay, dann laufe ich jetzt zurück.
11: Okay.
7: So, na dann, raus.
11: Jetzt sind ich und Herbert rausgegangen und Steffen ist wieder reingegangen.
7: Hallo!
11: Endlich bist du wieder da, Mann. Wir mussten eine halbe Stunde auf die
7: Wand. Wo sind wir? Also, ich weiß nur, was ich sehe, ist.
11: Sag jetzt nicht wieder eine Mauer, das ist immer noch ein Baum.
7: Da ist ein großes Loch im Berg.
11: Ja, das stimmt tatsächlich. Aber. Da ist ein Baum!
7: Netter Baum.
11: Ja, ja. Der ist echt schöne Mauer. Der lobt mich täglich. Er ist sehr, sehr nett.
10: Dann haben wir uns noch mal genauer umgeguckt und haben plötzlich bemerkt, dass Richie Rich einfach so fehlt.
7: Warte mal, wo ist Richie Rich?
11: Richie Rich, wo bist du?
7: Wo ist der? Er ist nicht mehr in der Zeitmaschine. Er muss irgendwo anders gelandet sein. Hilfe! Ich guck mal kurz.
11: Was machst du da?
7: Ah ja.
11: Sag uns doch mal...
7: Tatsächlich. In meinem schlauen Buch steht, dass Zeitmaschinen manchmal Fehler unterlaufen und dann Personen in die falsche Zeit gebracht werden.
11: Schrottzeitmaschine. Egal. Wir müssen ihn jetzt suchen. Oder nicht suchen. Oder so. Was blätterst du da wieder in deinem Buch herum?
7: Ich gucke gerade nach, wo wir sind.
11: Okay. Hinter uns eine Höhle. So.
7: Wo sind denn die alle?
11: Ja, wahrscheinlich in der Höhle hinter uns, wo auch ein Feuer ist.
7: Wollen wir reingehen?
10: Herbert/wir haben dann plötzlich bemerkt, dass in seinem Buch ein Übersetzer versteckt ist.
11: Ich weiß ja nicht.
7: So, ich habe schon mal den Übersetzer angeschaltet.
11: Wie angeschaltet? Das ist einfach nur ein Buch, das ist kein Übersetzer.
7: Doch, ich habe da hinten drin einen Übersetzer. Erklär uns mal, wie das geht. Da ist in der Seite so ein kleiner Lautsprecher.
5: Was für ein Lautsprecher?
7: Nein, ein Lautsprecher.
5: Ein Lautsprecher.
7: Ein Lautsprecher.
5: Ein
7: schöner
5: Lautsprecher. Schöner Lautsprecher.
11: Ja, lass mal übersetzen. So, ich sag jetzt mal eine Sache und es wird übersetzt.
7: Okay, mach das.
11: Hallihallo, wir heißen sonst wie. Übersetz jetzt mal.
5: Das hast du gerade ausgedacht. Ich kann doch lesen. Und da steht eindeutig.
12: Du kannst nie lesen.
6: Doch, ich kann lesen. Ich bin der schlauste Mensch auf der Welt.
12: Was steht denn da?
6: Günther.
12: Günther okay, auch. Du weißt
7: gar nichts.
12: Okay, nee.
6: Günther Strauch.
7: Günther Strauch, genau, der Günther Strauch.
10: Wir sind dann schnell in die Höhle gelaufen, weil wir haben da ein Feuer gesehen und haben dann Steinzeitmenschen gefunden.
13: Luca!
12: Übersetzt das mal! Übersetzt das!
7: Ja, also die haben gemeint, wieso, was wir hier wollen, wer wir sind.
12: Okay, aber warum haben die einen Mammut?
7: Ach so, das haben sie bestimmt gerade abgeschlachtet.
12: Ja, das ist ihr Haustier, denkst du das?
7: Das denke ich nicht. Das denke ich überhaupt nicht.
13: Was wollt ihr?
12: Digga, was haben die da gemacht? Haben die so gemacht oder was? Ja, was hat der Typ da gerade gelabert?
7: Er hat immer noch das gefragt, weil wir ihn immer noch nicht geantwortet haben.
6: Was wollen wir denn jetzt nun antworten?
12: Wir sagen, dass wir hierher gekommen sind, um zu wissen, wie es bei denen so abläuft, so gedöhnt, so.
7: Ja, dann sag's es doch.
12: Übersetz doch. Ah ja, okay, aha. Haben die das jetzt verstanden?
7: Ich denke mal.
12: Okay, lass mal hören.
13: Papi.
7: Ja, Papi.
12: Was haben die jetzt wieder gesagt?
7: Sie haben uns gefragt, was wir jetzt insgesamt wollen.
6: Insgesamt? Man kann doch nicht fragen, was man insgesamt will. Was ist denn das für ein Bullshit?
7: Ich frag die jetzt, ob die... Will jemand fragen, ob GTA 6 draus ist?
6: Was soll denn das tun? Du hast Buch.
7: Ist GTA 6 schon draußen? Sie haben gesagt, dass sie nicht wissen, was das ist.
12: Wieso wissen die es denn nicht? Sind die Brain Rots?
6: Nee.
12: Ist es Tung Tung Tung Sahur?
7: Ja.
10: Wir wollten auch wissen, wie viel so ein Döner kostet, aber die haben uns ja enttäuscht und die wussten nicht, was ein Döner ist.
12: Okay, frei nee. Steht's.
7: So, Arnold, willst du sie nach Döner fragen oder soll ich sie nach Döner fragen?
12: Okay, ich sag's rein. Da wird es übersetzt an Antworten hier. Kennt ihr Döner? Wisst ihr, was Döner ist? Und nur mal so als Frage. Habt ihr schon Döner? Und wie viel kostet der so?
10: Unser Übersetzer wurde von so einem kleinen, gemeinen Steinzeit-Freak zerstört. Und naja, deswegen konnten wir dann leider nicht mehr weiter interviewen.
7: Oh.
6: Was ist denn jetzt passiert?
7: Die Seite aus dem. Die Übersetzerseite von der Steinzeit aus dem Buch ist kaputt gegangen.
12: Nein, was haben die nur gemacht? Ich will dieses Mistvieh treten.
6: Was meinst du mit kaputt gemacht?
7: Zerrissen.
6: Achso, okay, ja, sag's doch gleich.
12: Warte, einfach nur um sicher zu gehen, dass es wirklich kaputt ist.
6: Mein Scheiß ist doch nicht kaputt.
12: Ja, jetzt ist kaputt. Ne?
7: Genug kaputt, damit es nicht mehr funktioniert.
12: Ja. Ja, schade, ne? Schade. Jetzt hören wir wirklich nur noch.
10: Und wir sind dann lieber abgehaut, weil wir haben ja keine Ahnung, wie die darauf reagieren würden, wenn wir nicht mehr mit denen sprechen können.
7: Lass schnell verschwinden.
6: Ja, wir sollten jetzt.
12: Gute Idee, lass einfach ins Studio oder so gehen.
7: Oder halt in die nächste Zeit halt.
12: Ja,
7: halt.
12: Lass machen.
7: Lass
12: aber
7: halt
12: wohin denn?
6: Ja, wohin denn?
12: Ja. Lass einfach gucken. Einfach Zufallgenerator.
7: Okay, Zufallgenerator.
12: Bitte seien Sie mal still, okay?
7: Nee. Okay, wir machen random. Aber erstmal müssen wir in die Zeitmaschine laufen.
12: Zufallsgenerator. Zufallsgenerator wird aktiviert.
6: Das war mein Kopf, du dumm.
7: Scheiße.
12: Wir sind nicht tot.

0: Herbert und Steffen haben sich entschlossen, irgendwo anders hinzureisen. Ich bin also Rich Rich suchen gegangen und ich werde euch jetzt erzählen, was
1: das ist langweilig, hör mal auf.
2: Wir müssen lieber was von uns erzählen, das ist viel cooler.
0: Okay, na gut. Aber es war sowieso eh nicht so spannend, da hattest du recht.
2: Ich bin neu dazugekommen und ich bin Jack White. Wie ich dazugekommen bin, könnt ihr jetzt hören.

0: Jetzt hör auf, Minecraft zu zocken.
1: Warum denn?
0: Das ist doch die.
1: Na, warum denn? Sag doch.
0: Jetzt hör auf. Wir wollen irgendwas machen, nicht Minecraft zocken.
1: Ja, dann sag doch jetzt mal, was wir jetzt machen sollen.
0: Weiß ich nicht. Hä? Warte mal. Was war denn das gerade? Zeitmaschine, was machst du gerade? Zeitmaschine, was ist hier los?
1: Hallo, Zeitmaschine.
2: Ja, was ist?
1: Was machst du gerade?
2: Ja, ich teleportiere euch nach Minecraft, wie ihr gesagt habt.
0: Wo sind wir denn jetzt? Warte. Oh, wir sind in Minecraft. Was machen wir? Ach so, ja, stimmt, die Zeitmaschine.
1: Irgendwas ist anders.
0: Ja, irgendwas ist anders.
1: Was ist denn anders?
0: Ja, dass wir in Minecraft sind halt.
1: Was ist in Minecraft?
0: Das ist eigentlich ein Computerspiel. Und ich wundere mich, wie wir überhaupt hier drin sein können.
3: Die Zeitmaschine war verwirrt, weil sie Minecraft gezockt haben und... Dadurch war sie verwirrt und hat sie in Minecraft gebracht. Und dann haben sie mich getroffen.
0: Wer bist denn du?
3: Was macht ihr in meinem Haus?
0: Also die Zeitmaschine hat uns hierher gemacht. Wegen einer Sache. Wegen dem da.
1: Er war's.
3: Der da war's.
1: Hör auf mich zu zeigen.
3: Hör tut doch auf mich zu zeigen.
4: Mensch, ey, die Jugend von heute.
3: Ich bin länger in Minecraft, wie ihr gerade. Ihr seid ja gerade hier gekommen, ja.
0: Ja, Zeitmaschine und ich will so schnell wie möglich hier weg.
3: Ich will auch weg, ich weiß halt, ich habe an meinem PC in meinen Lüfter gefasst und dann war ich auf einmal hier. Ich bin locker schon 3 Jahre hier. Und dann ist die Zeitmaschine durchs Dach gekracht und dadurch ist sie kaputt gegangen. Wir mussten sie reparieren mit einem Block. Um den Block zu bekommen, mussten wir Minecraft durchspielen.
0: Okay. Na, lass uns schnell abhauen. Ab in die Zeitmaschine.
1: Ja. Wie stellen wir das an, wenn das Ding kaputt ist?
0: Stimmt, das Ding ist kaputt gegangen. Na, willst du mitkommen oder?
3: Ja. Ich bin hier schon ganz schön lange, ja.
0: Okay.
3: Also.
1: Wollen wir mal gucken?
0: Und wohin wollen wir reisen?
3: Weiß ich nicht.
0: Am besten die normale Welt erstmal.
3: Ja.
0: Und? Geh an! Wieso funktioniert das nicht?
1: Ja. Wir sind ja gerade durchs Dach gekracht. Ich glaube nicht, dass es sowas überlebt.

0: so wieder anzukriegen.
1: Habt ihr überhaupt schon mal Minecraft gespielt? Das dauert locker 10 Jahre gefühlt.
0: Also ja, aber ich habe es noch nie durchgespielt.
1: Ah, okay. Als erstes müssten wir da in den Nether, Enderperlen, Blazewords holen. Und
0: hast du das Ganze schon?
1: Ja, und dann, nö, habe ich noch nicht. Dann müssten wir das noch alles zusammen craften und dann vielleicht noch so 10.000 Blöcke laufen.
0: Also ich weiß ja, wie wir da hinkriegen. Ich habe es nur noch nie durchgespielt.
2: Metalldetektor.
0: Nein, kein Metalldetektor.
1: Das Durchspielen war langweilig und hat lange gedauert. Das hat sehr lange gedauert und war sehr, sehr langweilig.

0: Wieder ein Tag vorbei und wieder ein Tag vorbei und
1: schon wieder ein Tag vorbei.
2: Das nervt.
1: Nicht mehr.
2: Ich auch nicht.
0: Dinosaurier, scheiße. Schon wieder ein Tag vorbei. Und tatsächlich ist jetzt wieder ein Tag vorbei. Hey, Herbert, wollen wir pennen gehen?
1: Oh, gute Idee.
0: Wieder ein Tag vorbei.
2: Als wir das Spiel fast durchgespielt haben, war der Enderdrache da und hat uns alle fast getötet.
3: Das war aber erwartbar.
1: So, jetzt haben wir den Enderdrachen besiegt. Aber wir wissen noch nicht, wie wir, also was für einen Block wir brauchen.
2: Ja,
1: Und das steht auch nicht in meinem Buch.
0: Also alles steht in deinem Buch, außer welchen Block wir brauchen. Das ist doch nicht zu fassen.
2: Vielleicht müssen wir als erstes in die End-City gehen und da irgendwas finden.
1: Ja, was denn jetzt?
2: Irgendeinen Block halt.
1: Ja genau, die Frage ist ja, welcher Block?
0: Und wie?
2: Wir probieren einfach jeden aus. Nachdem wir den Drachen besiegt haben, kamen am Himmel Buchstaben, auf dem Namen standen.
1: Oh, die Endcredits.
0: Was sind Endcredits?
2: Das sind so überall, wo steht, wer das Spiel erstellt hat. So.
1: Oh, unten steht, was für ein Block wir brauchen.
2: Eine Schalker-Chest.
0: Ich habe keine Ahnung, was das ist.
2: Das können wir dir gleich erklären.
1: Ja, also wir brauchen also eine Schalker-Chest besteht aus zwei Teilen von Schalkern. Und die kann man aufmachen. Das ist wie eine Truhe.
2: Und man kann sie mitnehmen.
0: Wir werden Schalke töten.
1: Ja, wir werden Schalker töten.
0: Yay.
1: So, wir haben jetzt eine Schalker-Box. Und ab zur Zeitmaschine.
2: Als wir fertig waren mit Durchspielen, dann konnte ich endlich nach Hause. Wir hatten den Block da, konnten die Zeitmaschine reparieren. Dann konnte ich endlich nach Hause kommen. Juhu!
0: Yippie!
2: Ja, endlich nach Hause kommen. Ja!
1: Okay, ab einbauen. Wo müssen wir das eigentlich einbauen?
2: Weiß ich auch nicht. Einfach irgendwo anschließen.
0: Ich weiß.
1: Und zwar?
0: Da vorne oben rechts. Warte, ich mach das mal kurz. So. Gut gemacht.
1: Und ab in die Zukunft. Also in die Normalzeit.
2: Endlich nach Hause, ja.
0: Zurück in die Zukunft.
3: Nach einer ewig langen Suche habe ich endlich Richie Rich gefunden und wir haben uns entschieden, die anderen im Studio zu treffen, wenn sie auch die Idee hätten, uns vielleicht dort auch im Studio zu treffen. Und ich habe mich sehr, sehr gefreut, dass ich endlich Richie Rich gefunden habe und dass ich auch noch die anderen dann getroffen habe.
0: Richie!
2: Wer ist das?
0: Und der andere!
3: Weil ich so lange Rich Rich gesucht habe und er so lange verschwunden ist, sind wir irgendwie in ein Wurmloch oder sowas geraten und deswegen wird unsere Stimme etwas komisch klingen.
4: Hi Steffen, hi Herbert. Warte, was ist das da für ein Typ?
2: Ja. Ich? Ja. Jack White? Ja.
1: Ich weiß, ich klinge so wie Jack Black.
0: Wer ist denn das?
4: Du bist ein Klonproblem.
5: Habt ihr Lust, erstmal was zu trinken?

0: Was denn?
1: Ich auch.
2: Ich hab auch Hunger.
0: Ich hab auch irgendwie Bock auf Döner.
1: Lass mal in der Zukunft Döner essen.
3: Ja, das ist doch eine gute Idee. Oder was haltet ihr davon, einfach mal in der Zukunft Döner zu essen?
1: Let's go!
4: Nur weil er einmal Zeitreisen konnte, heißt das nichts.
0: Schere.
5: Ob GTA 6 schon raus ist und wir könnten gucken, wie viel es kostet.
1: Ich habe eine Frage.
3: Wenn GTA 6 draußen ist, dann habe ich euch nicht versprochen gehabt, dass ich es euch allen kaufe.
0: Ich habe eine Frage. Wollten wir auch mal gucken, ob One Piece schön zu Ende ist.
6: Wir haben uns dann beschlossen, in die Zukunft zu reisen. Und übrigens, kleiner Fun-Fact nebenbei, Jack White ist die ganze Zeit noch in dem Minecraft-Fieber drin und denkt, dass er immer noch in Minecraft drin ist.
1: Und ich habe mal eine Frage, warum ist da hinten eine Border?
3: Ah, du meinst wahrscheinlich eine Wand, ne?
1: Nein, eine Border.
5: Es ist eine Wand.
1: Das ist die Border. Auf einer Border.
3: Du sitzt auf dem Stuhl.
1: Ich sitze auf einer Border. Auf einer Border.
3: Dass es keine Stühle gibt.
5: In Minecraft, da wo er kommt?
3: Ja, aber es gibt ja wohl doch Stühle. Und zwar Treppen. Weil Treppen kann man ja in Minecraft auch schon als Stühle nutzen.
1: Die sind aber sehr unbequem.
5: Und guck mal, er hat keine Ahnung.
1: Was ist ein Stuhl? Erklärt ihr es mir bitte.
3: Das ist das, wo gerade eine Frau sitzt.
1: Ne? Das ist eine Border.
6: Wir haben uns dann so entschieden, wenn wir in die Zukunft reisen, dass wir 100 Jahre in die Zukunft reisen, und zwar auch nach Berlin. Ja.

0: Mann!
1: Immer. Was war denn das?
2: Ich bin ein Döner.
3: Ich auch.
1: Ich bin ein Döner.
3: Macht schöner.
1: Nein.
2: Ich hab auch Hunger, aber habt ihr überhaupt Geld?
0: Bro, du bist hier der Reiche. Du musst hier das Geld haben.
3: Ich hab kein Geld.
2: Ja, und?
0: Das war auch klar. Aber warum hast du kein Geld mehr mit?
2: Ich weiß, was er hat. Er hat Emeralds.
0: Oh mein Gott, der hat gecheatet. X-Rayer.
3: Nein. Doch, er hat mir alles durch Fletcher traded.
1: Hast du ein Emerald dabei?
3: Doch, ja. Hier?
2: Nein.
1: Nee.
4: Und dann haben wir uns gefragt, wo man vielleicht so einen Döner finden könnte, so einen richtig lecker Schmacko-Dönerladen, und haben dann direkt einen Berliner gefragt.
5: Der nächste Dönerladen? Naja, müssen wir mal kicken. Also, ihr läuft erstmal geradeaus. Also, würde ich sagen, so mindestens 2 Kilometer und dann kommt aber rechts, kommt dann erstmal so eine Einbahnstraße. Aber dürft ihr ja rinlaufen als Passanten, als Fußgänger. Geht da rin und dann müsst ihr mal kicken, das ist nicht ganz einfach. Da ist nämlich gleich so was wie so ein Kreiselverkehr, wo aber dann halt, ich glaube, so 5, 6 Straßen abgehen und dann ist es die dritte von links und da läuft er dann, da ist auch so ein Treppenaufgang. Und der ist ein bisschen schlecht ausgeleuchtet, aber jedenfalls da geht er hoch und dann müsste eigentlich auch schon denn der Dönerladen da sein. Ich habe jetzt wieder vergessen, wie er heißt. Also könnte irgendwie sowas sein wie, Baba Grill oder irgendwie sowas, glaube ich. Und da könnt ihr dann euch das schmecken lassen, Jungs, wa? Okay, all klar. Dann hoffe ich, dass das klar soweit ist, wa?
3: Was wäre mit dem da hinten, wo ganz groß Döner draufsteht?
1: Das ist eine gute Idee.
0: Nein. Da werden verbrannte Kühe verkauft.
3: Hm? Ah, okay.
0: Weißt du, was ein Döner ist?
3: Brot mit Soße und Fleisch.
0: Woher weiß? Also, da fehlt was.
3: Salat.
1: Ich mag ja meinen Döner, wenn nur Salat ohne Brot.
3: Oh. Das habe ich auch vergessen, Brot. Ich hatte doch recht. Ha!
4: Wir haben übrigens auch alle gemeinsam einen Döner bestellt, weil wir ziemlich ungeduldig waren und auch ziemlich hungrig.
3: Was kostet Döner?
1: Was kostet Döner?
6: Ja, ein Döner kostet 50 Euro.
2: Was? Warum so viel Geld, hä?
7: Ja, wieso so viel?
2: Scam uns doch nicht so direkt.
1: WTF?
2: Wen?
3: Das ist ja verrückt.
0: Ja, Inflation, hä?
4: Jack White wollte dann einfach mit Emeralds bezahlen, obwohl die ja ziemlich teuer sind und so weiter und so fort. Aber naja, er wusste sogar nicht mal mehr, was auf den Döner reingehört. Also das ist auch sehr, sehr creepy. Er wusste es nicht mehr, weil er 3 Jahre in Minecraft war.
3: Kann man auch mit Diamanten bezahlen?
0: Sind hier nicht in Minecraft? Warum bist du so...
2: 50 Euro?
0: Das ist nicht viel.
2: Soll ich euch denn ausgeben?
0: Ja, bitte für jeden. Das wäre so gönnerhaft.
2: Wollt ihr noch mehr haben?
3: Ich nehme noch eine Cola.
2: Cola? Woher weißt du überhaupt, was Cola ist?
0: Ja, gute Frage.
3: Weil das ein Bug in Minecraft war, da hat mal ein Villager Cola mir verkauft.
1: Dann hätte ich gern mal 7 hoch.
6: Döner könnt ihr haben, aber nur mit Zwiebel, Fleisch und scharfer Soße. Ihr seid so junge Lümmels, ihr arbeitet nämlich zu wenig.
0: Mist, hä? Wer isst schon so welche? Also,
3: sowas
0: würde ich wirklich fast das Ungesundeste bis auf die Zwiebel.
1: Das.
0: Und wer bist du eigentlich? Denkst du, du bist Friedrich Merz oder was?
1: Das ist ja Club der Merz, oder?
0: Oh, warte. Nein. Du hast was Schlaues gesagt. Nein. Es gibt Anzeige.
6: Ja, also das Finanzamt hat mich gebastelt, ne? Dann war alles weg und Privatchat und so und jetzt muss ich meine Schulden abarbeiten. Und das dauert nochmal 100 Jahre.
4: Weil Friedrich Merz uns so echt schlechte Angebote gemacht hat mit nur Zwiebeln, Brot und ekelhafter Soße, hat dann Jack White eine sehr, sehr gute Idee gehabt. Und zwar, wir werden ihn einfach macen, also so wie er es auch in Minecraft immer gelernt hat.
3: Ah ja, ich nehme mal meine Angel ihn raus und dann mace ich ihn. Chillig.
0: Oh, da wird er richtig fett disrespected.
2: Hat der Junge Skill?
3: Ja, gib uns jetzt langsam mal Döner. Sonst wirst du gemaced.
6: Ja, nö, ich mach euch den Döner so, wie ihr wollt.
4: Wir haben leider nicht nach GTA 6 gefragt, weil wir haben uns erst wieder daran erinnert, als wir dann aus der Zeitmaschine wieder raus draußen waren. Wir waren dann halt eben im Studio und wir wollten nicht nochmal reingehen, weil es war irgendwie schon ziemlich schrottig, dort drinnen zu sein. Und die Tage, die Sachen dort waren ziemlich anstrengend und ich hatte nicht nochmal Bock, Richie Rich zu suchen.

0: oder?
1: Wann
0: Also
1: ne ja, ja,
0: nach
1: aber
0: der
1: wann nehmen
0: Folge.
1: wir eigentlich auf?
0: Es nimmt schon auf.
1: Ach so.
0: Aber es nimmt auf.
1: Achtung, Achtung, eine Durchsage. Too cool for school, bitte in eure Streaming-Dienste.

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1: Wir waren in der Stadt genau am Uniplatz und haben die Leute befragt.
0: Was ist dein Lieblingsort in Halle in den Sommerferien und warum?
2: Ich bin gerne auf der Peisnitz oder am See. Ja, ist nicht so einfach die Frage, weil ich habe nicht so einen richtigen Lieblingsort, glaube ich.
0: Warum auf der Peisnitz oder am See?
2: Weil es die Möglichkeit gibt, in der Sonne zu sein und mit Freunden irgendwie sich eine schöne Zeit zu machen. Am See natürlich, um auch baden zu gehen. Einfach die freie Zeit genießen.
3: Ja, die Peisnitz.
0: Ja. Weil man da sich genießen kann und so.
3: Ja, genau. Und auch der Hufeisensee. Das ist auch sehr schön.
4: Also ich wohne nicht in Halle, sondern in Leipzig. Das ist dann eine schwierige Frage. Ich glaube also, als jetzt teilweise mal in Halle Seiender, aber hier Studierender, finde ich, glaube ich, mag ich die Peisnitz und die Brücke, die darüber zum Peisnitzhaus geht. Die finde ich einfach schön. Also es ist irgendwie schöner durchzufahren, egal ob Winter oder Sommer oder Herbst.
1: Was ist dein Lieblingsort in Halle im Sommer und warum?
5: Oh. Ich denke, mein Lieblingsort ist die Peisnitz, weil, ja, weiß nicht, da gehen halt irgendwie auch die meisten Leute hin und ich finde es halt gut, dass man da eben Natur hat, aber auch grillen kann und so weiter und viel Platz hat, um dann irgendwie auch noch dort irgendwie Spiele zu spielen und so Sachen aufzubauen, ja.
6: Die Ziegelwiese, weil das da halt, keine Ahnung, da kann man grillen, da kann man Football spielen, ist cool.
7: Definitiv am Saalestrand auf der Peisnitz, wenn man da entspannt schwimmen gehen kann.
8: Mein Lieblingsort in Halle ist der Hufeisensee, weil ich total gerne baden gehe und meinen Hund da mitnehmen kann.
9: Ich glaube nicht, dass ich es auf einen bestimmten Ort festlegen kann. Klar habe ich auch so ein paar Orte in Halle. Ich bin gerne am Stadthafen. Wenn ich wegfahre, dann sehr gerne in Richtung Harz, Sächsische Schweiz oder Ostsee.
10: Oh, zum Beispiel die neue Residenz, da gehen wir jetzt hin. Das ist sehr schön gestaltet und man kann sich dort schön ausruhen, hat angenehme Musik, ein bisschen Gastronomie und es ist ein ruhiger, grüner Ort.
0: Das, was man im Sommer halt so braucht, ja?
7: Genau. Ja. Was ist dein Lieblingsort in Halle?
11: Mein Lieblingsort in Halle im Sommer? Ich glaub, das ist das Gelände von der Rheilstraße 78. Ich finde, da ist man irgendwie in der Natur, obwohl man gleichzeitig in der Stadt ist. Und das gibt es nicht in allen Städten.
7: Was ist im Halle denn dein Lieblingsort?
12: Der Hufeisensee, weil man da so schön baden kann und ganz in Ruhe ist. Viele Schattenplätze sind da und der See ist ganz sauber.
3: Mein Lieblingsort in Halle ist die Peisnitz.
13: Ja, an der Pleise da. An der Pleise.
3: Peisnitz.
13: Peisnitz.
7: Warum denn?
13: Weil es da sehr schön ist und weil man da gut abhängen kann. Ja, viel Grün.
14: Mein Lieblingsort? Es gibt ganz viele Lieblingsorte. Neulich war ich zum Beispiel in der neuen Residenz. Da ist auch so ein schöner Garten jetzt gestaltet. Das finde ich total chillig da. Da kann man sich gut erholen.
1: Boah, ich glaube, das reicht jetzt auch, weil es ist so warm. Jetzt hätte ich Lust auf dem Eis. Ja.

0: Bohne.
1: Die Geräusche aufgenommen. Und ihr könnt auch raten.
2: Ich weiß es.
3: Ich weiß es auch.
1: Das war das Fahrradklingeln.
0: Oh.
1: Was war denn das, was ihr gehört habt?
0: Eis? Lecken?
2: Keine Ahnung.
0: Oder war das was anderes?
1: Ich will auch Eis lecken.
0: Ja!
2: Ich weiß
1: es. Was war denn das?
0: Naja.
2: Ich würde sagen, der Brunnen.
0: Oh, stimmt.
2: Wo die Kinder drin so plätschern. Spaden.
1: Ich denke auch, ja.

0: Was ist das? Ein Klavier und eine Trompete auf dem Marktplatz.
1: Ich hab,
2: Oh, das könnte man aber schlecht hören.
1: Ein Rasseln?
0: Ein Fahrrad über Steinpflaster fahren.
3: Alter, du kommst aus Tietfahren.

0: Das war die Kirche.
1: Oh, danke schön.
0: Was ist das?
1: Klang derzeit die Kinder und Spaß, aber was ist da? Was haben die gemacht?
2: Die sind rumgerannt.
0: Ja.
1: Geschrien?
0: Oder? Na klar. Das waren wir.
1: Okay.
3: Was hast du gemacht?
0: Ich hab Tom gejagt. Ja, und Tom
4: gejagt. 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
5: Ich habe so schön geschlafen und so tolle Sachen geträumt, von Zuckerstückchenbergen und von einem Riesenmeer aus roter Limonade. Und jetzt wäre eigentlich Zeit für einen kleinen Happen Pappen, nicht wahr? Mein Elefantenbauch knurrt ja schon.
4: Bei uns gibt es manchmal Eierkuchen, dann Milchreis und Eierkuchen.
6: Oh, weißt du auch, wie das Rezept ist?
4: Ja.
6: Wie machst du die
4: Eierkuchen? Erstmal zwei Eier. Dann 250 Gramm Mehl. Dann umrühren. Mixen mit dem Mixer. Dann
6: kommt auch noch Milch rein.
4: Ja.
6: Wie viel denn?
4: Halber Liter. Dann rühren wir das wieder um und dann ein bisschen Zucker rein. Und dann kommt Fett in der Pfanne rein. Öl. Und dann warten wir das, bis es heiß ist. Und dann kommen die Eierkuchen da rein. Eine 10 Minuten oder weniger Minuten sind die Eierkuchen fertig, dann kommen die auf Toilette.
6: auf Teller.
4: Auf Teller. Und dann machen wir drauf Schokolade. Honig kann man da drauf machen. Oder kleine Erdbeermarmelade mit Pfefferminz drauf. Und ein neues Rezept, was ich selber ausgedacht habe. In die Eierkuchen Sonnenblumenkerne reinmachen. Dann schmeckt der Eierkuchen viel besser. Und oben noch ein bisschen Pfefferminzsuppe. Das schmeckt. Das habe ich gut.
6: Isst du da viel Eierkuchen oder isst du da wenig?
4: Viel. Weil die lecker sind und süß.

0: Was ist das Lieblingsrezept im Sommer für dich?
1: Das Lieblingsrezept ist Erdbeerkuchen, frischer Erdbeerkuchen. Am Tag mit Pfefferminze drauf.
0: Gibt's auch da frische Schlagsahne?
1: Ja. Extra noch am Rand so eine kleine runde Form von der Schlagsahne. In der Mitte Punkte und dann kommt noch in ganz großer Mitte noch eine größere und dann ein paar kleine Pfefferminze in die Seite drauf. Und in der Mitte auch Schlagsahne, dann mit Folie alles platt machen, dann ist der Kuchen außen schlagsahnig und dann können wir da auch kleine solche geriebenen verlorene Stückchen, die lang sind, so 2-3 Zentimeter so da lang schreiben.
0: Also Vanillezucker meinst du?
1: Ja. Kuchen, back, back, Kuchen, Kuchen.

0: Back, Kuchen back.
1: Also, es gibt ja Spiele, die man auch hier Kochküche für Kinder, selbstgemachte Kochküche aus Plastik, und da können die Kinder ja schon mal üben für ihre Kinder.

0: Sensor-mäßig. Gott hab ihn selig.
1: Mindestens. Aber es war nur einer.
0: Er ist Björn. Achso, ja. The Trio. Aber die sind ja nicht alle ertrunken, oder?
1: Ich wusste nicht, dass überhaupt jemand ertrunken ist.
0: Der Esbjörn Svensson, ja, leider. Irgendwie. Ich war so ein Video mit ihm gesehen. Mhm.
1: Milch habe ich hier.
0: Achso. Dachte schon. Wo er dann erklärt, was, was so.
1: Vielleicht nimmst du den.
0: Wieso seine Methode ist. Also, er hat ja viel so Papier da genommen und dann einfach geguckt, was kann man damit machen und was. Ein wirkliches Trio auch. So eine kommt Rockband.
1: Aus Schweden, eigentlich kommen die aus Schweden.
0: Eine Rockband, die Jazz spielt.
1: Haben die früher mal auch gemacht.
0: Nee, aber so, so vom Gefühl her.
1: Ja.
0: Kommen die aus Schweden? Wahrscheinlich, ne?
1: Ja, vom Namen her eher nicht dänisch, oder? Eher nicht dänisch. Wir könnten gleich auch noch so ein Stück Kuchen dazu uns nehmen.
0: Dann ist er weg.
1: Würde passen, ja, ist er. Also ich hatte, wie gesagt, eben schon eins daheim.
0: Ist wahrscheinlich viel Kuchen. Ja. Viel Kuchen da gewesen. War das der Geburtstagskuchen von deinem Schwiegervater?
1: Nee, gar nicht. Von der Renate einfach ein Kuchen.
0: Macht die gut.
1: Ja, ne? Okay, das Intro haben wir drin.
0: Hallo.
1: Intro ist gut.
0: Hallo.
1: Kannst du
0: Hallo.
1: Dich hören? Warte mal.
0: Nein. Ist noch nichts draus. Kommt noch nichts. Ja, jetzt kommt langsam was an. Nee, oder? Ich weiß nicht.
1: Ich höre dich.
0: Ich höre ein neues Handy.
1: Ja.
0: Muss mich jetzt mal ausschalten.
1: Naja, nee, wenn du Musik hören willst.
0: Ach so.
1: Je nachdem.
0: Ich weiß nicht. Was haben wir uns denn überlegt? Test 1, Test 2. Also oder so.

0: Wir fangen einfach an, Justus. Oder?
1: Ja, also wegen Musik habe ich mir jetzt noch nicht so viel überlegt.
0: Du hattest von letztem Mal
1: noch
0: was.
1: Wir können eigentlich nochmal dieselben Lieder hören.
0: Du hattest letztes Mal irgendwas übrig noch.
1: Ja, total
0: viel. Was du
1: noch
0: nicht abgespielt
1: hast. Total viel. Total viel. Ja. Ich glaube, wir hatten bei Downtown aufgehört, ne?
2: Ja.
1: Da müsste man, kann man dann vielleicht so. Hier gibt es auch so ein paar Recommended Songs, die sind eigentlich auch ganz cool. Sehr richtig geil ist diese LOVE-Version auf Deutsch. Die können wir uns mal anhören.
0: Auf Deutsch kenne ich nicht. Ich weiß nur, dass das von.
1: LIEBE, auch gesungen von Nate King Cole.
0: Ach Quatsch.
1: Das ist einfach. Hörst du gleich. Hörst du
2: das
1: gleich.
2: Ding ist ja auch.
1: Das ist der Hammer.
0: Das ist ja von einem Deutschen geschrieben, oder?
1: Ja, ja, ja. Ja.
0: Bert
1: ja.
0: Kempfert.
1: Berdi.
0: Genau wie sein anderes, viel erfolgreicheres Stück, The Swinging Safari, Bert Kempfert. Kennt man, wenn man es hört.
1: The Swinging Safari. Ich muss aufpassen, dass ich hier mehr ins Mikrofon spreche,
0: oder? Ja, oder ich mache dich noch lauter. Sag mal
1: was. Was?
0: Ist das deins überhaupt?
1: 1 Million, 2 Millionen, 3. Jetzt komme ich langsam ran, ja.
0: Okay.
1: 5 Millionen, 6 Millionen, 7 Millionen, 8 Millionen, 9 Millionen, 10 Millionen.
0: Hier, ich kann die Kopfhörer nochmal hochdrehen. Das müsste aber reichen.
1: 10 Millionen.
0: Das müsste reichen. Hier ist das Freie Radio Potsdam mit der Sendung Hypoglossus sagt alles mit Justus an einem Mikrofon. Der sitzt mir gegenüber. Hallo Justus.
1: Und Gunnar am anderen Mikrofon. Hallo Gunnar.
0: Und ich sitze Justus gegenüber. Ja, wir waren letztes Mal stehen geblieben bei der Geschichte der Aufnahmekunst, könnte man sagen. Wir haben uns verschiedene Epochen angeguckt, wie man da so Musik aufgenommen hat und was das so mit der Musik gemacht hat, wie man überhaupt aufgenommen hat. Und wir hatten schon so ein bisschen über Mikrofone und sowas geredet, glaube ich, und über Instrumente, die sich dann geändert haben im Laufe der Zeit, je nachdem, wie man Musik aufgenommen hat.
1: Ja.
0: Zum Beispiel hatten wir die Elektro-Gitarre kurz angerissen, die Pickups und so. Ja, die muss man immer anreißen, die E-Gitarre.
1: Muss man anreißen, ja.
0: Aber ich komme ja so ein bisschen, und ich glaube, da willst du heute drauf hinaus, ich komme so ein bisschen aus der Audiotechnik. Also ich habe mal so Sensoren und sowas gebaut für Musikinstrumente. Und der Doktorvater meines Doktorvaters, der hat das Elektretmikrofon erfunden.
1: Der Doktor Opa sozusagen, ja.
0: Genau, mein Doktor Opa hat das Elektretmikrofon erfunden. Das, was in allen Handys drin ist. Gerhard Sessler hieß der oder heißt der. Der hat in den 60ern so ein Kondensatormikrofon entwickelt. Also das ist ein Kondensator, bei dem eine Platte eine Membran ist. Eine bedampfte Membran ist eigentlich in jedem Studiomikrofon drin.
1: Auch hier direkt.
0: Ja, ja, genau. Aber normalerweise braucht man so eine Vorspannung dafür, damit man da ein Signal rauskriegt. Und der hat so Folien benutzt, die man aufladen konnte. Mhm. Plastikfolien, die man aufladen konnte, auf denen dann die Ladungen fest drauf waren. Mhm. Das nennt sich Elektret. Das ist die Grundlage von dem Elektretmikrofon. Genau. Und ich finde.
1: Ist das dann ähnlich wie wenn man so einen Ballon elektrostatisch auflädt und der dann die, womit man die Haare hochziehen kann, ist das dann auch so ähnlich? Weil da sind ja auch Ladungen dann fest auf dem Ballon drauf verteilt.
0: Richtig, man muss nur Materialien suchen. Man muss Materialien suchen, die Ladung gut halten können.
1: Ja.
0: Das sind also nicht leitende Materialien. Wenn die leiten würden, dann wären die Ladungen gleich weg.
1: Wären die weggeflossen, ja.
0: Normalerweise. Und entsprechend sind das Kunststoffe meistens.
1: Ja, die laden und ja
0: da
1: nicht.
0: Da hat man dann dran geforscht. Also
1: ich meine,
0: wie,
1: leiten. Die leiten dann nicht.
0: Die leiten nichts.
1: Ja.
0: Hat man sich überlegt, wie kann man diese Materialien anpassen, damit die Ladung besser halten. Ja.
1: Ja,
0: aber das nur nebenbei. Also
1: Naja, nachdem wir die Elektrogitarre angerissen haben, ich glaube, es ging auch hauptsächlich darum, dass das Schlagzeug irgendwie mit seinem Wumms die Musik verändert hat.
0: Das war deine Hypothese, ne?
1: Das war meine Hypothese, ja.
0: Die Musikgeschichte so am Schlagzeug aufzäumen lässt. Wie das Schlagzeug, dass das immer dominanter wurde, meintest du, glaube ich.
1: Genau. Und da sind wir, glaube ich, auch drauf gekommen, dass das vielleicht auch was mit der Zuhörerschaft zu tun hat. Und ich glaube, diese Gegenüberstellung zwischen Technik, Spieltechnik, auch Aufnahmetechnik und Abspieltechnik und das, was der Zuhörer macht, also wie er quasi die Aufnahme benutzt, sei zum Paartanz oder zur Relaxation oder zur Ablenkung beim Autofahren. Das spielt immer, da gibt es immer ein Hin und Her. Und das hat, glaube ich, die Musikgeschichte geprägt, dass sich das in den letzten 150, 200 Jahren in diesem Spannungsfeld entwickelt hat. Zwischen der Aufnahmetechnik, der Abspieltechnik und dem, was der Zuhörer mit der Musik dann betrieben hat. Ich glaube, das kann man gar nicht so direktional betrachten.
0: Ja, ist immer die Frage, wie nimmt man das selber wahr, wenn man aufnimmt? Und genau, was kriegt man dann über die Leute zurück, die es gehört haben? Ne? Wir hatten als Abschluss, letztes Mal, das habe ich noch reingeschnitten, weiß gar nicht, ob du das gehört hast, den Edison mit der ersten Audioaufnahme, die so konserviert ist.
1: Oh.
0: Ja, Mary Had a Little Lamb hat er da vorgetragen, hat er auf so eine Rolle aufgenommen.
1: Genau.
0: Des 19. Jahrhunderts.
1: Auf so eine Wachsrolle oder so, ja, mit so einem Wachsfilm drauf haben die das immer gemacht, ne?
0: Der Phonograph
1: hieß
0: das Gerät.
1: Es war also ein rein mechanisches Instrument, habe ich gelernt.
0: Mhm.
1: So 1880 sind wir jetzt, 1870 vielleicht.
0: Ja, das, so eine Walze, ne?
1: Ja, aber das haben wir jetzt letztes Mal schon gehört, ne? Da brauchen wir jetzt unsere Zuhörer nicht nochmal mit.
0: Das haben wir dann schon gehört, genau.
1: Ja.
0: Du hast dann so ein Outro gespielt und im Anschluss an das Outro kam dann diese Aufnahme. Muss jetzt gerade mal gucken, dass wir richtig aufnehmen und nicht alles übersteuert ist. Ja. Okay. Ja, aber also was kam danach?
1: Ich glaube, also in meiner Erinnerung waren wir gerade bei Downtown gewesen. Da sind wir also angekommen in den 60ern irgendwo. Und danach gab es ja noch eine kleine Revolution, ne? Das ist die digitale Musik.
0: Ja, wann kam das eigentlich?
1: Das war
0: Ende der 70er.
1: Meines Erachtens war das dann irgendwann in den 80ern. Also dass man digitale Musik benutzt hat zum Samplen von kleinen Stücken. Das war vielleicht so in den 80ern.
0: Das kann sein.
1: So und
0: in der Rap-Musik meinst du?
1: Ja, aber auch im Jazz. Ich meine, erinnere mich da an Herbie Hancock. Herbie Hancock hat glaube ich, ganz spannende Sachen mit diesen Synthesizern mit den ersten gemacht.
0: Ach, sowas meinst du?
1: Ja.
0: Herbie. Ja, da, gut, denke ich immer an Miles Davis, weil der das so propagiert hat, ne, dass man auch solche Instrumente benutzen soll.
1: Ja, genau. Aber wer hat es dann nachher gemacht? Ich meine, hatten wir ja schon drüber gesprochen, dass die Trompete, die eignet sich nicht zur digitalen Darstellung. Also von allen Instrumenten wahrscheinlich am schlechtesten.
0: Ja, stimmt. Das hatten wir gestern in einem Ballett. Da hatten wir viel MIDI-Musik zu dem Ballett Anna Karenina.
1: Genau. Kurzen. Da war es andersrum. Da hat man also mit MIDI versucht, ganz viel Analoges nachzuahmen. Das funktioniert nur mittelbar gut.
0: Zumindest muss man sich sehr dran gewöhnen.
1: Also so ungewohnt.
0: Es klingt dann einfach nicht so wie die eigentlichen Instrumente. Es hat einen eigenen Charakter.
1: Ist auch ungewöhnlich, das in so einer Live-Performance. Ja.
0: Ich musste gestern sehr viel an Zelda denken. Dieses Computerspiel.
1: Ja, ist auch eine schöne Erinnerung. wollen wir uns mal so ein digitales Dings anhören?
0: Was heißt denn das? Was meinst du jetzt?
1: Mit ja, was meine ich genau? Was meine ich genau? Also ich hatte hier aus den 80ern auch mitgebracht ein Stück. Das heißt O'Shyla.
0: O'Shyla.
1: O'Shyla. Das ist...
0: Und da wird gesampelt?
1: Da wird, glaube ich, auch gesampelt. Das können wir dann,
0: also da bin ich jetzt echt gespannt,
1: im Einzelnen nochmal nachhorchen. Aber das ist auf jeden Fall, fällt schon in die Zeit, wo die angefangen haben zu samplen.
0: Mhm.
1: Vielleicht eins der unbekannteren Stücke. Fand ich aber trotzdem irgendwie immer geil. So, los geht's.

0: here we go. Oh. Klang so ein bisschen wie Prince, war aber nicht Prince, ne?
1: Das war nicht Prince, das war Ready for the World. Ich glaube...
0: For the World?
1: Oder for the World.
0: The World.
1: For the World. Ready for the World hieß diese Band, aber man merkt auch so Leute wie Prince oder Michael Jackson, der Sound der 80er, das ist nicht im luftleeren Raum entstanden, das haben da viele versucht. Auch viele, die man heute nicht mehr kennt. Ich glaube, es war immer so.
0: Ich finde, das klingt so frisch. Ne? Also, vielleicht liegt das auch in der Technik. Das bilde ich mir immer ein, dass die Leute das in dem Moment auch cool finden, was sie da machen. Ist voll wichtig, dass man das hört, ne?
1: Ja.
0: Dass sie das mögen, dass sie begeistert davon sind, wie es gerade klingt. Also wenn du heute mit sowas irgendwas aufnehmen würdest, würdest du denken, das klingt so altmodisch, schon langweilig. Muss irgendwas Neues sein. Ich glaube, das war schon immer so. Die Leute wollten immer schon was Neues machen. Die haben gar nicht so viel Lust, das Alte zu wiederholen. Aber wenn sie in dem Moment merken, ah, das klingt so neu und so, dann freuen sie sich mit. Und dann hört man das auch in der Stimme. Vor allem in der Stimme.
1: Das, wenn man auf der Suche nach einem neuen Klang das Gefühl hat, was ganz Neues entdeckt zu haben, das ist, macht einen dann das macht dann die größten Glücksgefühle aus. Ja.
0: Positive Rückkopplung.
1: Ja, ja. Aber man kann sich auch gut vorstellen, wie da irgendwie in den 80er Jahren der ein oder andere mit seinem frisch erfundenen Walkman ja. durch die Gegend läuft und das jetzt für sich hört. So, also eigentlich ist es ein Lied, dabei fühlt man sich gut, man fühlt sich groovy, es geht um ein intimes Thema, also wer auf den Text geachtet hat, da geht es um Liebe, aber auch um Spannung in der Liebe und über Verlangen und vielleicht auch über Dinge, über die man nicht offen redet. Aber wenn man das im Walkman hört, das ist für sich, dann darf man das ruhig hören und fühlen und die Außenwelt kriegt davon überhaupt nichts mit.
0: Der Walkman, das ging los zu der Zeit.
1: Dann, 79 erfunden. Mhm. 79 erfunden, habe ich nachgeguckt. Mhm. Von
0: dieses
1: Sony.
0: Das blaue Sony-Ding war, glaube ich, das erste. Ja. Also das kenne ich zumindest noch.
1: Ich hatte auch einen Walkman, aber von Ivar.
0: Ja, aber den hast du wahrscheinlich 1990 gekauft.
1: Ja, ja, den hatte ich erst später. Und
0: sehr cool.
1: Es war natürlich auch eine Zeit, in der konnte man die Musik nicht so gut aus der Sequenz nehmen. Das ist genau wie bei der Schallplatte, obwohl da war es auch noch eher möglich, aber wenn man dann mal nicht Sheila komplett hören wollte, wie wir gerade, dann musste man erstmal anfangen zu spulen und gucken, wie weit spule ich jetzt, bis das nächste Lied anfängt und dann ab und zu nochmal reinhören. Ist es schon das Ende?
0: Das ist ein voll wichtiger Punkt. Also, dass man das durchhören muss, geht mir bei Schallplatten auch immer so. Hast du zum Teil nicht mal Lust, die Seite zu wechseln, weil das viel Aufwand ist. Da fängst du lieber nochmal von vorne an und dann hörst du es halt nochmal. Ne? Das ist auch anders. Und dann gewinnt man auch Sachen lieb, die man sonst gar nicht hören würde.
1: Mhm.
0: Geht mir beim Radio auch immer so. Also da laufen Sachen, die würde ich niemals auf Spotify hören. Aber in dem Moment ist das gut. Das ist gut. Das ist immer was Neues. Das ist auch viel Abwechslung. Ja, da wird ja dafür gesorgt, normalerweise im Radio. Und dann hörst du dir halt dann doch Phil Collins an. Aber kein Mensch hört Phil Collins.
1: Aber im 10. Mal kann man sogar mitsingen. Selbst wenn man das Lied nicht mag.
0: Ja. Ja, ja, ja.
1: Ja, so ist das. So ist das.
0: Okay,
1: ja,
0: was wie gesagt, war hier, also gesampled, was war hier gesampled bei diesem
1: Ach so, Oshila, was war denn da eigentlich gesampled? Da waren ein paar Sachen Drums. Gesampled. Ich hatte das Gefühl, die Drums am Anfang hören die sich noch sehr natürlich an, aber so bei der 10. Wiederholung merkt man eigentlich, hier ändert sich da nichts.
0: Aber also da weiß ich schon gar nicht, ob das nicht sogar elektronisch ist oder.
1: Auch das könnte sein. Da also, weiß ich nicht, wann die aufgekommen sind, die Elektro-Drums. Das ja auch möglich.
0: Also da weiß ich nicht, ob das gesampled und dann verfremdet ist oder richtig synthetisch erzeugt. Also quasi von Null anfängst und dann ein Signal bastelst, so ohne was aufgenommen zu haben.
1: Was anderes, was gerade am Ende des Songs passiert, das sind diese wunderschöne Streichereinlage, die dann kommt. Also die Streicher haben sich ja in den 50ern, in der 40ern, wie wir letzte Folge gehört haben, noch sehr prominent in der Popkultur geäußert. Mhm. Da wurde Frank Sinatra von ganzen Streichorchestern begleitet.
0: Ja.
1: Die Streicher sind hier, haben eigentlich fast ihren letzten Auftritt in der Form. Dann aber nur noch in einer elektronischen Art und Weise.
0: Ja, selbst in der Funkmusik hast du da. Wobei, ich glaube, da gibt es auch Beispiele mit echten Orchestern. Aber das war ja sehr funky jetzt, ne?
1: Ich denke da an Jamiroquai, jetzt wo du das sagst, zum Beispiel. Der hat auch viele Streicher noch Ende der 90er eingesetzt und hat damit aber auch ein bisschen unzeitgemäßen Ton erzeugt. Ich habe ihn gern gemocht. Aber wie gesagt, nicht jedermanns Sache.
0: Hatte was.
1: Ja.
0: Wollen wir sowas mal hören? Aber das ist jetzt gar nicht richtig zum Thema, ne?
1: Da sind wir vielleicht noch gar nicht, aber
0: wir hatten die MIDI-Musik ja fast schon. Also das ist immer so eine Mischung, ne? Ob der Synthesizer oder MIDI, wie auch immer, gesampelt. Aber wenn man Sample sagt, dann denkt man ja auch oft an eben Rap-Musik, wie gesagt. Also dass du eine bestimmte Sequenz immer wieder einsetzt, gar nicht einen Ton oder so, der jetzt auch in einer unterschiedlichen Tonhöhe abgespielt werden könnte, sondern auch Samples von Musik.
1: In der Rap-Musik ist es unheimlich oft, dass man diese Form der Zitate anwendet.
0: Ja.
1: Also man nimmt eigentlich ein Zitat und dann macht man daraus ein ganzes Lied. Und so ein Zitat, Lied, ein bekanntes, habe ich auch mitgebracht. Ich weiß gar nicht, aber das wurde früher auch schon gemacht. Früher haben sich die Menschen auch schon musikalisch zitiert. Mir fällt gerade nicht so richtig ein, wo.
0: Ja, ohne das zu sagen auch, ne? Wobei das...
1: Ja, für die Kenner. Also ich weiß zum Beispiel, also es gibt bei Bach gibt es diese Quodlibets, die mehrere Volkslieder ineinander weben.
0: Mhm.
1: Das sind sicherlich auch irgendwo Zitate, die dann auftauchen.
0: Ja. So beliebte Melodien, ja. Das ist schwer nachvollziehbar nachher. Also Bach hat ja sowieso viel geklaut, sozusagen, oder eben kopiert.
1: Mhm.
0: Ja, aber wo ist das prominent? Also,
1: wo ist das prominent? Wie du schon sagtest, in der Rap-Musik. Da wird zitiert. Und das kam tatsächlich auch dann erst später auf. Interessanterweise hat das auch so was Rückwärtsgewandtes, weil dann plötzlich Lieder aus den 50ern und 60ern, 70ern, die damals sehr bekannt worden, die werden dann in der modernen Musik der Jugend zitiert und plötzlich, das kennt man auch, glaube ich, da hört man dann irgendwie Aspekte oder Teile eines Lieds aus seiner eigenen Kindheit und denkt sich, ach, das Lied kenne ich doch. Und dann ist das plötzlich doch ganz anders. Und
0: wieder cool.
1: Ja. Ich habe hier Kanye West und Jamie Foxx mitgebracht mit dem Hit Gold Digger. Wollen wir da mal reinhören?
0: Ja. Yeah.
1: Los geht's.
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0: Ja, hast du verstanden, worum es da ging?
1: Willkommen. Ich habe jetzt nicht die ganze Zeit zugehört. Ich habe also geradezu weggehört.
0: So gut verstehe ich auch nicht Englisch. So gut verstehe ich das gar nicht. Willkommen zur letzten Sendung von Hypoglossus.
1: Gold Digger.
0: Naja, ja, cool. ja, aber ganz deutlich das Zitat von Ray Charles. Wahnsinn.
1: Sag mal, von wem war das jetzt? Ich kenne diese Leute ja alle nicht.
0: Das ist von Kanye West. Ich glaube, der ist sogar relativ berühmt geworden in der Folge. Das ist eins seiner frühen Werke.
1: Ah ja.
0: Vielleicht sogar sein Opus Magnum, wenn man so will. Aber wer weiß.
1: Wie viel dazu gerade das nächste ein, auch so gesampelt. Also ja. Ich kannte das Original gar nicht, aber das klingt in dem Lied so cool. Ich hoffe, ich habe das Richtige rausgesucht jetzt. Das ist von Jay-Z.

0: Jay-Z, Mann, Jay-Z. Jay-Z
1: mit Annie aus dem Musical Annie.
0: Ich erinnere mich, also an das Lied, nicht an Annie. Das ist ja auch super, super spannend, das wusste ich gar nicht, wo das her ist.
1: Ich kannte das auch überhaupt nicht, als ich das zum ersten Mal gehört habe. Ich wollte das dann immer rausfinden, habe das aber erst vor kurzem gesehen. Also diesen Musical-Film habe ich erst vor kurzem gesehen. Super beeindruckende Stimme, die Frau.
0: Also wir sind jetzt mitten in der Rap-Musik geendet. Das müssen wir, glaube ich, separat nochmal drüber reden. Ist vielleicht ein spannendes Thema für ja, das können wir jetzt gar nicht.
1: Ja.
0: Da ist alles auch so kontrovers, was da passiert. Das kann man jetzt gar nicht in der Sendung eindringlich behandeln. Also
1: ich weiß da auch nichts drüber. Da müssen wir Experten einladen, ne?
0: Ja.
1: Obwohl, du weißt da mehr drüber.
0: Vielleicht den Jay oder vielleicht der Kenny. Genau. Der kommt noch mal vorbei. Gejettet.
1: Apropos Gäste und so. Ich habe jetzt den Daniel vom Gospelchor gesprochen.
0: Mhm.
1: Wir haben hier auf dem Platz der Einheit gesungen zur Fête de la Musique. Da war der Daniel, hatte ein ganz schlechtes Gewissen, dass er sich nicht gemeldet hat. Der wollte ja eigentlich ein Porträt geben zum Gospelchor Potsdam.
0: Ja, vielleicht ist es ihm etwas unangenehm. Da, aber ja, wie gesagt, ich würde mich so freuen, jetzt, wenn er vorbeikommt. Ja.
1: Kommt vorbei.
0: Ja, das ist super spannend.
1: Wie gesagt.
0: Spannend.
1: Mhm.
0: Ja, also rein von der Aufnahme her Technik sind wir jetzt noch nicht sehr weit gekommen. Also eine Technik ist offensichtlich, die Aufnahmen anderer Leute zu benutzen. aber so kann das ja nicht angefangen haben.
1: Nee, aber also was mich da immer so fasziniert, sind diese Zeiten, wo man wirklich nur ein Mikrofon hatte, ne?
0: Ja, ja.
1: Und dass sie das trotzdem hingekriegt haben, durch die Aufstellung der Menschen im Raum eine tolle Aufnahme zu machen. Und das Tolle daran ist ja auch wiederum, dass man nichts mehr weitermachen muss dann. Das ist dann fertig. Ne? Im besten Fall hat man auch die ganzen Verstärker und so alles, was man an Effekten da drauf haben will. Hat man da alles schon live mit dabei? Steht ein Mikrofon im Raum? Und dann ist man durch damit.
0: Mhm.
1: Jetzt weiß ich nicht, ob du darauf hinaus wolltest. Du hast ja noch einen anderen Plan als ich hier, ne?
0: Die Technik, hat sich, wie gesagt, entwickelt. Mikrofone habe ich jetzt gar nicht so in Betracht gezogen, aber das ja sicherlich auch, ja. Das ging damit eher Hand in Hand, aber ich glaube, eine wichtige Veränderung, nachdem Thomas Edison und Emil Berliner dann, oder Emil Berliner, oder ich weiß gar nicht.
1: Was hat der gemacht?
0: Der hat im Prinzip diese Konstruktion, über die wir am Anfang der Sendung geredet haben, mit der sich drehenden dem sich drehenden Zylinder, hat er dann modifiziert und daraus eine Schallplatte, also ein flaches Konstrukt gemacht, was technisch viel einfacher herzustellen war, weil man jetzt quasi diese Platten pressen konnte. Und das hat dann, das Grammophon. Das war dann wirklich das Grammophon. Das hatte er dann darauf verändert. Das war aber auch noch in den 1890er. Und damit wurden dann eine Massenmarktverbreitung von Aufnahmen auch möglich. Ja. Dennoch, also in den 80er Jahren, also im 19. Jahrhundert haben die Menschen ja Live-Musik gehört. Und das hat sich dann durch diese Aufnahmetechniken schlagartig geändert. Waren ja gerade auch am Platz der Einheit gewesen. War Fête de la Musique gestern. Und da haben wir zum Beispiel, habe ich einen Künstler gesehen, der hat auf einem Band aufgenommen, was eine Aufnahme gespielt und dann dazu gesungen.
1: Ein Band?
0: Also, ja, ja.
1: Also kein Looper in dem Sinn, oder?
0: Nee, der hatte einfach eine Aufnahme und hat dazu gesungen. Der hatte keine Band dabei.
1: Okay.
0: Es war halt so ein Hybrid zwischen einem von aufgenommener Musik und live produzierter Musik.
1: Mhm.
0: Auch ganz interessant.
1: Ja.
0: Das bewegt sich dann technologisch, bewegt sich das irgendwo in dem Bereich der 1910er, wo sowas hätte dann auch möglich
1: hätte man schon machen können,
0: werden
1: ja.
0: können. Ja,
1: stellst genau. ein Grammophon auf die Hauptstraße, auf den Boulevard, ja.
0: Einer dreht und der andere singt dazu.
1: Naja, mir fiel gerade ein, also man hat jetzt heutzutage Angst davor, dass KI-generierte Musik die Komponisten verdrängt. Aber überleg mal, wie viel heftiger das ist, wenn es auf einmal Aufnahmen gibt von der Musik, die du sonst immer live spielst. Also was müssen die Musiker da vielleicht auch Angst gehabt haben, dass sie denken, das verdrängt uns jetzt, die brauchen uns gar nicht mehr.
0: Den Musikern wurde das Musikwachen weggenommen an der Stelle. Also gut, das war dann immer noch ein Übergang. Also die Live-Musik hat noch anders geklungen als die Aufnahme. Das hat sich dann erst später geändert, dass die Aufnahmen auch tatsächlich immer besser wurden. Aber ja, ja, das muss wahrscheinlich auch zu Ängsten geführt haben irgendwo.
1: Na, so wie jetzt auch. Ne? Das war ja auch ein Thema, was du mal angehen wolltest, wo wir fast schon eine Sendung mal aufgenommen haben dazu. Wir haben mal ein bisschen experimentiert mit, wie hieß das, Suni?
0: Suni.
1: Ja, ja. Diese KI-generierte Musikkiste.
0: Hört man auch nichts mehr von.
1: Nee, ich glaube, das wird auch nichts. Also Gott sei Dank. Ich glaube, da...
0: Vielleicht noch...
1: Das hört man dann nicht
0: vielleicht
1: mehr unbedingt.
0: Wird das dann doch irgendwie irgendwann soweit sein, aber vielleicht noch nicht jetzt, wer weiß.
1: Ja.
0: Passiert ja auch alles relativ schnell auf dem Gebiet.
1: Na, ich überlege immer, also es gibt ja eben... Also ist ja die Frage, also gibt es jetzt bessere Musik als das, was... ich jetzt mache, ne? Man nimmt das, also ich nehme das ja immer sehr subjektiv wahr, ne? Also ist das jetzt alles besser, was da jetzt kommt, was die Computer machen? Ja, kann ja sein, ne? Aber es gibt ja sowieso viel bessere Musik, als man selber macht.
0: Ja.
1: Ja, sowieso und schon immer. Also insofern ist das überhaupt kein Kriterium, da muss man keine Angst davor haben, ne? Das ist
0: die persönliche Kränkung. Ja. Die haben sie auch schon im 17. Jahrhundert erlitten, als Mozart da als irgendwie Fünfjähriger besser spielen konnte als der Hoforganist. Oder 18. Jahrhundert war es. Aber
1: persönliche Kränkung.
0: So ist es. Und das geht natürlich jeden Tag weiter mit diesen Kränkungen. Muss man drüber stehen. Die nächste Innovation kam aus einer ganz anderen Ecke. Man hätte ja sagen können, hier Schallplatte als Kanister, Schallplatte als Platte, dann ist es auch nicht mehr weit zur CD. Aber die eigentliche Innovation des 20. Jahrhunderts in der Musik war, glaube ich, das Radio.
1: Ach, ja.
0: Weil da über die Radiowelle wurde in Lichtgeschwindigkeit der Sound in die Häuser aller Menschen getragen. Ja, 1920ern. Das hat natürlich auch für die Musik, die Musik war jetzt nicht mehr, die konnte sich jetzt nicht mehr mit der Geschwindigkeit von Pferden ausbreiten, sondern die ist dann wirklich mit der Geschwindigkeit des Lichts um die Welt gegangen. Nach erfolgreicher Aufnahme konnte das in alle Wohnzimmer reingesendet werden.
1: Oder auch live.
0: Ja.
1: Aus dem Studio.
0: Ja.
1: Voll spannend. Das finde ich immer noch spannend. Also auch an dem, was wir jetzt heute und hier machen. Ne? Eine Radiosendung.
0: Wobei, stimmt, das ist ja das Radio.
1: Wir waren ja, also wir beiden waren noch nie in dem Radiostudio jetzt vom Freien Radio Potsdam, in dem wir jetzt gerade senden. Diese Sendung namens Hypoglossus sagt alles. Aber das ist auch nochmal was anderes, wenn man das zu dem Zeitpunkt, wo es auch gesendet wird, dann sendet und aufnimmt.
0: Ja.
1: Müssen wir nochmal machen.
0: Das müssen wir mal machen. Das stimmt allerdings.
1: Also der Reiz davon, dass es nur jetzt passiert und nicht geändert werden kann. Ja, genau. Aber da denke ich natürlich immer an diesen Film hier. Oh, Brother, Where Art Thou? Da, wo der Clooney, Schorsch, da was aufnimmt im Studio.
0: Mhm.
1: Das kennst du aber, ne? Diese
0: Sorry Bottom Boys. Ja. Sehr wohl.
1: Toll.
0: Das Radio, das ist ja auch ganz lange eine Konstante der Welt geblieben. Also die haben in den 50ern im Auto noch genauso Radio gehört, wie sie nachher in den 90ern im Auto Radio gehört haben.
1: Mhm.
0: Da hat sich gar nicht so viel geändert. Jetzt erst kürzlich, Und da kann man vielleicht eine Verbindung knüpfen zum Podcast. Das ist quasi Radio on Demand.
1: Ist so, ja, ja. Aber das ist der gleiche Effekt, so dass du dir das aussuchst, ne? Beim Hören. Also, dass das einfach so kommt, ohne dass du das jetzt steuern könntest, ist, glaube ich, auch gar nicht so schlecht. Eben, da lernst du Sachen kennen, die du sonst nie kennenlernen würdest. Hatten wir jetzt auch beim Fußball, war jetzt gerade Fußball hier. Mhm. Und gerade so ein altes Radio wieder aufgebaut bei meiner Tochter. Und da kam dann eben sofort, du kriegst das alles so an den Kopf geballert, ne? Das kriegst du sonst gar nicht mit. Ja, und es ist ja Toronto und hier die größte Stadt in Kanada und da ist jetzt das Fußballspiel und überhaupt. Also, das kriegst du sonst nicht mit.
0: Unsere Zuschauer werden das natürlich, unsere Zuhörer werden das natürlich wissen, weil viele sind ja wahrscheinlich Fußballfans, aber ich tatsächlich auch nicht so im Detail. Also, ich bin da auch nicht so stark drin. Das würde ich auch nur im Radio hören, wenn jetzt irgendwie angesagt wird. Da kommt jetzt ein Spiel oder so.
1: Ja, aber du hattest eben, also oder wir hatten früher viel mehr Radio an und dadurch hast du mehr mitbekommen von Sachen, die du auch gar nicht mitkriegen wolltest vielleicht, aber du hast es halt mitbekommen.
0: Ja, das ist der berühmte Gesellschaftssingulär, das zusammenbindende Element einer Gesellschaft, dass alle irgendwann mal das Gleiche hören. Allen ist gleichzeitig bewusst, dass gerade irgendwo was abläuft, weil das Radio das eben gesendet hat. Und mit dem Podcast hört jetzt jeder, was er will. Die einen vielleicht über die Pokémon Convention, die anderen über Fußball, die anderen wieder über was ganz anderes.
1: Aber ich glaube, also ganz ehrlich, ich glaube, das ist Mist. Also ich glaube, da verpassen wir was, dieses Verbindende halt.
0: Ja, ja.
1: Das ist gar nicht so gut. Du weißt gar nicht mehr, wo du bist. Also du hast keine gemeinsame Referenz mehr.
0: Ja, man weiß eben nicht auch, wo die anderen gerade sind.
1: Ja,
0: sind die gerade irgendwie, sind die gerade traurig, weil irgendjemand gestorben ist, von dem ich noch nie was gehört habe. Es kann ja sein, es ist auch tragisch, aber man kann sich kaum mehr mitteilen.
1: Also man muss Glück haben, dass man zufällig auf dem Handy auf die Sachen stößt, auf die anderen auch gestoßen sind oder so. Okay.
0: Alles sehr individuell. Ich habe noch ein Lied mitgebracht.
1: Ja.
0: Und zwar aus der jetzigen Zeit. Ist ja auch ein anderes Thema, was wir mal besprochen haben. Mhm. Was läuft da eigentlich gerade so? Und mit gerade so meine ich so in den letzten 4-5 Jahren. Ja. Und da habe ich ein aktuelleres Lied mitgebracht, was mir auch gut gefallen hat. Das heißt Ordinary von Alex Warren.
1: Ja, kenne ich auch noch nicht.
0: Hören wir mal rein. Fand ich richtig gut.

0: Ja, krasse Sounds, oder? Also das Instrument am Anfang, was war das wohl? Klang so ein bisschen nach Harfe oder so, aber war ja keine echte Harfe, ne? Oder so eine gesampelte Harfe.
1: Ich glaube, heutzutage können sich Menschen, die sich wirklich gut mit Musik auskennen, aus einer ganzen Palette von Möglichkeiten bedienen. Und dann geht es einfach nur darum, geschmackvoll alles so richtig gut zusammenzustellen. Auch dass diese Taktbrechung aus dem Bass ganz am Ende des Stücks, dass das wirklich nur einmal in dem Lied vorkommt. Es ist genau richtig und gibt dem Lied wirklich nochmal so einen Drive, finde ich. Ansonsten auch dieser 12/16 Takt, der da immer gespielt wird. Das ist, glaube ich.
0: Das hätte ich jetzt nicht erkannt.
1: Das ist auf jeden Fall, es ist auch interessant, weil es diese Vielseitigkeit hat. Fängt mit dieser Melodie an, die vielleicht hier von irgendeinem Zupfinstrument gespielt wird. Vielleicht ist es eine Zither, vielleicht eine Gitarre, vielleicht, wer weiß. Ich weiß es nicht. Aber der eigentliche Takt, der ist langsamer, aber schreitet dann immer weiter voran und unterstützt eben diese kraftvolle Botschaft des Liedes, ja. Finde ich sehr schön gemacht. Cool, dass wir heutzutage immer noch gute Musik machen können.
0: Ich habe irgendwann mal gehört, dass diese Sounds, auch die Drum-Sounds, die hätte man eben vor 10, 20 Jahren gar nicht so hingekriegt. Und das ist schon da so eine hohe Kunst. Man kann das ja auch kaufen, ne? Man kann diese Sounds ja auch kaufen oder mieten, wie auch immer, ne? Also diese Synthesizer, aber da haben die wohl lange dran gebastelt, um da hinzukommen überhaupt, ne? Also da kommst du von diesem heutzutage sehr billig klingenden Synthi-Schlagzeug.
1: Ja.
0: Synthesizer-Schlagzeug aus den 80ern oder so, zu sowas, was so wahnsinnig, ja, so hochgetrieben ist im Sound. Also klingt ja einfach nur noch gewaltig. So
1: Ja.
0: eine wahnsinnig gewaltige Bassdrum und eine Snare Drum, das klingt schon fast nicht mehr nach Snare Drum, ist einfach nur noch fett.
1: Ja, ist super fett, aber auch super rund. Fügt sich dann irgendwie ganz gut in alles ein. Und
0: Cineastisch.
1: da.
0: Es erinnert mich immer wirklich sehr an Kinomusik,
1: Ja.
0: an Soundtracks.
1: Hm.
0: Also, wenn du dir jetzt so Kino, ja, also Filmmusik anhörst, Kinomusik sag ich nicht, Filmmusik anhörst, dann ist das alles so gewaltig, ne? Also diese Sounds, die dann auch so, die kommen ja von keinem Musikinstrument mehr oder so.
1: Ja.
0: Das ist schon synthetisiert irgendwie. Alles klingt immer so, als würde ein Flugzeug an dir vorbeifliegen oder so ein Sternenkreuzer abstürzen oder irgendwas. Sehr beeindruckend. Ja, also wie gesagt, ich würde gern noch mal dieses Beispiel von Elvis bringen. Wäre das okay? Also diese
1: Ich glaube, mit Elvis kann man immer
0: Einmikrofonaufnahme.
1: gut enden.
0: Genau, das wäre der Schluss. Was wäre denn ein Elvis-Stück, das du gerne hörst?
1: Ich finde Elvis, also das habe ich letztens einen Bericht drüber gehört, der ist ja auch ein Genießer gewesen. Der hat das Leben genossen. Der hat sich vielleicht hier und da dann auch nachher gehen lassen, aber ist dem Genuss zum Opfer gefallen. Er hat es zu sehr, ja, vielleicht hat er es zu sehr genossen. Aber grundsätzlich in einer Welt, wo sich alle nur noch versuchen, selbst zu optimieren, da ist so ein bisschen Genuss oder sich Genuss ins Zentrum des Lebens zu stellen, jedenfalls zeitweise oder manchmal, ist vielleicht auch eine ganz gute Idee. Einfach damit man so ein bisschen Mensch sein darf.
0: Ja, also wenn ich ihn in Interviews sehe, habe ich immer den Eindruck, der ist unheimlich lustig gewesen. Der hat auch Humor, der sitzt da so und freut sich und nimmt die Sache sehr lustig. Ja gut, Heartbreak Hotel ist, aber dieses Don't Be Cruel finde ich immer toll.
1: Ja.
0: Ja.

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Mein Name ist Aaron und ich begleite euch durch die nächste knappe Stunde mit der Musik meines musikalischen Alter Egos John Diff. Freut euch auf ein kleines bisschen Entlastung vom Alltag, egal ob ihr gerade träumt, arbeitet oder einfach zuhört. Ich hoffe, ich kann euch mit der Musik einen kurzen Moment zum Innehalten schenken. Der nächste Track heißt Greetings und ist tatsächlich schon 2 Jahre alt. Wahnsinn, wie die Zeit vergeht. Ihr findet ihn und alle weiteren Songs aus der heutigen Sendung auf dem frisch veröffentlichten Album The Relief Mixtape. Eine kleine Sammlung aus meinen ersten Jahren als Do-It-Yourself-Produzent. Viel Spaß!

So, herzlich willkommen zurück. Ihr hört Freies Radio Potsdam, DAB Plus, Kanal 12 und im Web unter freiesradiopotsdam.de. Die nächste Stunde werden wir ein paar neuen Tracks von meinem musikalischen Alter Ego John Diff lauschen. Als nächstes folgt Wake Up Van Gogh. Viel Spaß.

Herzlich willkommen zurück zu dieser musikalischen Stunde mit Musik von John Diff, das neue Album The Relief Mixtape auf allen Streaming-Services nun zu finden. Als nächstes will ich euch, nachdem wir so drei eher beatgetriebene Lieder hatten, zwei reine Ambient-Tracks vorstellen. Also lehnt euch zurück und genießt Strange und Lost Summer.

So, nun sind wir auch schon fast vor der ersten Hälfte. Zuletzt habt ihr Sober Rush gehört und Bicycle 2025. Zu finden auf der Relief Mixtape. Der Artist ist weiterhin John Diff. Ich werde euch weiterhin durch diese Stunde auf dem freien Radio Potsdam führen. Und nun folgt Advisory Board und Everyday Ascendance. Zwei Tracks, die eher sich auf Hip-Hop-Beats beziehen, beziehungsweise auf deren Auflösung hinzuarbeiten. Also weiterhin entspannt. Viel Spaß beim Zuhören.

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DAB Plus Kanal 12 oder im Web auf freiesradiopotsdam.de. Ich stelle heute das neue Album von John Diff vor, The Relief Mixtape, nun zu finden auf allen Streaming Services. Wir sind jetzt schon durch ein paar Lieder durchgegangen. Ich glaube, der Stil steht mittlerweile fest. Drum gehen wir zu Infinite Summer. Vielleicht euer neuer Lieblings-Summer-Track?

Ihr hört noch immer John Diff auf dem Freien Radio Potsdam, DAB Plus Kanal 12 oder im Web auf freiesradiopotsdam.de. Die letzten beiden Tracks hießen Behind Foggy Hills, Berlin und Peek into Lights. Sie gehören zu den neueren Tracks auf dem Album The Relief Mixtape, das so ein bisschen die Kulmination einer Schaffensphase im Do-it-yourself-Stil ist. Nun kommen wir auch schon langsam zum Ende des Tages und ich habe noch ein paar schöne Tracks von dem Album für euch hier vorbereitet. Ich hoffe, ihr hattet eine gute Zeit und ich wünsche viel Spaß mit dem fröhlichen Track I'm There.

So, die Stunde neigt sich dem Ende. Ich hoffe, ihr hattet viel Spaß dabei, dem neuen Mixtape, The Relief Mixtape von John Diff zu lauschen. Ihr findet es nun an vor allen Streaming-Services. Ich hoffe, ich konnte euch ein bisschen davon überzeugen, dass es euch eine gewisse Leichtigkeit im Leben zurückgibt. Wir kommen schon zu einem der letzten Tracks. Es ist jetzt der vorletzte vor einem bisschen größeren Ambient-Block, Safe Ground in Between Worlds. Und ich bin sehr glücklich darum, dass ich die Möglichkeit habe, mein Album hier vorzustellen, und dementsprechend wünsche ich viel Spaß.

Mit einem nächtlichen Gurren verabschiede ich mich von dieser Stunde. Ich hoffe, ihr konntet die Musik genießen und vielleicht ein bisschen nachfühlen, wieso ich diese Musik mache. Ich wünsche euch das Beste an diesem Tag und in der nächsten Woche und auch für das restliche Leben. Mögen eure Projekte gelingen. Mögen wir irgendwann eine bessere Gesellschaft haben. Ich verabschiede mich mit Spring Break und Ambient Lights.

Willkommen bei Musikeskapismus, Folge 89, Juli 2026. Ich bin Miele Milky Way, noch alleine im Studio, aber nicht mehr lange. Gerade haben wir meinen Italo-Disco-Hit gehört, Breakup von Daniela Poggi. Grüße gehen nach Marseille an der Stelle. Und weil ich noch alleine im Studio bin und noch nicht so im Plaudermodus, mache ich gleich den nächsten Song an. Und zwar hören wir I Wanna Be Down von Brandy, Queen Latifah, Yo-Yo und MC Light. Viel Spaß.

Das ist doch schon mal der erste Sommerhit der Show. Ich verspreche noch mehr. Die krasse Hitzewelle ist überstanden. Ich hoffe, der Juli wird ein bisschen entspannter als der Juni. Kein bisschen entspannt ist der nächste Hit. Der Song heißt Oi DJ und ist von Pound Monzo, Pound Sign oder El Monzo. Ich weiß nicht, wie man den Buchstaben ausspricht. Das ist ein Sonderzeichen. Aber Oi DJ ist relativ klar, wie man es ausspricht, würde ich sagen.

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0: pünktlich zum Ende des Songs bin ich nicht mehr alleine im Studio, Leute.
1: Hey, moin.
0: Willkommen, Chrissy.
2: Dankeschön. Hallo.
0: Gut, dass du da bist, weil dann kann ich dich gleich dazu interviewen, wie du diesen Artist aussprechen würdest.
2: Easy.
0: El Monzo?
2: Ach so.
0: Pound Monzo?
2: Pound Monzo. Ja, ich würde sagen, das ist ein, dadurch, dass es ein Pfundzeichen ist, sieht es auch ein bisschen aus wie ein E. Und deswegen würde ich das als L und E zusammen aussprechen. Und Le Monzo.
0: Aha. Ich finde auch die eingedeutschte Variante Pfund Monzo auch gar nicht schlecht, muss ich sagen.
2: Pfund Monzo. Das sollte eigentlich mein Name werden vor meiner Geburt, aber dann haben sie sich doch...
0: Hast du mehr als einen Pfund gewogen?
2: Ja, die haben sich dann doch für Shirota entschieden.
0: Schön, dass du da bist. Herzlich willkommen im Studio. Wir hören den nächsten Hit. Ist es ein Sommerhit? Wenn ihr mich fragt schon. Sun King von State of Mind. Und der erste Drum and Bass für heute.
2: Nice. Let's go.

0: Ich bin heute Mele Milky Way, falls du es dich schon gefragt hast.
1: Ja, wieso? Hm.
0: Weil ich, weiß ich nicht, so nocturnal unterwegs bin.
1: Aha.
0: Maybe.
1: Ja, okay. Boah, war das ein lautes Schnalzen, Junge.
0: Ja, lautes Snacks, wie früher. Willkommen bei Musikeskapismus.
1: Und du trägst die Nacht also noch mit dir herum.
0: Das ist korrekt. Und das Wochenende hat noch nicht mal angefangen.
1: Okay.
0: Mal gucken, was das noch bringt.
1: May I ask, was hat dich zu dieser Müdigkeit geführt?
0: Erinnerst du dich noch an diese 40 Grad letztes Wochenende?
1: Ja.
0: Ich kann nicht schlafen, wenn es in meinem Zimmer über 25 Grad sind. Seit einer Woche sind in meinem Zimmer fast 30 oder über 30 Grad.
1: Ja, ich habe auch so richtig einen auf Molch-Modus gemacht.
0: Ja. Immer feuchte Füße, oder was?
1: Das nicht, nee, aber ich habe auf meinem Stein gelegen vorm Rechner, habe nichts gemacht, kam ein großer Finger, hat mich angehoben, nichts passiert.
0: Pump.
1: Ja.
0: Mulchmodus mag ich.
1: Genau, verstehe. Ja, ich habe auch schlecht geschlafen.
0: Mhm.
1: Aber ja, genau. Es gibt schon Memes darüber, wie sich in Deutschland alle darüber unterhalten, mhm, wie warm es gerade ist.
0: Du kommst ja auch aus Leipzig, ne? Da ist ja die ganze Bahntrasse Schrott, ne?
1: Ja.
0: Ah, ja, es gibt so krasse, also die Videos, wie Ampeln schmelzen.
1: Ach, und, stimmt, ich hab, ja, stimmt.
0: Und die Asphalt, die Kante zwischen Asphalt und Trass.
1: Richtig.
0: Ist ja mit so einem Teer gemacht.
1: Ja, ja.
0: Wie der blubbert und sich löst. Und
1: ja, das habe ich auch gesehen, ja, stimmt.
0: Die Straßenbahn rollt so den Teer beim Vorbeifahren in so großen Klumpen.
1: Ja, wholesome. Habe ich leider nicht live gesehen.
0: Guckt es doch mal nach. Aber wenn die Show läuft, ist die Hitze vielleicht schon wieder vergessen. Weil ich glaube, der nächste Montag ist der 13.7. Wir machen Vorpro.
1: Aber Pro-Tipp von mir.
0: Molchmodus.
1: Molchmodus. Molch-Tipp. Antizyklisch sich gegen den Klimawandel schützen. Das heißt, im Sommer Snowboards kaufen und im Winter Klimaanlagen. Da spart ihr safe 26 Euro pro Klimaanlage.
0: Ich habe gestern meine Spikes fürs Glatteis bestellt.
1: Ach, echt? Geil.
0: Für 20 Euro.
1: Du bist auch einfach pro.
0: Ja, voll. Und die Klimaanlage habe ich jetzt recherchiert, um sie im Oktober zu bestellen.
1: Ach, mhm. Dir kann ich nichts erzählen, Mila.
0: Also nicht meine persönliche Klimaanlage, sondern fürs Büro. Mein Büro hat Südseite, aber unser Büro hat eigenen Solarstrom und produziert im Sommer mehr, als es speichern kann. Also nicht das Büro, sondern das Freiland. Shoutouts.
1: What? Ja.
0: Wir haben schon ganze Partys erlebt, die nur mit eigen generiertem Strom stattgefunden haben. Legendär.
1: Das ist ziemlich fortschrittlich.
0: Genau. Und dann
1: progressiv.
0: Wird es ab nächsten Sommer auch eine Klimaanlage geben, weil mein Büro war letzte Woche auch echt ein paar schnell über 34, 35 Grad und dann musste ich mir selber Hitze freigeben.
1: Hm. Hm. Und wenn wir dann im Winter die fetten Schneestürme bekommen, dann können wir uns auch den CO2-Ausstoß durch die Fahrt zum Brocken sparen. Oder so.
0: Oh, ja.
1: Da können wir einfach hier vom Dach runterfahren im Freiland.
0: Ich bin noch ein bisschen empfindlich mit Schnee und Eis, glaube ich. Ich hatte diesen Winter so einen fiesen Glätteunfall.
1: Ja, für dich gibt es nur diesen Bud Slide, wie heißen die Dinger?
0: Die sind ja so fies, dass die Wirbelsäule stauchen things after
1: 30. Ja. Man darf nicht husten, wenn man darauf sitzt. Dann ist alles vorbei.
0: Ja.
1: Okay.
0: Was du meinst, ist ein Schlitten.
1: Nee.
0: Nur von Bobbes.
1: Ja, na, wow. Also das heißt ja nicht Schlitten, oder?
0: Also ich glaube, es ist einfach ein Schlitten, nur ohne Kufen und ohne Konstruktion einfach. So meinst du so einen Lappen, den man sich unter den Popo klappt?
1: Ja. Okay, mit so einem Griff zwischen den Beinen. Naja, wie auch immer.
0: Ich glaube, wir kommen da überein.
1: Aber jetzt erstmal wieder zurück zum Sommer. Ich spiele euch von Nino Exportasom. Deixa a tristeza.
0: Schön.

0: Meinst du, das ist ein echtes Tier, was da im Hintergrund geölt hat? Oder war das
1: nee, das ist ein Instrument.
0: Okay, ich dachte, das ist, wie jemand hat ein Stück Kunststoff genommen und einen feuchten Finger drüber
1: Ja, so könnte man das auch machen. Aber ich bin mir ziemlich sicher, dass das ein Instrument ist. Aber ich habe leider keine Ahnung, welches.
0: Ich auch nicht, aber warte mal kurz. So, zum Umstöpseln kurz mal ausmachen. Weißt du, was ich ja oft mache, bevor ich auflege, checken, ob irgendwelche Vorwürfe gegen die Künstler, vor allem männliche Künstler, vorliegen, weil ich nicht irgendwelche Rapists reproduzieren will.
1: Boah, ey, gut, dass du das machst. Ich, ja.
0: Es ist schwierig. Auf jeden Fall hören wir deswegen jetzt nicht Hordern her, sondern einen, sondern einen Mashup mit dem Beat von Hordern her. Und Aya Albi. Okay. Und es ist ein bisschen mein Sommerhit.
1: Okay, geil, let's go.

0: Episode am offenen Küchenfenster ein Song zugetragen über den Wind. Warum lachst du?
1: Was? Nee, die Geschichte fängt jetzt schon schön an.
0: Die ist schön und der Song ist noch viel schöner. Also ich stand da am Küchenfenster und dann habe ich so ein Lied gehört, das war so ein kleines bisschen windig und das war kurz bevor es so richtig heiß wurde. Und ich weiß nicht, ich hatte irgendwie einfach mal eine Sendepause. Und ich stand da einfach. War so, als hätte der Cursor vergessen, mich irgendwo hinzuschicken. Und dann erklang dieses Lied und ich war so verzaubert auf der Stelle. Und zum Glück konnte ich es, also das hallte so in meinem Innenhof. Mein Küchenfenster geht nach innen raus. Und zum Glück konnte ich es Shazam. Das war gerade so hörbar, aber es hat dann noch geklappt. Und dann habe ich das nochmal bei mir in der Küche angemacht und dann ging der Vibe erst richtig los. Und der Song ist von Bonga und nennt sich Mona Ki Nigi Sika. Ich suche mal die besten Titel raus.
1: Das ist wichtig, ja.
0: Ja, ey, bitte setzt euch hin, starrt an die Wand oder nach draußen, legt mal das Handy weg und genießt einfach mal kurz den Moment.

0: Ja, ich hoffe, ihr konntet das genießen. Das war meine Stimmung der vergangenen Woche. Und das hat mich sehr geheilt, muss ich sagen. Also nicht geheilt, aber es hat gut getan in dem Moment, weil ich war irgendwie so bedrückt und irgendwie überwältigt und habe mich so ein bisschen ohnmächtig gefühlt. Und das Lied hat mich so, hat so gesagt, ist okay. So, also es ist okay so. Kannst du jetzt auch einfach so damit leben. Man muss nicht immer jetzt irgendwas machen. Und ja, ich hoffe, dass ihr das vielleicht auch für euch mitnehmen könnt. Mhm. Wenn mal eine Situation da ist, die euch überfordert, wo ihr euch ohnmächtig fühlt, das auch einfach mal okay sein zu lassen. Das kann helfen.
1: Schön. Sag mal, Chrissy, was ist der letzte Sommerhit, an den du dich erinnerst? Oder wo du sagen würdest, das war so ein kollektiv gefühlter Sommerhit?
0: Ein kollektiv gefühlter Sommerhit war auf jeden Fall von B-Complex, Oranges.
1: Okay, ich meine eher so Radio-Musik.
0: Ach, du meinst mit den Leuten da draußen?
1: Mhm. Ich meine so wirklich so ein undeniable Sommerhit. So, den kennt sogar Mutti, den kennt sogar irgendwie...
0: Lambada.
1: Erinnerst dich aktiv daran, dass der Lambada rausgekommen ist?
0: Das war ein, ja.
1: Oh, jetzt will ich aber eigentlich den Lambada-Remix von Pitbull und J-Lo spielen, statt dem Song, den ich gerade spielen wollte.
0: Okay, darf man J-Lo überhaupt noch spielen?
1: Weiß ich nicht, wegen der PDD-Verquickungen. Ja. Stimmt, ne?
0: Darf man Pitbull, Pitbull, der ist bestimmt zu doof, um irgendwas zu machen.
1: Über Pitbull habe ich noch nichts Schlechtes gehört.
0: Ich auch nicht.
1: nee, dann bleiben wir bei dem, also ich habe nämlich schon in letzter Zeit oft diese so Gedanken dazu gehabt und auch entsprechend war meine Timeline algorithmisch vollgeballert mit Leuten, die sich damit auseinandersetzen, dass wir keine Monokultur mehr haben, sondern alle total fragmentierte Feeds und total persönlich zugeschnittene Musikauswahl, alles Mögliche.
0: Wir bräuchten wieder den Weltempfänger, einfach so, Punkt. Ich sag's, wie es ist.
1: Radio stirbt aus, aber nee, nicht mehr mit meinen Besties oder so Leuten, mit denen ich die allermeiste Zeit verbringe, habe ich wirklich die gleichen kulturellen Erfahrungen. Und spannend ist es dann, wenn es dann doch mal sowas gibt. Ich habe das Gefühl, gerade ist die WM ein bisschen sowas, das erleben halt fast alle und man kommt nicht so richtig drum rum. Die Mondmission von der Artemis war vielleicht so eine Sache, wo die allermeisten Leute was eine Schlagzeile gelesen haben, ein Video geguckt haben, zumindest in meinem Umfeld.
0: Der erste Puff auf dem Mond, das habe ich verpasst. Krass.
1: Artemis, die Göttin der Liebe. Artemis in
0: Berlin.
1: Die
0: Bude am Westkreuz, ja.
1: Genau, in Berlin, direkt an der Arbus. Bumsen an der Arbus.
0: Bumsen an der Arbus.
1: Aber ich glaube, gib mir mal die Klinke bitte. Auch eine relativ breit wahrgenommene, zwar nicht monokulturelle, weil zurück geht's nicht mehr, Geschichte war der Bad Bunny Super Bowl.
0: Ganz kurz, bevor du damit anfängst mit dem Song, ich wollte dir noch zustimmen, also weil ich das jetzt noch nicht gemacht habe. Mhm. Ich empfinde das auch so und ich habe kurz auch überlegt, ob das irgendwie, also welche Verknüpfungen ich kulturell mit meinen Friends habe. Und das ist eigentlich ziemlich wenig.
1: Und also, warum ist seit Livin' La Vida Loca kein gemeinsamer Hit mehr rausgekommen? Apropos, Ricky Martin kommt auch aus Puerto Rico. genau, und ich glaube aber, die Sehnsucht danach, dass man so die gleiche Serie geschaut hat im Free-TV oder in der gleichen Woche einen Film geschaut hat, weil der gerade im Kino rauskam oder so hyped ist auf das neue Album von dieser einen Band oder sowas, die ist groß, aber diese Momente finden wenig statt und Leute...
0: Weniger, finde ich auch. Aber
1: schmeißen sich dann halt auf so kollektive, so auf so Groß-Events oder halt so Sachen, die man gemeinsam fühlen kann.
0: Ja, aber manchmal passiert es eben doch und dann ist es irgendwie besonders schön. Also dann, ich so, was, du hast es auch gespielt oder du guckst die Serie auch oder so? Geil. Und lass mal austauschen. Und das ist irgendwie, man merkt auch irgendwie, oder ich merke, mich dürstet so danach.
1: Spricht für ein hohes Level an Fragmentierung und Vereinzelung und ja, voll. Und ich glaube, mit manchen Leuten verliert man das auch nie, weil man einfach zu gleich vibet. Also, oder seit 89 Folgen zusammen Radio macht. Wir spielen Benito. 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Ne, lo que le paso a Hawaii.
0: Das ist ein sehr schöner Frosch auf dem Bild.
1: Das ist ein Frosch, vielleicht ist auch eine Kröte, die es nur auf Puerto Rico gibt, die da auch irgendwie ein bisschen gefährdet ist.
0: Ich wollte nicht spezifisch sein.
2: Ja.

0: Vibes.
1: Ja, richtig gute Vibes. Ich bin ja ein notorischer Sucker dafür, in diese Sparten, in diese Klischees reinzufallen. So Dead Rock, so Dead Rap, so Dead Jokes.
0: Was ist Dead Rap?
1: Cypress Hill zum Beispiel.
0: Ach so, weil Leute, die Cypress Hill gefeiert haben, als sie Teenies waren, sind jetzt Fatis vom Alter her?
1: Ja.
0: Okay.
1: Basically, genau. Und also, wenn man auf die Konzerte geht, dann, das sind nicht nur vom Alter her die Leute, die Dads sein könnten, sondern das sind halt alles auch richtige Dads. So, das ist meine Erfahrung. Als ich auf dem Limp Bizkit-Konzert war.
0: Ich wollte gerade fragen. Bei dem,
1: das ist alles so VW-getunte Kombis, Zickenbärte. It's rough. Und irgendwie einfach nur jemand zu sein, der da die Musik mag, ist schon nicht so leicht. Und
0: aber hören wir jetzt Limp Bizkit?
1: Nee.
0: Darf man die überhaupt noch spielen?
1: Ich weiß nicht. Ich glaube, Limp Bizkit hat, Fred Durst hat keine Seele. Mhm. Ich glaube, dem ist auch vollkommen egal, mit wem der was zusammen macht. Der hat auch die Tour mit, ich habe seinen Namen vergessen.
0: Kid Rock?
1: Nee, so ähnlich. Kid Rock auf Kodeinen und Koks. Und ein bisschen jünger. Ist ja auch egal. Ich wollte jetzt Cypress Hill spielen, weil die haben einen neuen Song rausgebracht mit Mellow Man Ace. Und der ist Campeones. Und der geht so. Und ich mag es natürlich.

0: Wow. Da sind wir schon fast durch mit der Show. Crazy. Mhm.
1: Ja, wenn man nicht schon 10 Minuten vor Beginn der Sendung im Studio rumhängt, kommt dann die Zeit sehr kurz vor, ne?
0: Sehr kurz.
1: Okay. Möchtest du Sample raten oder einen anderen, also quasi ein Äquivalent zu Dead Rock?
0: Ich will keinen Dead Rock hören.
1: Ist es auch, das ist das Äquivalent dazu in meiner
0: Welt. Ach so, das Äquivalent. Ich will keinen Dead Rock. Ja, oh Gott, also eigentlich wollte ich gerne Sample raten, aber das hört sich ziemlich interessant an. Ich würde mich gerne nicht so allein fühlen, von daher spielen wir mal deinen
1: Evanescence haben im April ein neues Album, eine neue Single und im Mai ein neues Album rausgebracht. Ah, und der Sound geil. Ist immer noch grande.
0: Nice.
1: Und wir hören Who Will You Follow?
0: Oh, geil.
1: Geht um gewarpte Realität und Populismus und so ein bisschen wishy-washy, aber schon
0: gute Band dafür.
1: Fast richtig politisch.
0: Okay, okay.
1: Und der Sound ist on point wie früher.
0: Geil.
1: Mhm.

0: Yep.
1: Geil. Ich hätte gerne schon eher was gesagt, aber ich konnte nicht. Das war einfach zu fett.
0: Cute.
1: Das ist echt, ja. Passt auf jeden Fall in meine Getaway-Driver-Playlist.
0: Mm. Und ich finde auch eine Band, die super gerne nach 15 Jahren nochmal ein Album rausbringen soll. Ich weiß nicht, wie lange die Pause hatten. Eine Weile auf jeden Fall.
1: 10, 15 Jahre ist eine super Zeit.
0: Mm. Cypress Hill, wie lange hatten die Pause? Nicht so lange, ne?
1: Nee.
0: Nee. Die wohnen im Studio, sagst du?
1: Ja, die machen immer irgendwie, also die sind ja quasi auf Tour, permanent. Mhm. Und ja.
0: Okay.
1: Die hauen einfach raus.
0: Wir kommen schon zum letzten Song des Abends.
1: Okay. Das ist meiner, oder?
0: Mhm.
1: Dann pushe ich den mal schnell raus. Das ist von Roll Deep. Die haben nämlich auch ein neues Album rausgebracht. Ich spiele erstmal einen Tune von denen und der nennt sich Lift Up the Tune. Geht so, finde ich richtig geil.
0: Wir sagen Ciao von der 89. Folge.
1: Ja, ciao.
0: Bis zum nächsten Mal.
1: Danke fürs Einschalten.

0: Und wieder gibt es einen Blick unter die Blätter des Salates. Jobst begrüßt euch zu einer weiteren Stunde gedanklicher Anstrengungen, ohne die bekanntlich Verständnis zu nichts in der Welt herzustellen ist. Nicht jeder hat Zeit und Muße, sich dem zu widmen, hat vielleicht nicht mal eine Idee, wo anzufangen wäre. Menschen, die über all dies verfügen, können helfen, Gedanken aufbereitet zu präsentieren. Unermüdlich tut dies seit langer Zeit Herbert Auinger im freien Radio Orange oder Orange in Wien. Ich hatte viele Male Beiträge aus Herberts dortigem Podcast »Kein Kommentar« hier im Salatschatten gespielt, weil ich das Niveau der Befassung für griffig halte, wie es kaum woanders in Audioform zu bekommen ist. Herbert Auinger sind nämlich die politökonomischen Grundlagen des irren Welttreibens bekannt, leider vielen Menschen nicht und noch leiderer vielen Linken nicht, von denen man etlichen das Attribut Vermeintlichen bescheinigen muss. Herberts Kommentar jedenfalls wurde von Hörern der freien Radios, die sich ja doch mehrheitlich als links belabeln würden, in Frage gestellt. Die Sendung lief nämlich auch im Radio Helsinki in Graz. Lief. Dort nämlich wurde beschlossen, sie nicht mehr zu übernehmen, offenbar, weil die Art der Befassung oder das, was man dort davon zu verstehen glaubte, das ist jetzt mein Kommentar, nicht in die Moralmatrix passte, mit der man sich mangels gescheiter Denkinhalte in der Welt orientieren zu können hofft. Vielleicht auch deshalb hatte man im Videopodcast 99:1, von dort auch hier schon etliches gespielt, einzelne Sendungen von Herbert mit eingeflochten. Ich hoffe, dass kein Kommentar weiter 14-tägig zu hören bleibt und spiele heute zwei Folgen der Reihe, die ich leicht gerafft zu einer zusammengeklebt habe. Die Beiträge haben die Überschrift »Über Recht und Unrecht beim Krieg führen« und befassen sich mit den weit verbreiteten Fehlern bei der Rezeption des Weltgeschehens nebst einer Richtigstellung. Anschließend gibt's noch, soweit es in die Zeit passt, einen Ausschnitt aus dem Roten Faden, einer mittlerweile gut in Fahrt gekommenen Reihe im Podcast Kommunistenkneipe. Los geht's aber mit Herbert Auinger.
1: Wünsche wieder einmal den hoffentlich halbwegs entspannten Nachmittag. Kein Kommentar auf Sendung. Am Mikrofon wie immer Herbert Auinger. Das heutige Thema trägt die Überschrift »Über Recht und Unrecht beim Krieg führen«. Das Feindbild erläutert den Krieg eben als Verbrechen, weil Krieg nur der je eigenen, der guten, alles unter Anführungszeichen, Seite zusteht. Dem Feind nicht. Wer sich im Kriegsfall die Frage nach Recht und Unrecht vorlegt oder vorlegen lässt, ergreift damit sehr prinzipiell Partei für den Krieg insgesamt und überhaupt, eben indem er der gerechten Sache die Daumen drücken will, aber wirklich nur dieser. Und das tue ich mir und den Hörern und Lesern nicht an, das ist Absicht. Stattdessen geht es darum, herauszufinden und mitzuteilen, worum es geht, welche Zwecke und Interessen die hohen kriegführenden Parteien durchkämpfen. Wer also unbedingt erfahren will, wem ich nun Recht gebe oder nicht, ist womöglich von dieser Auslassung irritiert oder überfordert. Die gesuchte Parteilichkeit wird bei mir zu Recht vermisst und dann womöglich, dem eigenen Bedürfnis folgend, irgendwo im Hintergrund vermutet oder auch an eher lächerlichen Einzelheiten wie der Quellenlage entdeckt oder festgemacht. Natürlich sind Recht und Unrecht immer dabei im Krieg auf allen beteiligten Seiten. Das liegt daran, dass Staaten, im Plural, ihre Interessen als ihre Rechte vortragen und in Anschlag bringen und in dieser ultimativen Form Respekt verlangen von ihresgleichen. Recht und Unrecht sind die Kategorien der Kriegsherren. Recht und Unrecht gehört zum Machtsprech. Im Krieg steht nicht das Recht gegen das Unrecht. Da stehen Staaten gegeneinander, die allesamt ihre Interessen als ihre Rechte reklamieren, von anderen Staaten deren Anerkennung fordern und deswegen schon im Frieden den Krieg vorbereiten. Im Zuge dessen berufen sich alle Kriegsparteien auf Prinzipien, gegen die sie selber verstoßen oder verstoßen haben. Da möchte ich doch gern, wie der zitierte Maler Hellenwein, an die Erinnerungen der geneigten Hörer und Leser appellieren. Wie wäre es mit ein wenig Mut, sich des eigenen Gedächtnisses zu bedienen? Das will ich noch einmal ausführlich an einem markanten Beispiel darstellen, weil die sich als russisch verstehende Bevölkerung in der Ukraine auch ein Thema war bezüglich der Frage, was darf man in freien Radios alles erzählen und was nicht. Zitat: Die stellvertretende Ministerpräsidentin der Ukraine, Olga Stefanishina, besteht darauf, dass die Frage des Schutzes der russischen Minderheit in den Verhandlungen mit der EU nicht angesprochen wird. Es gebe keine russische Minderheit, sagte sie. Auf einer gemeinsamen Pressekonferenz mit der EU-Botschafterin in der Ukraine räumte Stefanishina ein, dass die Frage der Gewährleistung von Minderheitenrechten auf dem Weg zur EU-Mitgliedschaft sehr wichtig sein wird. Auch eine Reihe anderer Kandidaten sahen sich während ihrer Beitrittsverhandlungen mit Forderungen in diesem Bereich konfrontiert. Doch obwohl die Venedig-Kommission in ihren Entscheidungen und Empfehlungen an Kiew auf die russische Minderheit eingeht, wird sie im Dialog mit der EU nicht erwähnt. Zitat im Zitat: Es gibt keine russische Minderheit in der Ukraine, sie existiert nicht, es gibt keine einzige rechtlich registrierte Gemeinschaft, die sich als russische Minderheit bezeichnet. Es gibt Ukrainer, von denen einige Russisch sprechen. Ich komme aus Odessa, ich spreche Ukrainisch, wenn ich will, und ich spreche Russisch, wenn ich will. Und dafür brauche ich weder Moskau noch die Entscheidung der Venedig-Kommission, erklärte Stefanishina. Sie betonte, dass auch Brüssel diese Ansicht teile. Ich bin froh, dass die Europäische Kommission dies verstanden hat, sagte sie. Zuvor soll die Europäische Kommission bei einem geschlossenen Briefing in Brüssel ebenfalls erklärt haben, dass sie die Rechte der russischsprachigen Bevölkerung auf dem Weg der Ukraine in die EU nicht berücksichtigen werde. Im Gegensatz zur russischen Minderheit spielt die ungarische Minderheit in der Grenzregion Transkarpatien jedoch eine entscheidende Rolle, um die Forderungen der EU im Bereich der Minderheitenrechte zu erfüllen. Stefanishina hatte Anfang der Woche mitgeteilt, dass sie der ungarischen Regierung einen Aktionsplan zur Minderheitenfrage vorgeschlagen habe, mit Hilfe dessen die Spannungen zwischen den beiden Ländern beseitigt werden sollen. Im Jahr 2017 hatte das ukrainische Parlament ein Bildungsgesetz verabschiedet, das die bestehenden Rechte ethnischer Minderheiten, darunter auch die ungarische, auf Unterricht in ihrer Muttersprache einschränkte. 2 Jahre später wurde ein neues Sprachengesetz verabschiedet, das die ukrainische Sprache in allen Bereichen des öffentlichen Lebens für obligatorisch erklärte. Das ist datiert mit 10. November 2023. Damals war es noch Orbán Ministerpräsident in Ungarn, aber gerade in dieser Frage unterscheidet sich sein Nachfolger nicht von ihm. Die Quelle, das ist Euroaktiv, das ist ein Mediennetzwerk. Wer Näheres wissen will, die Links sind wie immer in der Mitschrift auf cba.media, Podcast, kein Kommentar, eingetragen. Zur Sache: Es gibt also keine russische Minderheit in der Ukraine, sie existiert nicht, weil von der Ukraine keine anerkannt wird. Eine ungarische Minderheit gibt es schon, notgedrungen, weil Ungarn eben Mitglied der EU ist. So einfach ist das. Zumindest wenn es nach Kiew-Sprech und Brüssel-Sprech geht. Umgekehrt, wenn Putin die Existenz einer original ukrainischen Nation in Frage stellt, dann ist das gleich eine Art von Genozid, sowieso. Zum Hintergrund: Die EU verlangte bisher von ihren Aspiranten Rechte nationaler Minderheiten zu respektieren, um auf diese Weise nationale Gegensätze innerhalb der Beitrittsländer zu entschärfen, indem Minderheiten die Pflege nationaler Eigenheiten wie Sprache zugestanden wird, so soll deren Nationalismus befriedigt und damit eingehegt werden, damit Konflikte nicht als Gegensätze von Macht und Schutzmacht innerhalb der EU eskalieren. Da früher mal vor der Wende von Trump noch ganz einige oder weitgehend einige Westen hat gern mit Prinzipien aus dem Werkzeugkasten des Völkerrechts hantiert, selektiv, anlassbezogen, elastisch, als da wären das Selbstbestimmungsrecht der Völker bzw. die territoriale Integrität. In diesem Sinn noch einmal die Erinnerung an das berühmte aufklärerische Motto, also wieder Mut zum Gedächtnis. In den 90er Jahren des vorigen Jahrhunderts war die territoriale Integrität der sozialistischen föderativen Republik Jugoslawien nichts mehr wert aus europäischer Sicht, wohingegen das Selbstbestimmungsrecht der ex-jugoslawischen Teilvölker hoch im Kurs stand. Oder auch nicht. Denn in der zur Selbstständigkeit geholfenen ehemaligen Teilrepublik Bosnien-Herzegowina war das Selbstbestimmungsrecht der serbischen und kroatischen Bevölkerungsgruppe nichts wert, wohingegen die territoriale Integrität dieser brandneuen staatlichen Kreation von europäischen Gnaden heilig war und den dortigen Entitäten aufgezwungen wurde. Weswegen bis heute ein hoher Repräsentant, das ist eine Art Kolonialgouverneur, einen Teil der Staatsgewalt in einem Staat ausübt, den die Beteiligten, zumindest zwei Drittel der dortigen Völkerschaften, nicht wollen. Der aktuelle Repräsentant ist keiner mehr, aber nicht, weil er sich dem Selbstbestimmungsrecht der dortigen Entitäten gebeugt hat, sondern weil ihn die USA entfernen ließen. Die territoriale Integrität Serbiens, immerhin im Dayton-Abkommen noch als vertragsschließende Partei anerkannt, im Dayton-Abkommen, durch welches das neue Geschöpf Bosnien das Licht der Staatenwelt erblickte, war die territoriale Integrität Serbiens anerkannt, die war kurz darauf nichts mehr wert, wohingegen das Selbstbestimmungsrecht der Kosovo-Albaner in Serbien hoch im Kurs stand, wodurch schon wieder ein neues Gebilde in die Staatenwelt eingeführt wurde, weil der Anschluss an Albanien wurde den Kosovo-Albanern verboten, wohingegen das Selbstbestimmungsrecht der Serben im Norden des Kosovo und nun wir ahnen es. Am Selbstbestimmungsrecht der Katalanen, der Basken oder Korsen bestand und besteht kein wirkliches auswärtiges Interesse, aber genau wegen einer diesbezüglichen Präzedenzwirkung ist Kosovo nicht von allen Staaten der EU diplomatisch anerkannt. Wie es um das Selbstbestimmungsrecht der Kurden und Palästinenser steht, ist bekannt, kein auswärtiges Interesse. Das, wenn man es mal auch moralisch werten will, verlogene regierende und publizierende Demokratenpack in Europa handhabt die territoriale Integrität wie das Selbstbestimmungsrecht instrumentell berechnend. Entscheidend ist der europäische Anspruch, darüber zu befinden, was jeweils gilt. Und was praktisch letztlich gilt, ist das Ergebnis der puren Gewalt, die über die Existenz von Staaten und Grenzziehungen entscheidet. Der Witz so einer regelbasierten Ordnung besteht eben darin, wer denn die Regeln macht, wer sich dann daran halten muss und wer die Regeln nach eigenen Bedürfnissen interpretiert, ändert oder negiert. Oder andersrum, so eine regelbasierte Ordnung ist vom Recht des Stärkeren nicht zu unterscheiden. Denn die Regeln brauchen die Gewalt, um Störer zu unterwerfen, und auch die Stärkeren berufen sich ab und an auf Regeln. Aus aktuellem Anlass dann doch noch ein Exkurs, das wird den Beitrag ein wenig verlängern, aber dafür gibt es auch eine Fortsetzung. Also, voriges Jahr hat bekanntlich die Trump-Administration einen 28-Punkte-Friedensplan für die Ukraine vorgelegt. Der Plan anerkennt eine russische Volksgruppe in der Ukraine und damit Russland als deren national zuständige Schutzmacht. Es verlangt ein Ende der Entrussifizierung der Ukraine zwecks ethnischer Homogenisierung. Die Verfasser von MAGA, Make America Great Again, haben sich dabei den Scherz geleistet, von der EU die Einhaltung von deren eigenen Vorschriften zu verlangen. Zitat: Beide Länder werden in Schulen und in der Gesellschaft Bildungsprogramme durchführen, um das Verständnis und die Toleranz gegenüber anderen Kulturen zu fördern, sowie Rassismus und Vorurteile zu beseitigen. Die Ukraine wird die EU-Vorschriften zur religiösen Toleranz und zum Schutz sprachlicher Minderheiten übernehmen. Beide Länder werden sich darauf einigen, die Rechte von ukrainischen und russischen Medien und Bildungseinrichtungen zu garantieren und jegliche Nazi-Ideologie und narzisstische Aktivitäten müssen abgelehnt und verboten werden. Soweit ein Ausschnitt aus dem Friedensprogramm oder Friedensplan von MAGA. Die Quellen wie immer in der Mitschrift sind wie immer dort zu finden. Ja, das ist schon witzig. Die EU hat ihrem demokratischen Musterknaben, dem Verteidiger der Werte, also grünes Licht für die rabiate Entrussifizierung der Sprache und Kultur und Religion gegeben, gegen ihre eigenen Prinzipien. Und man wurde durch den MAGA-Plan wieder an den Kult um den Faschisten und Nazi-Kollaborateur Stepan Bandera in der Ukraine erinnert. Klar, die Ukraine hat das Bedürfnis nach einer sinnstiftenden Historie. Um durch solche Geschichten wie immer die Gegenwart zu legitimieren, die für die Moral des Kanonen- oder heute Drohnenfutters zuständigen, die jubeln diesen Bandera in einer Dauerkampagne hoch. Der wurde sich als ukrainischer Nationalist seinerzeit über einige Massaker mit dem Dritten Reich in der Juden-, der Polen- und der Russenfrage einig, weswegen auch in Polen und Israel gegen den Bandera-Kult protestiert wird. Der Mann brachte es darüber zum Ehrenhäftling im deutschen KZ Sachsenhausen, weil der damalige deutsche Staat im Unterschied zum heutigen für eine eigenstaatliche Ukraine noch nicht reif war. Insofern ist Bandera in der Tat für die Personifizierung und Glorifizierung der gegenwärtigen Ukraine in höchstem Maß repräsentativ und geeignet. In die Tradition dieser Waffenbrüderschaft des Zweiten Weltkriegs wollen sich die heutigen Unterstützer der Ukraine aber partout nicht, oder noch nicht, stellen lassen, gerade wenn und weil es gegen Russland geht. Geschichte ist eben manchmal sehr kompliziert zum Ausschlachten. In einem höchst fragwürdigen Organ, nämlich in der Schweizer Weltwoche, die immer gern der EU deren Verlogenheit unter die Nase reibt, liest man über einen anderen Helden jener großen Zeit, Zitat: Was wäre, wenn Deutschland einen im Ausland begrabenen Nazi-Verbrecher exhumieren, feierlich nach Berlin überführen und in einem Staatsbegräbnis beisetzen ließe? Soeben hat die Ukraine die Urne eines Kriegsverbrechers aus Luxemburg heimführen lassen und in Kiew feierlich beigesetzt. Staatschef Selenskyj hielt die Trauerrede auf Andriy Melnyk, auch ein Zeitgenosse von Bandera. Ja, um es klar zu formulieren, die Geschichte von Nazi-Kollaborateuren als ukrainischen Nationalhelden, in deren Tradition sich die heutige Ukraine stellt, die ist ein Moskauer Narrativ und dieses Narrativ trifft sachlich zu. So ein Hinweis ist offenbar auch in manchen freien Radios verpönt, weil es das verlogene Freund- und Feindbild durcheinander bringt. Der Grund für den russischen Kriegsbeginn vor 4 Jahren ist diese Tradition sicher nicht. Der Hinweis darauf soll wieder darauf hinweisen, wie instrumentell und billig mit moralischen Titeln hantiert wird, sogar mit so epochalen wie dem Umgang mit dem Dritten Reich. Die Berufung auf die Nazi-Waffenbrüder als Helden der Ukraine war einmal kurz ein Thema, so wie auch die Hakenkreuz-Tattoos des Azov-Regiments. Ansonsten besteht in Westeuropa in Politik und Mainstream-Medien eben kein Bedürfnis nach Skandalisierung der Ukraine. In Polen ist das schon ein Thema, in Israel und Russland ohnehin. Und deswegen liest man ausnahmsweise auch einmal im ORF Folgendes. Zitat: Nach Kontroversen um Ereignisse des Zweiten Weltkriegs entzieht der polnische Präsident dem ungarischen Staatschef die höchste Ehrung des Landes. Knapp eine Woche vor einer geplanten Wiederaufbaukonferenz für die Ukraine im polnischen Danzig. Die nunmehrige Aberkennung sei nicht gegen die ukrainische Nation gerichtet und ändere nichts an der strategischen Ausrichtung, beteuerte Narodski. Selenskyj hatte mit der Benennung einer ukrainischen Armeeeinheit nach der ukrainischen aufständischen Armee Ende Mai einen diplomatischen Eklat mit Polen ausgelöst. Diese UPA war im Zweiten Weltkrieg auf dem Gebiet der heutigen Ukraine für Massaker an Polen verantwortlich. Die UPA galt in den 40er Jahren als militärischer Arm der UUN, der Partei ukrainischer Nationalisten. Bei den von 43 bis 45 begangenen Massakern töteten UPA-Mitglieder bis zu 100.000 ethnische Polinnen und Polen in der Region Wolhynien. In ihrem Kampf für die ukrainische Unabhängigkeit von der Sowjetunion kollaborierten UN und UPA im Zweiten Weltkrieg zeitweise mit Hitler-Deutschland. Die Mitglieder von UN und UPA werden in der heutigen Ukraine als Helden verehrt. Zitat Ende. Zum wichtigen und sehr zentralen Stellenwert des ganzen Getöbers. Das ist eine wuchtige ukrainische Lehre der Geschichte für die Gegenwart und kein überspanntes, skurriles Geschichtsbild, weil es halt sonst keine taugliche ukrainische Tradition gibt. Es ist anders, gerade weil Selenskyj seine Armee ständig geradezu als eine Söldnertruppe in europäischen Diensten anpreist, die ja tatsächlich vom Geld der auswärtigen Interessenten lebt. Gerade deswegen verlangt er die Anerkennung eigenständiger ukrainischer Werte und ukrainischer Helden. Nur dafür, so das Narrativ, der Kiew-Sprech, werden die Ukrainer gegenwärtig geopfert. Die damaligen Helden haben Russen, Juden, Polen massakriert für die Ukraine und dadurch diese Tradition, die heutige Ukraine legitimiert, sagt der Staatschef höchst selbst. Das ist die aktuelle Lesart von Ukraine über alles. So viel einmal für heute über die rechtlichen und moralischen Karlauer, die verlogenen Sprachregelungen über die Narrative, die über den Krieg in Umlauf sind. Fortsetzung folgt hoffentlich. Es geht jetzt noch einmal um die Stichworte Recht und Unrecht beim Krieg führen, um Zensur wegen Russland und der Ukraine, wegen des angedrohten bzw. verhängten Ausschlusses dieses Podcast von Freien Radios. Das war das vorige Mal Thema und das möchte ich heute, wenn es geht, abschließen. Der Einstieg ist wieder die wichtige Frage, analysieren oder geistig mitmachen. Denn über etwas nachdenken, Krieg und Frieden zum Beispiel, ist was anderes, als sich die Frage vorzulegen, was gehört denn erlaubt oder verboten, beziehungsweise noch abseitiger, was würde ich denn erlauben bzw. verbieten, wenn ich was zu sagen hätte? Wer so fragt, macht sich dadurch schon theoretisch ideell gemein mit Machthabern und Kriegsherren und mit deren Ansprüchen beim Erlauben und Verbieten. Die sind schließlich praktisch dafür zuständig. Wer sich in der Pose einer unabhängigen, quasi übergeordneten Instanz begibt und über die wirklich berechtigten Forderungen etwa von Separatisten und Selbstbestimmern entscheiden will, im Unterschied zu den bloß vorgeschobenen und erschwindelten, der macht sich zum teilnehmend beobachtenden Anhängsel und Parteigänger von Sprachregelungen, die Staaten bei Bedarf gegeneinander verwenden und an die sie sich selber nicht halten. Recht und Unrecht sind keine höheren Prinzipien, sondern die Ansprüche und Mittel konkurrierender höchster Gewalten. Der Vorwurf, Russland sei schon 2014 mit einer Lüge und zu Unrecht in die Ukraine einmarschiert, gemeint sind die damaligen Separatisten im Osten der Ukraine, der Vorwurf gibt eben nicht das Recht wieder, sondern bloß die westliche Rechtsmeinung und die aus Kiew. Die russische Rechtsmeinung berief sich und beruft sich auf die Bevölkerung im Donbass und auf der Krim und auf das eigene Recht auf Selbstverteidigung gegen ein feindliches Militärbündnis. Die US-amerikanische Rechtsmeinung wurde unter Donald Trump bekanntlich modifiziert, übrigens auch die österreichische. Putin war 2014 und 2018 auf Staatsbesuch in Österreich und wurde von der Wirtschaft 2014 begeistert akklamiert. Es ist ebenfalls das Narrativ von Putin, dass die NATO entgegen früherer Abmachungen Richtung Russland expandiert ist. Auch für dieses Narrativ gibt es glaubwürdige und plausible Quellen. Diese Quellen wurden übrigens nach dem russischen Angriff 2022 auch von der nicht so freien Öffentlichkeit ausgiebig zitiert. Gar nicht unbedingt, um darüber nachträglich dementierende Lügen zu verbreiten, das hat die freie Meinungsbildung offenbar nicht nötig. Es wurde bloß in Europa erfolgreich der Sprech durchgesetzt, auf diese alten Geschichten dürfe sich Russland heute einfach nicht berufen. Und ebenso wenig auf Artikel 51 der UN-Charta gegen die Aufrüstung der Ukraine. Fertig. Weil eben die westliche Rechtsmeinung die einzig gültige sei. Ich erspare mir weitere Erinnerungen an gewisse Vorkommnisse, denn der unverbesserliche Ökonom Jeffrey Sachs hat in der Berliner Zeitung wieder mal an den deutschen Kanzler geschrieben und im Zuge dessen wieder einmal eine Chronik von Ereignissen referiert, die auch in einigen meiner Beiträge schon vorgekommen sind. Der Vorwurf unverbesserlich an den Promi-Ökonomen Jeffrey Sachs bezieht sich auf dessen Unwillen, einen speziell deutschen Kriegswillen gebührend zur Kenntnis zu nehmen und stattdessen vor der Gefahr des Schlitterns in eine Katastrophe zu warnen, so als würde sein Adressat nicht recht wissen, was er treibt. Dabei hat der doch unmissverständlich klargestellt, Deutschland müsse dringend die Sprache der Macht lernen, damit die Macht mit ihm sei, als sei Deutschland dieser Sprache bisher unkundig gewesen. Weil der Feind Russland jedenfalls nur die Sprache der Gewalt versteht, muss nun von Deutschland gelernt werden, um der deutschen Rechtsmeinung gebührend Geltung zu verschaffen. Dafür braucht es deutsche Gewalt, unter dem anscheinend höflicheren Titel der Macht, Sprache der Macht. Recht beruht jedenfalls auf Gewalt, wie man sie jetzt nennen will. Was der relativ nüchternen Darstellung die Fakten betreffend von Jeffrey Sachs durchaus zu entnehmen ist, ist die Schwierigkeit, aus dem Dickicht von Recht und Unrecht wieder herauszufinden, besser die Unmöglichkeit, auf dem Feld der Prinzipien einen festen Halt für die je eigene Parteinahme für den Krieg zu gewinnen. Mit moralischen, mit völkerrechtlichen Prinzipien lässt sich eben alles legitimieren und das jeweilige Gegenteil auch. Nicht einmal das jahrelang gepredigte Verdikt Angriffskrieg gibt dafür eindeutig etwas her, es sei denn, jemand ist bereit, sein eigenes Gedächtnis zielgerichtet zu misshandeln. Es gibt einen Gemeinplatz unter Juristen, Achtung Ironie, zwei Juristen, drei Meinungen, der Spruch hat viel für sich und im Reich der internationalen Politik ist es genauso, nur ganz anders. Denn die Juristen mit den vielen Rechtsmeinungen dreschen in der Regel nicht aufeinander ein, sie sehen sich vor Gericht. Die hohen Staatsgewalten selber vertreten allerdings keine Rechtsmeinung gegenüber einer höheren Instanz, sondern sind selbst die höchste Instanz und beanspruchen das gegenüber ihresgleichen. Noch ein Beispiel, ein Exkurs und ein gewagter Vergleich. Wenn die EU und das südamerikanische Wirtschaftsbündnis Mercosur ein Abkommen über Handel, Kapital und Kreditverkehr abschließen, dann setzen sie damit ein Stück internationales Recht, vulgo Völkerrecht, in die Welt. Die hohen vertragsschließenden Parteien überprüfen anschließend laufend die Wirkungen der neuen Freiheiten ihrer international tätigen Kapitalisten auf die jeweiligen Bilanzen und Kennziffern, also Handelsbilanz, Kapitalbilanz, Wechselkurs bis runter zu einzelnen Branchen wie die Landwirtschaft. Im Fall der Unzufriedenheit werden die Ergebnisse erstmal als Resultat unfairer Praktiken der Partner interpretiert und Änderungen angemahnt. Es gibt im Rahmen solcher, in der Regel auch befristeter internationaler Abmachungen Verfahren, durch die Modifikationen beantragt werden können. Aber all diese Verfahren wie etwa Schiedsgerichte leben davon, dass die Parteien bereit sind, das jeweilige Prozedere und die Konsequenzen zu akzeptieren. Dieses Stück Völkerrecht gilt, wenn und worin sich die Staaten einigen und einig bleiben wollen. Wenn die Einigkeit nicht mehr gegeben ist, nimmt unter Umständen die Eskalation ihren Lauf. von der diplomatischen Kundgebung des Missfallens über Drohungen, Sanktionen bis zum Zoll- und Wirtschaftskrieg à la Donald Trump oder der Europäischen Union gegen Russland, dann ist die bisherige Einigkeit und damit das bisherige Stück Völkerrecht obsolet. Wie es weitergeht, hängt von den wechselseitigen Erpressungsmitteln ab. Das gilt für den Verkehr zwischen

moralischen und mit völkerrechtlichen Prinzipien eben alles legitimieren lässt und das jeweilige Gegenteil auch, folgt daraus der tatsächliche feste Anker für die je eigene Rechtsmeinung und für die Parteienstellung von Meinungsbildnern und Meinungskonsumenten. Auch in der kleinen freien Radiowelt ist daher in der Regel anders verortet, nämlich in einer Einstellung, die bei Gelegenheit auch gern als Nationalismus, Beifügung gern primitiv, gehandelt wird. Im Recht ist letztlich halt immer die, Anführungszeichen, eigene Nation bzw. das zugehörige Bündnis. Nationalisten entdecken in der Regel diese Einstellung, Beifügung primitiv, nur bei anderen auswärtigen Nationalisten. Das ist keine Erklärung, das ist die Erinnerung an eine Tatsache. Dieser Nationalismus lebt davon und beruht auf der Vorstellung, letztlich wäre die eigene Staatsmacht international irgendwie im eigenen oder zumindest im gerechten Interesse unterwegs, sodass die Parteinahme für diese eigene Macht ebenso selbstverständlich wie alternativlos ist. Die Sache selbst verhält sich bloß genau umgekehrt. Um auswärts in der Sprache der Macht ordentlich auftrumpfen zu können, werden die Bürger ordentlich herangenommen, müssen derzeit also billiger werden und vor allem kriegstüchtig. In der Ukraine werden die Wehrpflichtigen auf offener Straße entführt und von ihrer Herrschaft gezwungen, sich für diese Herrschaft verheizen zu lassen. Für Ukrainer in Westeuropa steht inzwischen das Recht auf Wehrdienstverweigerung zur Debatte. Die EU-Kommission stellt es in Frage. Gerade wenn einer dieses Recht brauchen könnte, droht die Abschaffung. Das Besitzverhältnis, das Nationalisten mit der Redeweise "Mein Land" fingieren, ist eben genau umgekehrt gesetzt. Ole Nümmern hat es thematisiert. Das ist die eine Linie, die sich hoffentlich halbwegs verständlich durch meine Beiträge zieht. Die Destruktion der Sprache gelungen, der propagandistischen Konstruktionen, der Narrative und der Lügen. Auch und erst recht der, Anführungszeichen, eigenen. Die andere Linie meiner Beiträge soll in der Darstellung der tatsächlichen Interessen bestehen, die da durchgefochten werden. Und da ist eine Weiterentwicklung zu registrieren, indem die Narrative immer ausführlicher auf die Ambitionen der europäischen Mächte abzielen. Als Einstieg dazu ein kleiner Meinungsbeitrag einer österreichischen Zeitung. Zitat: Die Erweiterung war und ist die stärkste Waffe, die die EU in Händen hält, um im Wettstreit der Weltmächte mithalten zu können. Für die Geopolitik ist diese Waffe seit Jahrzehnten eingesetzt worden. Stichworte Griechenland, Spanien, Portugal, die ehemals kommunistischen Länder Osteuropas, schreibt ein Kommentator im Kurier vom 19. Juni. Ja, Hitler hat diese Waffe seinerzeit als die wirtschaftsfriedliche Eroberung fremder Länder bezeichnet, zu der Deutschland damals im Unterschied zu heute mangels wirtschaftlicher Wucht aber nicht in der Lage war. Das war die damalige Ausgangslage. Die Charakterisierung der Erweiterungen der EU als Waffe in der Geopolitik, Geopolitik ist hier die Benamsung für Imperialismus. Diese Bezeichnung als Waffe im Wettstreit der Weltmächte spricht vergleichsweise Klartext gegenüber den alten Geschichten vom Wirtschaftsbündnis, das auf allseitigen Wohlstandsgewinn der Teilnehmer ausgerichtet sei. Auch, dass die EU eine Hilfsorganisation für die armen Leute woanders sei, etwa am Balkan und in der Ukraine, das wird hier etwas niedriger gehängt. Auch wenn für die EU natürlich gilt, was alle Weltmächte behaupten, ihre Durchsetzung in der Welt außerhalb der eigenen Grenzen sei ein Segen für die je betroffene Menschheit. Die hier angesprochene Messlatte für Erfolg und Misserfolg ist jedenfalls eine Konkurrenz der Weltmächte. Und zufrieden wird bilanziert, dass die EU, gemeint sind die Vormächte in Westeuropa, immer dicker und fetter und dadurch mächtiger geworden ist. Bei der beitrittswilligen Ukraine hält der zitierte Kolumnist die Chancen und vor allem die Risiken für ungleich größer. Da lässt sich, Zitat, dieser Beitritt für die EU sicher nicht einfach wegstecken, nämlich
wird dann ausgeführt.

0: geführt wegen Oligarchen und rechtsstaatlichen Defiziten und so Zeug. Bemerkenswert ist da, was in dem Text nicht angesprochen wird, vielleicht auch aus borniert österreichischer Sicht. Denn, dass es sich bei der EU-Erweiterung um eine Waffe im Wettstreit der Weltmächte handelt, dass sie die Führung der Russischen Föderation schon längere Zeit genauso. Deswegen hat sie der EU diese Waffe in der Ukraine aus der Hand geschlagen. Ja, gemeint ist der Krieg. Durch den Krieg und den folgenden teilweisen Ausstieg der USA unter Trump wurden die Europäer genötigt, sich neu zu positionieren. Die Folge sind die einschlägigen Bekenntnisse zur Euro-Weltmacht und zur Aufrüstung. Jetzt ist Schluss mit dem Friedensprojekt Europa. Der europäische Drang zur Weltmacht verlangt nach Geräten, welche die Sprache der Macht beherrschen, in ziemlich gigantischen Dimensionen. Dazu ist eine skeptische Frage zu einem meiner früheren Beiträge eingelangt und damit möchte ich mich nun noch abschließend beschäftigen. Gehen wir es der Reihe nach durch. Der Autor stimmt zu, wenn er sagt, dass der deutsche und europäische zivile Imperialismus so funktioniert hat, glaube ich auch. Okay, gut. Aber dann die Skepsis. Erklärt das die wilde Entschlossenheit der Europäer zum Krieg? Ich meine, die friedliche Eroberung ist doch im Wesentlichen abgeschlossen. Tatsächlich scheinen sich aber doch diese Hechte einig zu sein, dass sie Russland fertig machen wollen, koste es, was es wolle. Naja, Zustimmung zum ersten Teil. Der zivile Imperialismus hat so funktioniert. Aber die Eroberung, die friedliche des europäischen Kontinents ist gerade nicht abgeschlossen. Ihr Herzstück, die Ukraine, wird vielmehr kaputt gemacht und die Lehre der Koalition der europäischen Kriegswilligen ist eindeutig. Sie besteht auf ihrer ungeteilten Zuständigkeit für die Ordnung, zumindest in der Ukraine und darüber hinaus. Übrigens, nebenbei, Selenskyj droht mittlerweile den Belarus und eine dortige Oppositionspolitikerin wird ab und an in Europa als die dortige eigentlich rechtmäßige Herrscherin verkauft. Diese Ansprüche sind jedenfalls angemeldet. Die Kriegskoalition ist bislang nicht bereit, Abstriche zu machen. Ja, die friedliche Eroberung durch die Waffe der Erweiterung ist am Ende. Der Anspruch auf Erweiterungen aber nicht. Friedlich geht eben nichts mehr. Die anschließende Frage, Erweiterung. Was wäre denn da noch zu holen, außer ein paar ehemals jugoslawischen Failed States und den Zwergstaaten Moldawien und Georgien? Die thematisiert meines Erachtens ein ganz, ganz falsches Kriterium. Es geht doch nicht, oder höchstens peripher inzwischen, um diese Zwergstaaten und Gebilde. Es geht gegen Russland. Der Krieg der Russischen Föderation ist der Gamechanger. Das bisherige Friedensprojekt besteht darauf, mit Krieg gegen Russland weiterzumachen, weil Russland die von den Europäern beanspruchten Befugnisse in Sachen Friedensordnung missachtet hat. Und das wollen die maßgeblichen Europäer nicht hinnehmen. Also Aufrüstung zur Kriegstüchtigkeit in 3 bis 4 Jahren. Weiter in der Zuschrift. Die Russen streben nicht nach Vorherrschaft über Europa, sind dazu militärisch nicht in der Lage, wirtschaftlich gleich nicht. Sie wären schon zufrieden, wenn die Ukraine nicht hochgerüstet würde und neutral wäre. Sie wären froh, zum Status quo ante zurückzukommen. Aber die maßgeblichen Europäer wollen das ums Verrecken nicht. Stimmt, das wollen die Europäer nicht und das war übrigens im Friedensplan von Donald Trump enthalten. Rüstungsbeschränkungen, Neutralität gegenüber der NATO und Gebietsabtretungen. Dagegen steht die kategorische Ablehnung der Koalition der Kriegswillen. Ums Verrecken darf es keinen Kompromiss mit Russland geben, so weiß jedenfalls der Status quo. Der konventionelle Krieg darf kein Mittel der russischen Politik sein, das meint der Spruch, Russland darf diesen Krieg nicht gewinnen. Das wurde in Russland auch verstanden, gut verstanden. Und dortige Strategen diskutieren die Anwendung von Nuklearwaffen, weil sich Europa von deren bloßen Vorhandensein nicht abschrecken lässt. Die bisherige anspruchsvolle europäische Bereitschaft, sich als der eigentliche Gegner der Russischen Föderation aufzuführen, noch ohne ein kriegsfähiges Subjekt im strengen Sinn zu sein, also ohne einheitliches Kommando, samt Zugriff auf die europäischen militärischen Ressourcen, denn die sind in der NATO organisiert, die beruht bislang auf der Bereitschaft der Ukraine, den willigen Stellvertreter zu machen, der finanziell am europäischen Tropf hängt, mit seiner einzigen nationalen Perspektive eben nur als europäischer militärischer Vorposten reüssieren zu können. Das ist die Lage. Weiter zu den Kosten. Zitat, dass sich die Europäer damit zunächst einmal selbst wirtschaftlich ganz enorm schaden, kann auch niemand ernsthaft bestreiten. Ja, bestreitet niemand. In der Tat, Wirtschaftskrieg und Rüstung sind ein einziger Abzug vom ökonomischen Wachstum. Das hat sich auch in der Politik herumgesprochen. Es gilt ja doch mittlerweile das Dogma, dass Sicherheit durch Waffen die oberste Priorität ist, dass sich alles andere im Prinzip das ganze zivile Leben unterzuordnen hat. Die Wirtschaft wird dafür in Anschlag gebracht und die dadurch höchst strapazierte deutsche Kreditwürdigkeit, die verlangt nach Auskunft der deutschen Regierung eine tiefgreifende Offensive für den Kapitalstandort durch Reformen auf Kosten der beschützten Bevölkerung. Kleine Erinnerung an lustige Fernsehdebatten mit Ole Nymüen. Nein, es ist nicht Putin, der durch Reformen den bisherigen deutschen Way of Life bedroht, also unser Leben samt dem bisherigen Lebensstandard. Zur angesprochenen Rolle der USA. Es haut meines Erachtens nicht hin, dass die Furcht vor den USA die Rückkehr zum Status quo ante verhindert, die Europäer also quasi gezwungen seien, weiterzumachen. So eine Rückkehr wäre ja im Trump-Friedensplan enthalten gewesen. Die haben das doch vorgeschlagen. Die Euros wollen auch nicht zur Konfrontation eskalieren, um sich weiter zum Frieden untereinander zu zwingen, weswegen sie methodisch einen äußeren Feind brauchen. Nein, die Militarisierung der EU ist schon die konsequente Fortsetzung des Gründungsimperialismus dieses Vereins auf Basis bisheriger Erfolge. Zur Erinnerung, die europäischen Großmächte haben sich seinerzeit allesamt für zu klein befunden, um damals zwischen USA und Sowjetunion zur Weltmacht aufwachsen zu können, haben also ein Bündnis geschlossen. Ich erspare mir die einzelnen Schritte des Projekts. Bisher ist der Westen, cum grano salis, als militärischer Block unter US-Führung in den Kriegen zur Ausgestaltung der Weltordnung aufgetreten. Die USA haben da viel Drecksarbeit erledigt, auch im Interesse der Euros, um Friedrich Merz zu paraphrasieren. Nach zwei Zeitenwenden, erst der russische Krieg, dann der US-Ausstieg, ist die Koalition der Kriegswilligen gewahr geworden, dass sie als Nationen noch immer zu klein sind, für den Krieg nämlich. Die bisherige Grundlage der wirtschaftsfriedlichen Eroberung des Ostens, der Benutzung der ökonomischen Macht zur Erpressung der Beitrittskandidaten, die hat der amerikanische Präsident schwer beschädigt. Der hat doch mittlerweile kein Interesse an einer Einheitsfront gegen Russland. Der hat ja sein Vaterland die längste Zeit darunter leiden sehen, wie sich die Europäische Union auf Basis der amerikanischen Rückendeckung durch die friedliche Waffe der Erweiterung Land um Land einverleibt und so auf Kosten Amerikas eine gewaltige Friedensdividende durch den Sieg im Kalten Krieg in Gestalt des Anschlusses Osteuropas einheimst. Eine EU, die darüber nicht nur als ökonomischer Konkurrent der USA, sondern auch als weit nach Osten ausgreifende Ordnungsmacht ihr Imperium erweitert. Trump macht sich in dem Sinn, gegen die EU als Spalter zu schaffen, indem diverse rechte Parteien protegiert werden. Aber zumindest die Führer der Koalition der Kriegswilligen in Deutschland, Frankreich und Großbritannien hatten nach der legendären Abfuhr Selenskys im Weißen Haus eine eindeutige Antwort parat. Europa muss auch ohne die USA weitermachen und das verlangt nach einem europäischen, supranationalen, kriegsfähigen Subjekt, das es noch nicht gibt. Der eine Hinweis, der zitierte, es ist nicht einmal mehr in Stein gemeißelt, dass und wie die Union, die europäische, überhaupt zusammengehalten und die deutsche Führungsrolle in ihr behauptet werden kann. Das bezieht sich darauf, dass die inneren Verhältnisse in Deutschland, Frankreich, Großbritannien von den Erweiterungsverlierern wie Rumänien und Bulgarien ganz zu schweigen, nicht übermäßig stabil sind, indem es ziemlich überall eine rechte Opposition gibt, die teilweise vehement den Kriegskurs in Frage stellt und sich auf Donald Trump berufen kann. In diesem Sinn und abschließend, ja, die europäische Weiterentwicklung zur Weltmacht ist schon ein riskantes Abenteuer.
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2: 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Und Jörg, du hast heute zwei internationalistische Veranstaltungen mitgebracht.
3: Das eine ist die große Antikriegskonferenz, die gestern hier in London stattgefunden hat. Das war eine internationale Konferenz gegen die Militarisierung, gegen den Krieg. Das war eine große Konferenz, fast 3000 Leute, was bei allen Stellungnahmen und bei allen Reden und Ansprachen, die es gab auf dieser Konferenz, was da wirklich deutlich war, war, dass die Militarisierung die eine Seite der Münze ist. Die Militarisierung kostet ein irres Geld, ne? Und die andere Seite dieser Münze ist, dass dieses irre Geld halt von uns allen genommen wird, ne? Durch die Kürzung von Renten, durch die Kürzung von Sozialhaushalten, durch die Kürzungen im Gesundheitssystem, in der Bildung und so weiter, ne? Also man kann das wirklich teilweise 1:1 sehen. Also hier in Großbritannien hat das sich die Regierung vor einer Weile geleistet. Da haben sie innerhalb von einer Woche zuerst gesagt, sie kürzen Rollstuhlfahrer und Fahrerinnen das persönliche Budget. Und zwei Tage später haben sie gesagt, um diesen Betrag erhöhen wir den Militärhaushalt. Also und auf der Konferenz hat einer der Vorsitzende der Union, in der Bäcker und Bäckerinnen und Menschen aus dem Lebensmittelgeschäft eben sich organisieren, der hat das dann so formuliert, ne? Die Regierung führt ihre Kriege und nimmt das Geld dafür von Behinderten. Ja. Völlig recht damit.
2: Ja klar, also Kanonen und Butter ist ganz klar, was hier alles Butter ist. Also das erleben wir ja an allen Ecken und Enden. Das ist eigentlich eine Katastrophe, dass das auch bei einer deutschen, selbst bei einer liberalen, bürgerlichen Linke müsste das allmählich mal ankommen. Man kann nicht die soziale Frage beackern, ohne die Rüstungsfrage zu thematisieren. Also da ruft teilweise auch die Linkspartei hier punktuell mal auf und will dann kleine Kundgebung abhalten zur sozialen Frage. Aber da spricht keiner über den Rüstungshaushalt. Das ist total irrsinnig. Also da geht es um die Erhöhung dann des Rentenalters, was kritisiert wird, zu Recht. Da geht es um alles Mögliche, was auf der Seite der Butter liegt. Das Gesundheitssystem, die Liste wäre jetzt ewig lang, ne? Wo überall Kürzungen vorkommen, was unter dem Bereich der Butter fällt. Und das wird versucht, entkoppelt zu diskutieren von den Kanonen. Das funktioniert nicht, ne? Also so geht auch keine Gleichung auf. Ja. Und so probiert meines Erachtens teilweise die Linkspartei da irgendwie die Quadratur des Kreises. Ich hoffe darauf, dass sie irgendwann das Offensichtliche erkennen.
3: Der Kampf gegen die Militarisierung Das ist eigentlich, so hat es vor dieser Demonstration in Brüssel vor 10 Tagen mal der Vorsitzende von der Europäischen Linken, der Walter Bayer, formuliert. Der hat gesagt, das ist eigentlich die Bewährungsprobe für die Linke in Europa. Ne? Also ob sie es schafft, wirklich gegen die Militarisierung und den damit verbundenen Abriss aller sozialen Systeme halt hier aufzustehen. Das ist echt Kernthema, glaube ich, für die Linke, vermutlich in den nächsten Jahren. Und das heißt also, wenn es europaweit in die Gänge kommt, dann sollte sich doch auch die deutsche Linke da einklinken, finde ich.
2: Also. Ja, der wahrscheinlich letzte Dominostein, der fällt. Also vorher sehe ich noch die polnische Linke in einem besseren Kräfteverhältnis.
3: Wenn man sich dieses Kampfjet-Projekt, ne, dieses FCAS mal anschaut, das ist eigentlich, geht das zurück auf 2017. 2017 im Januar, ne, mal in Erinnerung rufen, da ist der Trump zum ersten Mal ins Ruder gekommen in den USA. Und da kam in Europa die Idee auf, oh, ne, der hier stänkert gegen die NATO, ne, was passiert eigentlich, ne, wenn der mal die NATO verlässt? Oder ne, können wir uns eigentlich das weiter leisten, von dem abhängig zu sein? Und dann ist die Idee aufgekommen, oder die war schon vorher da, aber verstärkt worden, eigenständige europäische Rüstungsgüter zu machen. Vor diesem Hintergrund gab es eine weitere Idee. Ne? Airbus. Deutsch-französisches Projekt geht Jahrzehnte zurück und ist vielleicht das einzige wirklich gelungene deutsch-französische Projekt. Die bauen zusammen Flugzeuge und die sind erfolgreich. Die sind auf Augenhöhe mit Boeing. Ne? Auf Augenhöhe mit den USA in ihrer Branche. Idee war nun, ne, in der Rüstungsindustrie dieses deutsch-französische Modell zu wiederholen. Also nicht nur zivile Jets bei Airbus, sondern eben auch gemeinsam Kampfjets zu bauen. Gemeinsam, es gab da eine Reihe weiterer Projekte, gemeinsam Kampfpanzer zu bauen, gemeinsam die Eurodrohne zu bauen, gemeinsam Seefernaufklärer zu bauen und noch ein paar mehr. Ne? Und die Idee war es praktisch, die deutsche und die französische Rüstungsindustrie ja, zu verschmelzen, wäre jetzt vielleicht zu weit gegriffen, ne? Aber zumindest eng zu verzahnen, zu einem einheitlichen, handlungsfähigen Block, so wie es bei Airbus der Fall ist. Ne? Und auf die Weise die Basis für eine von den USA unabhängige EU-Rüstungsindustrie hinzukriegen. Das war die Idee bei diesem FCAS, hinter diesen ganzen Projekten damals. Und eines dieser Projekte war dieses FCAS. Nun war es so, ne, man hat sich da die Arbeit geteilt. Das war klar, Panzer, ne, das können die Deutschen besonders gut, so kennt man sie ja. Also der Leopard 2 gilt als weltbester Kampfpanzer. Frankreich kann da nicht anstinken. Also ne, beim Kampfpanzerprojekt hat Deutschland die Führung. Beim Kampfjet ist es ein bisschen anders. Ne? Wir wissen ja alle, Deutschland hat den Eurofighter. Der Eurofighter wird gebaut in einer Kooperation von Airbus, dann britischen und italienischen Konzernen. Ne? Also Airbus kann allein keinen Kampfjet bauen. Das haben die immer zusammen gemacht mit anderen. In Frankreich Dassault, die Mirage und die Rafale selbst gebaut. Ne? Frankreich kann allein einen Kampfjet bauen. Also naheliegender Schluss, bei dem Kampfjet-Projekt kriegt Frankreich die Führung. Ne? Also bei den Panzern Deutschland, bei den Kampfjets Frankreich. War so die Sache. Und dann ging es in die Mühen der Ebenen hinein, um mal mit Mao zu sprechen. Und die Mühen der Ebenen haben gezeigt, ne, also ständig versucht Airbus halt hier neue industrielle Filetstücke an diesem Kampfjet zu kriegen. Ständig sagt das so, nee, wir machen das. Ne, Dassault hat natürlich auch, also dieser französische Konzern Dassault, ne, diesen Kampfjet auf französischer Seite bauen sollte, der hat dann natürlich gesagt, klar, wir versuchen auch Airbus abzuzocken. Ne, also so unter Imperialisten, unter Konzernherren gibt man sich nichts. Ne? Also das war eine heftige Rivalität. Das war so die Lage. Die haben sich also ständig gestritten, sind irgendwie weitergekommen, nicht so schnell wie gedacht. Ne? Es hat sich hin und her gezogen. Und dann, ich denke, aus dem Rückblick muss man es heute so interpretieren. Dann kam Anfang 2025. Und Anfang 2025, wir wissen das heute, gab es eine, soll man nicht sagen, Kurswechsel, soll man sagen, Kurskorrektur, soll man sagen, Zuspitzung in der deutschen Rüstungsindustrie, welchen Begriff auch immer man verwendet. Seit Anfang 2025 gibt es klare Stellungnahmen, Strategiepapiere aus der Wirtschaft, aus Denkfabriken, aus regierungsnahen Zirkeln. Und diese Strategiepapiere sagen, es gibt ein Problem mit dem Trump. Denn der Trump, solange Europa von dem Trump abhängig ist, gibt es ein Problem. Also es wird dringend Zeit, dass Deutschland und
1: 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Los geht's. Das war der Salatschatten vom 13. Juli. Zu hören waren zwei Folgen des Podcasts Kein Kommentar, zu einer verklebt und Ausschnitte aus der Kommunistenkneipe, da selbst der Reihe der rote Faden mit Jörg Kronauer. Ein paar Veranstaltungshinweise. Ich habe leider nur zwei gefunden für den Rest Juli. Am 15. Juli gibt es um 19 Uhr Venezuela als Labor neuer geopolitischer Machtverhältnisse, auch mit der Betrachtung anderer lateinamerikanischer Staaten, und zwar in der Rosa-Luxemburg-Stiftung Eva-Mamluk-Bibliothek. Die ist in dem Hauptgebäude am Ostbahnhof. Am 16.07., einen Tag später, Geschichte und Gegenwart der antifaschistischen Aktion, und zwar in der Volksbühne am Rosa-Luxemburg-Platz. Eine selbstkritische Aufarbeitung der Antifa-Geschichte von Bert Langer. So, das war's. Die nächsten Salatschatten gibt's wie immer am 2. und 4. Montag im Monat. Am 2. um 20 Uhr, so wie heute, am 4. nachts um 4, also eigentlich Dienstag. Wer mit mir diskutieren will, kann das tun auf Facebook. Dort heiße ich Armin Kirchmaus. Jobst sagt Tschüss.

0: Mit freier Musik starten wir zu Chaos im Radio. Und weil wir hier attributieren wollen, ordentlich, sage ich gleich vorneweg, das ist A Chapter Ending gewesen von Jet Rabbit. Wie immer aus dem Free Music Archive hier bei uns im Freien Radio, im Freien Radio Potsdam, in Chaos im Radio mit Cyrox.
1: Hallo.
0: Fabian.
2: Hallo.
0: Und mir, der Hannes.
1: Hallo, Hannes.
0: Juhu, heute in der Mitte. So, es ist mal wieder soweit, der 2. Juli im Monat.
1: Was?
0: Der zweite erste?
1: Montag. Der zweite Montag im Monat.
0: Der zweite
1: Juli war schon.
0: Aber die Zahl war richtig.
2: Der zweite stimmte.
1: Ja, gut. Einfach irgendwas mit zwei.
0: Irgendwas mit zwei.
1: Der zweite Monat im Jahr, nein.
0: Genau. Wir sitzen im Studio und machen seit einer Weile Vorbesprechung und freuen uns über Themen. Gibt es irgendwas an Hausmeistereien vorneweg, was wir sagen? Grüße an den Knobs sagen, der ist im Urlaub. Hat mir heute seinen Standort geschickt und meinte, er schafft es nicht ganz. sonst noch Hausmeistereien?
1: Wir
0: haben eine Hausmeisterei.
1: Genau, es gab doch da eine Korrektur zum letzten Mal.
2: Genau, nachdem wir jetzt schon korrigiert haben, dass wir jeden zweiten Montag immer im Radio zu hören sind, haben wir es geschafft, gleich zu korrigieren. Letztes Mal hatten wir auch eine kleine Ungenauigkeit. Falls ihr uns da gehört habt, da haben wir uns viel mit europäischer Souveränität beschäftigt und da ist uns ein kleiner Fehler unterlaufen. Nämlich haben wir da gesprochen davon, dass eine Richterin am Europäischen Gerichtshof sanktioniert wurde von den Amerikanern und das stimmte gar nicht. Es war ein Richter des Internationalen Strafgerichtshofs, gegen den der Trump und die amerikanische Regierung nicht so gut zu sprechen ist. Und die haben also da richtig krasse Sanktionen gegen einen Richter gemacht und da kann man auch einen Artikel lesen. Dass eben halt die ganzen amerikanischen Dienste abgeschaltet wurden. Genau, aber es ging eben um den Internationalen Strafgerichtshof und nicht den Europäischen Gerichtshof.
0: Sehr gut. Ich drehe übrigens zwischenzeitlich noch ein bisschen an den Reglern, aber das hört ihr bestimmt alles nicht, weil unser Post-Edit das raus... Gut, ich schaue unseren Post-Edit an. Das überhaupt nicht. Ich muss hier mal mit diesem Mikrofon bewegen. Naja, cool. Okay, dann haben wir das aufgeräumt. Also Errata, das ist... Hatten wir auch schon lange nicht mehr, dass wir irgendwas korrigiert haben. Oder wir sagen einfach...
1: Wir machen halt nie Fehler. Mhm. Wir sind sowas wie fehlerfrei.
0: Sowas wie?
1: Nein. Nee, wir haben ja durchaus öfter mal gesagt, wenn wir...
0: Ja.
1: Wir sind ja lernfähig und wir machen auch mal Fehler. Ja. Deswegen sind wir sind ja Menschen und keine KIs.
2: Ja, genau. Und wenn euch was auffällt, was ihr gerne korrigieren würdet, könnt ihr uns auch schreiben unter radio@ccc-p.org.
1: Genau. So nehme ich. Genau.
0: Ach so, hier KI, ne? Das eine Ding, darüber wollte ich mich ja noch freuen, dass unser Feed jetzt auch unser Podcast auch eine Transkription hat. Oder lass man das eigentlich so? Oder passiert das jetzt immer? Oder?
1: Wir mal sehen. Genau, also beim letzten Mal gab es eine Transkription und...
0: Die war auch gar nicht so falsch, ne?
1: Ja. Oh,
2: wir hatten vor allem Kapitelmarken, ne? Wir haben Kapitelmarken.
0: Und die waren auch ausgedacht.
2: Ja, die waren KI-generiert tatsächlich und haben einigermaßen gut gestimmt, ne?
0: Ah ja, spannend. Okay, über solche Dinge reden wir vielleicht beim nächsten Mal. Heute haben wir uns vorgenommen, mit einem schönen Thema anzufangen.
1: Ja.
0: Das darf ich benennen, sehr gut. Und zwar gab es einen Gesetzesbeschluss, der jetzt am heutigen, wir sind ein bisschen früher dran, Freitag, gerade durch den Bundesrat bestätigt wurde, nämlich das Recht auf Reparatur. Das ist eigentlich so eine Sammlung von Beschlüssen aus einer EU-Richtlinie, die jetzt eben auch in Deutschland umgesetzt wird. Da geht es ganz grob darum, dass aus einigen aufgelistet sind wohl 10 Segmenten müssen Geräte reparierbar sein. Da zählen natürlich auch sowas wie Telefone dazu, da zählen Waschmaschinen dazu und Wäschetrockner und noch einige mehr. Und das wiederum heißt zum einen natürlich, dass man die irgendwie aufkriegen muss und dass Hersteller nicht irgendwelche Maßnahmen ergreifen können, um die Geräte schwerer reparierbar zu machen. Da gibt es schon noch ganz viele Details. Und das andere, was relevant ist, die Hersteller müssen Ersatzteile verkaufen für die Geräte. Einige Hersteller haben sogar schon vorher, weil das schon klar war, dass das kommt, damit angefangen. Also ich weiß zum Beispiel, dass Apple das zwischenzeitlich mal nicht so ernst genommen hat. Aber ich glaube, mittlerweile kann man jetzt wieder alles kaufen, was ans iPhone rangehört. Und was da auch noch eine Rolle spielt, ist, dass dieses dieses mehr vom autorisierten Händler oder so, dass man also nicht Ersatzteile kaufen kann, weil man kein autorisierter Händler ist. Das wird jetzt eben auch in dem Gesetz genauer geregelt, so dass zum Beispiel Repair-Cafés und Vereine, die also mehr oder weniger ehrenamtlich reparieren, jetzt auch ein Anrecht haben, Ersatzteile zu kaufen. Also das dürfen Händler nicht mehr verbieten. Was jetzt laut Artikel auf Heise, den wir dann mit in die Shownotes packen, da nicht dazu gehört, sind so kleinst Smartphone-Reparatur-Dingisies, die man immer mal wieder auf Märkten sieht oder so. Das kann also sein, dass die nicht an alle Geräte an alle Ersatzteile rankommen, weil die nicht näher definiert sind im Gesetz. Aber ja, wie das dann umgesetzt wird, werden wir sehen. Aber im Grunde, vielleicht nicht im Detail, aber so im Grundsatz auf jeden Fall sehr gute Nachrichten. Das Recht auf Reparatur, wie gesagt, aus einer EU-Richtlinie und jetzt in Deutschland beschlossen. Die erste Phase tritt auch quasi unmittelbar in Kraft. Ab Ende Juli muss man Ersatzteile erwerben können und irgendwann in den nächsten Monaten müssen auch Hersteller quasi, also sind die haftbar dafür, dass das Gesetz dann auch eingehalten wird bei Neugeräten.
1: Mhm. Was, 1. Juli oder 1. August?
0: Ab Ende Juli.
1: Achso, Ende Juli.
0: Stand da, also quasi unmittelbar. Und vielleicht, wenn du den Artikel da gerade aufhast, irgendwo unten stand, ab wann dann Hersteller sich verpflichtend auch Neugeräte so verkaufen zu müssen. Verkaufen müssen, ja, so weiß ich schon. Ich frage mich die ganze Zeit, ob Drucker dazu gehören, weil Drucker sind ja so das Fieseste von all dem. Aber denn Drucker sind ja immer so, dass sie quasi super billig verkauft werden und dann gehen die aber auch überraschend schnell kaputt und man bezahlt natürlich im Wesentlichen für die Tinte in Form von Setter und Patronen.
1: Was ja aber nicht unter Ersatzteile fallen wird.
0: Genau, das wahrscheinlich haben Drucker da überhaupt nichts, haben wir da überhaupt nichts zu gewinnen.
1: Aber um es nochmal kurz aufzugreifen, also ich finde, das ist ja eine gute Geschichte, wie du schon sagst, das Recht auf Reparatur, um einfach dieses Reparieren statt Wegwerfen zu stärken. Ist ja total wichtig, dass wir einfach die Ressourcen, die wir halt eh haben, die wir eh schon verbaut haben, dass wir jetzt nicht irgendwelche Geräte wegschmeißen müssen, nur weil da irgendwie eine Sache kaputt ist, die sich eigentlich vielleicht relativ einfach beheben lässt. Und insofern ist das schon wichtig und richtig. Ein positiver Baustein zu der Liste von, was hat die EU je für uns getan?
2: Ja, die hat doch immer mal wieder auch gute Sachen für uns getan.
1: Leider nicht nur, muss man auch sagen, ich meine, diese Woche, also oder jetzt, wenn ihr das hört, vergangene Woche ist die Chat-Kontrolle ja auch durchgegangen. Das ist dann eher nicht so cool. Aber jetzt diese Ökodesign-Richtlinie beziehungsweise die Umsetzung in nationales Recht, das ist, gehört schon eher zu den positiven Sachen.
2: Und wie lang müssen die Hersteller dann Ersatzteile anbieten?
0: Weißt du es?
2: Nee, ich weiß es leider nicht. Das ist noch interessant zu wissen.
0: Steht hier nicht drin. Ja, gute Frage. Genau, können wir zum Mutmaßen. Keine Ahnung. Mir ist jetzt gerade noch aufgefallen, weil ich tatsächlich mal ein Smartphone hatte, bei dem das nicht ging. Also auch eben dieses Recht auf Ersatzteile ist gar nicht so, weiß nicht, wie auch viele von unseren Hörerinnen und Hörern das schon mitbekommen haben. Aber für manche Sachen gibt es einfach keine Ersatzteile, obwohl es die geben müsste. Und ich hatte mal ein Telefon, für das es keine Originalersatzteil gab. Dann habe ich mir irgendein Nachbaudisplay von sonst wo geklickt und den Unterschied haben wir schon sehr deutlich gesehen. Und das ist nicht positiv gemeint. Also ja, auch das ist schon gut, ne, dass man sich das Gerät dann wieder so herrichten kann, wie es mal war.
2: Ja, gerade bei Smartphones gibt es ja inzwischen auch Vorgaben, wie lange Software-Updates gemacht werden müssen. Mhm. Ich glaube 5 Jahre, nachdem das letzte Mal noch verkauft wurde. Und das war früher ja auch, dass man nur 1-2 Jahre Updates bekommen hat und die dann zwar noch benutzen konnte, aber eben nicht mehr sicher benutzen konnte. Also es geht schon in so eine Richtung mit etwas mehr Nachhaltigkeit.
0: Ja, also genau, und hier nochmal was aufzählen. Also viele von den Haushaltsgeräten, Kühlschränke sind auch dabei und alles, was irgendwie kühlt, Staubsauger, Displays, dazu gehören auch Fernseher und Monitore und E-Bikes und E-Scooter. Auch das gehört dazu. Schön.
1: Sehr gut.
0: Lass uns doch endlich mal zu den schlechten Themen.
1: Nein, das können wir jetzt super notieren, diese neue Info.
0: Ja,
1: Zum Beispiel, und um
0: jetzt habe ich es verstanden.
1: Wir werden sicherlich nachher noch ein bisschen auf so Neuigkeiten und Nachrichten irgendwie eingehen. Aber um jetzt hier mal so einen kleinen, kurzen Themenblock zu machen zu so, ich sage jetzt mal Software und so ein bisschen Empfehlungen, Dinge, die man sich mal so anschauen kann. Nämlich wollten wir euch heute mal ein bisschen vorstellen, Obsidian oder Obsidian, kann man es ja auch auf Deutsch aussprechen. Und zwar ist es eine Software, mit der man so Notizen und so Zettelkästen anlegen kann, auf Basis von Markdown im Wesentlichen, um sich halt eben so Wissenssammlungen anzulegen und die dann auch zu synchronisieren. Dadurch, dass das alles Textdateien sind, geht das relativ gut. Also man kann auch Grafiken einbauen und es gibt jede Menge. Ich bin da bei weitem noch nicht durch. Ich habe so ein bisschen angefangen, mich mal da so ein bisschen reinzulesen und das zu benutzen. Funktioniert soweit ganz gut. Ist halt wie so eine Art so kleines Wiki, das du halt komplett lokal benutzen kannst. Kannst dich natürlich auch zwar irgendwie anmelden, um das dann mit deren Service zu synchronisieren. Kannst es aber auch, wenn du selber sowas wie eine Nextcloud beispielsweise hast, kannst du es einfach auch darüber synchronisieren. Hast dann in diesem Obsidian sogenannte Vaults, die du anlegen kannst. Also man kann es auch als Wissensspeicher kann man das so sehen. Und dann hast du da hast Markdown-Dateien, die du in Ordnern organisieren kannst und der ganze Rest rundherum, also kannst du sie auch untereinander verlinken, kannst dir auch automatisch einen Graph anzeigen lassen, wie die einzelnen Seiten untereinander verlinkt sind, und kannst auch zum Beispiel dir einen Browser-Plugin holen, dass du einfach sagen kannst, ich möchte diese Seite jetzt zu meinem Vault hinzufügen, die quasi so einmal speichern, ist sicherlich nicht dasselbe, wie wenn du es im Internet Archive quasi in der Zeitmaschine dann quasi speicherst, aber dann kannst du es mit in deine Materialsammlung quasi aufnehmen und gibt zig Varianten, wie Menschen das halt benutzen. Ich habe das mal angefangen für ein Spezialthema von mir so als Notizsammlung halt zu verwenden und da so ein bisschen Sachen aufzubereiten. Da kann man natürlich dann auch noch beliebig Plugins dafür nutzen, welche Datenquellen man da noch so anschließen kann oder wo man das noch hin exportieren lassen kann. Genauso gibt es auch Leute, die sagen, okay, ich habe jetzt hier meine Rohfassung der Notizen und versuche dann Stück für Stück das mit KI, LM dann quasi noch aufzubereiten, aufzuhübschen und noch sonst wie zu ergänzen. Also der Fantasie und den Möglichkeiten sind da keine Grenzen gesetzt. Ist sehr funktionabel und wie gesagt auch sehr erweiterbar. Kann man sich gerne mal anschauen, ist natürlich Open Source und wird, glaube ich, auf den verschiedensten Plattformen auch unterstützt und ich meine auch auf Mobil. Ich habe das bloß auf meinem Rechner bisher und funktioniert soweit ganz gut. Also,
0: ja. Benutzt du auch solche Dinge wie Mermaid zum Zeichnen von Diagrammen?
1: Also jetzt in dem konkreten Fall nicht, aber also an anderer Stelle schon. Gibt mit Sicherheit, also selbst wenn, ich weiß nicht, ob Obsidian das selber von Haus aus schon kann, aber selbst wenn es das nicht kann, gibt es auf jeden Fall, denke ich, einen Plugin, das das kann, weil so, also wer es nicht kennt, Mermaid ist ja so eine Möglichkeit, Diagramme in Textform mit einer entsprechenden Syntax zu definieren und die sich dann in schöner Grafik anzeigen zu lassen.
0: Ja, und ich bin da mal drauf gestoßen vor einer Weile, also zu Zeiten, als ich noch irgendwie wissenschaftliche Papiere geschrieben habe, habe ich solche Sachen dann immer mit Dicks gemacht, in LaTeX integriert. Das war aber für einige Dinge schon recht umständlich beziehungsweise schwierig zu merken, die Syntax, und Mermaid hat da schon an einigen Stellen sehr intuitiven Syntax, also halt was ein Pfeil ist und so, das war jetzt bei Ticks auch so, aber wie man Knoten benennt und solche Geschichten, also es hat mir gut gefallen. Und das andere, was halt in der heutigen Zeit positiv ist, man kann sich auf die Art und Weise halt Diagramme von einer KI generieren lassen, die dann aber gut anzupassen sind, ohne dass sie hässlich werden oder komische Auflösungen haben oder komische Schriftarten oder so, sondern dann kriegst du halt einen relativ übersichtlichen Mermaid-Code, Mermaid.js-Code. Genau, und ist mir in letzter Zeit immer häufiger aufgefallen, dass das von vielen Markdown-Editoren, auch von GitLab und GitHub und so in den Readmes unterstützt wird. Genau, ja, also so als Anhängsel an die Notizempfehlungen hier.
1: Ja. Genau, also was auch sehr stark ist, wie gesagt, ich bin da noch eigentlich noch sehr Anfänger, da gibt's aber auch genügend Anleitungsvideos im Internet, was man da noch irgendwie alles machen kann. Aber gerade schon allein diese Verlinkungsfunktionen nach vorne, beziehungsweise dann auch zu sehen oder sich das einzuschalten, welche Seiten verlinken jetzt auf diese Seite hier, das ist schon sehr, sehr mächtig. Und ja, dann kann man natürlich auch später dazu übergehen, andere Informationsquellen einzubinden oder damit zu befüllen. Ja, wenn man erstmal sich soweit vorbereitet und vorstrukturiert und das dann später in Wikibase, Wikipedia, was weiß ich, OpenStreetMap, keine Ahnung, wo auch immer man das vielleicht dann auch für die Öffentlichkeit oder für sich intern nochmal anders aufbereiten will, irgendwie semantisch verlinken. Ich habe hier verschiedenste Konzepte von Personen und Organisationen. Ja, wenn das dann Form annimmt, dann kann man das auch in beliebiger Arten und Weisen dann hinpacken. Oftmals ist ja überhaupt erstmal wichtig, erstmal anfangen und der Rest ergibt sich dann so ein bisschen. Ja, genau. Also was glaube ich, wenn man anfängt, so mit KI-Geschichten da irgendwie rumzuvorwerken, da gibt es auf jeden Fall Tipps, dass Menschen sagen, okay, es gibt dann quasi so diese rohe Wissenssammlung, und entsprechende, es gibt auch Plugins, wie gesagt, für Obsidian dafür. Dann gibt es diese rohe Wissenssammlung, die quasi nur lesen zugegriffen werden soll, und dann gibt es quasi so einen zweiten Void oder so einen eigenen Bereich, wo man dann dachte, okay, und da werden dann die generierten Sachen hingeschrieben, dass man das jetzt nicht so mischt. Wir hatten das ja neulich mal schon mit diesem ausgedachte Dinge, die sich dann irgendwo festschreiben und so, da will man vielleicht nicht, beziehungsweise wenn dann das LM-Modell der Meinung ist, wir ersetzen jetzt einfach mal den Text komplett, ist ja oftmals nicht so gewollt. Genau. Das sollte an dieser Stelle so ein bisschen so eine kleine Vorstellung mal sein von Dingen, die man sich gerne mal anschauen kann. Gerade wenn man vielleicht sonst den ganzen Tag entweder nicht so digital unterwegs ist oder mit in irgendwelchen Unternehmenskontexten, wo man die ganze Zeit nur irgendwelche Bezahlsoftware irgendwie hat und gar nicht so oft diese freien Alternativen irgendwie kennt und sieht.
2: Ja, und man kann dann auch gut drin suchen, denke ich mal, ne, dass man seine Dokumente wiederfindet oder wenn man irgendwie sich erinnert, da war doch mal was, habe ich da nicht mal was zu aufgeschrieben?
1: Ja, genau, klar. Du hast halt natürlich eine textuelle Suche, beziehungsweise kannst du alle möglichen Suchen dann entsprechend draufsetzen, die dann vielleicht auch sowas können wie Synonyme oder ähnliches. Ja.
0: Gut. Thema Notizen. Ja, machen wir ja alle. Dann spielen wir doch nochmal ein bisschen Musik, bevor wir weiter in Neuigkeiten aus der
1: Cyberwelt.
0: Ja. Jetzt eigentlich auch Neuigkeiten aus Potsdam. Vielleicht fallen uns auch Neuigkeiten aus Potsdam ein, während wir Musik spielen. Und zwar hatten wir gerade das und jetzt hören wir Sound of Freedom ein von Cyrox gewünschtes Stück, was ein bisschen vorwärts geht. Wir sagen ja immer, das geht vorwärts.
1: Wir müssen vorwärts gehen.
0: Hard Techno House, ja, so heißt das Lied, ist auch gleichzeitig Kategorie. Und wir hören uns wieder in 3 Minuten. Genau, achso, Sound of Freedom, natürlich wie immer aus dem Free Music Archive zusammengeklickt. Der Track Hard Techno House. Bis gleich.

0: überraschtes Ende. Während wir hier uns hier noch über Ausfälle unterhalten, fällt uns was aus. Ja, willkommen zurück zu Casum Radio. Ihr habt gerade einen Titel gehört, der vorwärts ging. Und
1: Ich
0: wir
1: hoffe, ihr
0: hatten,
1: seid jetzt alle wach, ja?
0: genau, und wir hatten schon in der Vorbesprechung gemerkt, dass der so plötzlich aufhört. Fällt mir auch jetzt erst wieder ein. Naja.
1: Könnt ihr mal sehen, wie lange unsere Vorbesprechungen gehen?
0: So, außerdem wollte ich noch ein bisschen sagen, dass wir nicht nur am 2. Juli, sondern am 2. Montag im Monat zu hören sind, 21 bis 22 Uhr hier immer oder vor allen Dingen und jetzt auch wieder zeitnah im Podcast, im Podcatcher eurer Wahl unter radio.ccc-p.org zu finden oder im Livestream dann montags auf freiesradio-potsdam.de in einem Wort geschrieben. Und immer noch in diesem komischen digitalen Radio DAB Plus auf FR-BB und 24/3. Genau. Achso, Mastodon gibt es noch. Da ich jetzt hier Spoiler für nächstes Mal, da werden wir ein bisschen mehr drüber sprechen, weil ich da was gemacht habe, was mit Mastodon zu tun hat, beziehungsweise mit dem Fediverse. Aber momentan erreicht ihr uns da und hört auch immer mal von uns unter cccp@chaos.social. Denn, und das haben wir ja auch heute noch nicht gesagt, Chaos im Radio ist ja presented by Chaos Treff Potsdam, wo wir sonst normalerweise mittwochs fast immer oder nicht nur wir, aber viele andere rumhängen, hier im Freiland im Haus 5 in der Machbar.
1: Wo man lötet und sägt und
0: Schweiß.
1: fräst.
0: Wir sind jetzt zertifizierter Schweißverein.
1: Ja, besser als ein Scheißverein.
0: Ja. So, genau, fräst und hackt.
1: Ja, das mit dem Schweißverein, also es gab vor einer Weile einen Schweißworkshop. Ich glaube, darauf spielt das an.
0: Ja, genau.
2: Ja, also kommt gerne mal vorbei, wenn ihr in Potsdam in der Nähe seid.
1: Schweißen wollt.
0: Schweißen wollt, genau. Denn was erzeugt man, je mehr Leute was können? Redundanz.
1: Ja, okay. Du meinst Redundanz, Redundanz.
0: Redundanz, Redundanz.
1: Und was passiert, wenn zu wenig Kabel liegen?
0: Dann kommt ein Bagger und hackt die durch.
1: Immer. Das Gesetz einer jeden Infrastruktur, wenn zu wenig Kabel liegen, dann kommt genau ein Bagger und zerstört dir das letzte verbliebene Kabel, das einzige.
0: Das war noch infolge der Pandemie, wurde mal das Pure-Kabel für Potsdam zerhackt.
1: Ah, Pure wie der
0: Genau,
1: Kabelnetzbetreiber.
0: der Kabelnetzbetreiber. Und da ich weiß, da saß ich 3,5 Wochen ohne Internet zu Hause, weil halt wirklich dieses eine Kabel, also es gibt wohl zwei Kabel, aber das eine war gerade in der Wartung und war deshalb nicht verfügbar. Und das andere wurde halt von diesem einen Bagger angebaggert, auf den du anspielst. Und nur ganz kurze Gedankenschleife.
1: Ja.
0: Es wurde ja jetzt ganz viel im Zuge dieser Terroranschläge in Anführungszeichen, die zu dem Stromausfall im Winter geführt haben. Da wurde ja ganz viel darüber gesprochen, dass es ganz schlecht ist, dass jeder sehen kann, wo Kabel liegen. Und so, ne, weil dann kann man die ja angreifen. Und ich denke immer so, ja, aber ich bin eigentlich ganz froh, dass viele Baggerfahrer wissen, wo Kabel liegen, weil das sehr transparent ist. Das wissen aber nicht alle. Naja, genau. Wie bist du drauf gekommen eigentlich auf den Bagger?
1: Ich bin auf den Bagger gekommen, weil so ähnlich wie deine Situation mit Pure gab es da im Juni ein ähnliches Problem in Niedersachsen. Und zwar nämlich für die Gerichte bzw. das Gerichtsnetz. Da gab es auch mal eine Zeit lang, dass da einfach nichts ging im Justizsystem, weil einfach ein Bagger ein Kabel durchgetrennt hat. Leider war das Kabel vom IT-Dienstleister Dataport in Hamburg, das zu den Rechenzentrumsstandorten in Celle und Hannover führte oder die miteinander verbunden hat. Und das sorgte dann für Stillstand. Und weil es halt zu dem Zeitpunkt nur dieses eine Kabel gab, was diese Aufgabe hätte bedienen können, stand dann einfach mal die Justiz still für eine Weile. Ja, inklusive, dass man elektronische Akten nicht mehr einsehen konnte und teilweise Verhandlungen auch dadurch nicht geführt werden konnten. und dann erstmal wieder auf Papier umsteigen musste. Zum Beispiel für Unterbringungen und Haftbefehle. Ja. Nur das Handelsregister und Grundbuchämter waren nicht eingeschränkt. Ja, das ist blöd. Da würde man sich wünschen, dass es mehr Redundanz gibt. Und in dem konkreten Fall muss man sagen, ja, hätte der Bagger noch 3 Monate länger gewartet, dann wäre das wohl besser gelaufen. Heißt es zumindest aus dem niedersächsischen Justizministerium, weil da wird gerade schon dran gearbeitet, dass man noch eine zweite Leitung legt. Aber die gab es halt zu dem Zeitpunkt nicht. Deswegen an der Stelle ein großes Plädoyer an, gerade für so kritische Infrastruktur wie sowas, immer auch Redundanz einplanen. Weil es ist ja schön, wenn das alles irgendwie elektronisch funktioniert, also meistens irgendwie, aber wenn dann halt so das eine Kabel durchtrennt wird und man sich Redundanz spart oder zumindest die noch nicht fertig ist, dann ist halt blöd.
0: Ja, blöd. Genau, kurz Redundanz ist ja auch, wenn man einfach Dinge über verschiedene Wege bekommt. Also ist, glaube ich, genau Redundanz, auch in dem Fall. Ja. Deswegen hier kurz die Durchsage, dass man im Moment keine Wetterdaten über das Protokoll DCF 77 bekommt.
1: Okay.
0: Das fällt wahrscheinlich den meisten nicht auf, weil so diese, also eigentlich ist die Idee, dass man Wetterdaten, die meisten Systeme, die man sich heute so in die Wohnung stellt, die halt irgendwie Wetterdaten anzeigt, holen die vermutlich aus dem Internet.
1: Also so eine simple Wetterstation, die einfach nur so Wettersymbole anzeigt, hat meistens keine Internetverbindung.
0: Genau, aber die macht das wahrscheinlich einfach selber aus dem Luftdruck, den sie gerade misst.
1: Nee, die machen doch Wettervorhersagen für die nächsten Tage und das von meines Erachtens aus dem DCF.
0: Naja gut, okay. Vielleicht weiß ich nicht genug darüber. Jedenfalls im Moment ist das nicht verfügbar und auch schon seit einer ganzen Weile. Spannenderweise wird das in Deutschland von einer Firma gemacht, die heißt Meteotime, eine Thüringer Firma. Mhm. Und die geben das gerade nicht oder da gibt es irgendein technisches Problem, was die natürlich mit Hochdruck zu lösen versuchen, aber Details kennen wir nicht. Und deswegen zeigt vielleicht gerade eure Wetterstation zu Hause keine Vorhersage an. Wenn doch, dann kriegt sie die wahrscheinlich übers Internet. Genau. Andere Sachen, die redundant

0: Und vielleicht sollten wir erstmal klären, was ist GSMR? Ganz kurz. Das ist ganz wichtig für die, für, also quasi der Zugfunk oder für die Zugkommunikation ist es wichtig. Und das, damit halt eben Züge fahren können, unter anderem. Und da gibt es auch eine, eigentlich gibt es da auch eine Rückfallebene, aber die hat offenbar nicht gezogen. Und wie dann später bekannt wurde, Ursache des Ganzen war wohl, dass ein Switch getauscht wurde im Rahmen von planmäßigen Instandhaltungsarbeiten. Und dabei kam es aber zu einem, im Zuge dessen kam es zu einem Softwarefehler, weswegen eine Fehlermeldung oder Fehlerauslösung nicht getriggert wurde. Und dadurch, dass diese Fehlermeldung nicht getriggert wurde, wurde nicht auf die Rückfallebene geschaltet. So erschloss sich mir das, was ich so in den Medienmeldungen gesehen habe.
1: Also du meinst, das wäre sowieso also der Ausfall war sowieso da, aber normalerweise hätte es ein Backup gegeben. Das hat aber nicht funktioniert wegen eines geplanten Austauschs.
2: Na, ich glaube, normalerweise springt das dann um, wenn es merkt, dass irgendwie was falsch läuft. Aber da es diesen Fehler nicht gesehen hat, ist es dann nicht umgesprungen. Irgendwie so.
0: Okay. Genau. Also der Austausch war geplant. Der wird auch, ich gehe mal davon aus, dass der auch so geplant ist, dass es dann wirklich nicht zu Ausfällen kommt. Aber infolge des Hardware-Austauschs gab es irgendwie einen Softwarefehler, war die Erklärung. Und dieser Softwarefehler als solches hat dann wiederum dazu geführt, dass dass eine bestimmte Fehlermeldung nicht ausgelöst wurde, die nötig gewesen wäre, um auf die Rückfallebene zu switchen.
2: Genau, und wenn es keine Fehlermeldung gibt, dann wird irgendwie erstmal von einem Angriff ausgegangen und das wäre dann ja schlimm, umzuschalten auf das andere System, weil das dann mit hätte angegriffen werden können. Und deswegen wird dann nicht automatisch umgesprungen, wenn man den Fehler nicht genau kennt anscheinend.
1: Oh. Genau, auch ein typischer Fall von Softwarefehler, kann man nichts machen.
2: Ja, also okay.
1: Ja, spannend.
2: Es gibt bestimmt da Sachen, die man auch besser machen kann. Ich frage mich auch, ob das so gut ist, dass das ganz Deutschland an einem so einem Knoten anscheinend hängt oder an einem so einem System hängt. Ja, aber...
1: Ich weiß nur, dass eine der Folgen war ja, dass sie, also der, sozusagen Postmortem, sagt man ja in der Softwareindustrie, irgendwie so das nachträgliche Analysieren und daraus Schlussfolgerungen ziehen. Und eine war ja, dass sie sich, dass sie solche Austauschaktionen jetzt nur noch nachts machen. Ich nehme an, das hätten sie so, oder haben sie sowieso schon nie irgendwie zur Hauptverkehrszeit gemacht.
2: Mhm.
1: Aber jetzt ist wohl erst nach Mitternacht, wenn dann sowieso kaum noch Züge
2: fahren. So zwischen 0 und 4, ne? Wenn eigentlich kaum Züge fahren und die Güterzüge, da ist nicht so schlimm, wenn die.
0: Ich wollte gerade sagen, keine weniger Personenzüge fahren.
2: Weniger Personenzüge, genau. Güterzüge also, dafür umso mehr.
0: Also weil die Güterbranche, die hat schon durchaus sich beschwert und kritisiert, weil das jetzt alleine dieser gefühlt kurze Ausfall von einigen Stunden haben sie, ich hatte da Dinge gehört oder ein Interview gehört, wo es halt darum geht, dass sie halt mehrere Wochen, also 3 Wochen oder länger halt daran jetzt zu knabbern haben, einfach weil jetzt dieser bundesweite Ausfall stattgefunden
1: hat. Kann man mir vorstellen, ja. Hat wahrscheinlich auch eine Weile gedauert, bis sie wieder angelaufen sind und so, ja.
2: Ja, man will das ja eigentlich gar nicht haben, im besten Fall.
0: Genau.
2: Ja.
0: Deswegen, also kann passieren, war, glaube ich, auch sehr doof und hoffen wir mal, dass es da auch da ordentliche Postmortems gibt, weil das sind dann so Sachen, die sind dann einfach doof. Also ich glaube, komplett vermeiden lässt sich das nicht immer unbedingt schön, also schön wäre es. Also bezüglich Redundanz, ich kenne mich jetzt nicht gut genug mit GSMR aus, gibt auf jeden Fall ein paar schöne Vorträge, unter anderem zu diesem Thema auf media.ccc.de, die man sich gerne mal anschauen kann, also generell wie GSM funktioniert, aber auch wie GSMR funktioniert und ich kann mir aber vorstellen, dass es da bestimmte Komponenten gibt, die du einfach brauchst, die einfach verfügbar sein müssen. Und wenn jetzt aber weder das eine noch das andere Rechenzentrum erreichbar ist, beispielsweise, weil eben gerade der Switch, der davor liegt, ausgetauscht wurde und der ein Problem macht, dann kann es halt schon sein, dass halt so eine zentrale Komponente, die du halt brauchst, damit sich die einzelnen, ich sag jetzt mal, Telefone in ganz großen Anführungsstrichen anmelden können, wenn das nicht zur Verfügung steht, dann können die sich halt nicht einbuchen ins Netz.
2: Ja. Ja, ist ja auch interessant. Ne? GSM kennt man auch vom normalen Mobilfunk, also das ist ja DSM. Und da könnte man auch denken...
0: 2G
2: quasi? Genau, das ist das 2G, also dieses Netz mit wenig Datenrahmen, aber wo man noch telefonieren kann und so. Das was man noch benutzen kann.

0: wenn man nicht ganz so viele Daten braucht. Und der Zugfunk benutzt eben dieses gleiche Protokoll, aber es ist eben auf den Zug angepasst. Also GSM eher steht für Rail und also es funkt auch auf ganz anderen Frequenzen. Also die haben eigene Frequenzen, die dafür bereitgestellt sind, sodass dann auch nie ein Funkloch ist, denke ich, dass diese Frequenzen dann immer erreichbar sind mit irgendwelchen Funktürmen von den Zügen aus. Und ja, ist eben sehr wichtig für das Bahnsystem, weil man damit zum Beispiel dann den Fahrdienstleiter anruft, der die Weichen stellt. Und wenn da mal ein Signal nicht das macht, was es soll, dann kann man da mit dem sprechen. Und genau. Und ja, da das nicht lief, ist dann eben das ganze Betrieb zusammengebrochen.
1: Gibt auch schon einen Nachfolger, der da in Entwicklung sich befindet, der dann auf 5G aufsetzt, nennt sich dann FRMCS. Der ist aber zumindest in der EU noch nicht spezifiziert und das wird noch eine Weile dauern, bis das dann umgesetzt wird. Und diese kryptische Abkürzung steht übrigens für Future Railway Mobile Communication System. Also ja, ein Akronym oder eine Abkürzung ohne Vokale, das ist etwas schade, aber dafür ist es Future.
0: Ja, GSM ist auch ohne Vokale.
1: Ja, okay. Ja, aber das kann man sich noch merken.
0: Ja.
1: Gut. Ja. Andere Dinge, die so ausfallen, gerade wenn es so warm ist, Rechner und Browser. Ihr habt vielleicht auch festgestellt, also sowohl ihr hier im Studio als auch an den Empfangsgeräten, es war übermäßig heiß. Ihr habt es aber hoffentlich soweit überstanden. Mal kurz Frage in die Runde.
2: Ich arbeite ja im Keller. Ah. Das heißt, bei mir war es quasi erst einen Tag nach der Hitzewelle richtig heiß.
1: Okay.
0: Ja, bei mir war es schon ein bisschen warm dann, aber es fand ich war noch okay. Es waren dann auch gerade noch Baustellen bei mir. Aber ich bin gut überstanden und fand dann aber schön, dass es auch wieder kälter wurde am Montag.
1: Mhm. Ja, ich war auf einem Festival und zumindest tagsüber hat man eher versucht, sich nicht zu bewegen, sich vor allem im Schatten aufzuhalten, sich viel einzucremen und sich sehr entweder im See bzw. Kanal abzukühlen oder mit so einem großen Sprüher, mit so einem Sprühding, sich dann irgendwie so wenigstens ein bisschen Abkühlung zu verschaffen. Mhm. Insofern, ja, aber es war schon...
0: Ich bin am Sonntag noch mit dem Fahrrad zu einem Chorauftritt. Das war dann tierisch heiß, da hinzufahren, aber dann schön kühl in der Kirche, wo das stattgefunden hat.
1: Ja.
0: Also so, ja, es gibt schon auch kühle Räume dann noch.
1: Ja. Wenn man sich dann mal so die Browserkarte, das ist ja fast dasselbe vielleicht, aufmacht, dann kann man sehen, wo es sehr warm und heiß ist. Warum sage ich das? Es gibt einen Mozilla-Entwickler. Also Mozilla ist die Firma, die Organisation, die hinter Firefox steht. Und ein Mozilla-Entwickler hat mal verlautbart, jetzt vor kurzem, letztes Jahr gar schon.
2: Bei der letzten Hitzewelle ging das durch, das wurde jetzt nur noch mal wieder hervorgebracht. Ja.
1: Genau, dass man anhand von Browser-Abstürzen sehen kann, wo es besonders heiß ist. Weshalb kann man sehen, wo das herkommt? In diesen Absturzberichten ist ja unter anderem auch vermerkt, auf welche Sprache der Browser eingestellt ist. Und dann kann man da so ein bisschen sehen, okay, das ist jetzt wahrscheinlich Frankreich oder Spanien oder Italien. Italienisch wird außerhalb von Italien nicht so oft gesprochen. Also gibt schon eine gewisse Bevölkerung, aber zum Beispiel Spanisch ist ja deutlich größer. Ja, aber so kann man da so ein bisschen sehen, so okay, wo ist es offenbar gerade besonders heiß? Der Hintergrund liegt gar nicht unbedingt an dem Browser, dass der irgendwie schlecht wäre, sondern der Hintergrund an der Geschichte sind tatsächlich bestimmte Intel-Prozessoren, die schlecht mit Temperatur umgehen können, beziehungsweise mindestens letztes Jahr konnten. Und zwar nämlich Systeme mit den Prozessoren der 13. und 14. Generation, auch bekannt als Raptor Lake. Und die hatten so ein bisschen Hitzeprobleme und haben dann dazu geführt, dass eben der Browser auch abstürzt.
0: Also die verrechnen sich dann einfach anscheinend, ne? Irgendwie, und das führt dann zum Browser.
2: Genau, das führt dann zu speziellen Fehlermeldungen, die halt in in dem Crash Report dann, also für den User ist das jetzt nicht so sichtbar, dass das der Z-Prozessor war, warum da der Firefox abgestürzt ist, aber
1: wenn du anhand von gewissen Häufigkeiten sehen kannst, dass das offenbar bestimmte Prozessoren betrifft, es ist auch erwähnt, dass sie teilweise sogar den Prozess der Bug-Einreichung anpassen mussten, weil es einfach so, weil sie so überrannt worden sind mit Bug-Reports, dass sie gar nicht mehr hinterher kamen. Genau, also deswegen das, wie auch da wieder wie so ein bestimmtes Problem, das auch gar nichts erstmal mit Software zu tun hat, sondern mit Hardware dazu führen kann, dass Menschen darunter leiden, weil dann, hey, mein Browser stürzt ab und dann einen automatischen Absturzbericht halt sendet. Ja.
2: Ich frage mich, ob man das dann im nächsten nochmal sehen wird, weil ich glaube, genau die Raptor Lake-Prozessoren sind die, die jetzt nochmal ein zweites Leben bekommen, weil sie noch den, hier unconfirmed, aber die noch DDR4-RAM nutzen, was ja etwas besser verfügbar ist jetzt gerade als DDR5, was wegen des ganzen KI-Geschrummels gerade ausverkauft ist auf Jahre. Genau, und da haben ja einige Hersteller angefangen, wieder ältere Generationen ihrer aktuellen Produkte an den Markt zu geben, weil die halt einfach leichter oder besser zu produzieren sind, weil da noch gerade Kapazitäten frei sind.
1: Ja.
2: Ich glaube, die Raptor Lake-Prozessoren gehörten da genau dazu.
1: Okay.
2: Naja, spannend.
1: Ja.
2: Okay, lass uns nochmal ein kurzes Musikstück einspielen. Und zwar haben wir hier von Sunny Sky oder Sunny Sai, SCI, den Titel ADHD und wir hören uns wieder in 2,5 Minuten.
1: Bis gleich.
2: Wo wir den Ton anmachen.

0: Ach, diesmal rechtzeitig gedrückt. Zurück im Radio, Chaos im Radio, meinte ich doch. Und genau, wir haben gerade über Infrastruktur-Fails, Redundanz und so weiter gesprochen und begeben uns jetzt in die Welt des sich verändernden Internets. Aber weil ich hier gerade einfach rede, hänge ich das kurz dazwischen, weil es ein kurzes Thema ist und das keinen Sinn mehr gibt, da noch weiter rauszuschieben. Weil ich nämlich auch direkt drauf gekommen bin, eine Form der Redundanz ist ja auch, so einen Mesh-Testing-Knoten zu betreiben. Ja, das Thema hat man hier schon ein paar Mal. Die Dinger programmiert man über die serielle Schnittstelle. Also weiß ich nicht, wenn man nichts anderes dazu hat, nur mal irgendein Python-Skript oder so, womit man dann zum Beispiel die Firmware vielleicht, aber auch mit dem Gerät an sich interagieren kann. Und eine Sache, die recht modern geworden ist, ist ja, dass man eigentlich alles im Browser machen kann. Deswegen gibt es auch eine Web-Implementierung davon, so wie es Web-Bluetooth gibt und WebAssembly gibt es eben auch Web-Serial. Und das ist bei den Mesh-Testing-Devices tatsächlich irgendwie so ganz interessant, weil man dann halt einfach aus dem Browser raus direkt die neue Firmware flashen kann, ohne irgendeine Konsole oder sowas aufzumachen. Und eben auch die Client-Applikationen jetzt im Mesh-Testing-Bereich direkt benutzen kann, im Browser, ohne da irgendwie noch eine Konsole aufzumachen. Und jetzt lange Rede, kurzer Sinn, weil wir es gerade von Firefox hatten und den Crash Reports. Endlich gibt es jetzt auch die Web-Serial-Implementierung für den Firefox. Das war also einer der Gründe, warum ich noch ab und an den Chrome aufmachen musste. Weil der eben lange die einzige, oder ja, gibt ja nicht mehr viele Browser, die Web-Serial-Implementierung hatte. Und jetzt kann das aber auch der Firefox und gerade dieser ganze Mesh-Testing-Kram, der funktioniert jetzt auch im Firefox. Das ist jetzt sozusagen ein Service-Announcement von mir an alle Mesh-Testing-User da draußen. Ihr könnt jetzt auch den Firefox benutzen für diesen Mesh-Testing-Client.
1: Ja, sehr cool. Ja, denn es gibt ja eigentlich nur noch zwei große Browser-Implementierungen, Chrome und Firefox. Und
0: Safari noch, oder?
1: Safari macht, glaube ich, auch inzwischen Chrome als Backend.
2: Aber ich habe da tatsächlich das Anschlussthema zum Einschieben. Und nee, tatsächlich erst wieder auf dem Festival. Natürlich denkt man erst dran, wenn man dann dahin fährt, aber so. Und man bereitet sich nicht ausreichend, aber vielleicht auf sowas vor, im Sinne von technischer Neuerung. Großer Punkt ist ja so: Hey, man hat ja irgendwie so dann doch sein Smartphone und ja, man sollte vielleicht nicht so viel Smartphone und Internet haben, aber wofür sowas und insbesondere auch Mesh-Testing besonders gut geeignet wäre, ist, hey, wo ist eigentlich der Rest von meiner Festival-Crew? Sich da so zu orten gegenseitig, wenn man es denn gerade mal braucht. Ja, ich habe mitgekriegt, dass so Dinge gehen mit Mesh-Testing und dass auf diesem Festival auch durchaus auch so Antennen in den letzten Jahren immer mal am Start gewesen sind, dass man das durchaus mit Triangulation hinbekommen könnte. Aber ja, ich habe es zumindest dieses Jahr nicht geschafft, da irgendwie tiefer einzusteigen. Wäre aber auf jeden Fall mal interessant, dass man Leuten einfach mal so ich sage jetzt mal im einfachsten Fall so ein Tracker, den du aber auch an- und ausschalten kannst, wie du gerade lustig bist, aber dass man es einfacher schafft zu wissen, so, ah, die Person ist jetzt gerade da hinten, wenn ich mich mit dieser Person treffen will und sie gerade auch Bock auf mich hat, dann kann ich sie da hinten finden. Statt dass man irgendwie schreibt, so, hey, ich bin jetzt gerade am Südturm, die Nachricht geht erst nicht raus, sondern erst eine halbe, dreiviertel Stunde später nach Ortswechsel und dann kriegst du diese Nachricht dann auch voll verspätet. Und man trifft sich irgendwie nie, weil es passt nicht. Klar, der Klassiker oder der Analogtrick ist, dass man feste Uhrzeiten und feste Treffpunkte vereinbart. Ja, und
0: Ja, sogar vielleicht nicht festivalkompatibel.
2: na, das ist der Standardtrick
0: Ja, ja,
2: für
0: ja.
2: ein Festival. Also gab ja auch mal eine Zeit vor Smartphones.
0: Ja, aber wenn dann gerade die geilste Band überzieht und ja, also ist ja schon klar, ja.
2: Ja.
0: Ja. Ich glaube übrigens, Mesh-Testing macht das auch nur bei GPS rumschicken. Das Schöne in Anführungszeichen trotzdem daran ist natürlich, dass die Sendeleistung ja begrenzt ist. Das heißt, es sehen dann eben doch nur die Leute, die um dich rum sind und nicht im Zweifelsfall auch jemand, der sonst wo auf der Welt sitzt und sich irgendwie Zugang verschafft hat.
2: Ich hatte auch mit so ein paar Messengern rumgespielt oder mir die zumindest installiert, die auch so nicht nur Internet, sondern auch so
0: Ja, so über Bluetooth, ne?
2: Mesh und Bluetooth können, aber tatsächlich zur Anwendung gekommen ist das zumindest bei diesem Mal nicht.
1: Ja, für das Mesh-Tätig braucht man dann ein Gerät, oder? Das Handy kann das nicht funken.
0: Da braucht man ein Gerät, genau. Ja. Relativ günstiges. Aber genau, das ist eben so gebaut, dass man in der Regel das Ganze übers Telefon bedient und einfach nur den Chip mit Antenne hinten am Telefon dran hat.
1: Mhm.
0: Gibt, glaube ich, auch dann irgendwelche, Handyhüllen, die das dann schon mit drin haben. Genau, so, aber dann wollen wir dieses Thema nicht weiter verzögern, weil wir das ja schon seit 3 Monaten oder so auf der Liste haben und es auch doch auch wichtig ist. Genau, also es gibt eine Initiative, die heißt keepandroidopen.org und die beschäftigt sich mit einem Problem, was auf uns zukommt, nämlich, dass Google langfristig angekündigt hat im August 2025, dass ab dem September 2026 man nicht mehr Apps für Android entwickeln kann, beziehungsweise kann sie schon noch entwickeln, aber nicht mehr verbreiten kann, ohne sich namentlich bei Google zu registrieren. Also für den Standardnutzer, der sich nicht so super viel damit beschäftigt, ist das wahrscheinlich gar nicht so offensichtlich, aber alle Apps, die aus dem Play Store kommen, die gehen ja durch so einen Virenscan und alles Mögliche durch, aber wodurch sie auch gehen, ist eben so eine Verifikation. Da muss man seinen Ausweis hinschicken und sich melden, sodass wie beim Impressum auf einer Webseite erhält halt jemand seinen Kopf dafür hin, was diese App macht.
1: Genau, ich habe das auch mal gemacht. Ich habe mich da mal angemeldet und ich glaube, ich musste halt ein Foto von meinem Personalausweis da hinschicken oder vom Reisepass habe ich es, glaube ich, gemacht und dann musste ich meine Adresse noch nachweisen, um mich da anmelden zu können und da dann auch Apps veröffentlichen zu können.
0: Ja, genau. Und jetzt gibt es natürlich irgendwie Situationen, in denen will man das vielleicht gar nicht machen. Entweder, weil man Dinge macht, die gerade nach aktuellem Recht vielleicht oder in dem aktuellen Land, in dem man sich aufhält, nicht erlaubt sind. Und man will das aber trotzdem aus guten Gründen verbreiten oder einfach, weil man seine Anonymität schätzt oder auch schlichtweg, um die Kosten zu vermeiden, die dadurch entstehen. Ich glaube, irgendwie so einen kleinen Betrag kostet das auch.
1: Also $25 hat das gekostet, ja, mich da anzumelden.
0: Dann war es gar nicht so klein. Das finde ich sogar ganz schön frech.
1: Das ist so ein einmaliger Betrag gewesen. Genau, es gibt ja, wir hatten es gerade schon von dem Browser-Duopol. Es gibt ja auch im Mobilfunk, im Handymarkt gibt es ja auch ein Duopol. Es gibt eigentlich nur Android, was von Google ist, wie auch Chrome von Google ist, und eben iPhones von Apple. Und bei iPhones war es ja schon immer so, dass du dich da irgendwie anmelden musst, um Apps veröffentlichen zu können und, glaube ich, sogar jährlich einen relativ großen Betrag zahlen musst, um da weiter veröffentlicht sein zu können. Aber Android war eigentlich immer das Gegenmodell dazu. Google wollte ja gegen das Gegenmodell machen und hat eben gesagt, wir sind die offene Plattform gegen die geschlossene iPhone-Plattform. Also wenn man ein iPhone kauft, weiß man, worauf man sich einlässt. Aber Android und Google waren eigentlich immer das Offene und da war es immer möglich, auch außerhalb des Play Stores Apps zu installieren.
0: Genau.
1: Und was ich zum Beispiel eigentlich immer super finde, ist, den F-Droid Store sich mal anzuschauen. Also f-droid.org kann man sich anschauen. Das ist einfach ein alternativer App Store, der nur Apps zulässt, die Open Source sind, also wo der Quellcode verfügbar ist. Und ich finde das immer super, allein schon, um zu schauen, was es da so für Apps gibt, weil im Play Store sind oft auch irgendwie Apps drin mit viel Werbung zugekleistert und so weiter. Allein um zu gucken, was gibt es denn da so an Angebot im Open Source Markt, ist das eigentlich super. Und jetzt hat Google eben gesagt, wie Hannes gerade schon gesagt hat, wir wollen nicht mehr, dass Leute einfach so irgendwelche Apps veröffentlichen, ohne dass wir wissen, wer das ist. Warum? Und die sagen das so schön im Company-Sprech.
2: Zu ihrer und unserer Sicherheit.
1: Keeping Android open and safe. Also warum wollen wir das machen? Also Google behauptet, sie machen das, damit die Apps sicher sind. Weil sonst könnten da ja Viren verbreitet werden oder irgendwelche unsicheren Apps oder man weiß gar nicht, was das für Apps sind. Und da gibt es eigentlich das Gegenargument, man braucht doch dafür, also das hilft doch gar nicht so viel, wenn man den Urheber kennt, ob jetzt da eine sichere App rauskommt oder nicht. Und es gibt auch einfach so Modelle, wo es schwierig ist, zum Beispiel der F-Droid Store veröffentlicht die ganzen Apps von den Entwicklern quasi als so ein Paket, wie so ein Paketmanager das auch macht. Die können sich gar nicht registrieren für diese ganzen Apps, weil sie ja gar nicht die Autoren sind. Also da gibt es auch so technische Schwierigkeiten. Gut, und da gibt es jetzt eben die Kampagne zu sagen, hey, wir haben uns darauf verlassen, dass Android offen ist, wir wollen, dass das offen bleibt. Und genau, und jetzt Ende September soll es laut Google erstmal in Brasilien, Indonesien, Singapur und Thailand nicht mehr möglich sein, aber in Zukunft dann eben auch in Deutschland.
0: Ja. Genau, und halt sie haben sich einen relativ komplizierten Prozess ausgedacht, wie man dann doch noch Apps unregistrierter Entwickler installieren kann, aber das ist natürlich für solche Projekte wie den F-Droid Store quasi tödlich, der sich eigentlich gerade erst dahin entwickelt, etwas populärer zu werden und jetzt auch außerhalb der Entwicklerkreise habe ich ihn jetzt schon mehrfach gesehen. Genau, wäre also wirklich schade. Deswegen hier nochmal der Hinweis, also keep Android open in einem Wort.org. Ja. Genau.
1: Ja, das Problem an dem Prozess ist auch, dass das sind irgendwie 10 Schritte oder so, die man machen muss. Und ein Schritt davon ist, man muss zwischendurch 24 Stunden warten, bis man den nächsten Schritt machen kann. Ein anderer Schritt ist, dass man bestätigen muss, dass einem keiner jetzt irgendwie hier anweist, diese Anleitung durchzugehen, sondern man das alles aus freien Stücken selber macht. Was ja gar nicht funktioniert, weil man braucht ja eine Anleitung, da einem jemand erklärt, dass man das jetzt alles machen muss, um die App zu installieren. Also es ist funktioniert.
2: Und dann steigen halt Leute aus.
1: Ja, natürlich steigen Leute aus. Ja, auch zu Recht. Also ich will ja nicht irgendwie komische Sachen machen vielleicht. Ja. Noch ein anderes Problem ist, dass das Google in den sogenannten Play-Services einbaut, die sie also jederzeit auch verändern können einfach. Also man hat da keine Sicherheit, dass das jetzt so bleibt, dieser Prozess. Der könnte sich jederzeit auch wieder ändern. Ja, also es gibt so diverse Probleme damit. Und ja.
0: Genau, und eigentlich also so der Vorteil, also ne, wenn man jetzt so, keine Ahnung, den unbedarften Großeltern oder so, ich will, dass die sich gefährliche Apps installieren, in Anführungszeichen, dann hätte man bisher auch immer sagen können, ja, bleib bitte einfach beim Play Store. Das ist sowieso, also ne, mit derselben Argumentation, nicht, dass da nur alles sicher ist. Aber da gab es schon immer nur verifizierte Apps von verifizierten Entwicklern. Es geht hier tatsächlich um alle anderen, die eben nicht im Play Store sind, die jetzt eben damit auch eingeschränkt werden.
1: Damit musstest du eh immer schon sagen, ich akzeptiere hier das Risiko, da musstest du immer schon so eine Checkmark machen.
0: Genau, genau, das war auch schon immer mit einem Prozess verbunden.
1: Ja, das ist ja auch völlig in Ordnung und okay so. Genau. Und man merkt auch, es wird ja genutzt. Also zum Beispiel in den USA gab es, glaube ich, Apps, die verboten wurden, um sich oder die aus dem Play Store rausgeworfen worden sind, um sich vor den ICE-Agenten zu warnen gegenseitig. Also es ist nicht immer nur so, dass das zur Sicherheit aller ist.
0: Ja, manchmal gibt es auch einfach komische Sachen, dass Öffi aus dem Play Store verschwindet zum Beispiel.
1: Ja, das also, ist ganz merkwürdig, ja. Öffi war 2 Monate oder so nicht im Play Store oder noch länger. Also,
2: aber das haben sie ja auch schon ohne die Registrierung gemacht. Also von daher, ja. Es ist die Frage, ob man für jeden Pomodoro-Tracker, für jede kleine App, die irgendwie nützlich ist, diese Registrierung braucht. Und deswegen, ja, lasst uns dafür sorgen, dass Android offen bleibt und dass wir das nicht machen müssen, beziehungsweise unterstützt Menschen dabei. Genau. Ansonsten glaube ich, wir sind am Ende unserer Sendung für diesen Monat angekommen. Vielen Dank fürs Zuhören. Seid gerne beim nächsten Mal dabei bei Chaos im Radio. Und ja, damit verabschieden wir euch.
0: Jo, bis nächste Woche. Monat, oh Mann. Naja, wie ich es aber angefangen habe, höre ich auf. Wir hören uns im August wieder. Bis dahin, einen schönen Sommer euch.
1: Tschüss. Tschüss.

0: Ja, hallo.
1: Ah, hallo.
0: Hallo Kati.
1: Hallo.
0: Ja, Leute, willkommen bei Run the Hills. Hallo Matze.
2: Hallo.
0: Na, wie geht's euch?
1: Ja. Ganz gut.
0: Okay. Ja, mir geht's natürlich wie immer hervorragend. Matze hat auch seine alle Daumen, die er hat, hochgezeigt. Und wir begrüßen euch bei der neuesten Ausgabe von Run the Hills mit Kati und Matze und mir, Ari. Und wir fangen gleich mal an. Kati, du hast einen schönen Song rausgesucht als Opener.
1: Ja, ich wollte was Fröhliches zum Anfang spielen. Und ich weiß, ich soll ein bisschen was kurz mal zu meiner Playlist auch sagen, Ari.
0: Sehr gerne.
1: Wir haben gerade schon ein bisschen geschnattert. Ich hatte freie Hand und habe einfach mal gestern die Songs auch rausgesucht, die ich gerade gern höre. Und es ist auch ein bisschen die Playlist der verpassten Konzerte. Und zwar nicht, weil ich so busy bin, sondern einfach viel zu faul nach Berlin zu fahren. Oder einfach nur auf die andere Havelseite. Und jetzt kommt Technopolis mit Tank und die waren vor kurzem Schokoladen und auch dieses Konzert habe ich verpasst. Deswegen haben wir jetzt hier aus der Dose. Schieß ab, Matze.

0: So, reingeeiert hier in die Sendung. Da hatten wir gerade kurz das Gespräch über Eggpunk.
1: Ja? Ist es Eggpunk? Ich bin mir nicht sicher. Aber genremäßig stehe ich auch nicht auf, wie sagt man, festen Füßen?
0: Ja, nee, sagt man ja. So? Ganz ehrlich, wir hatten ja genau das Gespräch gerade, dass wir beide diese relativ kurze, leider, Doku auf Arte gesehen haben. Mhm. Und sich dann rausstellte, ja, wir hören Eggpunk, wussten wir ja nicht.
1: Ja, kann man nur leider schlecht auflegen, weil dann, wie tanzt man dazu?
0: Echt, findest du?
1: Ach, weiß ich nicht, kann man.
0: Naja, pass auf, ich lass mal die Epileptika-Medikamente weg, dann ist eigentlich nicht.
1: Okay.
0: Ja, gut, dann haben wir schon mal, wie sagt man denn, so einen sehr lustigen Start. Ja? Wie mache ich weiter? Heute wird es, wie sagt man, bei mir so ein bisschen bunt. Ja. Mache ich erstmal den. Oh, siehst du das? Jetzt wollte ich schon wieder auf dieses Bedienfeld, wo man gar nichts machen kann.
1: Wir haben doch Matze, der ist ja die ausführende Hand.
0: Ja, weiß ich nicht. Ich finde, ich könnte dann gleich mal anschließen mit. Was habe ich hier vorhin geschrieben? Es sind mal wieder Schweden dabei.
1: Ja.
0: Das ist genau in jeder Sendung. Ich glaube, das kann ich wirklich jetzt mit relativ Sicherheit behaupten. In jeder Sendung orgel ich euch hier so richtig durch und zwar nie ohne Absicht. Es ist keine Absicht. Jedes Mal ist ein Song bei mit Orgel, den ich so richtig geil finde. Und jedes Mal irgendwas von mit Schweden. Was? Diesmal sehr eine Band, die erst für gar keine Schweden gehalten habe. Und ich habe mich informiert, wie dieser Bandname ausgesprochen wird.
1: Aha. Lass mal vorher testen, ohne
0: dass ich sage. Da oben rechts heißt es. Ja, den würde ich gerne hören. Wie würdest du das aussprechen?
1: Findens Musik.
0: Auf Schwedisch.
1: Ja.
0: Das ist leider nicht ganz richtig.
1: Schade.
0: Nee, es handelt sich um die feine Band. Ist irgendwas mit meinem Mikro nicht richtig? Ihr hört mich gut, oder?
1: Ja.
0: Ja. Findens Musik. Findens Musik.
1: Und jetzt ich. Findens Musik.
0: Na, ein bisschen Fien Dance noch. Ja, ja, also Fien Dance Musik hören wir mit dem schönen Song und der geht raus an alle Faschos und auch an Merz und, ey, weißt du was, an jedes dumme Arschloch. A Boot Right in the Face von 1979.

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0: Es ist wie beim letzten Mal, Ari, bei dem Song. Auf sehr schlimme Inhalte werden auf eine total ansprechende und fröhliche Art und Weise gesungen. Wie bei diesem Typen, der immer so traurig ist.
1: Moment, ich habe noch Merz am Fuß. Ja, ne? Herrlich. Richtig schöner Song. Ja, man, das Verhältnis zu Gewalt war früher halt einfach positiver. Aber wir kommen heute noch später zum Thema Gewalt.
0: Keine Angst, Leute. Ach so, bin ich vorbereitet, aber mir fällt spontan fällt mir bestimmt was Gutes zu ein.
1: Oh, nice. Wir machen wieder Ping-Pong heute?
0: Was?
1: Machen wieder Ping-Pong, ne?
0: Ja.
1: No.
0: Ich bleibe im Jahr 79. Mhm. Ich bin so gut vorbereitet, Leute. Es hat mir hier die Jahreszahlen und so hingeschrieben.
1: Das ist mir, wisst ihr, immer, wenn ich mir so relativ wenig Mühe gebe.
0: Dann komme ich.
1: Denn, ja.
0: Ja, wir sind wie Yin und Yang, Ari. Ist doch super. Oder?
1: Ja, da hast du recht.
0: Und wähle Hansaplast mit OOO. Und Ari, der wird dir gefallen, weil da gibt es Tiergeräusche drin.
1: Den kenne ich bestimmt. Na denn.

0: Oh yeah. Das haut rein, ey.
1: Trommlerin war gut.
2: Ja, die hatte
1: Die haben sie hier in Ball gejubelt.
2: Ja, Ari, muss er also mal einen Blick hinter die Kulissen. Du hast ja die ganze Zeit während des Konzerts draußen hier stand und geraucht. Und es war ein Geschenk für dich, das Ticket.
1: Ja?
2: Ja. Von Lena. Oh, von zwei guten Freunden von mir.
1: Naja, das ist halt das Problem. Ich bin halt super süchtig, ne?
2: Wie hießen die denn? Naja, okay, müssen wir jetzt auch nicht. Kommen wir noch drauf.
1: Aber wie du siehst, das ist in Erinnerung geblieben. Selbst mir. Ja? So ein kleines Stück.
2: Naja, gut.
1: Da kommen wir noch drauf. Aber ja, der Song hat mir tatsächlich gut gefallen.
2: Schön.
1: Muss ich sagen. Vor allem dieses Nack, Nack, Nack.
2: Süß. Wusste ich.
1: Schwierig daran anzuschließen. Würde jetzt vielleicht John Peel sagen, der Versager. Ich habe kein Problem damit. Dann kann ich jetzt gleich mal mit einer, wie sagt man, Premiere? Nee, weiß ich gar nicht. Weiß ich ja. Könnte sein, dass eine Premiere ist. Berlin sagt ihr, tja, Punkt, sagt mir die Band was.
2: Einfach nur tja, Punkt?
1: Ja.
2: Nee.
1: Also den Punkt spricht man, glaube ich, nicht mit.
2: Ach so.
1: Aber TJA, Punkt heißen die. Kannst du mal noch, wie sagt man denn, einen halben Zentimeter weiter, ja, so ist gut. Den da. Den würde ich als nächstes gerne hören. Und
2: der Titel ist wie versprechen.
1: Der ist brandneu. Ist ein Cover aber von den Angry Samoans, was übrigens eine absolut großartige Band ist. Ich glaube, die gefallen dir auch sehr gut. Ja, die sind sehr pop-punkig. Haben auch mal, ein, ich glaube, war ein Album oder ein Song, das hieß They Saved Hitler's Cock.
2: Why? What for?
1: Ja, genau. Nee, absolut geil. Und die haben halt einen Song von Angry Samoans gecovert und zwar STP, not LSD. In einer sehr geilen Version und da ist nämlich die Orgel.
2: Mm, ja.
1: Ich grüße Gary, wie heißt er? Gary Flanell aus Berlin. Die Single gibt es bei, oder ist eine Single? Doch, ich glaube, es ist eine Single jetzt. Brandneu bei John Steam Records. Ja. Und dann hören wir jetzt mal, mit dem wunderschönen Cover von den Angry Samoans, STP, not LSD.

0: War das live wieder too fast, ja. Ari, für uns?
1: Also denkt bitte dran, ne, falls euch das jetzt ein bisschen verzögert vorkam, es handelt sich um Drogen. Ja, ein Song über Drogen. Und wir versuchen gerade rauszufinden, was STP bedeutet, weil ich hab's nicht rausgefunden.
2: Synthetisches Psychedelikum.
1: Ach krass, weil ich hab überlegt, ist das so eine Art Methadon für LSD?
2: Psychedelikum und Amphetamin, Derivat. Und kommt so aus den 60ern und 70ern und wenn man da STP genommen hat, war es kein LSD.
1: Pass auf.
2: Es hat eine ganz andere Wirkung wohl.
1: Warte, die Packungsbeilage interessiert mich nicht. Wer den Scheiß jetzt?
2: Später.
1: Lecker. So.
0: Soll ich schon gleich den nächsten suchen? Wie schließt daran an? Ich würde mal Onion spielen wollen.
1: Da muss ich übrigens gerade lachen, weil ich dachte, hä, wieso heißt die Band gerade die Onion? Ist so geil.
0: Ist geiler DJ-Name.
1: Ja, lustig.
0: Die spielen im September in Potsdam.
1: Ach so?
0: Ja, ja. Sei nur mal Bescheid. Sei nämlich ein Konzert, was Nati und ich organisieren.
1: Ah,
0: in Klammern Grüße. Werbung.
1: Ja, alles klar. Aber du willst noch nicht sagen, wo?
0: Nee, noch nicht.
1: Okay. Alles klar.
0: Ja. Ja, bleibt dran, ihr solltet auch die nächste Sendung hören, wo ich dann vielleicht verrate, was stattfindet.
1: Genau. Tease hier ruhig die Leute an.
0: Okay, kann losgehen.
1: In der nächsten Sendung gibt es doch was zu gewinnen.

0: Finde ich. Also so kannst du dich ja schön überraschen lassen. So.
1: Okay.
2: Ich kann jetzt mal die Tür aufgemacht, weil in dem Raum ist gar keiner.
1: Achso.
2: Ich weiß nicht, ob die Pause machen, aber jetzt können wir mal ein bisschen lüften hier. Ja.
1: Vielleicht haben wir die auch mit unserem krassen Punk vertrieben. Ich noch?
2: Naja.
1: Okay. Wie schließen wir denn daran an?
2: Oder willst du eben von mir wünschen?
1: Oh ja, soll ich einfach mal gucken hier, was mich so einfach nur vom Titel her anspricht?
2: Ich glaube nicht. Ich glaube, du hast selber einen noch.
1: Achso, das ist ja dein Witzezettel.
2: Witzezettel ist kein Witz drauf.
1: Na, so ein paar.
3: Ach doch, das ist eine. Ne?
1: Ja? Ich nehme Onyx.
2: Wirklich?
1: Mit Punk Mother, weil es so ähnlich klingt wie Onion.
2: Nee, auf, das sehen wir uns später auf.
1: Die sind dolle, ne?
2: Pass auf, hau du nochmal noch einen rein, weil ich möchte eigentlich erstmal ein bisschen hören, was du noch vorbei hast, weil ich habe ja noch gar nicht rein gehört.
1: Ja, also Onion, genau, das lief vom letzten Album, vom aktuellen Album aus dem letzten Jahr und dann spielst du gleich noch was ganz Aktuelles aus diesem Jahr und zwar Blitzer. Genau.
2: Blitzer. Die kenne ich so
1: ja.
2: Woher kenne ich die?
1: Die haben im Black Flag letztes Jahr oder vor 2 Jahren gespielt.
2: Alles klar.

0: schwere Einkaufstasche immer aus dem Weg. So. Alright. Schön ist, dass ja meine Songs alle ohne Bild sind. Deine alle mit Bild.
1: Ja.
0: Das finde ich ungerecht.
1: Das macht die Maschine von alleine.
0: So. Hast du Lust auf was Lustiges?
1: Immer.
0: Ja?
1: Ja.
0: Gut.
1: Welche Kategorie Humor wird es?
0: Nein, das wird Deutsch-Punk jetzt.
1: Ah, okay.
0: Aber
1: Pipi Kaka.
0: Mit Holzgitarre nur. Ich glaube, ein Typ mit Holzgitarre, ne? Interessante ist. Warte, jetzt gucke ich mal auf meinen schlauen Zettel, weil ich habe das noch im Kopf, ich erzähle einfach so. Also, wir hören jetzt nämlich Der endlose Pup. Ja? Und das ist Schraube von Razzia.
1: Mhm.
0: Also nur Schraube.
1: Der endlose Papp gelesen vorhin.
0: Ja, lustig, ne? Das Lustige ist ja auch, wenn du das ins Internet eingibst, ne? Der endlose Pup, weißt du, was denn rauskommt? Habe ich mir das aufgeschrieben? Nee, habe ich nicht. Achso, warte, ich kann es aber vorlesen. Heute ist ja, wie sagt man denn?
1: Dienstag.
0: Nee, das meine ich nicht. Wie sagt man im Zeitalter der technischen...
2: alles möglich.
0: Errungenschaften kann ich hier einfach in meinen Nachrichtenverlauf gucken. Genau. Der endlose Pup beschreibt das Phänomen von. Jetzt passt. Ja, steht für so im Internet. Beschreibt das Phänomen von unerwünschter Software. Etwa Toolbars, Browser, Hijacker, die sich tief im Betriebssystem festsetzt und deren Entfernung sich durch permanente Neuinstallation oder Hintertüren endlos gestaltet. Was sind denn das für Geräusche hier?
2: Entschuldigung.
0: Ist das mein Chat?
2: Das ist meiner.
0: Oh Mann, ey, da kannst du bitte nachher chatten. Aber das findet man, wenn man der endlose Pup ins Internet eingibt, ne? Nichts anderes.
1: Ich habe mir irgendwie so was Fantasy-mäßiges vorgestellt.
0: Echt? Nee, tut mir leid. So, Matze, dann machen wir unseren Song an. Ich suche Streit.
1: Mit deinen Krümelhände ja, da, mit deinen fettigen Finger.
0: Ja, das ist ja nicht mein Equip. Der endlose Pup mit Ich suche Streit, keiner, tut mir leid.
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0: keine, tut mir leid.
1: Auch nicht. Ich gebe ab.
2: Oh, ich dachte, ich habe so zwei Lieder Pause. Und dann ist meine Playlist bald vorbei, Ari.
1: So ein Quatsch geht immer nur ein paar Sekunden.
2: Okay, ja. Nach diesem angriffslustigen Song.
1: Ehrlich. Er war ehrlich.
2: So.
3: Ich habe gerade eine Einladung zum Geburtstag bekommen am Samstag.
2: Und gehst du hin, Martin?
3: Kommst du mit?
1: Wer denn?
3: Till.
1: Till. Kann man Samstag nicht Pauli spielen?
3: Nee, ist die Woche danach.
2: Okay, ich unterbreche euer Geplauder nur ungern.
1: Will ich noch was im Radio mit? Wo ist denn das?
3: Also jetzt sei gleich durch.
2: Ich beantworte deinen Song, Ari, deinen frechen Song mit Euro und Mittelfinger.
1: Ja,
2: okay, nimm das.
1: Na, Logo.
2: Von dem Album Zweite Kasse, bitte. Wie lustig ist das?

0: Ruhe.
1: Doch. Ja, die Band hat nochmal einen Kumpel von mir zurück zum Punk gebracht.
0: Ach so?
1: Ja. Oh. Ich nenne jetzt keinen Namen, vielleicht in der Pause gleich.
0: Ja, wieso? Das wollen doch alle wissen.
1: Unsere 33 Hörerinnen.
0: Welcher Verräter wollt ihr denn schon abhauen? Wer war denn schon auf dem Weg zur Jazzschule? So, wo ist mein Filter? Der kommt, unterhaltet mal unsere Hörer kurz.
1: Mats hat einen Mund voll. Ich bin noch nicht blau genug.
0: Also ich habe heute tatsächlich drei japanische Bands. Vier japanische Songs und zwei japanische Bands. So. Aber, wisst ihr was, ich habe jetzt, wir wollen was Längeres, ne?
1: Ja, gerne.
0: Und da ich mir jetzt schöne Sportzigarette anmache, passt der Song wunderbar. Mein guter Freund Conny musste mich erstmal aufklären. Der ist nämlich ein bisschen seltsam. Ist auch Deutschpunk. In dem Song geht es ums Kiffen. Und das ist von daher so interessant, weil ich glaube, man kann nicht wirklich sagen, die Hälfte der Band fand das geil und die Hälfte der Band überhaupt nicht.
1: Die Kifferei.
0: Ja, und so ein Song kommt dann dabei raus.
1: Das bin ja spannend.
0: Und weil ich richtig geil finde, in der Mitte kommt dann so ein Part, wo eine Musik ist. Und dann hörst du denn diese typische Szene, so Konzert, einer hat nicht mehr, der andere hat. Und ja, komm, ist auch nicht. Und, ja, komm, weißt du, wie es ist. Und so ist dieses ganze Asi-Gelaber, herrlich.
1: Oh, Ari, du hast mich so am Haken, dass ich gar nicht rausgehen will. Muss ich mir zu Hause nochmal anhören. So,
0: ne? Dann hören wir jetzt NFP. Wo ich leider nicht mehr weiß, was das heißt. Matze?
2: Ja, gleich.
0: Kathi?
1: Weiß ich auch nicht.
0: Du weißt das? NFP, weißt du, was das?
2: Du recherchierst,
0: ja. Dann hören wir jetzt NFP. Ja. Und ach so, den Refrain sage ich euch nochmal vor, weil ich hab das tatsächlich immer missverstanden. Hey Bob, du Kiffersau, du ziehst mich nicht durch den Kakao mit deinem Reggae.
1: Das spricht mir aus der Seele.
0: Jetzt kannst du anmachen. Ja, NFP, kein Reggae. Wir gehen jetzt wahrscheinlich in den Kiffen.

0: 60, ja, egal. Okay, komm, ich bin so
1: klar. Okay, 2 Stunden, ja, okay, dann pass auf, ja.

0: So. Wir dachten, wir geben euch den Song nochmal, aber dann dachten wir, okay, vielleicht merken sie es ja doch.
1: So dumm, hör rein.
0: Ja. So, aber interessanter Song, hä?
1: Naja, ich habe jetzt nur wenig davon gehört, leider.
0: Ja, original from Kingston, Jamaica.
1: Oh Gott. Soll ich gleich einen nachschieben, Ari? Oder?
0: Aber sehr gern, bitte.
1: Noch nichts erzählen? Ey, ich warte auch ein bisschen auf die Kategorie, wie man spart.
0: Oh.
1: Und damit hast du mich letztes Mal ein bisschen bekommen.
0: Habe ich dir nicht hier so ein Bild geschickt, dass ich vegan koche jetzt?
1: Ja, da war so eine Kette im Topf.
0: Ja, Kette und Salz. Eine Schlüsselkette war das.
1: Ach so, ein bisschen. Ich sparte. Ja? Okay. Zurück zu meinem Zettel. Das passt doch ganz gut. Dann spielen wir dann mal Diät.
0: Ja. Spartipp, ich überlege immer noch. Verkauf Drogen. Ist das ein Spartipp?
1: Ja, dann konsumiert man ja selber so viel, ich weiß nicht.
0: Nee, eben nicht.
1: Nee?
0: Das macht nur Sinn, wenn man selber nicht konsumiert. Oder ja, zumindest nicht die Drogen, die man verkauft.
1: Okay. Oh Gott, ich sehe mich schon. Gut. Ich sehe mich schon in Abhängigkeit.
0: So, ey, warum hat man bei sowas noch ein schlechtes Gewissen, wenn der Staat ständig mordet? Ja, oder Waffengeschäfte macht. Eigentlich sollte ich wirklich mit so einem T-Shirt rumrennen, wie Geleismörder. Weil der Staat macht sie eh schon.
1: Zum Glück haben wir keine Videoshow.
0: Nee, wieso? Ist mein Grinsen zu irre? Oder was meinst du? Komm, sprich dich aus. Du darfst dich nur so gucken.
1: Und jetzt geht. Mit Pickeleien.
0: Hä?
1: Oh Gott, der heißt doch noch Pickeleien, oh Gott, Leute.
0: Siehst du?

0: angefangen.
1: Na klar. Ja, ziemlich frickelig. Erstaunlich versiert. Ja, kein Wunder, dass die schon im SU spielen.
2: Oh ja.
1: Nee, wirklich, gefällt mir. Ja. Achso, jetzt eben wollte ich sagen, ich wusste ja noch, was ich spielen wollte und jetzt hatte ich es vergessen und jetzt weiß ich es aber wieder. Gut, ne?
2: Wow, ich könnte Ari beim Denken zu hören.
1: Lieber Matze, würdest du mir den Gefallen tun und den einigermaßen musikalisch passenden Song Summerside von der Band Comadre spielen? Ich kann auch noch schnell was sagen zur Band.
2: Oh ja.
1: Comadre sind leider schon aufgelöst. Ja. 2004 haben die sich als Nachfolgeprojekt der Bands One's Own Ruin und Hardcross Love gegründet. Kenn ich beide nicht. Kennst du ihn?
2: Matze? Ja.
1: Dann kennst du sonst immer alles. Ja, leider gibt es die nicht mehr. Ne? Das war alles. Was ich über die Band sagen kann. Außer, dass sie ziemlich geil ist, dass so, ja, so Hardcore mit Screamo-Emo-Einflüssen, was ja normalerweise überhaupt nicht meins ist, nur sehr vereinzelt, sehr Zorn. Ja. Und wir hören jetzt den Song Summerside, weil der halt gut passt, ne?
2: Ja.
1: Ist ja Summer.
2: Ja.
1: Trotzdem, bitte begeht keinen Summerside.

0: Alles muss billiger werden.
1: Auf jeden Fall. Ey, apropos auflösen, vielleicht sprechen wir es auch einmal kurz an. Ich bringe ja jedes Mal die Easy Rolls mit.
0: Können wir schon? Dürfen wir drüber reden jetzt, ja?
1: Ja, ich denke.
0: Gut.
1: Und die haben sich nur aufgelöst. Ja. Und das ist schon traurig genug. Und das, wie sagt man, das Besondere mit Potsdam-Bezug ist, glaube ich, dass das letzte Konzert einfach hier stattfand. Wie krass ist das, oder?
0: Und nicht mal sehen konnte.
1: Und ich war auch nicht da.
0: Ich hab sie sehen. Ja. No. Ich finde es auch mal sehr angenehm, wenn Bands mich von der Bühne grüßen.
1: Naja.
0: Ne? Nicht, dass ich in der Kneipe sitze, hallo. Nee, andersrum ist richtig.
1: Na, die wissen, mit wem wir sprechen.
0: Nee, es gibt nur zwei Bands, die das machen. Hast du bei?
1: Nee, diesmal halt nicht.
0: Ja,
1: das ist eher Zufall, aber jetzt...
0: Spiele Kuro erst wieder, wenn sie sich wieder gründen.
1: Ja. Oh, so in 15 Jahren, um nochmal, wenn sie alle Geld brauchen.
0: Ja, du, ich glaub, dann will ich die nicht mehr sehen. Tut mir leid, Leute, aber sag mal ehrlich, seid so.
1: In 15 Jahren?
0: In 15 Jahren machen alle Leute, die heute Punkmusik machen, nur noch diesen Sting, wo wir langweilen. Ich habe mir eingeschissen, wo ist die nächste Bushaltestelle? Rock.
1: Ja, aber du entwickelst dich ja auch weiter. Und dann
0: ja, genau, aber nicht zurück. Aber nicht zurück.
1: Ich dachte ehrlich gesagt, du meinst, dass du da nicht mehr lebst.
0: Ach so, ja. Du meinst sozusagen die höchste Entwicklungsstufe erreichen, ja.
1: Das ist jetzt so ein bisschen der Blüte deiner.
0: Dann werde ich als Lichtwesen zu euch kommen. Ja. Und euch vollstrahlen, wenn ihr pennen wollt.
1: Ein Traum erscheinen.
0: Genau.
1: Ich bin dran, wa? Mhm. Oh, ich mache auch einen Sommersong. Ich habe ein paar dabei auch. Weil es ja so unglaublich heiß auch einfach. Ist am 13.10. Hoppala. Und zwar, Matze, such doch mal die Ramones.
2: Habe.
1: Oh, super, perfekt. Ja. Mit Walkaway Beach.
0: Den Strand wegrocken.

0: weigern sich wegen des heißen Wetters. Außer germanistisch.
1: Ari, halt, stopp. Erzähl deinen Witz bitte ins Mikro.
0: Ist ja nicht mal meiner. Nee. Ach so. Der ist uralt.
1: Ach so. Erzählst du den jetzt in der Pause?
2: Pause, ja, muss ich vorher.
0: Sorry.
2: Auch toll?
1: Ich nehme.
0: Hier ist ein Zeug.
1: Ach, meine Hände sind so verschwitzt. Ich will das da gar nicht reinschütten.
2: Alle sind total trocken.
1: Ja? Darf ich aus deiner Hand essen?
2: Das wollte ich dir damit anbieten.
1: Ja.
2: Du auch.
0: Bist du friedlich? Meine Hände sind auch total verschwitzt. Warum sind deine trocken?
2: Ich glaube, das sind meine komischen Kekse.
0: Ja, diese Chemie-Schütze ziehen hier Feuchtigkeit. Ja. So, jetzt wisst ihr auch, was hier so abgeht in Sachen...
2: Kulinarik.
0: Genau, so nennen wir es mal. Ramones. Herausforderung angenommen.
1: Gib mir mal die Maus.
0: Ich schnapp mir mal die Maus, ja? Ist das okay für dich? Hoffentlich mache ich jetzt nicht kaputt. Ich
1: will mit deine Spitzfinger.
0: Ah, guck mal hier.
2: Der soll's sein?
0: Ja, jetzt machen wir einen richtig schönen Break. Jetzt gibt's so eine richtig schöne Faust-Soul.
1: Mhm.
0: Und wenn ich sage Faust, dann meine ich Faust, weil Ellie sagt, Soul ist selten mein Ding. Das ist so, ich glaube, wenn man Ska hört, ja?
1: Was wir nicht tun.
0: Dann ist es so, wie ich es gerade ausdrückte, wie wenn man Punk hört, dann wird man alt und langweilig, macht Rock. Ja, und wenn man halt Ska hört, dann hört man halt irgendwann Soul. Und dann irgendwann Jazz. Also kann man auch gleich sterben. Aber egal, den Song habe ich mir rausgepickt, weil der ist geil. Und den haben wir jetzt mal. Ja? Bob Destiny heißt der Herr, vermutlich. Herr. Und der Song heißt Wang Dang.

0: Ari, kam du mal noch da rum und ich sag dir gleichzeitig ins Mikro, wie geil ich das fand.
1: No.
0: Und es erinnert mich total und das höre ich richtig gerne an so Zamrock. Habt ihr da mal so eine Phase gehabt oder hört das auch schon? Zamrock. Das ist so Rock aus Sambia, Südafrika. Nach der Unabhängigkeit haben die so, da gab es halt so amerikanische Rock-Einflüsse irgendwie und dann haben die da richtig geile Mucke gemacht. Mit Gitarren, Orgel, aber halt auch so. Naja, der, also so musikalische Einflüsse aus deren Kultur halt und es ist richtig geile Mucke. Und wenn ihr das nicht kennt, bringe ich nächstes Mal mit.
1: Ja, wollte ich gerade sagen, machen wir.
0: Übelst geil. Ja. Cool, das hat mir richtig gut gefallen. Haben wir aufgeschrieben.
1: Ja, jetzt bin ich
0: mein Bleistift hier.
1: Zamrock, ja. Okay.
0: Ja. Cool, aber ich bin ja auch dran, jetzt muss ich oft darauf antworten.
1: Naja, musst du nicht.
0: Ich muss mein Zettel studieren. Okay, es passt nicht ganz, weil was passt schon dazu aus meiner Playlist? Aber lass doch spielen die Dead Things.
1: Mhm.
0: Auch toll. Auch verpasst so natürlich.
1: Spricht da die Erfahrung?
0: Hä, hey, was? Wie heißt es?
1: Stolen Vehicle.
0: Stolen Vehicle. Nee, ist mir noch nicht passiert.
1: Ja,

0: Also ich war sehr enttäuscht.
1: Ja, ich glaube, ich habe einfach nur gekaut und runtergeschluckt.
0: Wir reden gerade über unsere Erfahrungen mit Tiernahrung.
1: Ja.
0: Du Katze, ich Hund.
1: Naja.
0: Ja, ich habe fast gekotzt.
1: Warst du betrunken?
0: Naja, ging so.
1: Okay.
0: Also, wenn du mich früher gefragt hättest, bist du jetzt betrunken, hätte ich gesagt, naja, nicht wirklich.
2: Also meine Oma jetzt möchte ich von meiner Oma erzählen, die mal Hunde Schokolade hatte.
0: Ja.
1: Ja,
0: bitte,
1: weil,
0: ja, aber, erzähl.
2: Aber Hund.
0: Ach so.
1: Hey, was? Ah, Schokolade für den Hund?
0: Sau.
2: Geht so.
1: Ja, die dürfen keinen Zucker essen. Aber
2: sie hatte keinen Hund. Also sie hatte nur Hundeschokolade.
0: Die wusste, wie man spart. Herr Merz, war die stolz
1: günstig,
0: auf
1: sie. War die günstig? Erst halt ohne Zucker vielleicht, wollte sie.
0: Das doch bestimmt war Zeug billig, oder?
1: Nee, kann mir nicht vorstellen.
0: Vielleicht machen wir eine neue Rubrik draus.
1: Ich kann die Story nicht einordnen. Ich bin
0: aber
1: so.
0: Wir können hier mal so Sachen verköstigen. Ja. Wir können ja, wann war das? Da hieß es noch Hartz IV, glaube ich, dass die Leute eigentlich ausgerechnet weniger zum Leben haben als Polizeihund.
1: Ach Gott.
0: Und da können wir doch hier mal so eine Live-Verköstigung machen.
1: Okay.
0: Ja, vielleicht haben die so eher besser als wir.
1: Ich gehe davon aus, dass manche Polizeihunde besser leben als wir.
0: Wirklich? Menschen. Also, das finde ich.
1: Hot Take?
0: Da wäre ich jetzt aber ganz schön, also, das würde mich sauer machen. Ja? Weil ich mag keine Polizeihunde.
1: Und deswegen essen wir jetzt aber Hundefutter? Okay, ach, ja, da müssen wir
0: nochmal drüber reden. Jetzt habe ich nicht mal den passenden Song bei Take Your Woofing Dog of Me von Hike vergessen. Jetzt um Bullenhunde, glaube ich. Ja, gut, also demnächst hier Live-Verkostung von Katzen und der Hundenahrung. Ich kann jetzt schon mal sagen, damals war das war wirklich choppy und das war so ein, wie sagt man, wenn man so, ich war in Berlin und ich hatte Hunger und nicht mehr so viel Geld und ein Kumpel war auch irgendwie, was war denn das, irgend so ein großer Späti oder so am Zoo oder was, keine Ahnung. Dann dachte ich, probier ich das mal.
1: Aber ich finde es eher, also ein Brötchen kostet doch, naja, mittlerweile 30 Cent.
0: Ja, du.
1: Und welcher Späti hat Hundefutter? Also das ist so eine spezielle Auswahl, die er da getroffen hat.
0: Ey, das ist 15 Jahre her. Also ich weiß nicht mehr, ob das ein Späti war.
1: Am Zoo auch, was habt ihr da gemacht?
0: Vielleicht hatte ich, na, wir kamen zurück aus Berlin. Vom jugendlichen Späßetreiben in der Szene.
1: Das ist so ein McDonalds, da gab es doch früher für 1 Euro einen Burger. Egal, ich will euch das nicht malig machen.
0: Wie ist nicht mal? Da hatten wir nicht mal Eurozeiten. Ja? Nein, ich gebe ja zu, natürlich war ich nicht ganz nüchtern. Okay. Ja? Darum war ich auch so enttäuscht. Weil ich war mit, das sieht wohl echt lecker aus, das Zeug.
1: Das riecht auch
0: so,
1: gut.
0: Ja, wie so ein richtig Stück Gulasch und dann ist das so widerlich.
2: Gab es Besteck dazu? Oder?
0: Naja, nee, den Plastiklöffel musste ich. Ja, siehst du?
1: Habt ihr euch das in so eine Schüssel gemacht?
0: Scheiße, ich hab das fällt mir nicht wieder ein. Ich hab gefragt, ob ich da umsonst ein Besteck zu kriegen. Und dann musste ich mir da extra so einen Löffel kaufen. Das fand ich richtig kacke. Dafür hätte ich das im Laden nie essen. Na und?
1: Die dachten bestimmt, das versteckte Kamera.
0: Ja, wäre schön gewesen. Also Leute, wenn es die Sendung heute noch vor euch gibt, also noch gibt und das was für euch ist, dann ladet uns bitte gerne ein. Wir fressen Scheiße für Geld. Ja? Oder?
1: Nee.
0: Nicht? Okay, Kati, macht das umsonst. Machst du was mit dir? Kleiner Nebenverdienst?
2: Ja.
1: Nicht hier, nur deine Oma. Komm, was mit dir?
0: Aber pro Nebenverdienst kann man mal Werbung machen.
2: Wo die Scheiße kommt, oder?
0: Wie heißt denn eigentlich deine Firma?
2: Meine Firma?
0: Ja.
2: Krumm und Schief?
0: Siehst du, dann mach doch mal ein bisschen Werbung.
2: Ich drucke...
0: Ins Mikrofon.
2: Krumm und Schief. Ich drucke Krumm und Schief.
0: Also das stimmt nicht, du druckst gut.
2: Das hast du noch gar nicht gesehen.
0: Doch, na klar, jetzt schon ein paar Mal.
2: Ach so, ja, aber wir wollten ja auch mal zusammen.
0: Naja, warte erst mal ab.
2: Ja, deine Ideen und die Umsetzung.
0: Ja, Panzerfaust, Coca-Cola. Ja, nee, ich finde deine Arbeiten schon fast beeindruckend.
1: Sehr anspruchsvoll, künstlerisch.
0: Ja. Und sag doch mal,
2: ich bin nur der Handwerker.
0: Pass auf, dafür mache ich jetzt tatsächlich gerne mal Werbung. Du kannst also die Gelegenheit ruhig mal nutzen. Krumm und Schief, toll.
2: Nein, wir heißen nicht Krumm und Schief. Es gibt zwei, drei Grafiker, mit denen ich gerne zusammenarbeite. Und mit dem einen arbeite ich wirklich schon lange und gerne zusammen. Am liebsten. nichts gegen die anderen, wenn sie jetzt so uns zuhören, aber...
1: hören die nicht zu. Naja. Nee, denke nicht.
0: Mach dir nichts vor.
2: Der Johannes ist und ich, wir sind kopfüber und versuchen Siebdruckposter an den Mann und die Frau zu
0: bringen. Na, man kann schon sagen, ihr versucht das nicht nur, ihr macht das ziemlich geil.
2: Also, ja, wir machen das, aber dieses Loswerden ist dann immer so.
0: Ja, na, wenn du so viel Pech hast, dass es beim Konzert regnet, ja. Ja, da hat er mal zuletzt so ordentlich Pech. Also merkt euch den Namen. Ich kann nur sagen, die Produkte haben Qualität. Du konntest ja auch damals sehen bei dem Plakat für den Nilklub, wie man es nicht macht.
1: Hey, was war
0: da? Da hat er gesagt, mach mal bitte ein Plakat für den Nilklub.
2: Das habe ich gar nicht gesagt. Du nicht? Hast es einfach gemacht.
0: Ist ja noch besser. Dann hat er mit Conny hingesetzt, auf 4 Stunden. Also wirklich so ein großes Plakat, so ein richtig großes. Als Collage, so mit Sachen ausschneiden, aufkleben und so. Ne?
2: Mit Sprechblasen.
0: Ja, ja. Und dann hatte ich irgendwann die Idee, diese geilen Sprechblasen und so noch so ein bisschen anzuschmoken. Und dann mussten wir alles nochmal machen nach 4 Stunden Arbeit. Bist du, ich und Feuer haben eine besondere Beziehung und so. Und diese Plakat ist auch einsehbar. Wahrscheinlich auch in der Fotosektion von Ronnie the Hits Facebook-Auftritt. Das ist, also ich habe Leute gesehen, die standen davor 5 Minuten. Und haben das wie so ein Wimmelbild angeguckt. Da habe ich dann nachgefragt, was ist das? Wo ist das? Wann ist das?
1: Ich glaube, ich erinnere mich, Ari, und es hatte genau die gleichen Fragen.
0: Ja, aber ey, es stand alles drauf.
1: Man muss nur finden.
0: Ja, ich sag nur mit, warte mal, wie war das? Mit Skrotum-Tätowierung und Hass auf die Regierung.
2: Habe ich gar nicht gesehen.
0: Ja, siehst du? Wisst ihr auch noch das kleine Bild unten, wo so eine launige, lauschige Weinszene abgebildet ist, wo eine Frau, also gelesen, ne? Frau und Mann anstoßen?
2: Was? Was eine Frau? Ich dachte, es waren 2 Männer.
0: Ja, nee, aber nur weil ich rübergeschrieben habe, Sprechblasen, sagt er auf meinen Penis.
2: Und dann ja.
0: Ja, auf meinen auch. Ja, nee, ja. War ein sehr lustiges Plakat. Absolutes Machwerk, aber ihr könnt euch doch verlassen, wenn ihr Produkte bei. Sag's bitte nochmal.
2: Kopfüber.
0: Erwerben solltet, erwartet euch Profiarbeit, nicht sowas.
2: Andere.
0: So, erste Mal Werbung gemacht. Hier.
1: Aber ja, wie kam das? Ne? Ich wollte euch nur hören, wie Matze auch mal Tierfutter gemampft hat. Aber
0: das hat er garantiert, da brauche ich gar nicht fragen, oder?
2: Doch, diese Schokolade.
1: Ja, okay. Ah ja, okay, war nicht mit Oma alleine.
2: Das war meines Wissens nach alles, ja.
0: Bis jetzt.
2: Vielleicht auch nicht.
0: Die Zeiten werden härter für uns alle. Und seien wir mal ehrlich, also das ist nicht umsonst an der Kasse deponiert vorne immer.
1: Mm.
0: Ja, das sieht schon appetitlich aus.
2: Aber bloß weil der Hund drauf ist, ist er nicht drin.
0: Ja, nee. Aber hast du noch nie gesehen, wie einer so ganz verschämt nochmal ganz schnell in das Regal greift an der Kasse?
2: Eigentlich nicht.
0: Ja, habt eine Katze. So. Ich glaube, jetzt haben wir mal wieder ein bisschen Zeit totgequatscht. Du bist dran, oder? Vermute ich mal.
1: Nee, ich hatte gerade die Deadfings.
0: Oh, geil. Ach, stimmt, dann bin ich dran. So, was ist denn heute noch wichtig? Habe ich was auf dem Zettel noch? Das könnte ich nochmal ansagen, weil das finde ich ziemlich geil. Die Band DL. Ich habe nämlich immer einen Fehler drin. DLCIN, ja, also D.L.C.I.M. Was so viel heißt wie D. Leopardo Industrial Music Corporation.
1: Wow.
0: Kennst du?
1: Nee.
0: Ist lustig, weil du hast ja SGATV bei, ne?
1: Ja. Hätte ich auch danach gespielt. Wo
0: wir wissen wir noch, was das heißt?
1: Nee, ich wollte dich fragen, Ari.
0: Warte.
1: Ich war zu faul, um zu googeln.
0: Warte mal, irgendwas mit... Exploding Guitars oder irgendwie sowas?
1: Okay, mal mein Handy.
0: Wir hatten das letzte Mal, weil die beiden Bands passen zusammen wie die beiden Flügel eines Schmetterlings.
1: Ja, dann spielen wir die auch hintereinander, das ist ja schön.
0: Merkt euch bitte diese treffende Metapher. Das können wir gerne tun. Dann würde ich jetzt erst noch mal kurz zu Dilo Pardo Industrial Music Corporation was sagen. Ich finde nämlich sehr geil, dass ich nichts gefunden habe an Veröffentlichungen, außer lauter Kassetten. Und die haben die erste, also die kamen alle 2015 raus. Und die heißen, die erste heißt November Kasingle, die zweite heißt February Kasingle, die dritte heißt July Kasingle, September Kasingle, Oktober Kasingle. Und das war's. Schön. Und wenn du guckst, wo kommen die raus, dann steht da Not on Label. Richtig geil. Richtig geil. Ja, und von denen würde ich gerne hören, also DLCM, alter Falter. DLCM, lieber Matze?
2: DLIMC?
0: Nee, DLCM. Die Leopardo Industrial Music Corporation.
2: Ja, darum ja.
0: So, ich sag das jetzt so oft an, bis wenn das irgendjemand hört, das auswendig kann. Die Leopardo
2: DC
0: Industrial Music Corporation.
2: Und danach spielen wir gleich?
0: SGRTV.
1: Ja.
0: Dragon Slayer. Und mein Song, ja, den habe ich geschrieben, den dürfen die nur. Nee, der Song von DLCM heißt DLIC, alter Falter. DLIMC.
1: Ist das blöd?
0: Das ist, da ist eine Fliege auf dem Zettel. Nein. Der Song heißt Punkrock Song. Und den hören wir jetzt.

0: Ich darf auflösen, Ari, oder?
1: Auflösen?
0: SGATV, also zum Einhalten im Internet gelernt. Das ja, nennt man ein Akronym. Okay. Und heißt Sigitas and Terror Visions.
1: Genau. Das ist mir nicht mal immer so ein geiler Bandname, ne? Ja, und der Song ist übrigens sehr beeindruckend. Ich habe ja zu dir gesagt, ich kenne ja die Band, aber wundere mich gerade, dass ich den Song überhaupt nicht kenne, weil der so komplett mein Fall ist.
0: Ja? Der ist auch, ich glaube, gerade neu rausgekommen.
1: Ja, ich habe ja gerade gesagt, Demon Slayer heißt ja, und das hat mich sofort an Videospiele denken lassen. Und ich kann mir gut vorstellen, dass das wirklich eine Videospielmelodie ist, die da im Hintergrund läuft. Das wüsste ich gerne mal.
0: Ja, ja. Recherchiert es doch mal im Privaten.
1: Ach, schade. Ich habe gehofft, dass du das machst.
0: Du bist so der Zocker von uns.
1: Ja, das stimmt.
0: Ich habe jetzt den Game Boy Color von meiner Mama bekommen, ja, von früher.
1: Oh, ich meine toll.
0: Ich bin jetzt so Pokémon-mäßig am Start.
1: Also die damit, ja?
0: Ja.
1: Okay. Wenn es das mal als echtes Spiel gibt, als mit echten Lebewesen, dann sag mir Bescheid. Ja? Okay. Das war auch lustig hier, weil er hat denn das immer gemacht? Der Fuchs hat da mal geocached. Irgendwann habe ich gefragt, ob er die dann irgendwann ihre Codes gegeneinander kämpfen lassen und so. Habe ich eh nicht verstanden. Egal. So, ich wollte anschließen. Eben wusste ich es ja noch, womit. Ich glaube, ich nehme jetzt mal was Exotischeres. Wollen wir jetzt mal ein bisschen Japanisch lernen? Liebe Karten.
0: Ja, klar.
1: Ja, gerne? Okay, gut. Dann, achso, du hast die Maus. Gerne raussuchen. Hier mit dem Handy oder der Feder. Oh, ist das eine Federtasche, Kathi?
0: Ja, ich bin mit der Federtasche gekommen.
1: Geil, bist du eine Schreberin, ey.
0: Na, ich streiche auch die gespielten Songs ab. Dass sie da nicht durcheinander kommen.
1: Ah ja, und diese Mini-Schönschrift, die ich mich mal lesen könnte, wenn ich um meine Nase auf das Blatt Papier drücke. Das liegt daran, dass ich blind bin.
0: Ja, sonst mache ich das am Computer und drucke das aus, aber ich prokrastiniere gerade so hart, dass ich nicht traue, meinen Computer anzumachen. Wirklich.
1: Verstehe ich. Ist auch guter Rat.
0: Da habe ich mal wieder die gute alte Handschrift probiert.
1: Alter, mal, wie lange lebst du schon ohne Computer?
0: Ja, seit gestern Abend.
1: Wie ist es so? Ja, ist bestimmt schwer.
0: So, ich streich jetzt hier ab.
1: Ja, Mama. Oh Mann, irgendwas wollte ich doch jetzt noch sagen hier, japanische Band. Die hatte ich auf jeden Fall schon mal bei und habe damals schon, war tief beeindruckt und bin ich immer noch. Ich habe nämlich gesehen, dass die Band, obwohl sie nicht mehr existent ist, kennst du das, wenn man irgendwas findet von der Band und sucht und findet es nicht mehr, ne? Und da es sich um Musikvideos handelte, die sie gemacht haben, die ich extrem klasse und schräg fand. Habe ich auch mehr gesucht, nicht mehr gefunden. Und jetzt, ein Jahr später, ist komplett YouTube voll damit.
0: Aha,
1: ja. Ja, also es handelt sich um Sakuran Zensen, eine Band aus Japan. Und ich entscheide mich heute für den Song, der den beschissensten Namen hat, aber von den drei am besten klingt. Empfehlen möchte ich euch unbedingt aber noch den Song Boy Meets Boys. Weil, hört euch den bitte an, ja, wenn ihr Japanisch könnt, und lasst mich bitte wissen, worum geht es in dem Song. Ich würde die Band so rein vom Auftreten schon als so progressiv vermuten, dass es eventuell ein Song sein könnte, der recht progressiv ist. Aber ihr wüsstet ja nicht genauer, ohne Japanisch zu lernen. Also, hier ein Aufruf an den einen Hörer. Bitte lern Japanisch.
0: Robert, hörst du uns?
1: Ja, du bist da so ein Genius, ne? Dann würde ich sagen, hören wir jetzt den schönen Song Curry Rice. Der heißt natürlich anders im Original, aber ich kann ihn nicht aussprechen. Von Sakuran Zensen.

0: Ja, so schnell kann es vorbei sein mit dem schönen Arschtritt. Ja?
1: Oh Gott,
0: wie jetzt bin ich gespannt. Wie heißt deine japanische Band?
1: Das ist jetzt ja wirklich nicht so leicht.
0: Ja. Das ist heute so Thema der Sendung, ne? Wir fordern einander.
1: Ich gönne uns allen mal ein bisschen Erholung.
0: Okay.
1: Und wähle Socke mit im Ruheabteil.
0: Das hast du, glaube ich, schon mal mitgebracht, kann das sein? Nee. Also nicht den Song, aber Socke sagt mir was.
1: Das ist eine ganz neue Entdeckung.
0: Ja? Okay.
1: Schreib ruhig noch deine Nachricht dazu Ende,
0: meinst du? Ich habe aber keinen Druck hier.

0: bin ich wieder. Jetzt alleine. Dafür darf ich noch einen Song spielen. Ich spiele einen Song, den ich beim letzten Mal vergessen habe. Zu unserer Liebessendung. Der mir immer total gut gefällt. Und das ist Pisse. Mit Soldaten der Liebe.
1: Oh, ich?
0: Ja.
1: Ich muss lachen, weil ich habe einen Song irgendwo zu Hause auf Englisch, der heißt
0: Soldiers of Love?
1: Ja, ich glaube schon.
0: Okay, das müssen wir nochmal recherchieren.
1: Achso, nee, wir müssen das besser absprechen.
2: Ich den nicht, oder?
0: Entschuldigung. Okay. Guck mal, der ist da hier oben in der Ecke. Über Onion und dann. Euro und dann.
1: Rechts rum.
0: Über Onion? Rechts, rechts.
2: Rechts, rechts, rechts, rechts.
0: Rechts, rechts, rechts,
1: rechts, rechts, rechts, rechts, rechts
0: da.
1: Die
2: einen,
1: oder?
0: Ja.
2: Aber die sind die Verlierer, nicht Pisse.
0: Ach, Entschuldigung. Jetzt bin ich auch falsch. Pisse. Oh, ich hoffe, dass ich den mit drauf habe.
2: Hast du den in dem. Hast du den letztens bei?
0: Nee. Nee. Da habe ich den ja leider vergessen.
1: Das ist ganz unten.
0: Nee, oben ist der auch nicht.
1: Ach, guck mal. Nee, willst du den gar nicht spielen heute? Deinen Song?
0: Welchen? Oh, haben wir den mit?
1: Natürlich habe ich den bei.
0: Oh, ich habe mich geärgert, dass ich den dann nicht mitgenommen habe.
1: Hallo, Mai.
0: Wollen wir den zum Ende spielen? Oder jetzt?
1: Na, nicht zum Ende. Wolf und Otto hatte ich mich schon nie überlegt.
0: Okay. Aber ey, so, mal zurück Moment kurz zu Pisse. Entschuldigung, nee, das ist jetzt mal kurz wichtig.
1: Habe ich mir zwar ihn überlegt, aber ich habe dich ja gar nicht gefragt.
2: Wir sind heute alle mit Fahrrad da.
0: Fährst du mich heute nicht nach Hause, meinst du?
1: Oder bist du mich auf dem Fahrrad?
2: Gepäckträger?
1: Ja, okay.
0: Okay, also Pisse haben wir tatsächlich nicht dabei?
2: Sind die hier?
0: Ah, da habe ich ja geschlammt. Ich
1: finde, wir müssen heute unbedingt deinen Song hören.
2: Sag mir mal.
0: Soldaten der Liebe?
1: Haben wir Internet? Haben wir hier Internet?
0: Oh, Matze macht's möglich.
2: Soll ich?
0: Ja.
2: Und.

0: Hä?
1: Kommt.
2: Richtig.
1: woher wusstest du das?
2: Ich kenne meinen Pappenheimer.
1: Ja, ja. Ja, der monatliche Geburtstag steht an. Ne? Wer es nicht mitbekommen hat, warte mal, wie lange gibt es die Scheiße hier, diese unglaublich geile Band jetzt? Ich glaube, ein paar Millionen Jahre. Und jetzt ist zum ersten Mal wirklich der Secret Service bei den Leuten vorstellig geworden. Mhm. Weil irgendwer jetzt mitgekriegt hat, ich glaube, das war Trump selber, die schlachten ja Trump auf der Bühne. Ja, natürlich. Aber ja, so muss man sich mal reinziehen. Das war bisher nie ein Problem. Ja, außer einmal in Bayern. Da wurden Konzerte in München abgesagt.
2: Wen haben sie da geschlachtet?
1: Das war egal. Darum, es ging gar nicht darum, wen. Es hat ein bisschen was so vielleicht mit dem kirchlichen Background zu tun.
2: Du kannst es so gut. Ja.
1: Weil der Papst, der ist auch immer dabei gewesen. Ja. Mit Freude ist er in die World Maggot reingesprungen. Na egal, auf jeden Fall haben die jetzt tatsächlich ein bisschen Ärger. Na, erstaunlich da in den USA. Darum hören wir jetzt mal einen richtigen Party-Song, ne, von Gwar, richtig schöner Sommersong. Da geht's rund, Leute. Ja, schnallt euch an. Ich habe keine Zähne mehr im Maul. Ein Kopftuch auf. Kennst du hier so einen Rummelbremser? Na, sag mal, wartest du mal, bis ich mit meiner Ansage durch bin, Freundchen. So, also, ich bin Rummelbremser Achim. Breakroll geht jetzt los. Wir hören nochmal die Geschwindigkeit. Hier sind die Kotztüten. Hier ist Gwar mit, ich sag den Song jetzt noch an, okay? Nitro Burning.
2: Ja,
1: der ist schwierig, du hast ja vorhin gemerkt, ich gefaspelt hab. Gwar mit Nitro Burning Funny Bong. Und bitte, ja, ich komm jetzt, lass dich nicht so bitten.

0: der Sachse mit der dunklen Haut. Von den Bands.
1: Von den Bands?
0: Wissen nicht?
2: Die Bands?
0: Mikro ist jetzt auf?
2: Ja.
0: Das ist jetzt nicht so interessant. Dann erzähl ich was anderes. Also doch, ist ein, obwohl eigentlich könnten wir jetzt mal, wollen wir schon?
1: Ja, ich, soll ich mal da hinleiten?
0: Ja, los.
1: Ja, also was passiert ist seit der letzten Sendung? Ich bin ein Jahr älter geworden.
0: Ah! Juhu!
1: Und Ari hat mir?
0: Nee.
1: Oh, zu schnell?
0: Ja, also Natalik ist ja der Künstler.
1: Ja, das musst du jetzt erzählen, weil die ganze Background-Geschichte kenne ich nicht. Ich habe nur das Endprodukt zum Geburtstag bekommen.
0: Ich habe nur zugearbeitet.
1: Okay.
0: Ja, du hast einen Song gekriegt.
1: Ich habe einen Song bekommen.
0: Ja, mach.
1: Darf ich, wie sagt man denn, völlig transparent sein, Ari?
0: Aber hallo, los.
1: Ari und ich, wir sind viel in Kontakt, freundschaftlich, manchmal auch wegen der Radiosendung. Und du schreibst mir übelst viele Nachrichten hintereinander. Ja. Ich komme überhaupt nicht hinterher, weil ich die erste gelesen habe und stolz darauf bin, dass heißt schon die 9 andere.
0: Und ich überlege immer noch, dir zu schreiben, du musst mich jetzt antworten.
1: Ja, schreib das ruhig mal.
0: Nein, aber das bist du doch.
1: Und dann hat er mir sehr viele Nachrichten geschrieben und dann hat er mir eine Sprachnachricht, also eine Audionachricht noch als allerletztes hinten rangeknallt. Und dann war ich so außer Puste, dass ich erstmal eine Nacht drüben schlafen musste, bis ich mir die angehört habe. Und dann war es aber mein Geburtstagsgeschenk und es war ein ganz toller Song. Und ich habe den dann so schuldbewusst in der S-Bahn auf dem Weg von der Arbeit nach Hause gehört und musste so lachen. Es war, es war so schön. Und den haben wir beschlossen, spielen wir jetzt, damit auch alle anderen Spaß daran haben können.
0: Achso, eins muss ich noch sagen. Dieser Chat war nur so lang, weil ich so eine Probleme hatte.
1: Dich kurz zu fassen?
0: Naja, ChatGPT
1: dich zu fokussieren? Achso.
0: Ja, ich habe ja doch irgendwie gehofft, dass du eine Lösung dafür hast für mein Problem damit.
1: Ach, nee, ich habe nicht mal Lösung für meine eigenen Probleme, Ari.
0: Ja, ich weiß. Wer hat das schon? Ja, auf jeden Fall hören wir jetzt, und das muss ich dir bitte nochmal ganz deutlich herausstellen, Tarek, ja, von der großartigen Band Los Perezosos, hat das wie immer sehr professionell umgesetzt und gehört jetzt, glaube ich, zum zweiten oder dritten Mal. Underground Techno, selbst gemacht. Und das sind alles goldene Kati-Sätze. Mr. T's Birthday Squeeze.
1: Dann wird es Zeit für Musik, oder?
0: Herzlichen Glückwunsch nochmal nachträglich.
1: Vielen Dank.
3: Ja, gerne.

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0: Für jetzt habe ich erstmal genug. Aber der Song hat mich irgendwie gekriegt, muss ich sagen. Schön.
1: Ja, gut, dass er dich gekriegt hat. Ich hatte schon im Gegenteil befürchtet.
0: Mann, ey. Das ist übrigens, Ari, der zweite Song, der für mich geschrieben wird. Vielleicht bringe ich irgendwann mal den anderen mit.
1: Ja, gern.
0: Naja. Also für mich geschrieben. Also meine Krams da verwurstelt wurde. Mhm. Ja. Na gut.
1: Muss ich mich nochmal an der Stelle ganz herzlich bei Tarek bedanken. Du hast ein Talent.
0: Ich finde es auch richtig toll und danke, dass du dich hast einspannen lassen von Ari und dir so viel Mühe gemacht hast. Das ist richtig geil.
1: Das finde ich gut.
0: Okay, und jetzt auch nochmal mehr Transparenz. Ich hoffe, wir streiten es nicht vor laufenden Infos, aber du schreibst ja manchmal, stellst du mir so Fragen oder schickst mir lustige Bilder. Und dann hast du mich nämlich gefragt, was ist mein liebster 90er-Jahres-Song? Und ich war schon wieder so, alter Ari, was soll das? Aber dann wolltest du den dafür verwenden, oder? Kann das sein?
1: Warte mal, wann war denn das?
0: Na, schon ein bisschen her halt, 2-3 Wochen.
1: Na, ist schwierig, wenn ich im Thema drin bin, kann das sich in ein paar Nachrichten verstecken und ich weiß es dann vielleicht selber nicht.
0: Aber weißt du, ich werd jetzt hinter allem immer was ganz Großes vermuten und dir jetzt immer ganz brav antworten.
1: Nee, ich glaube, kann das sein, dass das nicht 90er Jahre Song war, sondern irgendwas klingelt, aber es war nicht 90er.
0: Nee, und 2000er?
1: Nee, wenn mir das einfällt, dann weiß ich auch wieder, warum ich das wissen wollte. Okay. Aber wo ist es, denke ich, jetzt nicht so spannend?
0: Okay, dann haben wir, glaube ich, dazu alles gesagt.
1: Ja, ich glaube schon.
0: Cool. Gut, dann darf ich noch einen Song spielen.
1: Du darfst gerne noch einen Song spielen.
0: Und ich nehme...
1: Der war ja für uns beide.
0: Ich nehme FSK, bitte. Mit viel zu viel.
2: Ich frage jetzt mal lieber, möchtest du noch was sagen? Oder
1: ja, nein. FSK mit viel zu viel ist ja... Das

0: Tja, jetzt bin ich hier wieder allein. Ich bin mir nicht sicher, was ich machen soll. Ich warte jetzt einfach mal. Ich könnte ja mal sagen, die Musik ist aus. Ich weiß nicht, was ich sagen soll. Aber ich rede jetzt einfach mal.
1: Was? Du machst hier nichts.
2: Ja, wir wissen auch nicht, was wir sagen sollen, aber...
3: Draußen war es schon wieder ein bisschen frischer.
2: Angenehm.
3: Ja. Sag mal, geht eure Heizung auch nicht mehr seit etwa 4 Wochen?
0: Ich habe die hier voll aufgedreht.
3: Ja, gut. Kurz meine Kehle anfurchten. Bin ich dran? Ich bin dran.
2: Ich glaube, jetzt ach, genau, ist auch ja, nur jetzt, noch du dran.
3: Richtig, ich habe ja schon angekündigt, jetzt haben wir mal was altet. Den Bassisten habe ich getroffen, als ich angefangen habe zu studieren.
2: Ach mal.
3: Und er meinte, bist du bekloppt? Ich so, oh Gott, eine nette Begrüßung. Aber er hatte recht. Ich hätte noch ein Jahr warten sollen. Ich hätte nicht wie Arbeitslosen Geld gekriegt. So habe ich gar nicht bekommen. Zu früh studiert. Ja, der wusste, wie man es macht. Also, falls es dich noch hebt, Alter, ich grüße dich. Ne? Und Gummi, glaube ich. Den Sänger.
2: Wo hast du den getroffen? Sorry, ganz kurz.
3: An der Uni, Neue Partie. So. Aber als ich angefangen habe zu studieren.
0: Und was hat der gemacht?
3: Der hat da auch studiert.
0: Okay.
3: Ja, schlaue Köpfchen. Sehr gut aussehen, immer noch sehr groß und kuschelig. Dritz bis zum Arsch.
0: Weiche Haut?
3: Das weiß ich nicht mehr.
0: Okay.
3: Bestimmt.
2: Oh, nee.
3: Das ist ja anscheinend sehr wichtig, oder?
0: Ich, auf jeden Fall.
3: Ja. Vielleicht sollst du dich mal wieder mit Lemmy treffen. Was sagst du zu meiner Haut? Was, wenn du mich schon so antatscht?
0: Da hatte ich heute schon weichere.
3: Es tut mir leid, ich habe mich nicht eingecremt. Okay, wir hören jetzt Ostsiux mit dem sehr einfühlsamen Song Joe. Grüße alle Joes.
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0: super wichtig. So, Leute, wir verabschieden uns für diese Ausgabe von euch. Yes. Ja, wünschen euch, was wünschen wir euch für den Sommer? Einen entspannten. Sonnenbrand. Ja. Entspannten Sommer mit viel Erholung.
1: Ja.
0: Und Frieden.
2: Schön gesagt.
0: Ja, dann starte ich jetzt sozusagen die Wiedergabe des Abschiedslieds und es handelt sich auch um eine japanische Band. Sunny Carwash mit Fancy.
2: Tschüss.

Hallo und herzlich willkommen im Omega Orbit von und mit Omega. Heute setzen wir uns genau in die Mitte des Zuges und lassen die musikalischen Fahrgäste von allen Seiten vorüberziehen. Erfahrungsgemäß wird das ein buntes Treiben. Ich lade euch ein, dabei zu sein. Spitzt die Öhrchen und knabbert Möhrchen.

Heute ist im Omega-Orbit unser Standpunkt genau in der Mitte des Zuges. Bisher sahen wir kommen und gehen Sheila Chandra aus dem Jahr 2001, danach Asynchron, eine französische Band, die sich der Musik von Sakamoto angenommen haben. Plastic Bamboo hieß das Stück. Gefolgt von Noise Shaper mit ihrem tanzbaren Statement zum Thema Migration, We Wanna Live, aus dem Jahr 2025. Und dies hier ist Die wilde Jagd mit dem Stück Morgenrot aus dem Jahr 2015.

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Unser Standpunkt heute ist genau in der Mitte des Zuges und da tauchten zuletzt auf Marta Saloni und Tom Rellin von ihrer CD Music for Open Spaces 2023 und Cluster, also Möbius und Rodelius von ihrer letzten gemeinsamen Platte Qua aus dem Jahr 2009. Und da sehe ich auch schon kommen das Trio Yorkston, Thorn, Khan und sie haben im Gepäck den Skin Fast Haven Blues von ihrer 2020er Veröffentlichung Navarasa 9 Emotions.

Ihr seid im Omega-Orbit von und mit Omega. Heute haben wir uns genau in der Mitte des Zuges platziert, von wo man die beste Sicht auf das ganze bunte Treiben im musikalischen Universum hat. Hier jedenfalls ein wenig Klangspielerei aus den Anfängen der computerakustischen Klangerzeugung. Das ist der türkische Komponist Bülent Arel aus dem Jahr 1961. Davor hörten wir Joseph Raquel mit Nous sommes des animaux von 1985 und davor Teddy Rock aus Finnland mit einem Stück seiner Atonal Drums 2022. Gleich geht's weiter mit Nous deux und der Enchanted Sea aus dem Jahr 2018. Wer eine genaue Trackliste möchte, schreibe mir eine E-Mail an omega-orbit@gmx.de.

Ihr seid im Omega-Orbit von und mit Omega. Heute haben wir uns genau in der Mitte des Zuges platziert, wie ihr bereits gemerkt haben werdet. In der vergangenen halben Stunde liefen an uns vorüber Bill Wyman. Ja, der Bill Wyman von den Rolling Stones mit einem hübschen Disco-Track aus dem Jahr 1982. Just wie in Rockstar hieß das Ding und im Anschluss hörten wir Fieh mit F-I-E-H geschrieben von ihrer CD Cold Water Burning Skin 2019. Danach John Lurie mit einem Stück aus dem Soundtrack Fishing with John 1998 und dann Jungle by Night von ihrer Platte The Hunt 2014. Und dann kam das Projekt Blaumeier mit dem für diese Sendung titelgebenden Experiment. Blaumeier sind ein Chor aus Menschen mit und ohne Behinderung oder Psychiatrieerfahrung mit herrlicher Lust am Gesang. Sie nennen sich auch Chor d'Ambleu. Aus dem Jahr 2013 war das Stück. Und gerade verklungen die 80er-Jahre-Band Japan von der Platte Exercising Ghost, das ist ein Sampler. Das Stück hieß Taking Islands in Africa. Und dies hier sind Pivot mit dem Stück Oh Soundtrack My Heart von der gleichnamigen Platte 2008.

Wenn ihr eine genaue Titelliste möchtet, schreibt mir eine E-Mail an omega-orbit@gmx.de. In der vergangenen Viertelstunde etwa hatten wir hier im Omega-Orbit in der Mitte des Zuges ganz lustige Gäste. Da war zuerst das Erlend-Abneset-Trio mit ihrem Zirkus aus ihrer Salika Mullica CD 2019. Dann der Berliner Toi Toi Toi von seiner CD Vaganten 2021 und danach The National Jazz Trio of Scotland von ihrer Platte Standards Volume 4 2018. Hier albert sich immer noch Aphex Twin durch die Gänge mit Ventolin im Praise and Bible Mix von der Maxi 1995. Als nächstes lauert schon das Electric Light Orchestra auf seinen Auftritt.

Tja, in der Mitte des Zuges trafen wir eben auf eine kreolische Tanztruppe mit einem schwungvollen Gassenhauer aus dem Jahr 1970. Wen das an noch ein anderes Lied erinnert, der liegt nicht falsch. Ratet mal, was zuerst da war. Schreibt mir eure Meinung an omega-orbit@gmx.de. Davor, das will ich nachtragen, hörten wir eine kleine Samba von Kalen featuring Fantastic Plastic Machine aus Japan und davor den indischen Percussionisten Ramesh Shottam, der aber schon ziemlich lange in Deutschland lebt, von seiner neuen Veröffentlichung Wildly in Time 2025. Davor klapperte Louis Clavis, der französische Klarinettist, mit den Klappen seiner Klarinette. Und das ist zu finden auf Frontiers 2017. Davor die Amerikaner Hearned von der CD Locked in a Basement 2006. Und davor Second Class Citizen, eine Veröffentlichung von Equinox, einem deutschen Hip-Hop-Label, mit dem Wishing Well von der Wired Folk EP 2007. Hier im Hintergrund läuft ein Stück aus der Squadron No. 2 Mac Box 2006, nämlich Royal Foxbridge. Und gleich folgen Dollar Brand mit seinem Quartett und Miriam Makeba von den Berliner Jazztagen 1978. Dollar Brand, der sich später Abdullah Ibrahim nannte, war der wichtigste südafrikanische Jazzpianist. Kürzlich, Mitte Juni 2026, ist er mit 92 Jahren gestorben. Ihm widme ich diesen Omega Orbit.